schenken ihnen Zeit. Zeit, in der sie sich entspannen, innehalten, nachdenken und sich mit den Themen und Werten auseinandersetzen können. Die Initiative von Christoph Schuler, eine Friedensmeditation zu schaffen, wurde vom Verein Solidarität Libanon-Schweiz begeistert aufgenommen und unterstützt. Der Verein, kurz SLS genannt, wurde 1988 in Stans an der Mittelschule, dem Kollegium St. Fidelis, gegründet. Er unterstützte mit Sammelaktionen den kriegsgeschädigten Libanon und sandte große Mengen an Kleidern, Schuhen, Lebensmitteln und Medikamenten. Heute engagiert sich der Verein SLS in verschiedenen Aktionen im Libanon. Spiritualität und Frieden ist seine Hauptstoßrichtung, Stipendienbeiträge an junge Menschen ein hauptsächlicher Teil seiner Aufgaben. Mit großer Unterstützung des Vereins entstand auch die Friedensmeditation, die wir heute für Sie aufführen werden. Das Booklet informiert Sie sowohl über die Inhalte unserer Meditation als auch über andere Institutionen, die mit dem Jubiläumsjahr von Niklaus von Flüe verbunden sind. Frieden, eine große Hoffnung und Sehnsucht, die uns Menschen verbindet. Der Beitrag unseres Vereins wirkt daneben bescheiden, wenn man den weltweiten Frieden oder eher Unfrieden meint. Und so ist auch die Friedensmeditation nur ein bescheidener Ansatz, etwas umzusetzen, das in uns allen tief verankert ist. Die Sehnsucht nach Frieden, Geborgenheit, die Sehnsucht nach Liebe. Wenn dank der Meditation nur schon ein oder zwei oder hoffentlich mehr Herzen uns beipflichten, dass es sich lohnt, sich für den Frieden einzusetzen, ist es ein großes und nachhaltiges Ereignis. Wir meinen mit dem Begriff Frieden ganz konkret den Frieden, den wir in unseren Herzen haben dürfen und bewahren sollen. Den Frieden, der immer wieder neu genährt werden soll, durch Gottvertrauen, durch eine betende und bittende Haltung. Und wir meinen den Frieden, den wir in unserer Umgebung leben können. Die vielen kleinen Frieden von uns allen spannen dann ein Netz auf, das wiederum Halt und Sinn geben kann. Wir laden Sie herzlich ein, sich von unseren Texten, der Musik und den Bildern begleiten und anregen zu lassen. Fünf Themen sprechen wir an: Frieden, Freiheit, Glück, Licht und Liebe. Nach den Worten des Sprechers zum jeweiligen Thema erklingt einige Minuten lang Musik und es werden Bilder gezeigt. Musik und Bilder sollen Ihre Gedanken begleiten. Sie sollen Ihre Meditation, das Mitdenken und Nachdenken, das Nachsinnen nicht führen oder bestimmen, sondern unterstützend bereichern. Es soll ein wertvoller Moment des Innehaltens sein. Die Musik eröffnet nun die eigentliche Meditation.

Frieden. Frieden, ein großer Begriff, ein schwieriges Wort. Was denken wir beim Wort Frieden? Frieden, die große Sehnsucht der Menschen. Wohl kaum ein Einzelner, der sich nicht Frieden wünscht. Frieden in der Familie, Frieden am Arbeitsplatz. Haben wir Erfahrungen mit Mobbing? Sind politische Diskussionen nicht oft eher gehässige Auseinandersetzungen als ein friedlicher Wettstreit der Argumente? Regen wir uns nicht sehr darüber auf, dass sich Menschen auf Kosten von Mitmenschen hervordrängen? Ja, manchmal neigen wir bei gewissen Begebenheiten und Begegnungen mehr zu Verachtung und Ablehnung statt zu Liebe und Friede. Und nichts, was der Mensch tut, erniedrigt ihn so sehr, wie wenn er derart tief sinkt, dass er einen anderen hasst. Dies sagte der Vater von Martin Luther King. Denn im Hass und im Zorn kontrollieren wir uns nicht mehr. Wir sind Getriebene, wir könnten vor lauter Wut und Zorn aus der Haut fahren oder wir könnten uns im Zorn vergessen. Ist es in unserer Welt mit den täglichen Nachrichten von Unglück, Hass, Terror, Krieg, Not, Ungerechtigkeit und Elend überhaupt möglich, im Frieden und den Frieden zu leben? Ja, es ist möglich. Und es gibt Wegweiser zum Frieden. Der Weg zum Frieden führt über die Vergebung und die Versöhnung. Vergebung und Versöhnung, die auch wir von Gott erfahren dürfen. Wo ist der Friede, den wir suchen, aber oft nicht finden können? Niklaus von Flüe hat gesagt, Friede ist allezeit in Gott, denn Gott ist Friede. Er sagt allezeit und meint damit sicher nicht nur die Ewigkeit, nein, mit allezeit spricht er auch die irdische Jetztzeit an, die Minuten, die wir gerade hier und jetzt miteinander verbringen dürfen. Haben wir Frieden in unseren Herzen? Denn dort beginnt der Friede, der auf meine Nächsten, auf mein Umfeld ausstrahlen kann. Welche Friedensvisionen haben wir? Visionen des Friedens für unser Leben, für unsere Lieben, für unsere Zukunft. Denken wir an Martin Luther Kings große Vision »I had a dream«, in der er von der Freiheit und dem Frieden träumte. Er erträumte sich eine Welt, in der keine Unterdrückung, keine Ungerechtigkeiten mehr vorkommen sollen. Es ist die Vision einer Welt als Oase der Freiheit und Gerechtigkeit, in der sich die Menschen aller Hautfarben als Kinder Gottes die Hände reichen werden. Haben wir auch solche Träume, Visionen? Denken wir dabei zum Beispiel auch an Flüchtlinge, an die Kinder in den Kriegsgebieten, etwa in Aleppo? Gibt es in unseren Träumen des Friedens hungernde und verfolgte Menschen? In der Bergpredigt preist Christus die Friedensstifter, die sich den Frieden als Aufgabe, als Aktivposten des Lebens vornehmen. Wünschen wir uns also für die nächsten Minuten der Stille und des Nachdenkens von Herzen Frieden, Pace, Salam, Peace oder auch Pasch, Irini, Mir oder Pä und Shalom, in jeder unserer Sprachen, Kulturen und Biografien. Friede in unserem Denken, Fühlen und Handeln. Friede in unserem Leben.

Freiheit. Wir wollen frei sein, wie die Väter waren, eher den Tod als in der Knechtschaft leben. Mit diesen Worten beschreibt Friedrich Schiller den Rütlichwurder Eidgenossen. Freiheit, ein hohes Gut, für das wir nach der Sage von Wilhelm Tell sterben würden. Freiheit heute? Es ist das selbstbestimmte, ungebundene Leben, das wir darunter verstehen. Das Freiwerden und Freisein von Pflichten. Wollen wir frei sein von etwas oder für etwas? Die Freiheit, unsere eigenen Entscheidungen nach unserem Willen treffen zu können. Freiheit als Chance, dass uns alle Wege offen stehen, dass wir keinen Fesseln, Zwängen oder von außen aufgesetzten Regeln gehorchen müssen. Was du liebst, das lasse frei. Kommt es zu dir zurück, gehört es dir für immer, sagt Konfuzius. Freilassen. Loslassen, was uns beschwert, auch was wir lieben, denn nur wer loslässt, hat die Hände frei. Die Freiheit ist auch Wagnis, wie Benjamin Franklin sagte. Wer die Freiheit aufgibt, um Sicherheit zu gewinnen, wird am Ende beides verlieren. Ihr seid zur Freiheit berufen, schreibt Paulus. Frei zu sein, dem anderen zu dienen, ihn zu lieben, ihm zu vergeben, welche große Berufung zur Freiheit! Können wir diesem mächtigen Anspruch genügen? Sind wir Menschen so souverän und stark, oder müssten wir nicht vielmehr mit dem Gebet von Bruder Klaus bitten? Mein Herr und mein Gott, nimm alle Unfreiheiten, Zwänge und Fesseln von mir, die mich hindern zu dir. Mein Herr und mein Gott, gib und schenke mir alles an Erkenntnis der Wahrheit, die mich frei macht.

Glück. Viel Glück wünschen wir uns an Geburtstagen, vor Prüfungen, fürs Leben. Glück haben, glücklich sein möchten wir alle. Kann man das Glück erzwingen, erarbeiten? Stimmt es, dass jeder und jede von uns seines respektive ihres Glückes Schmied ist? Schmieden nicht auch ganz andere an unserem Glück, an unserem Leben mit? Sind wir dankbar, weil wir glücklich sind, oder sind wir glücklich, weil wir dankbar sind? Eine verzwickte Frage, die ein englischer Philosoph folgendermaßen beantwortet. Nicht die Glücklichen sind dankbar, es sind die Dankbaren, die glücklich sind. Auf der Suche nach dem Glück müssen wir auch gar nicht nach den Sternen greifen. Schon strahlende Kinderaugen oder das herzliche Lachen eines Kindes können uns beglücken. Glücklich sein betrifft aber nicht nur das eigene Ich, das in der Ich-Gesellschaft gefälligst glücklich zu sein hat. Glücklich können wir unseren Nächsten machen, wenn wir ihm Zeit, Aufmerksamkeit und Anteilnahme schenken. Das Poesiealbum sagt über unsere Freundlichkeit, das Lächeln, das du aussendest, kehrt zu dir zurück. Christus spricht in der Bergpredigt über die Glücklichen, glücklich sind die Sanftmütigen, glücklich sind, die nach der Gerechtigkeit hungern und dürsten, glücklich sind die Barmherzigen. Mahatma Gandhi hat sich auch mit der Bergpredigt auseinandergesetzt und sagt, wenn unsere Länder aufgrund der Lehren zusammenkommen, die von Christus in der Bergpredigt niedergelegt wurden, werden wir die Probleme der ganzen Welt gelöst haben. Und mit Niklaus von Flür können wir beten, mein Herr und mein Gott, gib alles mir, was mich führe, zu dir. Gib mir auch Demut und Sanftmut, gib mir ein offenes Herz für Mitmenschen, auf das sie beglückt werden und beglückend ihre Wege gehen können.

Licht. Licht ist eine der Grundlagen für das Leben. Licht bedeutet Orientierung und Wärme. Licht als Gegensatz zu Finsternis ist Wahrheit, Offenheit ohne versteckte Gefahren. Wir sagen Licht ins Dunkel bringen. Licht kann leuchten, ausleuchten. Grelles Licht kann schmerzen und blenden. Licht wirkt stark. Nur schon das Licht einer Kerze kann die Dunkelheit verdrängen. Licht ist auch Zeichen für Freude und Energie. Sanftes Licht, wärmendes Sonnenlicht, kaltes Mondlicht, blaues Licht. In verschiedensten Erscheinungsformen begegnet uns Licht. Lichtblitze erschrecken und verursachen erschreckendes Donnern in den Wolken. Lichtblitze durch Bombendetonationen verkünden Tod, Elend, Zerstörung. Wann und wo können die Kinder aus den Kriegsgebieten im wärmenden Schein der Sonne wieder unbeschwert spielen? Werden sie jemals wieder Vertrauen finden ins Licht der Welt? Eindrückliche Bilder aus Aleppo zeigten, wie Kinder nach einem Bombenhagel nach draußen in die verschütteten Straßen gingen, um wieder Fußball zu spielen. Welch hoffnungsvolles Lebenszeichen der Widerstandskraft, der menschlichen, kindlichen Gestaltungskraft, die dem Bösen trotzt. Ein Zeichen auch des nicht verlorenen Vertrauens ins Leben, ins Licht des Lebens. Und Christus ruft uns dazu auf, uns nicht zu ducken vor der Macht der Finsternis. Wir sollen unser Licht nicht unter den Scheffel stellen, sondern es leuchten lassen. Wie sollen wir diese Botschaft umsetzen in unserer Schwachheit, unserem Unvermögen, in dem selten genug Lichtblicke aufleuchten? Stehen wir als kleines, schwaches Herzli, als Taschenlämpchen mit begrenzter Leuchtkraft im Leben, oder wollen wir uns als Botschafter des Lichtes jeden Tag neu aufmachen?

Liebe. Liebe, tausendfach besungen, lebenslang ersehnt. Glücklich, wie er sich geliebt weiß. Liebe hat viele Gesichter. Die Liebe der frisch Verliebten, die erprobte Liebe eines Ehepaares, die enttäuschte Liebe, die missbrauchte Liebe, die nicht erwiderte Liebe, die grenzenlose Liebe. Geliebt werden möchten wir alle. Angestrahlt werden wie ein kleines Kind im Kinderbettchen, das geliebt wird, so wie es auf die Welt gekommen ist, so wie Gott es geschaffen hat, das ist unsere Sehnsucht. Und wir geben viel darum, geliebt zu werden. Die einen wollen perfekt sein, wollen keine Fehler machen. Andere wollen durch überdurchschnittliche Leistungen die Liebe erzwingen und als strahlende Helden und Sieger registriert werden. Dabei vergessen wir das Wesentliche. Nicht weil wir perfekt sind, nicht weil wir Großes leisten, nicht weil wir Sieger und Helden sind, werden wir geliebt. Nein, es ist gerade umgekehrt. Wir sind von Gott geliebt. Und diese Liebe kann und soll uns dazu beflügeln, unser Bestes zu tun. Liebe ist etwas vom Größten, das wir Menschen erfahren und weitergeben dürfen. Paulus erklärt, die Liebe kennt keinen Neid, sie kennt keine Prahlerei, sie ist geduldig. Sie lässt kein Unrecht aufkommen, sie verletzt nicht und ist nicht nachtragend. Sie freut sich nicht über Unrecht, sie freut sich an der Wahrheit. Die Liebe erträgt alles, sie vertraut und sie hofft. Und vergessen wir über der Nächstenliebe nicht das Gebot von Gott, dass wir uns selber auch lieben sollen, damit wir die Liebe weitergeben können. Mein Herr und mein Gott, nimm alles von mir, was mich hindert zu deiner Liebe. Und gib alles mir, was meine Liebe zu dir und zu meinen Nächsten fördert. Denn du, mein Herr und mein Gott, du bist die Liebe. Nehmen wir diese gewaltige

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1: Wir beten den Barmherzigkeitsrosenkranz. Im Namen des Vaters und des Sohnes und des Heiligen Geistes. Amen. Vater unser im Himmel, geheiligt werde dein Name, dein Reich komme, dein Wille geschehe, wie im Himmel, so auf Erden. Unser tägliches Brot gib uns heute und vergib uns unsere Schuld, wie auch wir vergeben unseren Schuldigern. Und führe uns nicht in Versuchung, sondern erlöse uns von dem Bösen. Amen. Gegrüßet seist du, Maria, voll der Gnade. Der Herr ist mit dir. Du bist gebenedeit unter den Frauen. Und gebenedeit ist die Frucht deines Leibes, Jesus. Heilige Maria, Mutter Gottes, bitte für uns Sünder, jetzt und in der Stunde unseres Todes. Amen. Ich glaube an Gott, den Vater, den Allmächtigen, den Schöpfer des Himmels und der Erde, und an Jesus Christus, seinen eingeborenen Sohn, unseren Herrn, empfangen durch den Heiligen Geist, geboren von der Jungfrau Maria, gelitten unter Pontius Pilatus, gekreuzigt, gestorben und begraben, hinabgestiegen in das Reich des Todes, am dritten Tage auferstanden von den Toten, aufgefahren in den Himmel, er sitzt zur Rechten Gottes, des allmächtigen Vaters, von dort wird er kommen, zu richten die Lebenden und die Toten. Ich glaube an den Heiligen Geist, die heilige katholische Kirche, Gemeinschaft der Heiligen, Vergebung der Sünden, die Auferstehung der Toten und das ewige Leben. Amen. Ewiger Vater, ich opfere dir auf, den Leib und das Blut, die Seele und die Gottheit deines über alles geliebten Sohnes, unseres Herrn Jesus Christus, zur Sühne für unsere Sünden und für die Sünden der ganzen Welt. Durch sein schmerzhaftes Leiden
2: hab Erbarmen mit uns und mit der ganzen Welt.
1: Durch sein schmerzhaftes Leiden
2: hab Erbarmen mit uns und mit der ganzen Welt.
1: Durch sein schmerzhaftes Leiden
2: hab Erbarmen mit uns und mit der ganzen Welt.
1: Durch sein schmerzhaftes Leiden
2: hab Erbarmen mit uns und mit der ganzen Welt.
1: Durch sein schmerzhaftes Leiden
2: hab Erbarmen mit uns und mit der ganzen Welt.
1: Durch sein schmerzhaftes Leiden
2: hab Erbarmen mit uns und mit der ganzen Welt.
1: Durch sein schmerzhaftes Leiden
2: hab Erbarmen mit uns und mit der ganzen Welt.
1: Durch sein schmerzhaftes Leiden
2: hab Erbarmen mit uns und mit der ganzen Welt.
1: Durch sein schmerzhaftes Leiden
2: hab Erbarmen mit uns und mit der ganzen Welt.
1: Durch sein schmerzhaftes Leiden
2: hab Erbarmen mit uns und mit der ganzen Welt.
1: Ewiger Vater, ich opfere dir auf den Leib und das Blut, die Seele und die Gottheit deines über alles geliebten Sohnes, unseres Herrn Jesus Christus, zur Sühne für unsere Sünden und für die Sünden der ganzen Welt. Durch sein schmerzhaftes Leiden
2: hab Erbarmen mit uns und mit der ganzen Welt.
1: Durch sein schmerzhaftes Leiden
2: hab Erbarmen mit uns und mit der ganzen Welt.
1: Durch sein schmerzhaftes Leiden
2: hab Erbarmen mit uns und mit der ganzen Welt.
1: Durch sein schmerzhaftes Leiden
2: hab Erbarmen mit uns und mit der ganzen Welt.
1: durch sein schmerzhaftes Leiden.
2: Hab Erbarmen mit uns und mit der ganzen Welt.
1: Durch sein schmerzhaftes Leiden.
2: Hab Erbarmen mit uns und mit der ganzen Welt.
1: Durch sein schmerzhaftes Leiden.
2: Hab Erbarmen mit uns und mit der ganzen Welt.
1: Durch sein schmerzhaftes Leiden.
2: Hab Erbarmen mit uns und mit der ganzen Welt.
1: Durch sein schmerzhaftes Leiden.
2: Hab Erbarmen mit uns und mit der ganzen Welt.
1: Durch sein schmerzhaftes Leiden.
2: Hab Erbarmen mit uns und mit der ganzen Welt.
1: Ewiger Vater, ich opfere dir auf den Leib und das Blut, die Seele und die Gottheit deines über alles geliebten Sohnes, unseres Herrn Jesus Christus, zur Sühne für unsere Sünden und für die Sünden der ganzen Welt, durch sein schmerzhaftes Leiden.
2: Hab Erbarmen mit uns und mit der ganzen Welt.
1: Durch sein schmerzhaftes Leiden.
2: Hab Erbarmen mit uns und mit der ganzen Welt.
1: Durch sein schmerzhaftes Leiden.
2: Hab Erbarmen mit uns und mit der ganzen Welt.
1: Durch sein schmerzhaftes Leiden.
2: Hab Erbarmen mit uns und mit der ganzen Welt.
1: Durch sein schmerzhaftes Leiden.
2: Hab Erbarmen mit uns und mit der ganzen Welt.
1: Durch sein schmerzhaftes Leiden.
2: Hab Erbarmen mit uns und mit der ganzen Welt.
1: Durch sein schmerzhaftes Leiden.
2: Hab Erbarmen mit uns und mit der ganzen Welt.
1: Durch sein schmerzhaftes Leiden.
2: Hab Erbarmen mit uns und mit der ganzen Welt.
1: Durch sein schmerzhaftes Leiden.
2: Hab Erbarmen mit uns und mit der ganzen Welt.
1: Durch sein schmerzhaftes Leiden.
2: Hab Erbarmen mit uns und mit der ganzen Welt.
1: Ewiger Vater, ich opfere dir auf den Leib und das Blut, die Seele und die Gottheit deines über alles geliebten Sohnes, unseres Herrn Jesus Christus, zur Sühne für unsere Sünden und für die Sünden der ganzen Welt. Durch sein schmerzhaftes Leiden.
2: Hab Erbarmen mit uns und mit der ganzen Welt.
1: Durch sein schmerzhaftes Leiden.
2: Hab Erbarmen mit uns und mit der ganzen Welt.
1: Durch sein schmerzhaftes Leiden.
2: Hab Erbarmen mit uns und mit der ganzen Welt.
1: Durch sein schmerzhaftes Leiden.
2: Hab Erbarmen mit uns und mit der ganzen Welt.
1: Durch sein schmerzhaftes Leiden.
2: Hab Erbarmen mit uns und mit der ganzen Welt.
1: Durch sein schmerzhaftes Leiden.
2: Hab Erbarmen mit uns und mit der ganzen Welt.
1: Durch sein schmerzhaftes Leiden.
2: Hab Erbarmen mit uns und mit der ganzen Welt.
1: Durch sein schmerzhaftes Leiden.
2: Hab Erbarmen mit uns und mit der ganzen Welt.
1: Durch sein schmerzhaftes Leiden.
2: Hab Erbarmen mit uns und mit der ganzen Welt.
1: Durch sein schmerzhaftes Leiden.
2: Hab Erbarmen mit uns und mit der ganzen Welt.
1: Ewiger Vater, ich opfere dir auf den Leib und das Blut, die Seele und die Gottheit deines über alles geliebten Sohnes, unseres Herrn Jesus Christus, zur Sühne für unsere Sünden und für die Sünden der ganzen Welt. Durch sein schmerzhaftes Leiden.
2: Hab Erbarmen mit uns und mit der ganzen Welt.
1: Durch sein schmerzhaftes Leiden.
2: Hab Erbarmen
1: mit uns und mit der ganzen Welt. Durch sein schmerzhaftes Leiden.
2: Hab Erbarmen mit uns und mit der ganzen Welt.
1: Durch sein schmerzhaftes Leiden.
2: Hab Erbarmen mit uns und mit der ganzen Welt.
1: Durch sein schmerzhaftes Leiden.
2: Hab Erbarmen mit uns und mit der ganzen Welt.
1: Durch sein schmerzhaftes Leiden.
2: Hab Erbarmen mit uns und mit der ganzen Welt.
1: Durch sein schmerzhaftes Leiden.
2: Hab Erbarmen mit uns und mit der ganzen Welt.
1: durch sein schmerzhaftes Leiden,
2: habe Erbarmen mit uns und mit der ganzen Welt.
1: Durch sein schmerzhaftes Leiden,
2: habe Erbarmen mit uns und mit der ganzen Welt.
1: Durch sein schmerzhaftes Leiden,
2: habe Erbarmen mit uns und mit der ganzen Welt.
1: Durch sein schmerzhaftes Leiden,
2: habe Erbarmen mit uns und mit der ganzen Welt.
1: Heiliger Gott, heiliger starker Gott, heiliger unsterblicher Gott, habe Erbarmen mit uns und mit der ganzen Welt. Heiliger Gott, heiliger starker Gott, heiliger unsterblicher Gott, habe Erbarmen mit uns und mit der ganzen Welt. Heiliger Gott, heiliger starker Gott, heiliger unsterblicher Gott, hab Erbarmen mit uns und mit der ganzen Welt. Amen. O Blut und Wasser aus dem Herzen Jesu als Quelle der Barmherzigkeit für uns entströmt, Jesus, ich vertraue auf dich. O Blut und Wasser aus dem Herzen Jesu, als Quelle der Barmherzigkeit für uns entströmt, Jesus, ich vertraue auf dich. O Blut und Wasser aus dem Herzen Jesu, als Quelle der Barmherzigkeit für uns entströmt, Jesus, ich vertraue auf dich.

0: Wir beten die sieben Vater unser. Es ist ein Gebet, das der göttliche Heiland, der heiligen Birgitta von Schweden offenbart hat. Papst Pius IX. Kannte diese Gebete und approbierte sie am 31. Mai 1862, indem er sie als der Wahrheit entsprechend und zum großen Nutzen für das Heil der Seelen erachtete. Nach dem Gebet hören Sie die Verheißungen von Jesus, die mit diesem Gebet verbunden sind. Wir beginnen unser Gebet im Zeichen des Kreuzes. Im Namen des Vaters und des Sohnes und des Heiligen Geistes. Amen. O Jesus, ich will jetzt siebenmal das Vaterunser beten, in Vereinigung mit jener Liebe, in welcher du dieses Gebet in deinem Herzen geheiligt und versüßt hast. Nimm es von meinen Lippen in dein göttliches Herz auf, verbessere und vervollkommene es so sehr, dass es der allerheiligsten Dreifaltigkeit so viel Ehre und Freude bereite, wie du ihr auf Erden mit diesem Gebet erwiesen hast. Und diese mögen überströmen auf deine heiligste Menschwerdung, zur Verherrlichung deiner heiligen Wunden und des kostbaren Blutes, das du daraus vergossen hast. Erstens, Beschneidung. Vater unser im Himmel, geheiligt werde dein Name, dein Reich komme, dein Wille geschehe, wie im Himmel, so auf Erden. Unser tägliches Brot gib uns heute und vergib uns unsere Schuld, wie auch wir vergeben unseren Schuldigern. Und führe uns nicht in Versuchung, sondern erlöse uns von dem Bösen. Gegrüßt seist du, Maria, voll der Gnade, der Herr ist mit dir, du bist gebenedeit unter den Frauen, und gebenedeit ist die Frucht deines Leibes, Jesus. Heilige Maria, Mutter Gottes, bitte für uns Sünder, jetzt und in der Stunde unseres Todes. Amen. Ewiger Vater, durch die unbefleckten Hände Mariens und das göttliche Herz Jesu opfere ich dir die ersten Wunden, die ersten Schmerzen und die erste Blutvergießung Jesu auf, zur Sühne für meine und aller Menschen Jugendsünden und zur Verhütung erster Todsünden, besonders in meiner Verwandtschaft.
1: Zweitens, Blutschweiß. Vater unser im Himmel, geheiligt werde dein Name, dein Reich komme, dein Wille geschehe, wie im Himmel so auf Erden. Unser tägliches Brot gib uns heute und vergib uns unsere Schuld, wie auch wir vergeben unseren Schuldigern, und führe uns nicht in Versuchung, sondern erlöse uns von dem Bösen. Gegrüßt seist du, Maria, voll der Gnade, der Herr ist mit dir, du bist gebenedeit unter den Frauen, und gebenedeit ist die Frucht deines Leibes, Jesus. Heilige Maria, Mutter Gottes, bitte für uns Sünder, jetzt und in der Stunde unseres Todes. Amen. Ewiger Vater, durch die unbefleckten Hände Mariens und das göttliche Herz Jesu opfere ich dir die furchtbaren Leiden des Herzens Jesu am Ölberg auf und jeden Tropfen seines Blutschweißes zur Sühne für meine und aller Menschen Sünden des Herzens, zur Verhütung solcher Sünden und für die Vermehrung der Gottes- und Nächstenliebe.
0: Drittens, Geißelung. Vater unser im Himmel, geheiligt werde dein Name, dein Reich komme, dein Wille geschehe, wie im Himmel, so auf Erden. Unser tägliches Brot gib uns heute und vergib uns unsere Schuld, wie auch wir vergeben unseren Schuldigern. Und führe uns nicht in Versuchung, sondern erlöse uns von dem Bösen. Gegrüßt seist du, Maria, voll der Gnade, der Herr ist mit dir, du bist gebenedeit unter den Frauen, und gebenedeit ist die Frucht deines Leibes, Jesus. Heilige Maria, Mutter Gottes, bitte für uns Sünder, jetzt und in der Stunde unseres Todes. Amen. Ewiger Vater, durch die unbefleckten Hände Mariens und das göttliche Herz Jesu opfere ich dir die vielen tausend Wunden, die grausamen Schmerzen und das kostbare Blut Jesu von der Geißelung auf, zur Sühne für meine und aller Menschen Sünden des Fleisches, zur Verhütung solcher Sünden und für die Bewahrung der Unschuld, besonders in meiner Verwandtschaft.
1: Viertens, Dornenkrönung. Vater unser im Himmel, geheiligt werde dein Name, dein Reich komme, dein Wille geschehe, wie im Himmel, so auf Erden. Unser tägliches Brot gib uns heute und vergib uns unsere Schuld, wie auch wir vergeben unseren Schuldigern, und führe uns nicht in Versuchung, sondern erlöse uns von dem Bösen. Gegrüßt seist du, Maria, voll der Gnade, der Herr ist mit dir. Du bist gebenedeit unter den Frauen, und gebenedeit ist die Frucht deines Leibes, Jesus. Heilige Maria, Mutter Gottes, bitte für uns Sünder, jetzt und in der Stunde unseres Todes. Amen. Ewiger Vater, durch die unbefleckten Hände Mariens und das göttliche Herz Jesu opfere ich dir die Wunden, die Schmerzen und das kostbare Blut des heiligen Hauptes Jesu von der Dornenkrönung auf, zur Sühne für meine und aller Menschen Sünden des Geistes, zur Verhütung solcher Sünden und für die Ausbreitung des Königtums Christi auf Erden.
0: Fünftens, Kreuztragung. Vater unser im Himmel, geheiligt werde dein Name, dein Reich komme, dein Wille geschehe wie im Himmel, so auf Erden. Unser tägliches Brot gib uns heute und vergib uns unsere Schuld, wie auch wir vergeben unseren Schuldigern. Und führe uns nicht in Versuchung, sondern erlöse uns von dem Bösen. Gegrüßt seist du, Maria, voll der Gnade, der Herr ist mit dir, du bist gebenedeit unter den Frauen, und gebenedeit ist die Frucht deines Leibes, Jesus. Heilige Maria, Mutter Gottes, bitte für uns Sünder, jetzt und in der Stunde unseres Todes. Amen. Ewiger Vater, durch die unbefleckten Hände Mariens und das göttliche Herz Jesu opfere ich dir die Leiden Jesu auf seinem Kreuzweg auf, besonders seine heilige Schulterwunde und deren kostbares Blut, zur Sühne für meine und aller Menschen Auflehnung gegen das Kreuz und Murren gegen deine heiligen Anordnungen und alle anderen Zungensünden, zur Verhütung solcher Sünden und für wahre Kreuzesliebe.
1: Sechstens, Kreuzigung Jesu. Vater unser im Himmel, geheiligt werde dein Name, dein Reich komme, dein Wille geschehe, wie im Himmel, so auf Erden. Unser tägliches Brot gib uns heute und vergib uns unsere Schuld, wie auch wir vergeben unseren Schuldigern, und führe uns nicht in Versuchung, sondern erlöse uns von dem Bösen. Gegrüßt seist du, Maria, voll der Gnade, der Herr ist mit dir, du bist gebenedeit unter den Frauen, und gebenedeit ist die Frucht deines Leibes, Jesus. Heilige Maria, Mutter Gottes, bitte für uns Sünder, jetzt und in der Stunde unseres Todes. Amen. Ewiger Vater, durch die unbefleckten Hände Mariens und das göttliche Herz Jesu opfere ich dir deinen göttlichen Sohn am Kreuze auf, seine Annagelung und seine Erhöhung, seine Wunden an Händen und Füßen und die drei Ströme seines heiligen Blutes, die sich daraus für uns ergossen, seine äußerste Armut, seinen vollkommenen Gehorsam, alle seine Körper- und Seelenqualen, seinen kostbaren Tod und dessen unblutige Erneuerung in allen heiligen Messen der Erde, zur Sühne aller Verletzungen der heiligen Ordensgelübde und Ordensregeln, zur Genugtuung für meine und der Welt Sünden, für die Kranken und Sterbenden, für heiligmäßige Priester und Laien, für die Anliegen des Heiligen Vaters zur Wiederherstellung der christlichen Familie, für Starkmut im Glauben, für unser Vaterland und die Einheit der Völker in Christus und seiner Kirche, sowie für die Diaspora.
0: Siebtens, Öffnung der heiligen Seite. Vater unser im Himmel, geheiligt werde dein Name, dein Reich komme, dein Wille geschehe wie im Himmel so auf Erden. Unser tägliches Brot gib uns heute und vergib uns unsere Schuld, wie auch wir vergeben unseren Schuldigern. Und führe uns nicht in Versuchung, sondern erlöse uns von dem Bösen. Gegrüßt seist du, Maria, voll der Gnade, der Herr ist mit dir. Du bist gebenedeit unter den Frauen, und gebenedeit ist die Frucht deines Leibes, Jesus. Heilige Maria, Mutter Gottes, bitte für uns Sünder, jetzt und in der Stunde unseres Todes. Amen. Ewiger Vater, würdige dich, für die Bedürfnisse der heiligen Kirche und zur Sühne der Sünden aller Menschen, das kostbare Blut und Wasser anzunehmen, welches aus der Wunde des göttlichen Herzens Jesu geflossen ist, und sei uns allen gnädig und barmherzig. Blut Christi, letzter, kostbarer Inhalt deines heiligen Herzens, wasche mich rein von allen eigenen und fremden Sündenschulden. Wasser der Seite Christi, wasche mich rein von allen Sündenstrafen und lösche mir und allen armen Seelen die Flammen des Fegfeuers aus. Amen. Im Namen des Vaters und des Sohnes und des Heiligen Geistes. Amen. Der göttliche Heiland offenbarte der heiligen Birgitta noch zusätzliche folgende Verheißung. Wisset, dass ich denjenigen, welche 12 Jahre lang täglich 7 Vater Unser und Ave Maria zu Ehren meines kostbaren Blutes beten, große Gnaden erweisen werde. Erstens, sie kommen nicht ins Fegefeuer. Zweitens, ich werde sie in die Zahl der Märtyrer aufnehmen, wie wenn sie ihr Blut für den Glauben vergossen hätten. Drittens, ich werde 3 Seelen ihrer Anverwandten in der heiligmachenden Gnade erhalten, je nach ihrer Wahl. Viertens, die Seelen ihrer Verwandten bis ins 4. Glied werden der Hölle entgehen. Fünftens, sie werden einen Monat vor ihrem Tod davon in Kenntnis gesetzt. Sollten sie vor dieser Zeit sterben, so betrachte ich es als geschehen. Das heißt, wie wenn sie diese Bedingungen erfüllt hätten. Papst Innozenz, der 10., bestätigte diese Offenbarung und fügte bei, dass die Seelen, die sie erfüllen, jeden Karfreitag eine Seele aus dem Fegefeuer befreien. 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
3: Liebe Hörerinnen, liebe Hörer, wenn man ein geistliches Leben führt, und das gilt ja nicht nur für Katholiken, ich denke da gerade auch an evangelikale Kreise, dann merkt man ja sofort, dass es eben nicht nur Gott gibt, sondern eben auch den Teufel. Also der Teufel nicht als vis-à-vis von Gott, sondern innerhalb von der Schöpfung ist der Kampf, der in der Apokalypse beschrieben ist, zwischen dem Erzengel Michael und seinen Engel und eben dem Satan, dem Teufel, der Schlange, oder es gibt verschiedene Namen, und seinen Engel, der Luzifer, der Drache und so weiter. Und mit

also wie beim Zähneputzen, wenn man das ernst nimmt, muss man darauf hinweisen, was passiert, wenn man sie nicht putzt. Im Straßenverkehr muss man hinweisen, was passiert, wenn man nicht schaut, beim über die Straße laufen und so weiter. Also bei all diesen Sachen, die wir ernst nehmen im Leben, ist immer auch eine Drohung da im Sinn von darauf hinweisen, was kann passieren, wenn man nicht richtig handelt. Und das ist auch im religiösen Leben. Was kann passieren, wenn wir uns nicht für Gott entscheiden? Jetzt in dem Kampf gegen den Teufel oder eben den Bösen, man kann ja sagen, das Böse, weil natürlich alles in dem Dunstkreis von dem Bösen ist eben das Böse, das unser Glaubensleben tut, angreifen. Da gibt es ein Mittel und das ist Maria. Also sie ist die grosse Frau, also Gott hat das so gewollt, dass eben der andere nicht besiegt wird durch Gott, durch seine Allmacht. Das würde ja dann der Teufel in seinem Stolz stärken, wenn er vom allmächtigen Gott besiegt wird, sondern eben von der Magd des Herrn, der Dienerin des Herrn oder sogar der Sklavin des Herrn, wenn man es ganz genau übersetzt aus der Bibel. Also sie tut der Schlange den Kopf zertreten. Und dann gibt es ja interessante Sachen im Bereich vom Exorzismus, wo eben der andere dann, ich sage jetzt der andere, um nicht immer vom Teufel zu reden, dann muss Sachen kundtun, wo er dazu gezwungen wird. Da ist ja der grosse Exorzist Gabriele Amort, gestorben leider inzwischen, aber er bezeugt, und das ist übrigens in Maria heute, der Ausgabe vom September 2025, ist das zitiert, jedes Ave Maria ist ein Schlag auf meinen Kopf. Also es ist eben der andere, der das sagt über sich. Jedes Ave Maria ist ein Schlag auf meinen Kopf. Und anderswo, also auch in dem selben Artikel zitiert, wenn Katholiken die Macht des Rosenkranzes kennen würden, wäre ich völlig machtlos. Also ich möchte Sie damit ermutigen, also der Rosenkranz ist wie ein Schutzmauer um uns herum. Also wenn man den Rosenkranz regelmäßig betet, dann hat der andere keinen Zugriff auf uns. Er kann ja nur dort zugreifen, wo ihm die Türen aufgemacht wird. Aber wenn wir den Rosenkranz regelmäßig betet, dann tun wir um uns herum einen Schutz machen. Und das würde übrigens auch mit dem Zeugnis von einem ehemaligen Satanist übereinstimmen. Das hat mir damals der Kaplan Albert Müller erzählt. Der bezeugt Folgendes. Er sagt, sie hätten so Satanszirkel gehabt und hätten dann Bischöfe und Priester ins Visier genommen und hätten eigentlich alles erreicht, was sie haben wollen. Also sie haben sozusagen den Teufel auf die Personen losgeschickt und haben alles erreicht, was sie haben wollen, außer bei denen, die regelmäßig den Rosenkranz beten. Dann sagt er, wie sie sind an die Leute nicht hergekommen. Also an die Priester und Bischöfe, die regelmäßig den Rosenkranz beten, sind sie nicht hergekommen. Und das ist sehr interessant, also es ist ja immer interessant, so Zeugnis von Ehemaligen, die dann die dunklen Kreise eben von inwendig kennen und dann sich später bekehrt haben und dann so können Zeugnis geben. Also der Rosenkranz ist ein Gebet, wo sehr viel kann bewirken. Und ich bin auch ganz überzeugt, wenn wir den Rosenkranz würden verbreiten, dann könnte man noch mehr bewirken, könnte man vielleicht sogar den Frieden in der Welt bewirken. Also ich erinnere da auch zum Beispiel an den Rosenkranzfeldzug in Österreich, wo ja ein Teil von Österreich ist ja in den Klauen von der Sowjetunion war und ist ja dann einfach losgelassen worden. Und dort ist ja der Rosenkranz-Sühnefeldzug ist ja gewesen, wo eben dann Rosenkranz gebetet worden ist, damit eben Österreich von dem gottlosen Macht vom Kommunismus wieder befreit wird. Und die Befreiung hat stattgefunden. Also wenn ich jetzt andere geschichtliche Faktoren denke, zum Beispiel die Schlacht von Lepanto, da hat ja der Papst den Sieg in Lepanto gegenüber den Türken am Rosenkranzgebet zugeschrieben. Aber eigentlich ist das kleinere Wunder, weil es hat ja eine Schlacht stattgefunden und da kann man sich ja fragen, ist es wirklich der Rosenkranz gewesen oder nicht einfach die Tüchtigkeit der Soldaten, die Europa gerettet

0: und Österreich war befreit von der Macht des Kommunismus. Also der Rosenkranz als ein Gebet, das einerseits sehr viel beiträgt zu der Vertiefung und Intensivierung von unserem geistlichen Leben, ganz persönlich, und dann eben zugleich auch ein Schutzwall ist gegen alle Angriffe. Also ich möchte Ihnen den täglichen Rosenkranz ganz fest ans Herz legen. Denke, für andere haben wir auch eine halbe Stunde zur Zeit. Denke jetzt gerade so Konsum von Medien, heutzutage Internet, bei der älteren Generation ist vielleicht noch der Fernseher die grosse Versuchung, dass man dort eine halbe Stunde abzwackt und schon haben wir Zeit für den Rosenkranz zu beten. Das ist eine Sache, die man sich vornehmen muss. Es ergibt sich nicht einfach so. Aber wenn man sich vornimmt, ich tue am Abend, bevor ich ins Bett gehe, oder am Abend nach dem Nachtessen, oder am Morgen, je nachdem, wie man veranlagt ist als Mensch im Tagesablauf, tue ich den Rosenkranz beten und dann das wirklich machen, dann kann ich Ihnen garantieren, da werden Sie merken, dass Sie ins geistliche Leben eine gewisse Ruhe bekommen, eine gewisse Stabilität. Und das ist doch dann die beste Voraussetzung auch für den Himmel. Da möchte ich Ihnen noch etwas sagen geben. Der Herr sei mit euch.
1: Und mit deinem Geiste.
0: Ich segne euch, der allmächtige Gott, der Vater, der Sohn und der Heilige Geist.
1: Amen.
2: Wir danken Dekan Matthias Rey ganz herzlich für diesen Gedanken an uns.

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Großer Gott, wir loben dich. Am Schweizerischen Nationalfeiertag bringt sie und auch heute mit dem Musikmagazin einen passenden Akzent in die Feier dieses Tages. Die Sendung befasst sich mit dem ältesten und ehrwürdigsten Hymnus der Kirche, der zu allen festlichen Anlässen auch als Großer Gott, wir loben dich im Gemeindegebrauch seinen Platz hat.

Grüß Gott, verehrte Hörerinnen und Hörer. Am Mikrofon begrüßt Sie Simon Dach. In der Schweiz begeht man heute den Nationalfeiertag. Da ist dies vielleicht der richtige Zeitpunkt, sich gerade heute eines Festgesangs zu erinnern, mit dem die Kirche gewissermaßen alle Register ihres Jubels zieht, indem sie angesichts des Ostergeschehens in der Festoktav an jedem Tag einen Hymnus singen lässt, der sonst nur den Sonnenfesttagen vorbehalten ist. Das Te Deum Laudamus. Ich möchte den angesprochenen Zeitpunkt dazu nutzen, den Blick auf diesen festlichsten Gesang der kirchlichen Tradition zu richten und Ihnen diesen inhaltlich und musikalisch vorzustellen. Dass dies notwendig ist, lässt sich an der Tatsache ablesen, dass dieser Hymnus in der gemeindlichen Praxis des liturgischen Singens offenbar nirgends mehr so verankert ist, wie das einmal in früheren Jahrhunderten der Fall gewesen sein muss. Und wenn Sie nun denken, nanu, wir singen doch das Te Deum immer bei festlichen Anlässen, dann liegt vielleicht hier schon ein Punkt des Verständnisses, den es etwas genauer zu klären gilt.

Im 19. Jahrhundert wird dieser Gesang die Vorlage für das beliebteste deutschsprachige Lied aller Christen. Ein festlicher Hymnus auf Tod und Leben.

0: Dieses Lied singe ich gern. Ein Lied, das den Urgrund unseres Glaubens bekennt, den dreifaltigen Gott. Es ist eine Übertragung des alten lateinischen Hymnus Te Deum Laudamus, dich, Gott, loben wir. Dieser Lobgesang beinhaltet die Grundsubstanz unseres Glaubens, das Bekenntnis zum dreifaltigen Gott. Wenn ich nur einen einzigen Glaubenssatz singen oder sagen dürfte, so wäre es dieses Bekenntnis. Wenn ich das Lied Großer Gott, wir loben dich singe, bin ich im Einklang mit der Glaubenstradition der Vergangenheit. Der Vergangenheit, der Gegenwart und der Zukunft. Selbst der Takt des Liedes verweist auf den dreifaltigen Gott. Denn der Dreivierteltakt wiederholt in der Zählweise das alte, überkommene Symbol des dreifaltigen Gottes. All das wird Wirklichkeit und Bedeutsamkeit in den wenigen Minuten, in denen wir das Lied gesungen haben.
1: Großer Gott, wir loben dich. Herr, wir preisen deine Stärke. Vor dir neigt die Erde sich und bewundert deine Werke. Wie du warst vor aller Zeit, so bleibst du in Ewigkeit. Alles, was dich preisen kann, Cherubim und Seraphinen, stimmen dir ein Loblied an. Alle Engel, die dir dienen, rufen dir stets ohne Ruh heilig, heilig, heilig zu.
0: Besonders lieb ist mir die letzte Strophe geworden. Sie ist als Bitte erst spät ins Tedeum eingefügt worden. Nach allem Loben und Danken spricht der Beter eine Bitte aus. In te speravi. Gott bewahre mich in Zukunft und sorge, dass ich auch in der Ewigkeit nicht vor deinem Gesicht und Gericht versage. Es bedarf des Vertrauens, meine Zukunft irgendjemandem anzuvertrauen. Aber wer lobt, der darf hoffen. Und zwischen dem Loben und Hoffen steht als Bindeglied der Glaube. Es bedarf eines großen Glaubens, sogar das Ziel meiner Zukunft jemandem anzuvertrauen. Wem ich glaube, dem lege ich meine zerbrechliche Sicherheit, die Hoffen heißt, ans Herz. Ich weiß zwar nicht, was kommt, aber ich weiß, wer kommt.
1: Herr, erbarm, erbarme dich, lass uns deine Güte schauen. Deine Treue zeige sich, wie wir fest auf dich vertrauen.

Professor Heinz-Gerd Freimuth, der frühere Domchordirektor von Münster in Westfalen, hat uns hier gerade in einem Radiovortrag erklärt, dass der heute vielfach als Te Deum bezeichnete Gesang des Großer Gott, wir loben dich, die gerade 150 Jahre alte Liedfassung des Gesangs ist, der als der älteste überlieferte Hymnus in der Tradition der lateinischen Kirche einen besonderen Stellenwert besitzt. Inhaltlich handelt es sich um einen feierlichen lateinischen Lob-, Dank- und Bittgesang, welcher als der weitgespannteste, umfassendste Hymnentext in der lateinischen liturgischen Tradition ein ungewöhnliches Alter besitzt. Er stammt wahrscheinlich aus der ersten Hälfte des 4. Jahrhunderts. Die heutige Form ist erstmals in einem nordirischen Antiphonale um 690 überliefert. Seit dem 9. Jahrhundert sind auch Übersetzungen nachgewiesen, so dass man in einem gewissen Sinn von besonderer Popularität dieses Gesangs in frühester Geschichte sprechen kann. Martin Luther fertigte wohl die erste deutschsprachige Übertragung und die heute in Gebrauch befindliche Textierung der aus dem 19. Jahrhundert stammenden Melodie fußt auf einer Lieddichtung aus der zweiten Hälfte des 18. Jahrhunderts. Um was für einen Text handelt es sich denn nun bei dem altehrwürdigen Original? Zunächst einmal sind es natürlich lateinische Verszeilen von ganz unterschiedlicher Länge und ohne Versmaß. Nach Art der altchristlichen Hymnen entspricht diese Form mit freiem Rhythmus der Art der Psalmen. In seiner ältesten Textbezeugung wird das Te Deum als Hymnus für den Sonntag bezeichnet. Seine Aussage gliedert sich in vier große Teile, die Sie sich, liebe Zuhörer, vor Augen führen sollten.

Im ersten Teil huldigt die ganze Schöpfung Gott. Der Peter vereint sich dazu mit allen Engeln und Heiligen. Im zweiten Teil preist die Kirche den dreifaltigen Gott mit dem ja bekanntlich dem Propheten Jesaja entnommenen Ruf des dreimal heilig, rufen nicht nur die Cherubim und Seraphim und das ganze Heer der Engel mit nie endender Stimme Gott dem Vater in seiner unermesslichen Majestät das Sanctus zu, zu dem wir uns in jeder Messfeier verbinden und anschließen. Auch die Apostel, Propheten, Märtyrer, die Kirche auf der ganzen Erde, Erde und Himmel loben ihn, dessen Majestät und Verehrungswürdigkeit unfassbar groß ist. In seinem Mittelteil, dem Lobpreis Jesu Christi, wendet sich das Te Deum an den Rex Gloriae, den König der Herrlichkeit. Er ist Mensch geworden, um den Menschen zu befreien, und er verschmähte dazu nicht den Schoß der Jungfrau. Er hat den Stachel des Todes bezwungen, tat denen, die glauben, die Reiche des Himmels auf und wird einst als Richter wiederkehren. An diesen kommenden Christus schließlich wenden sich die Bitten des vierten Teils. Am Tag der Ewigkeit wollest du, Herr, in Gnaden uns ohne Sünde bewahren. Singend, feiernd, Gottesdienst feiernd, wollen wir dem Tag Christi entgegenleben, an jedem Tag ihn benedeien und in Ewigkeit seinen Namen loben. Der hymnische Lobpreis der ganzen Kirche schließt mit einem Ausdruck der eigenen Hoffnung. Auf dich habe ich meine Hoffnung gesetzt, in Ewigkeit werde ich nicht zuschanden.

Was wir gerade hören konnten, liebe Hörerinnen und Hörer, war anfangs die sogenannte Intonation zum Te Deum. Te Deum laudamus, dich Gott loben wir. Und danach der Beginn einer großen konzertanten Vertonung des Te Deum durch Giuseppe Verdi. Was ich damit zeigen wollte, auch im Zeitalter der Spätromantik ist die gregorianische Ursprungsmelodie dieses Hymnus noch lebendig, und das war sie durch alle Jahrhunderte stets in je spezifischer Weise. Das der gehörten Intonation zugrunde liegende Melodiemotiv zum Beispiel gehört bis heute zu den meistgebrauchten Glockentonfolgen, die man bei der Zusammenstellung eines Geläutes beachtet. Dieses Motiv hat, wie man in einer heiligen Kirche beim Gesang gut hören kann, eine sozusagen immanente Melodik, die auch bei vielen Orgelkompositionen eine Rolle spielt.

Wie Sie nun schon gehört haben und sich sicher auch schon denken konnten, war die musikalische Form des Te Deum über viele Jahrhunderte die gregorianische Singweise, die uns heute in einer feierlichen und einer einfacheren Form überliefert wird. Im Chorgebet der Mönche, also dem gesungenen Stundengebet der Ordensgemeinschaften, ist es als Morgenhymnus am Ende der Nachtwache, der sogenannten Matutin, schon in der Regel Benedikts, für die Sonnenfesttage vorgesehen und wurde also recht häufig gesungen. Te Aeternum Patrem Omnis Terra Veneratur. Dir, dem ewigen Vater, huldig das Erdenrund. Deinem wahren und einzigen Sohn und den heiligen Fürsprechergeist preist über das Erdenrund die heilige Kirche. Dieses Bekenntnis zum dreifaltigen Gott hat man auch das dritte Glaubensbekenntnis genannt. Es gehört zum ältesten Bestand dieses Gesangs. Wenn wir jetzt gleich den englischen Text dieses Teils hören, Thee, the Father, everlasting, all the earth doth worship, dann ist diese Übertragung in die Muttersprache der Beleg für die schon sehr früh erfolgten Übersetzungen des Te Deum aus dem Lateinischen. Zu hören ist zunächst eine Vertonung des We praise thee, O God, im damals üblichen A cappella Motettenstil aus der Feder von Thomas Tallis aus dem 16. Jahrhundert, der an einer britischen Benediktinerabtei wirkte. Danach ist im unverkennbaren Stil Georg Friedrich Händels mit Orchesterbegleitung der gleiche Teil des Te Deums zu hören.

Wie schon in der Gliederungsübersicht des Hymnustextes gesagt und wie Sie, liebe Zuhörer, es kurz bei Verdi und sicher auch schon selbst in der Motette von Tellis gehört haben, beinhaltet der Lobpreis des ersten Teils den uns aus dem Hochgebet der Messe geläufigen Sanctustext mit seiner in jeder Privation enthaltenen, wenn auch wechselnden Einleitung. Quam laudant angeli adque archangeli cherubim quoque ac seraphim, qui non cessant clamare quotidie una voce dicentes, Sanctus, Sanctus, Sanctus, Dominus Deus Sabaoth. Auf diese Übereinstimmung stützt sich übrigens die Vermutung, dass wir in diesem ältesten Abschnitt des Te Deum ein frühchristliches Hochgebet für die Osternachtliturgie vor uns haben könnten. Aber es sind nicht nur die Scharen, ja Heerscharen der Engel, sondern, wie es auch in anderen Präfationen heißt, die überweltlichen Kräfte, die Himmel, Mächte und Gewalten des Alls, die Throne und Herrschaften, die vor Gottes unermeßlicher Majestät stehen und sie in Ehrfurcht zitternd verehren. Sie dienen ihm bei Tag und Nacht und nie endet ihr Lobgesang. Damit vertreten sie in der Schöpfungshierarchie die himmlische, unsichtbare Wirklichkeit. Der Kirche des Himmels gesellt sich unavote, einhellig, wie mit einer Stimme, die Kirche der Erde hinzu. Die lobwürdige Zahl der Propheten, der glorreiche Chor der Apostel, das weißgewandete Heer der Märtyrer. Mit ihnen gemeinsam über das Erdenrund preist auch die Gemeinschaft der Heiligen Kirche seinen hochheiligen Namen. Durch ihren Mund rühmen ihn alle Geschöpfe voll Freude, ihn, den Pater immense Majestatis, den dreifaltigen Gott. Dieses Lob kennt keine Grenzen. Alle Menschen umfasst es, die Gewesenen und die Kommenden, und klingt durch die Geschichte hinein in die Ewigkeit.

Die beiden gehörten Teile aus dem Tedeum des Spaniers Antonio Teixeira und des Österreichers Johann Nepomuk Hummel aus dem 18. und beginnenden 19. Jahrhundert haben mit allem Glanz, den die Musik ihrer Epoche auszudrücken vermochte, den Lobgesang des Himmels und der Erde in Klang gewandelt und sich dabei dem Geheimnis der Trinität zu nähern gesucht. Aber für die Eindringlichkeit der Aussage in Tönen, die dieses Geheimnis des Glaubens verlangt, bedurfte es doch noch der klangmalerischen Möglichkeiten, welche die romantische Epoche den Komponisten zur Verfügung zu stellen wusste. Und wenn dann ein tiefgläubiger Musiker wie Anton Bruckner sein religiöses Ahnen in Musik fasst, dann geschieht nicht nur Vertonung, sondern Verkündigung und musiziertes Gebet in einer Sprache, die unsere Seele im Innersten zu erreichen vermag. Ich möchte zu der Stelle aus dem Tedeum von Anton Bruckner, die gleich erklingen wird, einen einfühlsamen Kommentator dieser Musik mit Namen Leopold Novak zitieren. Er schreibt: Der menschliche Geist zum Lobe bereit, denn es begleiten diese Takte die gleichen Streicherfiguren wie am Anfang, hält hier aus Ehrfurcht mit Tönen zurück. Inneren Bebens voll steht er, äußerlich einer Orante gleichend vor dem Herrn, wird stumm und wagt nur stammelnd seinen Gefühlen Ausdruck zu verleihen. Ein Raunen und Weben liegt über dieser Stelle, als ob Engel mit leisen Fittichen daneben stünden. Wer dies weiß, kennt solche Schauer des Gebetes und weiß damit auch um die tiefsten Gründe dieser Musik. Plötzlich, wie ein Geschenk dieser Trinität, vor der er eben noch versunken lag, durchfährt den Beter ein freudiger Schreck. Er ist ja der König der Herrlichkeit. Die Freude kann sich nicht lassen, sie schreit ihr Gefühl geradezu heraus: Tu rex gloriae Christe. Ja, mehr noch, du bist ja nicht nur der Christus, du bist ja der Mensch gewordene Sohn. Tränen der Verwunderung über die grenzenlose Güte des Vaters treten dem Beter in die Augen. Des Vaters allewiger Sohn ist heruntergestiegen aus der unendlichen Höhe Gottes, wurde Mensch, um uns zu befreien aus der Knechtschaft der Sünde. Die Freude ist nicht mehr zurückzuhalten. Er wurde ja Mensch, wie wir es sind. Wir wollen ihn deshalb unaufhörlich loben. Daher steht wieder die Begleitfigur des Anfangs strahlend in Kraft und Übermaß um diese Worte.

Ja, er sitzt zur Rechten Gottes in seines Vaters Herrlichkeit. Dieser christologische Teil des Tedeums erinnert stark an das Gloria der Messe, das wohl im Mittelalter anstelle des Hymnus der viel verwendete Lob- und Dankgesang der Christenheit gewesen ist. Mit dem Austausch des Gloria gegen das Tedeum als Dank- und Festmusik größeren Stils erklang letzteres nunmehr im Rahmen von repräsentativen Dankesfeiern innerhalb des höfischen Bereichs. Damit wurde es in zunehmendem Maße für andere Zwecke als die Ehre Gottes vereinnahmt. Eine Komposition von Josef Haydn, dem Hofmusikus des Fürsten Esterhazy von Österreich-Ungarn, mit dem Titel »Zu Ehren der Kaiserin«, gemeint ist Maria Theresia, zeigt den festlichen Charakter solcher solennen Kirchenmusik.

Der Lobpreis Jesu Christi, den wir zuvor betrachtet hatten, liebe Zuhörer, schließt mit einer Bitte an ihn, die lautet: Dich bitten wir denn, komm deinen Dienern zu Hilfe, die du erlöst mit kostbarem Blut. In der ewigen Herrlichkeit zähle uns deinen Heiligen zu. Te ergo quaesumus. Diese Bitte mag zunächst in der üblichen Weise fromm erscheinen. Bei näherem Bedenken ergibt sich dann jedoch eine Dimension, die es zu überdenken lohnt. Ein Kenner des Spiritual-Repertoires hat für mich zunächst erstaunlich darauf hingewiesen, dass hier ein Anklang an ein bekanntes Negro-Spiritual gegeben sei. Oh, when the saints go marching in, O Lord, I want to be in that number. Wenn die Heiligen in das Himmelreich Einlass bekommen, ja, dann möchte ich auch dabei sein. Zähle uns deinen Heiligen zu, meint in der Tat eigentlich nichts anderes. Gott hat alle Menschen zur ewigen Seligkeit berufen und damit zur Heiligkeit, wie es ja unsere Päpste immer wieder ins Bewusstsein bringen möchten. Wer in der ewigen Herrlichkeit dabei sein will, der muss von diesem eigentlich ja sehr kühnen Wunsch beseelt sein, er muss sich um den Siegespreis mit allen Kräften bemühen, wie der heilige Paulus mahnt. So bitten wir den Herrn, der mit seinem kostbaren Blut schon so viel für uns an Vorleistung erbracht hat, dass er uns auch mit seinem Beistand zu Hilfe komme, wenn wir das Ziel aus den Augen zu verlieren drohen. In Gloria Numerarii.

An den ursprünglichen alten Hymnus bis zum Ende des christologischen Teils, das soeben in der Vertonung von Franz Xaver Richter, einem mährisch-böhmischen Komponisten, erklang, ist wohl im monastischen Gebrauch des Chorgebets eine Art Psalmlitanei hingewachsen, die vor allem der Verwendung des Stücks als Morgen- und Bittgebet entspricht. Die Te Deum-Vertonungen der Musikgeschichte haben sich aber gerade dieses Teils meist in besonderer Ausführlichkeit angenommen. Rette dein Volk, o Herr, und segne dein Erbe, und führe sie und erhebe sie bis in Ewigkeit. An jedem Tag benedeien wir dich und loben in Ewigkeit deinen Namen, ja, in der ewigen Ewigkeit. In Gnaden wollst du, Herr, an diesem Tag uns ohne Schuld bewahren. Erbarme dich unser, o Herr, erbarme dich unser, lass über uns dein Erbarmen geschehen, wie wir gehofft auf dich. Wir lernen jetzt noch eine Vertonung des Hofkapellmeisters vom französischen Sonnenkönig Ludwig XIV., Jean-Baptiste Lully, kennen.

In te domine speravi, non confunda in aeternum. Auf dich habe ich meine Hoffnung gesetzt, in Ewigkeit werde ich nicht zuschanden. So endet der Hymnus Te Deum Laudamus und damit auch diese Sendung. Unsere Musikbeispiele für die verschiedenen Te Deum-Kompositionen werden abgerundet durch die Musik des Komponisten, der auch während der Einleitung mit der Ouvertüre zu seinem Te Deum zu hören war, Marc-Antoine Charpentier. Sein bekanntes Stück als Eurovisionsmelodie berühmt geworden, sollte nun für die Hörer den richtigen Hintergrund bekommen haben. Dich, Gott, loben wir, auf dich, Herr, hoffen wir.

Sie haben eingeschaltet bei Radio Gloria, liebe Zuhörerinnen und Zuhörer. Mein Name ist Peter Galliker. Im folgenden Kurzvortrag mit Pfarrer Winfried Abel stellt Pfarrer Abel eine Parallele zum heiligen Niklaus von der Flüe dar. Aus diesem Grund nennt er seinen Vortrag das skandalöse Leben des Nikolaus von der Flüe. Sind wir gespannt auf seinen Vortrag mit Pfarrer Winfried Abel, aufgenommen anlässlich eines Gottesdienstes in der Katharinenkapelle der Hochschule Heiligenkreuz im Wienerwald. Pfarrer Winfried Abel war Pfarrer im Bistum Fulda und ist seit 2014 in der Priesterausbildung an der Hochschule Heiligenkreuz im Wienerwald tätig.

Sie werden verstehen, dass ich zu dem heiligen Bruder Klaus vom Flühe eine ganz besondere Beziehung habe. Das liegt daran, dass er am 21. März im Jahre 1417, also vor genau 600 Jahren, geboren wurde und am selben Tag, am 21. März im Jahre 1487, also an seinem 70. Geburtstag, gottselig gestorben ist. Und der 21. März, das habe ich aber erst später realisiert, ist ja mein Priesterweihetag, so dass ich also in meinem ganzen priesterlichen Leben mit dem Bruder Klaus verbandelt bin, ohne dass ich zunächst wusste, denn man hat den heiligen Bruder Klaus vom 21. März auf den 25. September transportiert, weil damals, als er heilig gesprochen wurde, im Jahre 1947, weil damals noch am 21. März der heilige Benedikt ihm den Raum weggenommen hat. Inzwischen ist auch der heilige Benedikt verlegt worden auf den Juli. Der heilige Bruder Klaus, was war das für ein Mensch? Zu seiner Zeit war er schon in ganz Europa bekannt. Es wird zum Beispiel berichtet, dass so um das Jahr 1475 ein junger Adliger in Halle die Laute spielte und ihm eine Saite riss. Und da ging er auf den Markt, um sich eine neue Saite zu kaufen bei einem fahrenden Händler. Und die fahrenden Händler waren damals die Bildzeitung des Mittelalters, die die Neuigkeiten in ganz Europa sammelten und den Menschen dort am Verkaufsstand mitteilten. Und so erfuhr der junge Hans von Waldheim von Halle von einem merkwürdigen Einsiedlerbruder in der Schweiz, der seit Jahr und Tag weder gegessen noch getrunken habe. Das war das, was man vom Bruder Klaus wusste. Und wenn er einmal, so sagte der fahrende Händler zu Hans von Waldheim, wenn er einmal das Glück hätte, in die Schweiz zu kommen, soll er unbedingt diesen entlegenen Ort südlich des Vierwaldstätter Sees da im Gebirge aufsuchen, wo er in einer grausigen Schlucht seine Klause hätte. Und der Hans von Waldheim hat das tatsächlich eines Tages getan und daraus ist uns eine Reisebeschreibung erhalten, die die Begegnung von ihm mit Bruder Klaus gezeichnet hat und auch die Begegnung mit seiner Frau Dorothee. Das will also zeigen, dass das, was wir eben in der Lesung gehört haben aus dem Römerbrief, nicht in Essen und Trinken besteht das Reich Gottes, dass das im Grunde Bezug nimmt auf dieses merkwürdige, mirakulöse Fasten. Aber es gab neben dem mirakulösen Fasten noch ein skandalöses Ereignis, das die Schweizer heute noch umtreibt, dass man sagt, dieser Mann hat seine Familie mit 10 Kindern einfach verlassen und ist in die Klause gegangen. Der hat sich der Verantwortung entzogen, er ist ein Aussteiger. Unter diesem Titel, der Aussteiger, ist tatsächlich auch in diesem Jahr ein Buch über Bruder Klaus erschienen von einer Frau, die eine direkte Nachfahrin des heiligen Bruder Klaus ist. Wenn man 10 Kinder hat, kann man damit rechnen, dass auch einige Nachfahren heute noch, und zwar in großer Zahl, bei Bruder Klaus erhalten sind. Und diese Frau, die dieses Buch Der Aussteiger geschrieben hat, sie hat in einem Gespräch mit einer Nachbarin eines Tages darauf Bezug genommen und sagt, ich bin eine direkte Nachfahrin von Bruder Klaus. Da sagte die Nachbarin, nee, mit dem kann ich nichts anfangen. Wer seine Frau und seine Kinder verlässt, der ist für mich kein Heiliger als Vorbild. Und das hat diese Dame veranlasst, sich mit der Biografie des heiligen Bruder Klaus zu befassen und selbst ein Buch über ihn zu schreiben. Und im Vorwort schreibt sie, Bruder Klaus ist doch nicht mit seiner Sekretärin durchgebrannt, sondern er hat im Gehorsam gegen Gott gehandelt.
Wir können ja mit dem Evangelium theoretisch wunderbar umgehen, wenn es da zum Beispiel heißt, jeder, der um meines Namens willen Häuser, Brüder, Schwestern, Vater, Mutter, Kinder und Äcker verlassen hat und so weiter, wird das hundertfach erhalten und das ewige Leben. Das klingt theoretisch sehr schön. Aber sobald es praktisch wird, wird es für uns skandalös. Und in der Biografie von Bruder Klaus ging es nicht unähnlich dem, was schon den Aposteln passierte, als Jesus am See Genezareth entlang ging und den Simon bar Jona und den Andreas und den Jakobus und den Johannes weggerufen hat von ihrem Beruf und von ihren Familien in die engere Nachfolge. Da merkt man, wenn Gott ruft, dann gibt er dem Menschen eine Aufgabe, die über das hinaus wächst, was man vorher als seine Lebensaufgabe gesehen hat. Aus dem Fischer am See Genezareth wird ein Menschenfischer und aus dem Vater einer Familie, wie bei Bruder Klaus, wird der Vater des Vaterlandes. Und die Bedeutung von Bruder Klaus ist schließlich so groß, dass sie Jahrhunderte übergreift. Deswegen wird auch die Schweiz mit ihrem Landespatron nicht so leichtfertig und er wird sie auch nicht in Ruhe lassen. Denn die Botschaft von Bruder Klaus ist heute so drängend, dass man zum Beispiel am Ende des Zweiten Weltkriegs, als die Welt und speziell Europa in Trümmern lag, man erkannte, was diese Friedensbotschaft von Bruder Klaus bedeutete für eine Welt, die noch in Ordnung sein könnte. Und man hat damals, kurz nach dem Zweiten Weltkrieg, Bruder Klaus im Jahre 1947 heilig gesprochen. Damals ging ein Gebetssturm während des Zweiten Weltkrieges in Flüeli zum Himmel. Und Bruder Klaus hat etwas entdeckt. Wenn wir also heute in Heiligenkreuz hier einen Workshop für Medien haben, er hat ein Medium entdeckt, das wirklich den Himmel erreicht. Als junger Mann hatte er eine Vision, er war ein visionärer Typ. Und Gott hat ihm immer Bilder gezeigt, die er zunächst nicht enträtseln konnte. Als junger Bauer sah er in der Ranftschlucht unweit von seinem Wohnhaus in Flüeli, sah er einen Turm aufsteigen bis zum Himmel. Was das bedeuten sollte, konnte er sich nicht vorstellen. Denn als er diesen Ruf verspürte, in die Einsamkeit zu gehen, um Gott zu dienen, da zog es ihn zunächst über die Grenzen der Schweiz hinaus in den Elsass. Dort hatten nämlich fromme Waldbrüder, wie man sich damals nannte, oder Gottesfreunde nannten sie sich, hatten sich zusammengetan als in Einsiedlerkolonien, um dort Gott zu dienen. Es war am Vorabend der Reformation. Da gab es große Frömmigkeitsbewegungen, wie zum Beispiel auch die Devotio Moderna, Thomas von Kempen und so weiter. Bruder Klaus gehörte auch zu dieser Bewegung der Waldbrüder und Gottesfreunde. Aber Gott wollte ihn in seiner Heimat haben. Er musste umkehren und musste ausgerechnet 250 oder 300 Meter von seinem Wohnhaus entfernt in der Ranftschlucht seine Klause bauen. Und dass diese Klause zu einem mächtigen Turm werden würde, der den Himmel berührt, nämlich durch das Gebet dieses Mannes, das konnte er sich als junger Mann damals nicht vorstellen. Der Turmbau zu Babel ist in sich zerbrochen. Aber der Turmbau, der von der Erde zum Himmel geht durch das Gebet, der erreicht wirklich den Himmel. Das ist das Medium schlechthin. Wenn ich nicht zunächst einmal den Draht zum Himmel habe, werde ich auch den Draht zu den Menschen nicht finden. Deswegen gehört zu jeder Medienarbeit, christlichen Medienarbeit, die ja die Herzen der Menschen berühren soll, dass man zunächst das Herz Gottes berührt und sich von Gott auch berühren lässt. Das war das Besondere, auch bei Bruder Klaus. Und deswegen muss man sagen, er war genau betrachtet
kein Aussteiger. Er war ein Einsteiger. Er ist eingestiegen in die Nöte seiner Zeit. Er hat sich der Nöte der Menschen angenommen, nicht nur derer, die zu ihm kamen, sondern der Nöte in der Welt von damals. Es kam einmal ein junger Mann aus Burgdorf in der Nähe von Bern zu ihm in den Ranft und war zutiefst beeindruckt von diesem Mann, der voller Weisheit und Wahrheit war. Und er sagte zu Bruder Klaus, ich möchte auch Einsiedler werden. Bruder Klaus, der in das Herz dieses Menschen schaute, erkannte, dass die Motivation dieses jungen Mannes keine echte war. Er sagte zu ihm, wenn du ein Einsiedler werden möchtest, um ein besseres Leben zu führen, dann geh lieber nach Hause, kümmere dich um deine Familie und um deinen Beruf. Das heißt, für diesen Mann des Gehorsams, Bruder Klaus hat ja einmal auf die Frage des Weihbischofs von Konstanz, der damals die Fastenprobe bei ihm machte und ihn prüfte, ob das mit dem Essen und Trinken und mit seinem Fasten wirklich echt ist oder nicht. Zu ihm hat er einmal auf die Frage, was ist die größte und wichtigste Tugend, die Antwort gegeben, die wichtigste Tugend ist der Gehorsam. Der Gehorsam gegen Gott, und das war für ihn ein Ringen. Er hatte als junger Mann mit Gott gerungen. Seine Kinder haben ihn beobachtet, ihren Vater, wie er nachts aufstand und am Kamin in der Wohnstube stundenlang gebetet hat. Dieses Ringen um die Stimme Gottes, um den Willen Gottes, hat sein ganzes Leben beherrscht. Und deswegen war der Schritt in die Klause, in die Einsamkeit für ihn ein Schritt des Gehorsams. Und eines wusste Bruder Klaus, es darf keine Flucht aus der Verantwortung sein, sondern ein Einsteigen in eine neue und schwerere Verantwortung. Aus der Verantwortung für die Familie in die Verantwortung für die Kirche und die Welt. Das war das, was er erkannte. Und deswegen dieses Ringen. Er sagt einmal, das Beten ist, wie wenn man auf einen Kampfplatz geht und sich zum Kampfe stellt. So hat er das Gebet erfahren. Immer wieder als eine Herausforderung, eine Konfrontation auch mit den Mächten des Bösen, die damals die Welt regierten. Zugleich sagt er aber auch, das Beten ist, wie wenn man zum Tanze ginge. Es ist auch diese wunderbare Erfahrung der Nähe Gottes, die er erleben durfte, dieser Mann des Gebetes. Ich glaube, die Botschaft dieses Bruder Klaus und sein Beispiel ist heute für die Welt, die ja wirklich immer wieder auch in Gefahr ist, aus den Fugen zu geraten. Denken wir an die politischen Erlebnisse der letzten Wochen, ist für die Welt heute von größter Dringlichkeit. Wenn wir diese wichtigsten christlichen Grundlagen über Bord werfen, und Bruder Klaus hat seinem Land damals mit auf den Weg gegeben, ein Staat muss christlich sein. Wenn wir diese Grundsätze über Bord werfen, sind wir in Gefahr, völlig aus den Fugen zu geraten. Deswegen können wir nur bitten, lieber Bruder Klaus, als Friedensheiliger, erhebe deine Hände. Und der berühmte Bundeskanzler Konrad Adenauer, der wusste, was das bedeutete und hat oft Zuflucht genommen zu Bruder Klaus und ist zu ihm gepilgert, um den Frieden in der Welt zu beten. Amen.

Sie hörten einen Kurzvortrag, eine Predigt von Pfarrer Winfried Abel über das skandalöse Leben des heiligen Nikolaus von der Flüe. Er machte dabei eine Parallele zu seinem eigenen Leben, vom Leben des Pfarrers Winfried Abel. Pfarrer Winfried Abel war Pfarrer im Bistum Fulda und ist seit 2014 in der Priesterausbildung an der Hochschule Heilige Kreuz im Wienerwald tätig. Ich danke Ihnen fürs Zuhören, fürs Mitdabeisein, auch in dieser Sendestunde bei Radio Gloria. Bis zu einer weiteren Sendung verabschiedet sich am Mikrofon Peter Galliker.

Nie wieder Krieg. Dieses Gebet betete Papst Johannes Paul II. 1991 direkt vor dem Kriegsbeginn gegen den Irak. Wir beten mit ihm. Gott unserer Väter, groß und voll Erbarmen, Herr des Friedens und des Lebens, du Vater aller Menschen, du hegst Pläne des Friedens und nicht des Leides. Du verdammst die Kriege und brichst den Stolz der Gewalttäter. Du hast deinen Sohn Jesus gesandt, um den Menschen in nah und fern den Frieden zu verkünden, um die Menschen aller Rassen und Völker in einer einzigen Familie zu vereinen. Höre den einmütigen Aufschrei deiner Kinder. Höre auf die dringende Bitte der ganzen Menschheit. Nie wieder Krieg. Dieses Abenteuer, aus dem es kein Zurück mehr gibt. Nie wieder Krieg. Diese Spirale von Trauer und Gewalt. Eine Bedrohung für alle Geschöpfe. Im Himmel, zu Wasser und zu Land. In Gemeinschaft mit Maria, der Mutter Jesu, bitten wir dich nun, sprich zu den Herzen derer, die Verantwortung tragen für das Schicksal der Völker. Halt auf die Logik der Rache und Vergeltung. Ermögliche durch deinen Heiligen Geist neue Lösungen, großmütige und ehrenvolle Gesten des Friedens. Eröffne Räume des Dialogs und geduldigen Wartens, die fruchtbarer sind als überstürzte Kriegstermine. Gib unserer Zeit Tage des Friedens. Nie wieder Krieg. Gebet des heiligen Papstes Johannes Paul II.

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0: Liebe Zuhörerinnen und Zuhörer von Radio Gloria, ich lade Sie ein, mit uns das Angelusgebet zu beten. Im Namen des Vaters und des Sohnes und des Heiligen Geistes. Amen. Der Engel des Herrn brachte Maria die Botschaft
1: und sie empfing vom Heiligen Geist.
0: Gegrüßt seist du, Maria, voll der Gnade, der Herr ist mit dir. Du bist gebenedeit unter den Frauen und gebenedeit ist die Frucht deines Leibes, Jesus.
1: Heilige Maria, Mutter Gottes, bitte für uns Sünder, jetzt und in der Stunde unseres Todes. Amen.
0: Maria sprach, siehe, ich bin die Magd des Herrn.
1: Mir geschehe nach deinem Wort.
0: Gegrüßt seist du, Maria, voll der Gnade, der Herr ist mit dir. Du bist gebenedeit unter den Frauen und gebenedeit ist die Frucht deines Leibes, Jesus.
1: Heilige Maria, Mutter Gottes, bitte für uns Sünder, jetzt und in der Stunde unseres Todes. Amen.
0: Und das Wort ist Fleisch geworden
1: und hat unter uns gewohnt.
0: Gegrüßt seist du, Maria, voll der Gnade, der Herr ist mit dir. Du bist gebenedeit unter den Frauen und gebenedeit ist die Frucht deines Leibes, Jesus.
1: Heilige Maria, Mutter Gottes, bitte für uns Sünder, jetzt und in der Stunde unseres Todes. Amen.
0: Bitte für uns, heilige Gottesmutter,
1: auf dass wir würdig werden der Verheißungen Christi.
0: Lasset uns beten. Allmächtiger Gott, gieße deine Gnade in unsere Herzen ein. Durch die Botschaft des Engels haben wir die Menschwerdung Christi, deines Sohnes, erkannt. Führe uns durch sein Leiden und Kreuz zur Herrlichkeit der Auferstehung. Darum bitten wir durch Christus, unseren Herrn.
1: Amen. Amen.
0: Wir beten in Anliegen des Heiligen Vaters. Vater unser im Himmel, geheiligt werde dein Name, dein Reich komme, dein Wille geschehe, wie im Himmel, so auf Erden.
1: Unser tägliches Brot gib uns heute und vergib uns unsere Schuld, wie auch wir vergeben unseren Schuldigen. Und führe uns nicht in Versuchung, sondern erlöse uns von dem Bösen.
0: Gegrüßt seist du, Maria, voll der Gnade, der Herr ist mit dir. Du bist gebenedeit unter den Frauen und gebenedeit ist die Frucht deines Leibes, Jesus.
1: Heilige Maria, Mutter Gottes, bitte für uns Sünder, jetzt und in der Stunde unseres Todes. Amen.
0: Ehre sei dem Vater und dem Sohne und dem Heiligen Geist.
1: Wie im Anfang, so auch jetzt und alle Zeit, und in Ewigkeit. Amen.
0: Herr, gib den Verstorbenen die ewige Ruhe
1: und das ewige Licht leuchte ihnen.
0: Herr, lass sie ruhen in Frieden.
1: Amen.
0: Im Namen des Vaters und des Sohnes und des Heiligen Geistes. Amen.

0: Im Namen des Vaters und des Sohnes und des Heiligen Geistes. Amen. Ich glaube an Gott, den Vater, den Allmächtigen, den Schöpfer des Himmels und der Erde, und an Jesus Christus, seinen eingeborenen Sohn, unseren Herrn, empfangen durch den Heiligen Geist, geboren von der Jungfrau Maria, gelitten unter Pontius Pilatus, gekreuzigt, gestorben und begraben, hinabgestiegen in das Reich des Todes, am dritten Tage auferstanden von den Toten, aufgefahren in den Himmel, er sitzt zur Rechten Gottes des allmächtigen Vaters, von dort wird er kommen, zu richten die Lebenden und die Toten. Ich glaube an den Heiligen Geist, die heilige katholische Kirche, Gemeinschaft der Heiligen, Vergebung der Sünden, Auferstehung der Toten und das ewige Leben. Amen. Ehre sei dem Vater und dem Sohn und dem Heiligen Geist.
1: Wie im Anfang, so auch jetzt und alle Zeit und in Ewigkeit. Amen.
0: Vater unser im Himmel, geheiligt werde dein Name, dein Reich komme, dein Wille geschehe, wie im Himmel, so auf Erden.
1: Unser tägliches Brot gib uns heute und vergib uns unsere Schuld, wie auch wir vergeben unseren Schuldigern, und führe uns nicht in Versuchung, sondern erlöse uns von dem Bösen. Amen.
0: Gegrüßet seist du, Maria, voll der Gnade, der Herr ist mit dir. Du bist gebenedeit unter den Frauen, und gebenedeit ist die Frucht deines Leibes, Jesus, der in uns den Glauben vermehre.
1: Heilige Maria, Mutter Gottes, bitte für uns Sünder, jetzt und in der Stunde unseres Todes. Amen.
0: Gegrüßet seist du, Maria, voll der Gnade, der Herr ist mit dir. Du bist gebenedeit unter den Frauen, und gebenedeit ist die Frucht deines Leibes, Jesus, der in uns die Hoffnung stärke.
1: Heilige Maria, Mutter Gottes, bitte für uns Sünder, jetzt und in der Stunde unseres Todes. Amen.
0: Gegrüßet seist du, Maria, voll der Gnade, der Herr ist mit dir. Du bist gebenedeit unter den Frauen, und gebenedeit ist die Frucht deines Leibes, Jesus, der in uns die Liebe entzünde.
1: Heilige Maria, Mutter Gottes, bitte für uns Sünder, jetzt und in der Stunde unseres Todes. Amen.
0: Ehre sei dem Vater und dem Sohn und dem Heiligen Geist.
1: Wie im Anfang, so auch jetzt und alle Zeit und in Ewigkeit. Amen.
0: Vater unser im Himmel, geheiligt werde dein Name, dein Reich komme, dein Wille geschehe, wie im Himmel, so auf Erden.
1: Unser tägliches Brot gib uns heute und vergib uns unsere Schuld, wie auch wir vergeben unseren Schuldigern, und führe uns nicht in Versuchung, sondern erlöse uns von dem Bösen. Amen.
0: Gegrüßet seist du, Maria, voll der Gnade, der Herr ist mit dir. Du bist gebenedeit unter den Frauen, und gebenedeit ist die Frucht deines Leibes, Jesus, den du, o Jungfrau, vom Heiligen Geist empfangen hast.
1: Heilige Maria, Mutter Gottes, bitte für uns Sünder, jetzt und in der Stunde unseres Todes. Amen.
0: Gegrüßet seist du, Maria, voll der Gnade, der Herr ist mit dir. Du bist gebenedeit unter den Frauen, und gebenedeit ist die Frucht deines Leibes, Jesus, den du, o Jungfrau, vom Heiligen Geist empfangen hast.
1: Heilige Maria, Mutter Gottes, bitte für uns Sünder, jetzt und in der Stunde unseres Todes. Amen.
0: Gegrüßet seist du, Maria, voll der Gnade, der Herr ist mit dir. Du bist gebenedeit unter den Frauen, und gebenedeit ist die Frucht deines Leibes, Jesus, den du, o Jungfrau, vom Heiligen Geist empfangen hast.
1: Heilige Maria, Mutter Gottes, bitte für uns Sünder, jetzt und in der Stunde unseres Todes. Amen.
0: Gegrüßet seist du, Maria, voll der Gnade, der Herr ist mit dir. Du bist gebenedeit unter den Frauen, und gebenedeit ist die Frucht deines Leibes, Jesus, den du, o Jungfrau, vom Heiligen Geist empfangen hast.
1: Heilige Maria, Mutter Gottes, bitte für uns Sünder, jetzt und in der Stunde unseres Todes. Amen.
0: Gegrüßet seist du, Maria, voll der Gnade, der Herr ist mit dir. Du bist gebenedeit unter den Frauen, und gebenedeit ist die Frucht deines Leibes, Jesus, den du, o Jungfrau, vom Heiligen Geist empfangen hast.
1: Heilige Maria, Mutter Gottes, bitte für uns Sünder, jetzt und in der Stunde unseres Todes. Amen.
0: Gegrüßet seist du, Maria, voll der Gnade, der Herr ist mit dir. Du bist gebenedeit unter den Frauen, und gebenedeit ist die Frucht deines Leibes, Jesus, den du, o Jungfrau, vom Heiligen Geist empfangen hast.
1: Heilige Maria, Mutter Gottes, bitte für uns Sünder, jetzt und in der Stunde unseres Todes. Amen.
0: Gegrüßet seist du, Maria, voll der Gnade, der Herr ist mit dir. Du bist gebenedeit unter den Frauen, und gebenedeit ist die Frucht deines Leibes, Jesus, den du, o Jungfrau, vom Heiligen Geist empfangen hast.
1: Heilige Maria, Mutter Gottes, bitte für uns Sünder, jetzt und in der Stunde unseres Todes. Amen.
0: Gegrüßet seist du, Maria, voll der Gnade, der Herr ist mit dir. Du bist gebenedeit unter den Frauen, und gebenedeit ist die Frucht deines Leibes, Jesus, den du, o Jungfrau, vom Heiligen Geist empfangen hast.
1: Heilige Maria, Mutter Gottes, bitte für uns Sünder, jetzt und in der Stunde unseres Todes. Amen.
0: Gegrüßet seist du, Maria, voll der Gnade, der Herr ist mit dir. Du bist gebenedeit unter den Frauen, und gebenedeit ist die Frucht deines Leibes, Jesus, den du, o Jungfrau, vom Heiligen Geist empfangen hast.
1: Heilige Maria, Mutter Gottes, bitte für uns Sünder, jetzt und in der Stunde unseres Todes. Amen.
0: Gegrüßet seist du, Maria, voll der Gnade, der Herr ist mit dir. Du bist gebenedeit unter den Frauen, und gebenedeit ist die Frucht deines Leibes, Jesus, den du, o Jungfrau, vom Heiligen Geist empfangen hast.
1: Heilige Maria, Mutter Gottes, bitte für uns Sünder, jetzt und in der Stunde unseres Todes. Amen.
0: Ehre sei dem Vater und dem Sohn und dem Heiligen Geist.
1: Wie im Anfang, so auch jetzt und alle Zeit und in Ewigkeit. Amen.
0: O mein Jesus, verzeih uns unsere Sünden, bewahre uns vor dem Feuer der Hölle, führe alle Seelen in den Himmel, besonders jene, die deiner Barmherzigkeit am meisten bedürfen.
1: Vater unser im Himmel, geheiligt werde dein Name, dein Reich komme, dein Wille geschehe, wie im Himmel, so auf Erden.
0: Unser tägliches Brot gib uns heute und vergib uns unsere Schuld, wie auch wir vergeben unseren Schuldigern. Und führe uns nicht in Versuchung, sondern erlöse uns von dem Bösen. Amen.
1: Gegrüßet seist du, Maria, voll der Gnade. Der Herr ist mit dir. Du bist gebenedeit unter den Frauen, und gebenedeit ist die Frucht deines Leibes, Jesus, den du, o Jungfrau, zu Elisabeth getragen hast.
0: Heilige Maria, Mutter Gottes, bitte für uns Sünder, jetzt und in der Stunde unseres Todes. Amen.
1: Gegrüßet seist du, Maria, voll der Gnade. Der Herr ist mit dir. Du bist gebenedeit unter den Frauen, und gebenedeit ist die Frucht deines Leibes, Jesus, den du, o Jungfrau, zu Elisabeth getragen hast.
0: Heilige Maria, Mutter Gottes, bitte für uns Sünder, jetzt und in der Stunde unseres Todes. Amen.
1: Gegrüßet seist du, Maria, voll der Gnade. Der Herr ist mit dir. Du bist gebenedeit unter den Frauen, und gebenedeit ist die Frucht deines Leibes, Jesus, den du, o Jungfrau, zu Elisabeth getragen hast.
0: Heilige Maria, Mutter Gottes, bitte für uns Sünder, jetzt und in der Stunde unseres Todes. Amen.
1: Gegrüßet seist du, Maria, voll der Gnade. Der Herr ist mit dir. Du bist gebenedeit unter den Frauen, und gebenedeit ist die Frucht deines Leibes, Jesus, den du, o Jungfrau, zu Elisabeth getragen hast.
0: Heilige Maria, Mutter Gottes, bitte für uns Sünder, jetzt und in der Stunde unseres Todes. Amen.
1: Gegrüßet seist du, Maria, voll der Gnade. Der Herr ist mit dir. Du bist gebenedeit unter den Frauen, und gebenedeit ist die Frucht deines Leibes, Jesus, den du, o Jungfrau, zu Elisabeth getragen hast.
0: Heilige Maria, Mutter Gottes, bitte für uns Sünder, jetzt und in der Stunde unseres Todes. Amen.
1: Gegrüßet seist du, Maria, voll der Gnade. Der Herr ist mit dir. Du bist gebenedeit unter den Frauen, und gebenedeit ist die Frucht deines Leibes, Jesus, den du, o Jungfrau, zu Elisabeth getragen hast.
0: Heilige Maria, Mutter Gottes, bitte für uns Sünder, jetzt und in der Stunde unseres Todes. Amen.
1: Gegrüßet seist du, Maria, voll der Gnade. Der Herr ist mit dir. Du bist gebenedeit unter den Frauen, und gebenedeit ist die Frucht deines Leibes, Jesus, den du, o Jungfrau, zu Elisabeth getragen hast.
0: Heilige Maria, Mutter Gottes, bitte für uns Sünder, jetzt und in der Stunde unseres Todes. Amen.
1: Gegrüßet seist du, Maria, voll der Gnade, der Herr ist mit dir. Du bist gebenedeit unter den Frauen, und gebenedeit ist die Frucht deines Leibes, Jesus, den du, o Jungfrau, zu Elisabeth getragen hast.
0: Heilige Maria, Mutter Gottes, bitte für uns Sünder, jetzt und in der Stunde unseres Todes. Amen.
1: Gegrüßet seist du, Maria, voll der Gnade, der Herr ist mit dir. Du bist gebenedeit unter den Frauen, und gebenedeit ist die Frucht deines Leibes, Jesus, den du, o Jungfrau, zu Elisabeth getragen hast.
0: Heilige Maria, Mutter Gottes, bitte für uns Sünder, jetzt und in der Stunde unseres Todes. Amen.
1: Gegrüßet seist du, Maria, voll der Gnade, der Herr ist mit dir. Du bist gebenedeit unter den Frauen, und gebenedeit ist die Frucht deines Leibes, Jesus, den du, o Jungfrau, zu Elisabeth getragen hast.
0: Heilige Maria, Mutter Gottes, bitte für uns Sünder, jetzt und in der Stunde unseres Todes. Amen.
1: Ehre sei dem Vater und dem Sohn und dem Heiligen Geist.
0: Wie im Anfang, so auch jetzt und alle Zeit und in Ewigkeit. Amen.
1: O mein Jesus, verzeih uns unsere Sünden, bewahre uns vor dem Feuer der Hölle, führe alle Seelen in den Himmel, besonders jene, die deiner Barmherzigkeit am meisten bedürfen.
0: Vater unser im Himmel, geheiligt werde dein Name, dein Reich komme, dein Wille geschehe, wie im Himmel, so auf Erden.
1: Unser tägliches Brot gib uns heute und vergib uns unsere Schuld, wie auch wir vergeben unseren Schuldigern, und führe uns nicht in Versuchung, sondern erlöse uns von dem Bösen. Amen.
0: Gegrüßet seist du, Maria, voll der Gnade, der Herr ist mit dir. Du bist gebenedeit unter den Frauen, und gebenedeit ist die Frucht deines Leibes, Jesus, den du, o Jungfrau, geboren hast.
1: Heilige Maria, Mutter Gottes, bitte für uns Sünder, jetzt und in der Stunde unseres Todes. Amen.
0: Gegrüßet seist du, Maria, voll der Gnade, der Herr ist mit dir. Du bist gebenedeit unter den Frauen, und gebenedeit ist die Frucht deines Leibes, Jesus, den du, o Jungfrau, geboren hast.
1: Heilige Maria, Mutter Gottes, bitte für uns Sünder, jetzt und in der Stunde unseres Todes. Amen.
0: Gegrüßet seist du, Maria, voll der Gnade, der Herr ist mit dir. Du bist gebenedeit unter den Frauen, und gebenedeit ist die Frucht deines Leibes, Jesus, den du, o Jungfrau, geboren hast.
1: Heilige Maria, Mutter Gottes, bitte für uns Sünder, jetzt und in der Stunde unseres Todes. Amen.
0: Gegrüßet seist du, Maria, voll der Gnade, der Herr ist mit dir. Du bist gebenedeit unter den Frauen, und gebenedeit ist die Frucht deines Leibes, Jesus, den du, o Jungfrau, geboren hast.
1: Heilige Maria, Mutter Gottes, bitte für uns Sünder, jetzt und in der Stunde unseres Todes. Amen.
0: Gegrüßet seist du, Maria, voll der Gnade, der Herr ist mit dir. Du bist gebenedeit unter den Frauen, und gebenedeit ist die Frucht deines Leibes, Jesus, den du, o Jungfrau, geboren hast.
1: Heilige Maria, Mutter Gottes, bitte für uns Sünder, jetzt und in der Stunde unseres Todes. Amen.
0: Gegrüßet seist du, Maria, voll der Gnade, der Herr ist mit dir. Du bist gebenedeit unter den Frauen, und gebenedeit ist die Frucht deines Leibes, Jesus, den du, o Jungfrau, geboren hast.
1: Heilige Maria, Mutter Gottes, bitte für uns Sünder, jetzt und in der Stunde unseres Todes. Amen.
0: Gegrüßet seist du, Maria, voll der Gnade, der Herr ist mit dir. Du bist gebenedeit unter den Frauen, und gebenedeit ist die Frucht deines Leibes, Jesus, den du, o Jungfrau, geboren hast.
1: Heilige Maria, Mutter Gottes, bitte für uns Sünder, jetzt und in der Stunde unseres Todes. Amen.
0: Gegrüßet seist du, Maria, voll der Gnade, der Herr ist mit dir. Du bist gebenedeit unter den Frauen, und gebenedeit ist die Frucht deines Leibes, Jesus, den du, o Jungfrau, geboren hast.
1: Heilige Maria, Mutter Gottes, bitte für uns Sünder, jetzt und in der Stunde unseres Todes. Amen.
0: Gegrüßet seist du, Maria, voll der Gnade, der Herr ist mit dir. Du bist gebenedeit unter den Frauen, und gebenedeit ist die Frucht deines Leibes, Jesus, den du, o Jungfrau, geboren hast.
1: Heilige Maria, Mutter Gottes, bitte für uns Sünder, jetzt und in der Stunde unseres Todes. Amen.
0: Gegrüßet seist du, Maria, voll der Gnade, der Herr ist mit dir. Du bist gebenedeit unter den Frauen, und gebenedeit ist die Frucht deines Leibes, Jesus, den du, o Jungfrau, geboren hast.
1: Heilige Maria, Mutter Gottes, bitte für uns Sünder, jetzt und in der Stunde unseres Todes. Amen.
0: Ehre sei dem Vater und dem Sohn und dem Heiligen Geist.
1: Wie im Anfang, so auch jetzt und alle Zeit und in Ewigkeit. Amen.
0: O mein Jesus, verzeih uns unsere Sünden, bewahre uns vor dem Feuer der Hölle, führe alle Seelen in den Himmel, besonders jene, die deiner Barmherzigkeit am meisten bedürfen.
1: Vater unser im Himmel, geheiligt werde dein Name, dein Reich komme, dein Wille geschehe, wie im Himmel, so auf Erden.
0: Unser tägliches Brot gib uns heute und vergib uns unsere Schuld, wie auch wir vergeben unseren Schuldigern. Und führe uns nicht in Versuchung, sondern erlöse uns von dem Bösen. Amen.
1: Gegrüßet seist du, Maria, voll der Gnade. Der Herr ist mit dir. Du bist gebenedeit unter den Frauen, und gebenedeit ist die Frucht deines Leibes, Jesus, den du, o Jungfrau, im Tempel aufgeopfert hast.
0: Heilige Maria, Mutter Gottes, bitte für uns Sünder, jetzt und in der Stunde unseres Todes. Amen.
1: Gegrüßet seist du, Maria, voll der Gnade. Der Herr ist mit dir. Du bist gebenedeit unter den Frauen, und gebenedeit ist die Frucht deines Leibes, Jesus, den du, o Jungfrau, im Tempel aufgeopfert hast.
0: Heilige Maria, Mutter Gottes, bitte für uns Sünder, jetzt und in der Stunde unseres Todes. Amen.
1: Gegrüßet seist du, Maria, voll der Gnade. Der Herr ist mit dir. Du bist gebenedeit unter den Frauen, und gebenedeit ist die Frucht deines Leibes, Jesus, den du, o Jungfrau, im Tempel aufgeopfert hast.
0: Heilige Maria, Mutter Gottes, bitte für uns Sünder, jetzt und in der Stunde unseres Todes. Amen.
1: Gegrüßet seist du, Maria, voll der Gnade. Der Herr ist mit dir. Du bist gebenedeit unter den Frauen, und gebenedeit ist die Frucht deines Leibes, Jesus, den du, o Jungfrau, im Tempel aufgeopfert hast.
0: Heilige Maria, Mutter Gottes, bitte für uns Sünder, jetzt und in der Stunde unseres Todes. Amen.
1: Gegrüßet seist du, Maria, voll der Gnade. Der Herr ist mit dir. Du bist gebenedeit unter den Frauen, und gebenedeit ist die Frucht deines Leibes, Jesus, den du, o Jungfrau, im Tempel aufgeopfert hast.
0: Heilige Maria, Mutter Gottes, bitte für uns Sünder, jetzt und in der Stunde unseres Todes. Amen.
1: Gegrüßet seist du, Maria, voll der Gnade. Der Herr ist mit dir. Du bist gebenedeit unter den Frauen, und gebenedeit ist die Frucht deines Leibes, Jesus, den du, o Jungfrau, im Tempel aufgeopfert hast.
0: Heilige Maria, Mutter Gottes, bitte für uns Sünder, jetzt und in der Stunde unseres Todes. Amen.
1: Gegrüßet seist du, Maria, voll der Gnade. Der Herr ist mit dir. Du bist gebenedeit unter den Frauen, und gebenedeit ist die Frucht deines Leibes, Jesus, den du, o Jungfrau, im Tempel aufgeopfert hast.
0: Heilige Maria, Mutter Gottes, bitte für uns Sünder, jetzt und in der Stunde unseres Todes. Amen.
1: Gegrüßet seist du, Maria, voll der Gnade. Der Herr ist mit dir. Du bist gebenedeit unter den Frauen, und gebenedeit ist die Frucht deines Leibes, Jesus, den du, o Jungfrau, im Tempel aufgeopfert hast.
0: Heilige Maria, Mutter Gottes, bitte für uns Sünder, jetzt und in der Stunde unseres Todes. Amen.
1: Gegrüßet seist du, Maria, voll der Gnade. Der Herr ist mit dir. Du bist gebenedeit unter den Frauen, und gebenedeit ist die Frucht deines Leibes, Jesus, den du, o Jungfrau, im Tempel aufgeopfert hast.
0: Heilige Maria, Mutter Gottes, bitte für uns Sünder, jetzt und in der Stunde unseres Todes. Amen.
1: Gegrüßet seist du, Maria, voll der Gnade. Der Herr ist mit dir. Du bist gebenedeit unter den Frauen, und gebenedeit ist die Frucht deines Leibes, Jesus, den du, o Jungfrau, im Tempel aufgeopfert hast.
0: Heilige Maria, Mutter Gottes, bitte für uns Sünder, jetzt und in der Stunde unseres Todes. Amen.
1: Ehre sei dem Vater und dem Sohn und dem Heiligen Geist.
0: Wie im Anfang, so auch jetzt und alle Zeit und in Ewigkeit. Amen.
1: O mein Jesus, verzeih uns unsere Sünden, bewahre uns vor dem Feuer der Hölle, führe alle Seelen in den Himmel, besonders jene, die deiner Barmherzigkeit am meisten bedürfen.
0: Vater unser im Himmel, geheiligt werde dein Name, dein Reich komme, dein Wille geschehe, wie im Himmel, so auf Erden.
1: Unser tägliches Brot gib uns heute und vergib uns unsere Schuld, wie auch wir vergeben unseren Schuldigern. Und führe uns nicht in Versuchung, sondern erlöse uns von dem Bösen. Amen.
0: Gegrüßet seist du, Maria, voll der Gnade, der Herr ist mit dir. Du bist gebenedeit unter den Frauen, und gebenedeit ist die Frucht deines Leibes, Jesus, den du, o Jungfrau, im Tempel wiedergefunden hast.
1: Heilige Maria, Mutter Gottes, bitte für uns Sünder, jetzt und in der Stunde unseres Todes. Amen.
0: Gegrüßet seist du, Maria, voll der Gnade, der Herr ist mit dir. Du bist gebenedeit unter den Frauen, und gebenedeit ist die Frucht deines Leibes, Jesus, den du, o Jungfrau, im Tempel wiedergefunden hast.
1: Heilige Maria, Mutter Gottes, bitte für uns Sünder, jetzt und in der Stunde unseres Todes. Amen.
0: Gegrüßet seist du, Maria, voll der Gnade, der Herr ist mit dir. Du bist gebenedeit unter den Frauen, und gebenedeit ist die Frucht deines Leibes, Jesus, den du, o Jungfrau, im Tempel wiedergefunden hast.
1: Heilige Maria, Mutter Gottes, bitte für uns Sünder, jetzt und in der Stunde unseres Todes. Amen.
0: Gegrüßet seist du, Maria, voll der Gnade, der Herr ist mit dir. Du bist gebenedeit unter den Frauen, und gebenedeit ist die Frucht deines Leibes, Jesus, den du, o Jungfrau, im Tempel wiedergefunden hast.
1: Heilige Maria, Mutter Gottes, bitte für uns Sünder, jetzt und in der Stunde unseres Todes. Amen.
0: Gegrüßet seist du, Maria, voll der Gnade, der Herr ist mit dir. Du bist gebenedeit unter den Frauen, und gebenedeit ist die Frucht deines Leibes, Jesus, den du, Jungfrau, im Tempel wiedergefunden hast.
1: Heilige Maria, Mutter Gottes, bitte für uns Sünder, jetzt und in der Stunde unseres Todes. Amen.
0: Gegrüßet seist du, Maria, voll der Gnade, der Herr ist mit dir. Du bist gebenedeit unter den Frauen, und gebenedeit ist die Frucht deines Leibes, Jesus, den du, o Jungfrau, im Tempel wiedergefunden hast.
1: Heilige Maria, Mutter Gottes, bitte für uns Sünder, jetzt und in der Stunde unseres Todes. Amen.
0: Gegrüßet seist du, Maria, voll der Gnade, der Herr ist mit dir. Du bist gebenedeit unter den Frauen, und gebenedeit ist die Frucht deines Leibes, Jesus, den du, o Jungfrau, im Tempel wiedergefunden hast.
1: Heilige Maria, Mutter Gottes, bitte für uns Sünder, jetzt und in der Stunde unseres Todes. Amen.
0: Gegrüßet seist du, Maria, voll der Gnade, der Herr ist mit dir. Du bist gebenedeit unter den Frauen, und gebenedeit ist die Frucht deines Leibes, Jesus, den du, o Jungfrau, im Tempel wiedergefunden hast.
1: Heilige Maria, Mutter Gottes, bitte für uns Sünder, jetzt und in der Stunde unseres Todes. Amen.
0: Gegrüßet seist du, Maria, voll der Gnade, der Herr ist mit dir. Du bist gebenedeit unter den Frauen, und gebenedeit ist die Frucht deines Leibes, Jesus, den du, o Jungfrau, im Tempel wiedergefunden hast.
1: Heilige Maria, Mutter Gottes, bitte für uns Sünder, jetzt und in der Stunde unseres Todes. Amen.
0: Gegrüßet seist du, Maria, voll der Gnade, der Herr ist mit dir. Du bist gebenedeit unter den Frauen, und gebenedeit ist die Frucht deines Leibes, Jesus, den du, o Jungfrau, im Tempel wiedergefunden hast.
1: Heilige Maria, Mutter Gottes, bitte für uns Sünder, jetzt und in der Stunde unseres Todes. Amen.
0: Ehre sei dem Vater und dem Sohn und dem Heiligen Geist.
1: Wie im Anfang, so auch jetzt und alle Zeit und in Ewigkeit. Amen.
0: O mein Jesus, verzeih uns unsere Sünden, bewahre uns vor dem Feuer der Hölle, führe alle Seelen in den Himmel, besonders jene, die deiner Barmherzigkeit am meisten bedürfen. Im Namen des Vaters und des Sohnes und des Heiligen Geistes. Amen. Gelobt sei Jesus Christus.
1: In Ewigkeit. Amen.
0: Maria, mit dem Kinde lieb, uns allen deinen Segen gib. Amen.

Ich möchte mit Ihnen ein Gebet sprechen zu der Maria und der heiligen Erzengel. Im Namen des Vaters und des Sohnes und des Heiligen Geistes. Amen. Heiliger Erzengel Michael, komm uns zu Hilfe mit deinen heiligen Engeln. Lehre uns glauben in dieser Finsternis, lehre uns kämpfen mit deiner Demut, lehre uns siegen im Schweigen und Gehorsam zu Gott, lehre uns lieben und treu sein wie Maria. Heiliger Erzengel Gabriel, komm mit deinen Scharen, hilf uns, Knecht und Magd zu sein, hilf uns zu Lauterkeit und Bereitschaft, hilf uns, Ruhestatt des Herrn und Mariens zu sein. Heiliger Erzengel Raphael, komm mit deinen Helfern, vermehre deine Kraft und Liebe in uns. Lass die Liebe Gottes und die Immaculata Sieger werden in unseren Herzen und über den Hass und die Unkeuschheit in der Welt. Amen. Im Namen des Vaters und des Sohnes und des Heiligen Geistes. Amen.

0: Sie hören jetzt aus dem Tagebuch von der Schweizer Heiligen, der Schwester Maria Bernarda Büttler. Das Buch hat herausgegeben, der emeritierte Pfarrer aus Keusch. Die Sprecherin ist Nicole Meroux.
1: Ich will mich doch täglich auf das Sterben vorbereiten. Am 3. April 1924 findet sich diese Aufzeichnung. Ich kann nicht sagen, wie nahe mir oft der heilige Thomas von Aquin ist. Endlich hatte ich den Mut zu fragen, wie das komme, dass er, der große Kirchenlehrer, sich zu einem solch elenden, unwissenden Geschöpf herablasse. Seine Antwort lautete: Wir großen Heiligen wenden uns ernstlich den Großen auf Erden zu, und zwar zu Geistlichen und Weltlichen, und klopfen bei ihnen an, um mächtig auf sie einzuwirken. Doch geben uns viele kein Gehör. So kommt es, dass wir uns zu den Armen und Einfältigen neigen, gleich unserem himmlischen Meister, der in seinem gottmenschlichen Leben gleicherweise bei den Menschen vorgegangen ist. Nachdem der heilige Thomas das zu ihr gesagt hatte, schreibt sie: Er sagte auch kurz zu mir: Es ist dir noch ein weiteres Fristchen Leben geschenkt. Nun, wie Jesus will. Ich will mich doch täglich auf das Sterben vorbereiten. Amen. Die Heiligen können sich freuen, sie allein dürfen die Freude anziehen wie ein Gewand. Ode Salomos 23.

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Sie haben eingeschaltet bei Radio Gloria, liebe Zuhörerinnen und Zuhörer, am heutigen Montag, der 3. August. Sie hören das Sommerprogramm bei Radio Gloria. Dazu begleitet Sie am Mikrofon sehr herzlich Peter Galliker. Am heutigen 3. August hat man früher den Gedenktag von der Auffindung der Gebeine vom heiligen Stephanus in Jerusalem. Und heute ist der Montag in der 18. Woche im Jahreskreis. Was Sie in der nächsten Sendestunde hören, bei Radio Gloria und im Sommerprogramm, das erfahren Sie in dieser aktuellen Programmvorschau. Am Morgen um 7 Uhr Laudes, das ist das Morgengebet von der Kirche. Am 7:30 Uhr unser Morgengebet. Am 7:45 Uhr das Tagesevangelium. Am 8. Uhr Kurznachrichten von Radio Vatikan. Am 8:30 Uhr das Kalenderblatt, die Auffindung der Reliquie vom heiligen Stephanus. Das ist ein altes Fest. Am 9. Uhr die Übertragung der Heiligen Messe aus der Gnadenkapelle bei der Schwarzen Madonna in Altötting in Bayern. Am 10. Uhr sind rein nachgefragt aus dem Büchli vom Pater Matthias Graf «Was rettet heute unsere Heimat?» Rückblick aufs Wirken vom Schweizer Volk und das Wunder von unserer Bewahrung. Wir lesen Ihnen aus dieser kleinen Schrift vor. Am 11. die Erzählung, die heiligen Eltern von der heiligen Therese von Lisieux, ein Ehepaar schenkt Gott seine Kinder. Eine 5. Folge mit Regula Fischer. Am 4:45 ist Tagesevangelium, am 12. ist Angelusgebet. Am 4:15 Kurznachrichten von Radio Vatikan. Am Mittag um 1 die Schatzkiste. Am 4:15 das Kalenderblatt. Am 13:30 Himmelwärts. Am 2. Glauben Spiegel über den Pfarrer von Ars, morgen am 4. August, Gedenkkille Heilig Johannes Vianney, Pfarrer von Ars. Heute ein Beitrag über seine Geduld, vorgestellt vom Pfarrer Monsignore Heinrich Maria Burkhardt. Am 3. unsere Gebetsstunde mit Barmherzigkeitsrosenkranz und den 7 Vater Unser. Am 4. das Nachrichtenmagazin von Radio Vatikan, wir schalten nach Rom. Am 4:30 der Glaubenskurs mit Pfarrer Guido Hangartner, eine Sendereihe über die Heilige Messe, Tiefe und Schönheit der Heiligen Messe, eine 4. Folge, heute ist das Hochgebet von der Messe das Thema, vorgestellt von Pfarrer Guido Hangartner. 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Direktübertragung die Mäntigsmesse aus der Katharinenkapelle von der Hochschule vom Stift Heilige Kreuz im Wienerwald. Am 7. das Angelusgebet, am 4:15 die Schatzkiste. Am 7:30 die Kindersendung Kitze Heu, der Bruder Klaus, der Patron der Schweiz, Kind gehören in der Sendereihe, die dauert noch bis im September, bis dann zum Hochfest vom Heiligen Bruder Klaus. Am 8. die Jugendsendung U-Station, der Weihbischof Marian Eleganti über Maria, Gottesgebärerin, sein Glaubenszeugnis am Jugendfestival Medjugorje. Am 9. das Rosenkranzgebet, am 9:45 komplettes Nachtgebet von der Kirche. Ab der 10. das Nachtprogramm bei Radio Gloria mit Wiederholungen von Sendungen vom heutigen Tag. Heute Abend am 10. also die Wiederholung vom Vormittag am 10. Was rettet heute unsere Heimat? Rückblick auf das Wirken des Schweizer Volkes und das Wunder unserer Bewahrung. Wir lesen Ihnen vor aus dem gleichnamigen Büchli, geschrieben vom Pater Matthias Graf Selig. 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
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Gerade in dieser heissen Zeit kann Radio Gloria ein treuer Begleiter sein, unter einem schattigen Baum, im Garten vielleicht, im Zug, im Auto oder einfach daheim. 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Ich danke Ihnen fürs Zuhören, wiederum bei dieser Programmvorschau wünsche Ihnen und Ihren Lieben weiterhin eine frohe, gesegnete Sommerzeit, besonders zusammen mit unserem Sommerprogramm. Alles Liebe und Gute wünscht Ihnen am Mikrofon Peter Galliker.

0: O Gott, komm mir zu Hilfe.
1: Herr, eile mir zu helfen.
0: Ehre sei dem Vater und dem Sohn und dem Heiligen Geist.
1: Wie im Anfang, so auch jetzt und alle Zeit und in Ewigkeit. Amen. Halleluja.
0: Du Abglanz von des Vaters Pracht.
1: Du bringst das Licht hervor. Du Licht vom Licht des Lichtes Quell. Du Tag, der unseren Tag erhält. Du wahre Sonne, brich herein, du Sonne, die nicht untergeht, und mit des Geistes Licht im Strahl, dringt tief in unserer Sinne Grund. Wir rufen auch den Vater an, den Vater ewiger Herrlichkeit, den Vater reich an mächtiger Huld, erhalte fern, was uns versucht.
2: Er stärke uns zum guten Werk, er leite machtvoll unser Tun, er sei uns Kraft in harter Fron und lenke unseren schwachen Geist.
1: Und Christus werde unser Brot und unser Glaube sei uns Trank. In Freude werde uns zuteil des Geistes klare Trunkenheit.
2: Das Morgenrot steigt höher schon, wie Morgenrot gehe er uns auf. In seinem Vater ganz der Sohn und ganz der Vater in dem Wort. Amen.
0: Wann darf ich kommen und Gottes Antlitz schauen? Wie der Hirsch lechzt nach frischem Wasser.
1: So lechzt meine Seele Gott nach dir.
2: Meine Seele dürstet nach Gott, nach dem lebendigen Gott.
1: Wann darf ich kommen und Gottes Antlitz schauen?
2: Tränen waren mein Brot bei Tag und bei Nacht. Denn man sagt zu mir den ganzen Tag, wo ist nun dein Gott?
1: Das Herz geht mir über, wenn ich daran denke, wie ich zum Haus Gottes zog in festlicher Schar, mit Jubel und Dank in feiernder Menge.
2: Meine Seele, warum bist du betrübt? Und bist so unruhig in mir.
1: Harre auf Gott, denn ich werde ihm noch danken, meinem Gott und Retter, auf den ich schaue.
2: Betrübt ist meine Seele in mir, darum denke ich an dich. Im Jordanland, am Hermon, am Mitzahnberg.
1: Flut ruft der Flut zu beim Tosen deiner Wasser. All deine Wellen und Wogen gehen über mich hin.
2: Bei Tag schenke der Herr seine Huld. Ich singe ihn nachts und flehe zum Gott meines Lebens.
1: Ich sage zu Gott meinem Fels, warum hast du mich vergessen?
2: Warum muss ich trauernd umhergehen, von meinem Feind bedrängt?
1: Wie ein Stechen in meinen Gliedern ist für mich der Hohn der Bedränger.
2: Denn sie rufen mir ständig zu, wo ist nun dein Gott?
1: Meine Seele, warum bist du betrübt und bist so unruhig in mir?
2: Harre auf Gott, denn ich werde ihm noch danken, meinem Gott und Retter, auf den ich schaue.
1: Ehre sei dem Vater und dem Sohn und dem Heiligen Geist.
2: Wie im Anfang, so auch jetzt und alle Zeit und in Ewigkeit. Amen.
1: Wann darf ich kommen und Gottes Antlitz schauen?
0: Zeige uns, Herr, das Licht deines Erbarmens. Rette uns, Herr, du Gott des Alls.
1: Und wirf deinen Schrecken auf alle Völker.
2: Schwing deine Hand gegen das fremde Volk, damit es deine mächtigen Taten sieht,
1: wie du dich an uns vor ihren Augen als heilig bezeugt hast. So verherrliche dich an ihnen vor unseren Augen,
2: damit sie erkennen, wie wir es erkannten. Es gibt keinen Gott außer dir.
1: Erneuere die Zeichen, wiederhole die Wunder. Zeige die Macht deiner Hand und die Kraft deines rechten Armes.
2: Sammle alle Stämme Jakobs. Verteile den Erdbesitz wie in den Tagen der Vorzeit.
1: Habe Erbarmen mit dem Volk, das deinen Namen trägt. Mit Israel, den du deinen Erstgeborenen nanntest.
2: Habe Erbarmen mit deiner heiligen Stadt. Mit Jerusalem, dem Ort, wo du wohnst.
1: Erfülle Zion mit deinem Glanz und deinen Tempel mit deiner Herrlichkeit.
2: Ehre sei dem Vater und dem Sohn und dem Heiligen Geist.
1: Wie im Anfang, so auch jetzt und alle Zeit und in Ewigkeit. Amen.
2: Zeige uns, Herr, das Licht deines Erbarmens.
0: Sei gepriesen, o Herr, am Gewölbe des Himmels. Die Himmel rühmen die Herrlichkeit Gottes.
1: Vom Werk seiner Hände kündet das Firmament.
2: Ein Tag sagt es dem anderen. Eine Nacht tut es der anderen kund.
1: Ohne Worte und ohne Reden. Unhörbar bleibt ihre Stimme.
2: Doch ihre Botschaft geht in die ganze Welt hinaus. Ihre Kunde bis zu den Enden der Erde.
1: Dort hat er der Sonne ein Zelt gebaut. Sie tritt aus ihrem Gemach hervor wie ein Bräutigam.
2: Sie frohlockt wie ein Held und läuft ihre Bahn.
1: Am einen Ende des Himmels geht sie auf und läuft bis ans andere Ende. Nichts kann sich vor ihrer Glut verbergen.
2: Ehre sei dem Vater und dem Sohn und dem Heiligen Geist.
1: Wie im Anfang, so auch jetzt und alle Zeit und in Ewigkeit. Amen. Sei gepriesen, o Herr, am Gewölbe des Himmels.
3: Lesung aus dem Buch Jeremia. Kamen Worte von dir, so verschlang ich sie. Dein Wort war mir Glück und Herzensfreude. Denn dein Name ist über mir ausgerufen, Herr, Gott der Heere. Ihr Gerechten, jubelt dem Herrn. Gott zu loben ziemt sich für die Frommen.
1: Ihr Gerechten, jubelt dem Herrn. Gott zu loben ziemt sich für die Frommen.
3: Greift in die Saiten, singt ihm ein neues Lied.
1: Gott zu loben ziemt sich für die Frommen.
3: Ehre sei dem Vater und dem Sohn und dem Heiligen Geist.
1: Ihr Gerechten, jubelt dem Herrn. Gott zu loben ziemt sich für die Frommen.
0: Gepriesen sei der Herr, der Gott Israels. Er hat uns besucht und befreit.

0: Gepriesen sei der Herr, der Gott Israels. Er hat uns besucht und befreit.
1: Gepriesen sei der Gott und Vater unseres Herrn Jesus Christus. Zu ihm lasst uns beten.
0: Bewahre uns in deinem Dienst.
1: Gott, du hast uns zu einem priesterlichen Volk gemacht. Lass uns ganz dir gehören.
0: Bewahre uns in deinem Dienst.
1: Du spendest uns die Gaben deines Geistes. Schenke uns heute Freundlichkeit und Geduld.
0: Bewahre uns in deinem Dienst.
1: Gib, dass wir dich alle Zeit lieben und dich durch unser Leben preisen.
0: Bewahre uns in deinem Dienst.
1: Mach uns bereit, einander zu dienen, damit wir miteinander das Heil erlangen.
0: Bewahre uns in deinem Dienst.
1: Kyrie eleison.
0: Christe eleison. Kyrie eleison.

0: uns heute und vergib uns unsere Schuld, wie auch wir vergeben unseren Schuldigern. Und führe uns nicht in Versuchung, sondern erlöse uns von dem Bösen.
1: Herr allmächtiger Gott, du hast uns diesen neuen Tag geschenkt. Bewahre uns an ihm vor Unheil und Sünde und lenke unsere Gedanken, Worte und Werke, dass wir stets deinen Willen tun. Darum bitten wir durch Jesus Christus, deinen Sohn, unseren Herrn und Gott, der in der Einheit des Heiligen Geistes mit dir lebt und herrscht in alle Ewigkeit.
0: Amen.
1: Der Herr segne uns, er bewahre uns vor Unheil und führe uns zum ewigen

Guten Morgen, liebe Zuhörerinnen und Zuhörer von Radio Gloria. Wir haben gerade die Laudes, das Morgenlob von der Kirche gebetet. Als nächste Programmpunkt bei Radio Gloria haben wir um 7:30 unser Morgengebet. Am 7:45 das Tagesevangelium mit einer Betrachtung und am 8. Kurznachrichten von Radio Vatikan. Am 7:45 unsere Schatzkiste. Am 8:30 schauen wir aufs Kalenderblatt und am 9. übertragen wir für Sie die Heilige Messe. Ich freue mich sehr, dass Sie bereits jetzt Ihren Sender Radio Gloria eingeschaltet haben. Ein gottgesegneten Tag mit dem Programm von Radio Gloria wünscht Ihnen heute Morgen am Mikrofon Peter Galliker.

der heilige Pate Pio. Ein einziger Akt der Liebe zu Gott in Zeiten der geistigen Dürre ist mehr wert als 100 andere, die man in Freude und seelischer Ausgeglichenheit vollbringt. Nachzulesen in Pate Pio Guten Tag beim 7. September.

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Du Schützer jungfräulicher Seelen, deiner treuen Obhut wurde Jesus Christus, die Unschuld selbst und Maria, die Jungfrau der Jungfrauen anvertraut. Um dieser beiden teuren Schützlinge, um Jesu und Maria willen, bitte ich inständig, bewahre mich vor jeder Unreinheit und hilf mir, dass ich stets makellos, rein, an Seele und Leib, in vollkommener Keuschheit, Jesus und Maria diene. Amen. Das war ein Ausspruch vom Papst Pius IX.

0: Ein Gedanke vom Dekan Matthias Rey.
1: Liebe Hörerinnen, liebe Hörer, das ganze Auferstehungsgeschehen im Überblick zeigt einen ganz interessanten Unterschied zwischen Mann und Frau. Also Jesus erscheint zuerst den Frauen. Wahrscheinlich als allererste natürlich seiner Mutter Maria, der Mutter Gottes. Von dem berichtet die Bibel allerdings nichts, wobei man geht davon aus, dass dort wirklich die erste Begegnung ganz im Privaten, also im Geheimen eigentlich stattgefunden hat. Und dann kommt die Erscheinung gegenüber der Maria Magdalena. Maria Magdalena erkennt Jesus nicht, sie meint, es sei der Gärtner. Und wo er sie dann tut, persönlich ansprechen mit ihrem Namen, dann tut sie ihm Antwort und sagt Rabuni. Also sie erkennt ihn dann und tut voll in Glauben aufnehmen als der Auferstandene. Und dann wird berichtet gegenüber mehreren Frauen, dass Jesus erschienen ist. Und auch die, nachdem sie eine Botschaft vom Engel gehört haben im Grab, der Engel gesagt hat, er ist auferstanden, im Moment, wo sie ihn sehen, ist für sie völlig klar, er ist tatsächlich auferstanden. Und sie fielen vor ihm nieder und umarmten seine Füße. Und dann kommt ein komplizierter Prozess. Also nachher fangen die Erscheinungen an gegenüber den Männern. Also das erste Mal die beiden Jünger, die nach Emmaus unterwegs sind, wo er mit ihnen geredet hat. Und sie kommen eigentlich auch nachher sehr schnell zum Glauben. Also, wo er dann heisst, er brach das Brot und reichte es ihnen. Und in dem Moment erkannten sie ihn und sie haben geglaubt und sind dann sofort nach Jerusalem aufgebrochen. Und dort ist dann Jesus auch wieder erschienen. Und dann passiert etwas.

0: schwer mit dem Glauben. Also das heißt, von Freude konnten sie es noch immer nicht glauben. Und dann kommen Zweifel auf. Da kommt die Szene mit dem Thomas, wo Jesus dann ihm sich zeigt und seine Wunde zeigt und sagt, steck deine Finger in meine Wunden und deine Hand in meine Seite und sei nicht ungläubig, sondern gläubig. Und dann tut der Markus, der Evangelist, noch besonders berichten, dass Jesus ihren Unglauben tadelte. Dann haben wir ja dann noch eine Szene beschrieben in der Heiligen Schrift, im letzten Kapitel vom Johannesevangelium, wo Jesus am See von Genezareth sich seinen Jüngern nochmal offenbart. Und dort ist ja sehr bedenklich, dass die dort am Fischen sind. Also sie sind nicht rausgegangen und haben verkündet, er ist auferstanden, sondern sie sind zurück in ihren alten Beruf und dann heisst es noch so sehr, wie soll ich sagen, in zwei Schichten, also einerseits äußerlich, aber andererseits auch geistig. In dieser Nacht fingen sie nichts. Also eine geistige Nacht, die wirkliche Nacht wäre ja bevorzugte Zeit zum Fischen. Das ist ja nicht etwas Negatives. Der Fischer in der Nacht, das ist etwas, ein hoher Berufserfolg. Aber da heisst es, in dieser Nacht fingen sie nichts. Also da ist ganz sicher auch eine geistige Nacht gemeint, eine Nacht vom Halbwertsglauben. Also es ist nicht gerade ein Unglauben, aber es ist einfach so eine halbe Sache, die die Jünger da leben. Und dann ist eigentlich sehr interessant, dann nachher in der Folge geht es ja dann nur noch um die Männer. Also die Frauen treten dann eigentlich in den Hintergrund. Sie tauchen dann nochmal auf bei der Aussendung vom Heiligen Geist. Aber nachher, wenn man die Apostelgeschichte anschaut, das geht dann vor allem um den Petrus und den Johannes und dann später dann um den Paulus und Barnabas und andere. Auf alle Fälle ist dann die Verkündigung ist dann den Männern anvertraut. Also irgendwie müssen wir das mal genau ein bisschen durchdenken. Also die Frauen haben die Nähe zu Jesus, den unmittelbaren Glauben und vor allem auch, dass sie privilegiert sind, die ersten Erscheinungen erleben zu dürfen. Also Jesus zeigt sich zuerst den Frauen. Und dann in einer sehr mühsamen, mehrschichtigen Aktion tut er sich dann auch den Apostel und anderen Jünger offenbaren. Ich denke, es ist ganz, ganz wichtig in unserem geistlichen Leben. Wir haben heute so einen Gleichstellungswahn, kann man fast sagen. Also, dass alles muss gleich gemacht sein mit Quoten und so weiter. Interessant ist ja, dass die ganz typischen Männerberufe, dass man dort dann nicht von Quoten redet, also zum Beispiel die Zügelmannen oder die Straßenarbeiter oder auch so wirklich die strengen Berufe, Plattenleger und so weiter, dort haben die Frauen wirklich gleichen Zugang wie die Männer, aber man findet sie einfach nicht, weil es zieht sie nicht dorthin oder nur ganz, ganz vereinzelt. Und dass man das irgendwie müsste anerkennen. Und dann gibt es typische Frauenberufe und ich denke, jeder von Ihnen, der geheiratet ist, weiß doch das, dass das Hirn von einer Frau völlig anders umgedreht ist als das Hirn von einem Mann. Also das ist ja wissenschaftlich sogar belegt, dass die Unterschiede im Denken sind grösser als die körperlichen Unterschiede von den Sekundärmerkmalen, so wie Brüste und Körperform und so weiter und die Art von der Haut und so weiter. Also das Hirn ist ganz anders gemacht und darum wäre es wichtig oder ist es wichtig, dass eine Frau braucht andere Rechte und soll andere Pflichten haben als ein Mann. Und wenn man die Bibel genau anschaut, davon ausgeht, dass Jesus Gottes Sohn ist und dass Jesus auch die gesellschaftlichen Normen von damals immer wieder durchbrochen hat. Also ich denke, die Nähe von Jesus zu der Samariterin am Jakobsbrunnen, also da sind Sachen passiert, wo man muss sagen, das wäre gesellschaftlich nicht denkbar. Also Jesus ist nicht den Gesellschaftsnormen angegangen, sondern er hat die Frau wahrgenommen als die, die ihm besonders nahe steht und hat die Männer benutzt, um ihnen den Auftrag zu geben, in die Welt rauszugehen. Ich denke auch die ganzen anstrengenden Wanderungen, die Jesus gemacht hat, da heisst immer wieder von Galiläa nach Judäa, ja, das sind immer wieder 200 Kilometer dazwischen, wo man sich fragen kann, Also wo haben die übernachtet? Wie haben die gegessen? Wie sind die unterwegs gewesen? Also zum Teil fast undenkbar, dass dort Frauen dabei gewesen wären. Ich will das jetzt nicht ausschliessen, wir wissen es nicht genau. Aber auf alle Fälle, Jesus zeigt, die Männer haben einen Auftrag und die Frauen haben auch einen Auftrag, aber einen anderen. Und er steht der Frauen in einem gewissen Sinn näher als den Männern, wie er zum Beispiel auch am Apostel Johannes näher steht als am Petrus. Und der Petrus hat dann nachher die Leitung von der Kirche. Also, dass wir ein bisschen schauen, was will Gott vom Einzelnen? Und was will Gott von mir als Mann, von mir als Frau? Also, er schuf den Menschen als Mann und Frau. Er hat nicht einfach irgendwie etwas geschaffen, wo dann noch männlich und weiblich und zwischendurch etwas ist, sondern er schuf den Menschen als Mann und Frau. Und als solche dürfen wir ihm begegnen und in seinem Auftrag beten, betrachten und wirken. So möchte ich Ihnen aber sagen, der Herr sei mit euch.
1: Und mit deinem Geiste.
0: Ich segne euch, der allmächtige Gott, der Vater und der Sohn und der Heilige Geist.
1: Amen.
2: Wir danken Dekan Matthias Rey ganz herzlich für diesen Gedanken an uns.
3: Zeige uns, Jesus. Bitten wir heute so von ganzem Herzen. Zeige uns, Jesus. Wir wissen, dass Maria unsere Bitte erhört. Ja, wann immer wir zu Maria hinschauen, zeigt sie uns, Jesus. So können wir den rechten Weg finden, ihn Stück um Stück gehen, der getrosten Freude voll, dass der Weg ins Licht führt. In die Freude der ewigen Liebe hinein.
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Liebe Hörerinnen und Hörer von Radio Gloria, das Evangelium, das wir heute betrachtet, ist genau das Matthäus-Evangelium, Kapitel 14, Vers 22 bis 36. Nachdem Jesus die Menge gespeist hatte, forderte er die Jünger auf, ins Boot zu steigen und an das andere Ufer vorauszufahren. Inzwischen wollte er die Leute nach Hause schicken. Nachdem er sie weggeschickt hatte, stieg er auf einen Berg, um in der Einsamkeit zu beten. Spät am Abend war er immer noch allein auf dem Berg. Das Boot aber war schon viele Stadien vom Land entfernt und wurde von den Wellen hin und her geworfen, denn sie hatten Gegenwind. In der vierten Nachtwache kam Jesus zu ihnen. Er ging auf dem See. Als ihn die Jünger über den See kommen sahen, erschraken sie, weil sie meinten, es sei ein Gespenst, und sie schrien vor Angst. Doch Jesus begann mit ihnen zu reden und sagte, »Habt Vertrauen, ich bin es, fürchtet euch nicht.« Darauf erwiderte ihm Petrus, »Herr, wenn du es bist, so befiehl, dass ich auf dem Wasser zu dir komme.« Jesus sagte, »Komm.« Da stieg Petrus aus dem Boot und ging über das Wasser auf Jesus zu. Als er aber sah, wie heftig der Wind war, bekam er Angst und begann unterzugehen. Er schrie, »Herr, rette mich!« Jesus streckte sofort die Hand aus, ergriff ihn und sagte zu ihm, »Du Kleingläubiger, warum hast du gezweifelt?« Und als sie ins Boot gestiegen waren, legte sich der Wind. Die Jünger im Boot aber fielen vor Jesus nieder und sagten, »Wahrhaftig, du bist Gottes Sohn.« Sie fuhren auf das Ufer zu und kamen nach Genezareth. Als die Leute dort ihn erkannten, schickten sie Boten in die ganze Umgebung, und man brachte alle Kranken zu ihm und bat ihn, er möge sie wenigstens den Saum seines Gewandes berühren lassen. Und alle, die ihn berührten, wurden geheilt. Evangelium unseres Herrn Jesus Christus. Lob sei dir, Christus.

Liebe Mitchristen, der Weg unserer Berufung, die Gott uns geschenkt hat, es ist ein Weg des Glaubens, auf dem wir ganz auf Jesus vertrauen sollen, auf dem wir auch vertrauen sollen, dass er die Kraft gibt, auch unsere Schwachheiten zu besiegen. Vielleicht haben wir am Anfang unseres Weges, wo wir unser Leben ganz Christus geschenkt haben, diesen Eifer gehabt, wo wir wirklich auf Jesus geglaubt haben, auf ihn zugegangen sind, wo wir gewusst haben, er ist meine Kraft, meine Stärke. Ich kann auch im Meer der Schwachheiten, der Bedrängnisse, der Versuchungen, kann ich standhalten. Aber vielleicht dann, als wir weitergegangen sind, haben wir begonnen zu zweifeln, weil wir Angst hatten, dass wir untergehen könnten, weil wir zweifeln an uns selber, an der Kraft Gottes. Und heute möchte Jesus einem jeden von uns von neuem sagen, ich bin mit dir auf dem Weg, auch wenn es stürmische Zeiten sind. Geh auf dem Weg, den ich dir gezeigt habe, auf diesem Weg, den du nur im Glauben, in der Hoffnung und in der Liebe gehen kannst. Und so wirst du entdecken, dass du nicht untergehen wirst, sondern dass ich immer die rettende Hand, die schützende Hand über dich halte. Wir haben im heutigen Evangelium gesehen, dass Jesus selber immer wieder das Gebet aufsucht, im Gebet sich mit dem Vater verbinden wollte, von ihm Kraft schöpfen wollte für seinen Auftrag. Auch Jesus, er wusste, dass sein Auftrag nicht immer ein einfacher Weg war, aber er hat Gott gebeten um seine Hilfe. Und es ist auch für uns essentiell wichtig, dass wir immer wieder ins Gebet zurückkehren, im Gebet ja genau diese Verbundenheit mit Christus pflegen, ihm die Hand zustrecken und sagen, Herr, halte mich, ich brauche dich, steh mir bei. Und es ist doch so oft genau so, dass wenn wir nicht beten, dann fühlen wir uns schwach, dann verlieren wir die Orientierung im Leben, dann zweifeln wir vielleicht auch oft an Gott, an uns selber, an dieser Welt und sehen alles in einem sehr negativen Licht. Jesus aber, er möchte, dass wir das Leben bejahen, auch wenn es manchmal diesem Sturm gleicht, den wir heute im Evangelium gesehen haben, dieses Meer, das so oft unruhig ist und unseren Glauben erschüttern will, unseren Glauben vernichten will. Im Gebet ist immer wieder die Zeit, wo wir diesen Glauben erneuern, diesen Glauben an Gott und auch den Glauben, dass ich es schaffen kann mit ihm zusammen. So wollen wir jetzt den Segen Gottes erbitten, dass wir immer diesen Mut haben, auf Christus zu vertrauen, auch wenn die Stürme da sind. Der Herr sei mit euch und mit deinem Geiste. Es segne und behüte euch der allmächtige und barmherzige Gott, der Vater und der Sohn und der Heilige Geist. Amen.

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1: Herzlich willkommen zum Nachrichtenjournal von Radio Vatikan. Heißt sie Anne Preckel.
2: Sigo con preocupación l'armante situación en Ceuta.
1: Der Papst hat mit Blick auf die Lage im spanischen Ceuta dazu aufgerufen, Lösungen zu finden, die Frieden, Stabilität und Gerechtigkeit bringen. Dies sagte er am Sonntag beim Mittagsgebet am Petersplatz.
2: Que se puedan encontrar soluciones de paz, de estabilidad y de justicia.
1: 50 bis 60.000 Menschen kamen Ende der Woche innerhalb kürzester Zeit aus Marokko in dem spanischen Grenzgebiet an. Fast 70 Menschen kamen dabei ums Leben. Der spanische Seenotrettungsdienst und das Rote Kreuz zogen Dutzende Leichen aus dem Wasser. Über die Krise wollen am Dienstag die EU-Innenminister beraten. Die spanische Regierung teilte derweil mit, fast alle lebenden Migranten seien inzwischen wieder in Marokko. Der Papst richtete am Sonntag auch den Blick auf Gewalt und Krieg in der Welt.
2: Continuiamo a pregare per la pace.
1: Lasst uns weiter für den Frieden beten, damit die Kriege in der Welt ein Ende finden und diplomatische Lösungen für die Konflikte gefunden werden. Gedenken wir aller Opfer der Feindseligkeiten, vor allem der Schwächsten und Schutzlosesten, der Kinder, älteren Menschen und Kranken. Der Herr tröste alle Leidenden und segne den Einsatz derer, die Hilfe und Trost spenden.
2: E benedica l'opera di chi porta aiuto e consolazione.
1: Solidarität und Großzügigkeit machen niemanden ärmer. In seiner Katechese erteilte der Papst der Kultur des Anhäufens und Wegwerfens eine klare Absage. Silvia Kritzenberger übersetzt.
3: Die Begebenheit der Brotvermehrung bedeutet, dass die Begegnung mit dem Herrn eine nährende Erfahrung ist. In der Wüste, also am Ort unserer Not, ist Christus das Brot des Lebens. Durch ihn ist das Lebensnotwendige im Überfluss vorhanden. Alle aßen und wurden satt, und es blieben 12 Körbe voll übrig. Diese Zahl verdeutlicht, dass die Gabe des Herrn für alle bestimmt ist und dass seine Fürsorge für uns nie nachlässt.
2: Carissimi. Meine
3: Lieben, Christus stillt wirklich den Hunger der Menschheit, unseren Hunger nach Wahrheit und Leben. Zugleich lehrt uns seine Tat, dass nichts vergeudet wird, wenn es geteilt wird. Das Anhäufen und das Wegwerfen sind dagegen zwei Seiten desselben Übels, der Habgier. Diese Krankheit der Seele lässt uns das Bewusstsein verlieren, weil sie uns derart durch Reichtümer berauscht, dass wir diejenigen vergessen, die vor Hunger weinen und vor Durst schreien. Und im Überfluss der vergänglichen Dinge stehen so die ausgestreckten Hände derer gegenüber, die nichts zu essen haben, und die niedergebrannten Häuser derer, die ohne Frieden leben. Lasst uns in der Wüste des Krieges und der Überheblichkeit darauf schauen, mit wie viel Güte der Herr zum Himmel aufblickte, den Lobpreis sprach, die Brote brach und sie den Jüngern gab, damit diese sie an die Menge austeilten. In diesem Wunder der Liebe erkennen wir die typischen Handlungen Jesu, die ihren Höhepunkt im letzten Abendmahl finden. Denn da übergibt uns der Sohn Gottes sein eigenes Leben als unser Bruder in der Menschheit.
1: Soweit ein Ausschnitt aus der Katechese des Papstes heute beim Angelus auf dem Petersplatz. Den gesamten Text auf Deutsch finden Sie bei uns im Internet auf www.radiovatikan.de. Anlässlich des Europäischen Holocaust-Gedenktages für Sinti und Roma haben am Sonntag Vertreter aus Politik, Kirche und Gesellschaft zum Erinnern an die Nazi-Morde gemahnt. Der Beauftragte der katholischen Deutschen Bischofskonferenz für die Seelsorge für Sinti, Roma und verwandte Gruppen, Matthias Heinrich, rief zur Sensibilität für Antiziganismus auf. Unser Platz ist an der Seite der Opfer und ihrer Nachfahren, betonte der Berliner Weihbischof. Gleichzeitig räumte er ein, dass auch die Kirche den Sinti und Roma vieles schuldig geblieben sei. Die geteilte Erinnerung an die Verbrechen der Vergangenheit stärkt und ermutigt uns in unserem Bemühen, unsere heutigen Beziehungen solidarisch und wahrhaftig zu gestalten. Eine entsprechende Erklärung bereitet den Angaben zufolge die Bischofskonferenz derzeit vor. Sie soll voraussichtlich im kommenden Jahr veröffentlicht werden. Anlass für die Erklärung ist eine Gedenkveranstaltung im früheren NS-Vernichtungslager Auschwitz-Birkenau nahe der polnischen Stadt Oswiecim. Dort wurden in der Nacht vom 2. auf den 3. August 1944 rund 4.300 Sinti und Roma von der SS getötet. Insgesamt wurden nach Schätzungen rund eine 500.000 Sinti und Roma aus ganz Europa im Holocaust von den Nazis ermordet. Die Stimmen der Überlebenden werden über 80 Jahre nach dem Ende des Nazi-Regimes weniger. Die Verantwortung aller wird umso größer. Dies sagte der Anti-Ziganismus-Beauftragte der Bundesregierung, Michael Brandt, nach Worten des Vorsitzenden des Zentralrates der deutschen Sinti und Roma, Romani Rose, werden Angehörige der Minderheit wieder verstärkt Opfer von Gewalt und Bedrohung. Deutschland. Die Diözese Fulda hat Äußerungen eines ihrer Priester verurteilt, der den Anschlag auf den Christopher Street Day in Berlin als Signal des Himmels bezeichnete. Diese Deutung weise die Kirchenleitung entschieden zurück, heißt es in einer am Wochenende veröffentlichten Stellungnahme. Angesichts der verbrecherischen Tat gelte die Anteilnahme den Opfern, ihren Angehörigen und allen Menschen, die durch die Tat erschüttert worden seien. Es kann und darf nicht hingenommen werden, dass in unserem Land Menschen sich aufgrund ihrer sexuellen Identität als existenziell bedroht erleben, stellte die Diözese klar. In einem Leserbrief, der am Freitag in der Fuldaer Zeitung erschien, hatte der pensionierte Priester den CSD als Form der Unkultur bezeichnet. Den Anschlag in Berlin nannte er ein Signal des Himmels sowie einen Aufruf zur Besinnung und zur Umkehr. Die Diözese Fulda betonte hingegen ihren Rückhalt für Kundgebungen wie den CSD. Als Kirche glauben wir, dass jeder Mensch Ebenbild Gottes ist und eine unveräußerliche Würde besitzt. Daraus erwächst der Auftrag, allen Menschen mit Achtung, Respekt und Nächstenliebe zu begegnen, unabhängig von ihrer sexuellen Orientierung oder geschlechtlichen Identität, heißt es in der Erklärung, die im Internet auf der Seite der Diözese einsehbar ist. Kirche und Welt, Päpste und Pilger, Macht und Mythos Rom. Unsere Sendereihe Radioakademie im August versucht einen Längsschnitt durch die wechselhafte Geschichte der ewigen Stadt von der Antike bis ins 21. Jahrhundert. Wir sprechen mit dem Kirchenhistoriker Stefan Heid, Leiter des Römischen Institutes der Görres-Gesellschaft, die in diesem Jahr 150 Jahre alt wird. Hören Sie jetzt einen Ausschnitt unserer heutigen Abendsendung.
4: Wir gehen jetzt im Gedanken durch Rom und begegnen der Antike auf Schritt und Tritt im historischen Zentrum. Und dabei ist doch eigentlich auch sehr vieles aus der Antike zerstört worden, überbaut oder recycelt worden. Das Alte wurde dem Neuen eingebaut als Stütze oder als Zier. Was ist denn aus der antiken Stadt Rom tatsächlich bis heute sichtbar geblieben?
5: Ja, dank Benito Mussolini, würde ich mal sagen. Die antiken römischen Reste waren bis zu Mussolini fast nicht sichtbar und haben in der Neuzeit zumindest das Stadtbild kaum noch geprägt. Diese Ruinen haben das Mittelalter stark geprägt, als diese Ruinen noch sichtbar waren. Sie sind aber immer weiter eingebaut worden. Und am Ende in dem Bauboom der italienischen Einigung, also im in der zweiten Hälfte des 19. Jahrhunderts praktisch verschwunden. Durch diese Riesenbauten, die nun überall errichtet wurde im großen Stil eben europäischer Hauptstädte, das ist dieser allgemeine Stil, in dem alle europäischen Hauptstädte gebaut wurden. Und erst Mussolini im 20. Jahrhundert hat dann einen Plan aufgestellt, die römischen Ruinen freizulegen. Und er hat dies Sventramento genannt, Ausweidung. Rom musste ausgeweidet werden, ein brutaler Begriff. Man hat also das mittelalterliche Rom, das sowieso kaum noch vorhanden war, demoliert und hat nun also große Schneisen reingeschlagen, vor allem bei den Kaiserforen. Das Kolosseum wurde plötzlich sichtbar, auf dem Forum Romanum wurden alle möglichen Säulen wieder sichtbar, die Triumphbögen wurden wieder sichtbar. Und das führt dazu, dass heute diese Hip-Hop-Busse, also die Open-Air-Busse, dank Mussolini durch die Stadt fahren können, nie den Bus verlassen müssen, sitzt da oben, machst deine Fotos und siehst alle diese römischen Ruinen wie eine Theaterkulisse an dir vorbeiziehen. Das ist eine völlig ungewöhnliche Situation, die es so früher einfach gar nicht gab.
4: Wenn wir jetzt von Herrschaftsformen in Rom reden, unterscheiden wir grob vier Phasen. Die Antike mit König, Republik, Kaiser, zweitens der Papst, drittens ab 1870 der König und viertens seit 1946 die Republik Italien. Am längsten hatten wirklich die Päpste die weltliche Herrschaft über Rom und sie haben ihre Stadt über Jahrhunderte massiv umgebaut. Welche Idee steckte hinter diesen großen Achsen, Plätzen, repräsentativen Basiliken und wie sehr verdanken wir das heutige Stadtbild eigentlich dem Papsttum und nicht nur der Antike?
5: Also das Allermeiste, was wir heute wahrnehmen, ist sicherlich den Päpsten verdankt. Die Ruinen, so schön sie ja sind, aber das, was dann am Ende die Urbanistik ausgemacht hat, und das macht ja auch die Faszination der Stadt Rom, die Einmaligkeit Roms aus, dass da gute 1000 Jahre Urbanistik, päpstliche Urbanistik dahinter steckt. Natürlich im Mittelalter nicht sonderlich ausgreifend. Im Mittelalter können wir ganz klar sagen, der ganze Lateranbezirk wird päpstlich urbanistisch sozusagen erschlossen, da wo der Palast des Papstes ist. Und dann natürlich St. Peter, das wird dann auch als Borgo immer weiter ausgebildet von den Päpsten. Das sind die Hauptschwerpunkte der Päpste. St. Peter liegt schon außerhalb der Stadt und da haben die Päpste sich getummelt. In der mittelalterlichen Stadt selbst waren es aber die städtischen Familien, die sich hier gegenseitig bekriegt haben, die miteinander in Konkurrenz standen, die ihre Stadtviertel aufgeteilt haben, sich ihre Ruinen geschnappt haben, römische Ruinen, wo sie sich eingenistet haben, etwa der Konstantinsbogen, etwa das Marcellus-Theater. Jede Familie hat sich irgendeine Ruine geschaffen und die als sozusagen Burg benutzt. Und wir haben heute so eine Vorstellung von Stadteinheit. Die gab es ja gar nicht. Also im Mittelalter bin ich mir ziemlich sicher, dass der Großteil der Gläubige zum Beispiel nie den Weg nach St. Peter gefunden haben. Die lebten in ihrem Stadtteil, die lebten in Trastevere, die lebten irgendwo in Monti oder sonst wo. Und die kamen doch nicht drauf, durch all diese widrigen Stadtteile konkurrierender Familien zu gehen, um sich ihr Leben aufs Spiel zu setzen. Auch die Päpste konnten nicht Urbanistik einfach im großen Stil treiben. Das konnten sie erst in der Neuzeit. Also als sie nach Avignon zurückkamen, als dann der große Reichtum einsetzt, die Renaissance, der Barock, die finanziellen Mittel gab und die Repräsentationsbedürfnisse so hoch waren, dass die Päpste sich nun auch in der Stadt urbanistisch durchgesetzt haben.
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2: Sie hören aus dem goldenen Buch vom heiligen Ludwig Maria Grignion von Montfort. Die vollkommene Hingabe an Maria, Kapitel 7, ihre wunderbaren Wirkungen. Die Gnade der reinen Liebe. Die Mutter der schönen Liebe wird dein Herz von jeglichem Skrupel und aller knechtischen Furcht befreien. Sie wird es öffnen und weit machen, damit du in der heiligen Freiheit der Kinder Gottes den Weg der göttlichen Gebote gehen kannst. Sie wird es mit der reinen Liebe erfüllen, deren Schatz sie verwaltet. Nicht mehr wie früher handelst du dann aus Furcht vor Gott, der doch die Liebe ist, sondern aus reiner Liebe. Du siehst in ihm deinen gütigen Vater, dem du stets zu gefallen trachtest, mit dem du vertrauliche Zwiesprache pflegst, so wie ein Kind mit seinem lieben Vater. Solltest du ihn unglücklicherweise beleidigen, so wirst du dich sofort vor ihm niederwerfen und ihn demütig um Verzeihung bitten. Schlicht wirst du ihm die Hand entgegenstrecken und dich voll Liebe von deinem Fall erheben, ohne Verwirrung und Unruhe, und dann ihm weiter entgegenschreiten, ohne entmutigt zu sein. Großes Vertrauen auf Gott und Maria. Die heiligste Jungfrau wird dich mit einem großen Vertrauen auf Gott und auf sie selbst erfüllen. Erstens, weil du dich Jesus Christus nicht von alleine nahst, sondern immer durch diese gute Mutter. Zweitens, hast du ja alle deine Verdienste, Gnaden und Sühneleistungen ihr geschenkt, damit sie nach ihrem Willen darüber verfüge. Darum teilt sie dir ihre Tugenden mit und bekleidet dich mit ihren Verdiensten, sodass du vertrauensvoll zu Gott sprechen kannst. Siehe da, Maria, deine Magd, mir geschehe nach deinem Wort. Drittens hast du dich ihr gänzlich mit Leib und Seele hingegeben. Und da sie freigebig ist gegenüber den Freigebigen, ja noch viel freigebiger als diese, schenkt auch sie sich dir zum Lohn auf eine wunderbare, aber durchaus wirkliche Weise. Darum kannst du getrost zu ihr sprechen. Ich bin dein, o Maria, rette mich. Und mit dem heiligen Bonaventura kannst du sagen, meine geliebte Herrin und Retterin, vertrauensvoll werde ich handeln und nichts fürchten, denn du bist meine Kraft und meine Ehre im Herrn. Ich bin ganz dein und alles, was ich habe, gehört dir. O ruhmreiche Jungfrau, gebenedeit über alles Geschaffene, wie ein Siegel setze ich dich auf mein Herz, denn deine Liebe ist stark wie der Tod. In der gleichen Gesinnung wie der Prophet kannst du zu Gott sagen, nichts will ich, Herr, von Hochmut wissen, noch meine Augen stolz erheben. Nicht hasche ich nach großen Dingen, nach Dingen, die für mich zu hoch sind. Gleich einem Kinde im Schoße seiner Mutter setz mein Vertrauen ich auf dich. Dieses Vertrauen auf sie wird noch wachsen, denn du hast dir ja deinen ganzen Besitz zum Verschenken oder zum Verwahren übergeben. Darum vertraust du weniger auf dich selbst als auf sie, die nun all dein Gut bewahrt. Wie tröstlich ist es doch für eine Seele, wenn Gottes Schatzkammer, in der er all seinen köstlichen Besitz geborgen hat, auch die ihre ist. Sie hörten aus dem goldenen Buch vom heiligen Ludwig Maria Grignion von Montfort.

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Fest der Auffindung des heiligen Stephanus und der beiden heiligen Nikodemus und Gamaliel. Das im Messbuch verzeichnete Fest der Auffindung des heiligen Stephanus wurde in der römischen Kirche allgemein nach dem 8. Jahrhundert am 3. August gehalten. Ein Priester mit Namen Lucian fand die Gebeine des Erzmärtyrers im Jahre 415 in Kaffar, Gamala, 30 Kilometer westlich von Jerusalem. Durch dieses Ereignis wurde der Kult zu Ehren des heiligen Stephanus wesentlich gefördert. Wahrscheinlich ist das Fest dieses ersten christlichen Blutzeugen, er wurde, wie man weiß, um seines Bekenntnisses willen in Jerusalem gesteinigt und das in der griechischen Kirche am 2. August gefeiert wird, viel älter als die Auffindung seiner Gebeine. Doch hat man es bei uns neuerdings aufgegeben und kommemoriert es nur noch am 2. August. Die Krypta von San Lorenzo in Rom birgt in einem antiken Sarkophag neben den Gebeinen des heiligen Laurentius solche des heiligen Stephanus. Sein Haupt wird in Pavia verehrt. Im Volk wird der obige Festtag Sankt Stephanus im Schnitt genannt. Die Überlieferung berichtet, dass gleichzeitig mit den Reliquien des heiligen Stephanus die Gebeine des neben ihm begrabenen heiligen Nikodemus, eines Jüngers Jesu und des heiligen Gamaliel, eines in der heiligen Schrift erwähnten Judenchristen, aufgefunden wurden. Beide waren Pharisäer und gehörten dem Hohen Rat der Juden in Jerusalem an. Der heilige Nikodemus war ein treuer, wenn zunächst auch heimlicher Jünger des Herrn. Er wird im Johannesevangelium im 3. Kapitel bei der ausführlichen Wiedergabe des nächtlichen Gesprächs, das Jesus mit ihm führte, genannt. Jesus selbst bezeichnete Nikodemus als einen Lehrer Israels, also einen Repräsentanten des öffentlichen Lehramts. Nikodemus spürte die Größe Jesu und wollte nach dem Brauch rabbinischer Vorbilder die Stille eines nächtlichen Zwiegesprächs benutzen, um das Geheimnis des königlichen Aufmerksamkeits

und verbannt wurde. Dass ihm das Schicksal des heiligen Stephanus erspart blieb, verdankt er dem heiligen Gamaliel. Auch teilt sich Nikodemus mit Josef von Arimathea in das Privileg, den Leichnam des Herrn bestattet zu haben. Die Stelle dafür befindet sich wiederum bei Johannes, und zwar im 19. Kapitel auf. Darauf richtete Josef von Arimathea an Pilatus die Bitte, den Leichnam Jesu abnehmen zu dürfen. Auch Nikodemus, der zum ersten Male des Nachts zu Jesus gekommen war, kam mit einer Mischung von Myrrhe und Aloe wohl an die 100 Pfund. Sie nahmen den Leichnam Jesu und wickelten ihn mit wohlriechenden Kräutern in Linnentücher, wie es bei den Juden Begräbnissitte ist. Nikodemus wurde schon in frühester Zeit von den Gläubigen als heiliger Bekenner verehrt. Seine Gestalt hat die bildende Kunst zu vielen Darstellungen angeregt. So hat sogar kein Geringerer als Michelangelo in der Kreuzabnahme des Florentiner Domes, die er für seine Grabstätte bestimmt hatte, der Figur des Nikodemus seine eigenen Züge verliehen. Dieser Gedanke hat wohl seinen Grund darin, dass Michelangelo der Bruderschaft angehörte, die den zum Tode verurteilten Beistand leistete und die Hingerichteten begrub. Des Nikodemus Rolle beim Tode Christi mag dem Florentiner Meister wohl als Vorbild für seine eigene Bruderschaftsfunktion vorgeschwebt haben. Vielleicht gibt dieser Sinngehalt einen klärenden Hinweis auf die besondere, ergreifende Wirkung dieser bekannten Gruppe. Aber auch Gamaliel, der berühmte Lehrer des heiligen Paulus, gilt als Heiliger. Er verwandte sich im Hohen Rat nicht nur für Nikodemus, sondern auch für Petrus und Johannes. In der Apostelgeschichte heißt es, da erhob sich ein Mitglied des Hohen Rates, ein Pharisäer mit Namen Gamaliel, der als Gesetzeslehrer ein hohes Ansehen im ganzen Volke genoss, ließ sie hinausschaffen und sprach dann zu jenen: Steht ab von diesen Leuten und lasst sie gewähren, denn ist dieses Vorhaben ein Werk von Menschen, so wird es zerfallen. Ist es aber von Gott, so könnt ihr es nicht zum Zerfallen bringen. Ihr könntet sogar als Widersacher Gottes dastehen. Und sie ließen sich von ihm überzeugen. Nach der Überlieferung nahm Gamaliel selbst die Lehre Christi an. Das römische Martyrologium beschreibt die Auffindung seiner Gemeinde zusammen mit denen des heiligen Stephanus, Nikodemus und Abidas. Gamaliel soll den heiligen Nikodemus nach dessen Tode neben dem Leib des heiligen Stephanus bestattet haben, für dessen Grab er einen Platz auf seinem Landgute in der Nähe von Jerusalem gewählt hatte, wo er selbst zu ruhen wünschte. Legende. Die wunderbare Geschichte von der Auffindung der Gebeine der Heiligen wird uns farbig in der goldenen Legende geschildert. Sie stützt sich auf ältere Chroniken. Die Entdeckung dieses kostbaren Schatzes, welche der Priester Lucian selbst beschrieb, übersetzte Avitus, ein spanischer Priester und vertrauter Freund des heiligen Hieronymus, der sich damals in Jerusalem aufhielt, in das Lateinische. Und so wurde sie auch im Abendlande bekannt. Berühmt war der Name des ersten Märtyrers Stephanus schon zu den Zeiten der ersten Christen, aber sein Grab war in Vergessenheit geraten. Da gefiel es Gott, den Leib seines Dieners zu verherrlichen und seine Kirche mit Wundern zu erfreuen. Als nämlich ein Priester namens Lucianus im Lande um Jerusalem an einem Freitag auf seinem Bette ruhte, da erschien ihm ein Greis von

hoher Gestalt und großer Schönheit. Er hatte einen langen, weißen Bart und trug ein weißes Gewand mit goldenen Steinen und Kreuzen besetzt und rührte ihn an mit einem goldenen Stab, den er in seiner Hand hielt. Dreimal rief er ihn beim Namen und sprach dann: Suche unsere Gräber, denn wir liegen an unwürdiger Stätte begraben. Geh hin zu Johannes, dem Bischof von Jerusalem, damit er unsere Überbleibsel erheben und an einem ehrlichen Orte bestatten mag. Trockenheit und Trübsal sind über das Land gekommen, aber Gott will durch unsere Hilfe der Welt seine Gnade zeigen. Als Lucian ihn fragte, wer er sei, sagte der Greis: Ich bin Gamaliel, der Lehrer des Apostels Paulus. Neben mir liegt St. Stephanus, der von den Juden gesteinigt wurde. Ich selbst nahm seinen Leib und legte ihn in mein neues Grab. Der andere, der bei mir liegt, ist Nikodemus, mein Neffe, der zur Nachtzeit zu Jesus kam und von Petrus und Johannes die Taufe empfing. Da er deswegen von den Ältesten seiner Würde entsetzt und aus Jerusalem verbannt worden war, nahm ich ihn in mein Landhaus und beherrgte ihn bis zu seinem Lebensende und begrub ihn zu Füßen des Stephanus. An der gleichen Stelle habe ich auch meinen Sohn Abidas begraben, der mit mir die Taufe empfing und vor mir in seinem 20. Jahr gestorben ist. Er bewahrte seine Keuschheit, solange er lebte. Mein Weib aber und meine Tochter, die nicht an Christus glaubten, wurden an einem anderen Orte begraben. Nach diesen Worten verschwand er. Lucian aber bat Gott in innigem Gebet, wenn dieses Gesicht wahr sei, so möge er es ihm zum zweiten und dritten Male schauen lassen. Am Freitag danach erschien Gamaliel ihm wiederum in der gleichen Gestalt und fragte ihn, warum er seinen Worten nicht geglaubt habe. Er sagte ihm dann, woran er die Gebeine erkennen könne, wenn er sie fände, und wies ihm drei goldene Körbe und einen vierten, der silbern war. Der erste Korb aber war voll roter Rosen, die beiden anderen voll weißer Rosen, der silberne aber voll Safranblumen, welche einen süßen Geruch ausströmten. Und Gamaliel sprach: Die Körbe sind unsere Särge, und die Blumen sind unsere Gebeine. Der Korb mit den roten Rosen ist St. Stephanus, Sarg, der allein von uns mit dem Martyrium gekrönt wurde. Er liegt beim Eingang des Grabes. Die beiden mit den weißen Rosen sind die des Nikodemus und mein Sarg, weil wir mit lauterem Herzen im Bekenntnis zu Jesus Christus verharrten. Nikodemus liegt bei der Türe. Der silberne Korb bezeichnet meinen Sohn Abidas, der rein blieb, bis er von dieser Welt ging. Er steht neben meinem Sarg, worauf er verschwand. Am nächsten Freitag erschien er dem Lucian zum dritten Mal und schalt ihn, dass er seine Bitte nicht erfüllt hatte. Da erschrak Lucian und machte sich sogleich auf nach Jerusalem und ging zu dem Bischof Johannes und erzählte ihm alles, was ihm kundgetan worden war. Und sie nahmen noch etliche andere Bischöfe mit und kamen zu dem Ort, den Gamaliel dem Lucian beschrieben hatte. Sie fingen an zu graben. Und siehe, als sie das Grab mit den vier Särgen gefunden hatten, da erbebte die Erde und ein süßer Duft verbreitete sich. Eine große Menge Volkes war herbeigeströmt, darunter viele Kranke, und 70 Menschen wurden von mancherlei Gebrechen geheilt durch das Verdienst der Heiligen.
Der Leichnam des heiligen Stephanus war in Staub zerfallen, aber die Gebeine waren noch da. Man brachte sie in feierlicher Prozession nach Jerusalem in die Kirche auf dem Berge Sion, weil Stephanus dort einst das Amt eines Archidiakons verwaltet hatte. Die Überführung geschah mit Freuden und die Leiber der Heiligen wurden mit Ehren bestattet. Zur gleichen Stunde fiel ein großer Regen vom Himmel und gab dem Lande nach der langen Dürre die ersehnte Fruchtbarkeit wieder. Die christlichen Gemeinden aber suchten hinfort von überall her Reliquien des heiligen Stephanus zu erhalten und so kamen sie an die verschiedensten Orte. Bei der Übertragung und Ausstellung dieser Reliquien geschahen jedes Mal erstaunliche Wunder. Blinde sahen, Lahme wurden gehend, Kranke gesund, sogar Tote erwachten zum Leben.

Sie haben eingeschaltet bei Radio Gloria, liebe Zuhörerinnen und Zuhörer, am heutigen Montag, der 3. August. Sie hören das Sommerprogramm bei Radio Gloria. Dazu begleitet Sie am Mikrofon sehr herzlich Peter Galliker. Am heutigen 3. August hatten wir früher den Gedenktag von der Auffindung der Gebeine vom heiligen Stephanus in Jerusalem. Und heute ist der Montag in der 18. Woche im Jahreskreis. Was Sie in der nächsten Sendestunde hören, bei Radio Gloria und im Sommerprogramm, das erfahren Sie in dieser aktuellen Programmvorschau. Am 9. die Übertragung von der Heiligen Messe aus der Gnadenkapelle bei der Schwarzen Madonna in Altötting in Bayern. Am 10. sind rein nachgefragt, aus dem Büchli von Pater Matthias Graf, «Was rettet heute unsere Heimat?» Rückblick auf das Wirken vom Schweizer Volk und das Wunder von unserer Bewahrung. Wir lesen Ihnen aus dieser Kleinschrift vor. Am 11. die Erzählung, die heiligen Eltern von der heiligen Therese von Lisieux, ein Ehepaar schenkt Gott seine Kinder. Eine 5. Folge mit Regula Fischer. Am 4. von 12 ist das Tagesevangelium, am 12. ist das Angelusgebet. Am Viertel ab 12 Uhr Kurznachrichten von Radio Vatikan. Am Mittag am 1 Schatzkiste. Am Viertel ab 1 Kalenderblatt. Am 13:30 Himmelwärts. Am 2. der Glaubensspiegel über den Pfarrer von Ars, morgen am 4. August. Gedenkkille Heilig Johannes Vianney, Pfarrer von Ars. Heute ein Beitrag über seine Geduld, vorgestellt vom Pfarrer Monsignore Heinrich Maria Burkhardt. Am 3. unsere Gebetsstunde mit Barmherzigkeitsrosenkranz und den 7 Vaterunser. Am 4. das Nachrichtenmagazin von Radio Vatikan, wir schalten nach Rom. Am 4:30 der Glaubenskurs mit Pfarrer Guido Hangartner, eine Sendereihe über die Heilige Messe, Tiefe und Schönheit der Heiligen Messe, eine 4. Folge, heute ist das Hochgebet von der Messe das Thema, vorgestellt von Pfarrer Guido Hangartner. Am 5:30 das Kalenderblatt. Am 5:45 die Schatzkiste. Ab der 6. Direktübertragung die Montagsmesse aus der Katharinenkapelle von der Hochschule vom Stift Heilige Kreuz im Wienerwald. Am 7. das Angelusgebet. Am 5:45 die Schatzkiste. Am 7:30 die Kindersendung Kitzo Heu. Der Bruder Klaus, der Patron von der Schweiz. Kind gehören in der Sendereihe. Die dauert noch bis im September, bis dann zum Hochfest vom heiligen Bruder Klaus. Am 8. die Jugendsendung U-Station, der Weihbischof Marian Eleganti über Maria, Gottesgebärerin, sein Glaubenszeugnis am Jugendfestival Medjugorje. Am 9. das Rosenkranzgebet, am 9:45 komplettes Nachtgebet von der Kirche. Ab der 10. das Nachtprogramm bei Radio Gloria mit Wiederholungen von Sendungen vom heutigen Tag. Heute oben am 10. also die Wiederholung vom Vormittag am 10. «Was rettet heute unsere Heimat?» Rückblick auf das Wirken des Schweizer Volkes und das Wunder unserer Bewahrung. Wir lesen Ihnen vor aus dem gleichnamigen Büchli, geschrieben vom Pater Matthias Graf Selig. 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
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Ich danke Ihnen fürs Zuhören, wiederum bei dieser Programmvorschau wünsche Ihnen und Ihren Lieben weiterhin eine frohe, gesegnete Sommerzeit, besonders zusammen mit unserem Sommerprogramm. 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

die Übertragung von der Heiligen Messe. Wir schalten heute in die Gnadenkapelle von Altötting in Bayern. Altötting ist übrigens der grösste Marienwallfahrtsort von Deutschland. Mit der Gnadenkapelle mit der Schwarzen Madonna. Eine Übertragung von KTV Fernsehen.

0: Im Namen des Vaters und des Sohnes und des Heiligen Geistes.
1: Amen.
0: Die Gnade unseres Herrn Jesus Christus, der sich uns als Brot des Lebens gibt, sei mit euch. Verehrte liebe Schwestern und Brüder hier in der Gnadenkapelle in Altötting, werte Mitfeiernde an den Fernsehgeräten bei KTV. Wir Menschen sind Gemeinschaftswesen. Wir brauchen die Familie, die Eltern, die Gemeinschaft. Nur so können wir uns und unsere Talente entfalten und unsere Begabungen fruchtbar werden lassen. Und doch kennen wir auch die Sehnsucht nach Stille, den Rückzug in das Eigene, um wieder Kraft zu finden, um unsere Gedanken zu ordnen und die rechten Entscheidungen zu fällen. Gemeinschaft und Stille sind die zwei Poden unseres Lebens. Und das gilt auch für Jesus Christus selber, der die Menschen liebte, aber auch die Einsamkeit und das Gebet mit seinem Vater suchte. Und so wollen auch wir diesen harmonischen Klang beide Wirklichkeiten finden und den Herrn bitten, dass er uns dabei begleite. Herr Jesus Christus, du bist aus der Herrlichkeit des Vaters herausgegangen, Mensch geworden wie wir, um uns zu suchen und zu retten. Herr, erbarme dich. Herr Jesus Christus, du hast uns den barmherzigen Vater gezeigt als den, der uns alle liebt. Christus, erbarme dich.
1: Christus, erbarme dich.
0: Herr Jesus Christus, führe uns deinen Weg durch diese Welt, damit wir am Ende das ewige Leben gewinnen. Herr, erbarme dich.
1: Herr, erbarme dich.
0: Nachlass, Vergebung und Verzeihung unserer Sünden gewähre uns der allmächtige und barmherzige Herr.
1: Amen.
0: Lasset uns beten. Gott und Vater unseres Herrn Jesus Christus, im neuen Bund berufst du aus allen Völkern dein Volk und führst es zusammen im Heiligen Geist. Gib, dass deine Kirche ihrer Sendung treu bleibt, dass sie ein Sauerteig ist für die Menschheit, die du in Christus erneuern und zu deiner Familie umgestalten willst. Darum bitten wir durch ihn, Jesus Christus, deinen Sohn, unseren Herrn und Gott, der in der Einheit des Heiligen Geistes mit dir lebt und herrscht in alle Ewigkeit.
1: Amen.
2: Lesung aus dem Buch Jeremia. Im Anfang der Regierung Zedekias, des Königs von Juda, im fünften Monat des vierten Jahres, sagte der Prophet Hanania, der Sohn Assurs aus Gibeon, im Haus des Herrn vor den Augen der Priester und dem ganzen Volk zu Jeremia. So spricht der Herr der Heerscharen, der Gott Israels. Ich zerbreche das Joch des Königs von Babel. Noch zwei Jahre und ich bringe alle Geräte des Hauses des Herrn, die Nebukadnezar, der König von Babel, von diesem Ort weggenommen und nach Babel gebracht hat, wieder an diesen Ort zurück. Auch Joachim, den Sohn Joachims, den König von Juda samt allen Verschleppten aus Juda, die nach Babel kamen, bringe ich an diesen Ort zurück. Spruch des Herrn, denn ich zerbreche das Joch des Königs von Babel. Der Prophet Jeremia antwortete dem Propheten Hanania vor den Augen der Priester und vor den Augen des ganzen Volkes, die im Haus des Herrn standen. Der Prophet Jeremia sagte, ganz recht, mag der Herr so tun. Der Herr erfülle deine Worte, die du verkündet hast, und bringe die Geräte des Hauses des Herrn und alle Verschleppten aus Babel zurück an diesen Ort. Doch höre das Wort, das ich dir und dem ganzen Volk in die Ohren rufe. Die Propheten, die vor mir und vor dir seit jeher waren, prophezeiten Krieg, Unheil und Pest gegen viele Länder und mächtige Reiche. Der Prophet aber, der Heil prophezeit, an der Erfüllung des prophetischen Wortes erkennt man den Propheten, den der Herr wirklich gesandt hat. Da nahm der Prophet Hanania das Jochholz vom Nacken des Propheten Jeremia und brach es in zwei. Vor den Augen des ganzen Volkes sagte Hanania: So spricht der Herr, ebenso zerbreche ich binnen zwei Jahren das Joch Nebukadnezars, des Königs von Babel, vom Nacken aller Völker. Der Prophet Jeremia aber ging seines Weges. Nachdem nun der Prophet Hanania das Jochholz vom Nacken des Propheten Jeremia zerbrochen hatte, erging das Wort des Herrn an Jeremia: Geh und sag zu Hanania, so spricht der Herr, Jochstangen aus Holz hast du zerbrochen, dafür aber musst du nun Jochstangen aus Eisen machen. Denn so spricht der Herr der Heerscharen, der Gott Israels: Ein eisernes Joch habe ich auf den Nacken aller dieser Völker gelegt. Sie müssen Nebukadnezar, dem König von Babel, dienen. Und sie werden ihm dienen, und auch die Tiere des Feldes gebe ich ihm. Der Prophet Jeremia sagte also zum Propheten Hanania: Höre, Hanania, der Herr hat dich nicht gesandt. Du aber hast dieses Volk dazu verführt, auf Lügen zu vertrauen. Darum, so spricht der Herr, siehe, ich schaffe dich vom Erdboden fort. Noch in diesem Jahr bist du tot, denn du hast Auflehnung gegen den Herrn gepredigt. Im siebten Monat desselben Jahres starb der Prophet Hanania. Wort des lebendigen Gottes.
3: Dank sei Gott.

Aus dem heiligen Evangelium nach Matthäus. In jener Zeit, als Jesus hörte, dass Johannes enthauptet worden war, zog er sich allein mit dem Boot in eine einsame Gegend zurück. Aber die Volksscharen hörten davon und folgten ihm zu Fuß aus den Städten nach. Als er ausstieg, sah er die vielen Menschen und hatte Mitleid mit ihnen und er heilte ihre Kranken. Als es Abend wurde, kamen die Jünger zu ihm und sagten: Der Ort ist abgelegen und es ist schon spät geworden. Schick die Leute weg, damit sie in die Dörfer gehen und sich etwas zu essen kaufen können. Jesus aber antwortete: Sie brauchen nicht wegzugehen. Gebt ihr ihnen zu essen. Sie sagten zu ihm: Herr, wir haben nur 5 Brote und 2 Fische hier. Er antwortete: Bringt sie mir her. Dann ordnete er an, die Leute sollten sich ins Gras setzen. Und er nahm die 5 Brote und die 2 Fische, blickte zum Himmel auf, sprach den Lobpreis, brach die Brote und gab sie den Jüngern. Die Jünger aber gaben sie den Leuten, und alle aßen und wurden satt. Und sie sammelten die übrig gebliebenen Brotstücke ein, 12 Körbe voll. Es waren etwa 5000 Männer, die gegessen hatten, dazu noch Frauen und Kinder. Evangelium unseres Herrn Jesus Christus. Werte liebe Schwestern und Brüder hier in der Gnadenkapelle in Altötting, werte Mitfeinde an den Fernsehgeräten bei KTV. Von Jesus heißt es im heutigen Evangelium, dass er mit einem Boot in eine einsame Gegend fuhr, um allein zu sein. Jesus zieht sich von seinem Alltagsgeschäft zurück. Er will allein sein. Dem Rückzug Jesu war die Enthauptung von Johannes dem Täufer vorausgegangen. Wir erinnern uns an die Geschichte mit der tanzenden Salome. Ihre Mutter war sehr erbost über die Kritik des Täufers, dass sie mit Herodes Antipas im Ehebruch lebte. Herodes selber wird von Johannes als ein im Wind schwankendes Rohr bezeichnet, denn er hörte Johannes gern, war aber nicht fähig, sein eigenes Leben nach den Geboten Gottes zu ändern. Deshalb musste Johannes, dieser unnachgiebige Kritiker, sterben. Wir wissen, Menschen mit einem schwankenden Charakter wie Herodes Antipas sind unberechenbar. Für einen Tanz opfern sie ein Menschenleben. Und diese Unberechenbarkeit spürt Jesus auch. Und so wundert es nicht, dass Jesus erst einmal weg will. Er hat einen guten Freund, einen Verwandten, seinen Wegbereiter, seinen treuesten Gefährten verloren. Er will in seiner Trauer, in einer existenziellen Verlusterfahrung einfach nur allein sein. Und auch wir kennen dieses Bedürfnis. Nach einem schweren Schicksalsschlag oder einer schlechten Nachricht erst einmal raus aus dem Alltagstrott an einen einsamen Ort. Niemanden sehen, von niemanden angefragt, und erst recht nicht angefordert zu werden. Aber, so heißt es im Evangelium weiter, aber die Leute hörten davon und liefen Jesus zu Fuß nach. Dieses schreckliche Aber.
Jesu Wunsch nach Stille, Einsamkeit, sein Verweilen beim Vater wird durchkreuzt. Und auch dazu fallen uns sicherlich Situationen ein, in denen unsere Pläne buchstäblich durchkreuzt wurden. Mal sind es die Kinder, mal der Ehepartner, mal der Chef oder sonst irgendein Ereignis. Und Jesus, so heißt es im Evangelium weiter, hatte Mitleid mit den Menschen, denn sie waren wie Schafe, die keinen Hirten haben. Und auch das kennen wir. Sobald wir erst einmal in ganz konkrete Gesichter schauen, gehen wir nicht einfach weiter. Sobald wir von einer ganz konkreten Situation, einer Not, einem Engpass, von einem ganz konkreten Menschen gehört haben, geht uns das an, spricht uns das an. Wir lassen es an uns herankommen, so auch Jesus. Alle Sorgen und Fragen der Menschen sind für ihn wichtig. Im Leid der anderen leidet er selber mit. Er heilt die Kranken, er hat Zeit für sie. Er hört ihnen zu den ganzen Tag. Das, was seinen Plänen im wahrsten Sinne des Wortes dazwischen gekommen ist, das hat nun Vorrang. Der zunächst störende Zwischenfall wird zur Hauptsache. Und lange bevor das Brot geteilt wird, wird die Zeit geteilt. Das, Schwestern und Brüder, dürfen wir beim heutigen Evangelium nicht übersehen. Lange bevor das Brot geteilt wird, wird die Zeit geteilt. Jesus hat Zeit für die Menschen den ganzen Tag. Und dann kommt der Abend. Und da treten die Jünger mit dem ganz pragmatischen Hinweis an Jesus heran, schickt die Leute weg, damit sie in die Dörfer gehen und sich etwas zu essen kaufen können. Die Leute waren wirklich hungrig. Und die Leute werden wirklich satt. Jesus hat die Menschen nicht nur symbolisch gespeist, sondern sehr konkret. Verständlich, immer wieder neu die bohrende Frage von uns, wie ist das genau abgelaufen? Hat sich das Brot in der Hand von Jesus vermehrt oder in der Hand der Jünger oder in der Hand der Leute? Wie ging das? All unsere berechtigten Fragen werden im Evangelium in eine andere Richtung gelenkt. Jesus sprach den Lobpreis. Er wendet sich dem Vater zu, dann bricht er die Brote und gibt sie den Jüngern. Und die Jünger geben sie den Leuten und alle aßen und wurden satt. Bei diesem Satz sehen wir eine große Lebendigkeit. Wir sehen die vielen Hände vor uns, die in Empfang nehmen und die weitergeben, die selbst beschenkt werden und sofort anderen wieder weiter schenken. Und so kommt eine lebendige Bewegung im Geist Gottes, im Geist der Liebe und der Barmherzigkeit in Gang, die in der Kraft dieser heiligen Liebe Gottes alle satt werden lässt, sodass am Ende noch 12 Körbe voll übrig bleiben. Und ist nicht auch das tatsächlich unsere beständige Situation, dieses zu wenig? Und ist das Wort Jesu, gebt ihr ihnen zu essen, nicht unsere tägliche Glaubensherausforderung? Die Jünger halten nur wenig Brot in der Hand, lächerlich wenig für so viele Menschen. Was werden wir damit ausrichten, ist ihre berechtigte Frage.
Und auch wir stehen schnell mit leeren Händen da. Und das ist offensichtlich eine Grunderfahrung unseres Lebens, dass wir meinen, immer zu wenig in unseren Händen zu halten. Diese Ängstlichkeit, diese Kleinkariertheit. Wenig Brot für viele Hungernde. Wenig Antworten auf viele Fragen. Wenig Kraft für schwere Aufgaben. Wenig Leute für riesige pastorale Herausforderungen. Doch umgekehrt wissen wir im gläubigen Vertrauen auch, dass wenige reicht, wenn wir es teilen. Eine Missionarin aus Afrika, die dort viele Jahre lebte und ein Kinderheim aufbaute, schrieb ihre Missionserfahrungen nieder und gab dem Buch den Titel »Es gibt immer genug«. Und tatsächlich hat sie über Jahrzehnte die Erfahrung gemacht, dass in der größten Not immer von irgendwoher Hilfe gekommen ist, sodass es für das Leben reichte. Es gab immer genug. Die Botschaft Jesu lautet, wer das aus der Hand Gottes Empfangene behalten will und festhält, der wird es verlieren. Wer aber gibt und verschenkt, der vermehrt es und gewinnt das Hundertfache dazu. Und ja, das ist das Geheimnis unseres Glaubens. Wer sein Leben retten will, der verliert es. Wer aber um Jesu Willen sein Leben für andere hingibt, der gewinnt dafür das ewige Leben und das Hundertfache dazu.

0: zu unserem Herrn Jesus Christus, der sein Leben, seine Zeit mit uns geteilt hat und uns lehrt zu teilen, rufen.
1: Für die Priester, denen es aufgetragen ist, in der Messfeier die Gemeinde mit dem Wort und dem Brot des Lebens zu nähren. Herr, erbarme dich.
2: Herr, erbarme dich.
1: Für die vielen, die nicht teilhaben an den Reichtümern der Erde, die unter Not und Hunger leiden. Herr, erbarme dich.
2: Herr, erbarme dich.
1: Für den Frieden unter den Völkern und den Zusammenhalt der Menschen. Herr, erbarme dich.
2: Herr, erbarme dich.
1: In den Sorgen und Anliegen, die die Einzelnen in diesem Gottesdienst mitgebracht haben. Herr, erbarme dich.
2: Herr, erbarme dich.
0: Herr Jesus Christus, weil du dich immer wieder unser erbarmst und Mitleid mit uns hast, sei dir Lobpreis und Ehre in alle Ewigkeit.
2: Amen.

Betet, Brüder und Schwestern, dass mein und euer Opfer Gott, dem allmächtigen Vater, gefalle. Gott, unser Vater, deine Kirche bringt dir diese Gaben von Brot und Wein dar und feiert den Tod deines Sohnes, aus dessen Seitenwunde sie hervorgegangen ist. Lass sie ihren Ursprung nie vergessen, sondern in dieser Feier

Uns Menschen hast du nach deinem Bilde erschaffen und uns die Sorge für die ganze Welt anvertraut. Über alle Geschöpfe sollte der Mensch herrschen und allein dir, seinem Schöpfer, dienen. Als aber im Ungehorsam deine Freundschaft verlor und der Macht der Sünde und des Todes verfiel, hast du die Menschen dennoch nicht verlassen, sondern voller Erbarmen allen geholfen, dich zu suchen und zu finden. Immer wieder hast du den Menschen deinen Bund angeboten und sie durch die Propheten gelehrt, das Heil zu erwarten. So sehr hast du die Welt geliebt, heiliger Vater, dass du deinen eingeborenen Sohn als Retter gesandt hast, nachdem die Fülle der Zeiten gekommen war. Er ist Mensch geworden durch den Heiligen Geist, geboren von der Jungfrau Maria. Er hat wie wir als Mensch gelebt, in allem uns gleich, außer der Sünde. Den Armen verkündete er die Botschaft vom Heil, den Gefangenen die Freiheit, den Trauernden die Freude. Und um deinen Ratschluss, himmlischer Vater, zu erfüllen, hat er sich schließlich dem Tod am Kreuz überliefert, durch seine Auferstehung aber den Tod bezwungen und das Leben neu geschaffen. Damit wir also nicht mehr uns selber leben, sondern ihm, der für uns gestorben und auferstanden ist, hat er als erste Gabe für alle, die glauben, den Heiligen Geist gesandt, der das Werk deines Sohnes auf Erden weiterführt und der alle Heiligung vollendet. Und so bitten wir dich, allmächtiger Gott, der Geist, heilige diese Gaben, damit sie uns werden Leib und Blut deines geliebten Sohnes, unseres Herrn Jesus Christus. Da er die Seinen liebte, die in der Welt waren, liebte er sie bis zur Vollendung. Und als die Stunde kam, da er von dir am Kreuz verherrlicht werden sollte, nahm er beim Mahl das Brot und sagte dir Dank, brach das Brot, reichte es seinen Jüngern und sprach, nehmet und esset alle davon, das ist mein Leib, der für euch hingegeben wird.

Ebenso nahm er nach dem Mahl den Kelch, dankte wiederum, reichte ihn seinen Jüngern und sprach: Nehmet und trinket alle daraus, das ist der Kelch des neuen und ewigen Bundes, mein Blut, das für euch und für alle vergossen wird zur Vergebung der Sünden. Tut dies zu meinem Gedächtnis.

Geheimnis des Glaubens. Darum, gütiger Vater, feiern wir das Gedächtnis unserer Erlösung. Wir verkünden den Tod deines Sohnes am Kreuz und sein Hinabsteigen zu den Vätern. Wir bekennen seine Auferstehung und Himmelfahrt und erwarten seine Wiederkunft. So bringen wir dir mit Lob und Dank dieses heilige und lebendige Opfer dar. Sieh her auf die Opfergabe, die du selber deiner Kirche bereitet hast und gib, dass alle, die Anteil erhalten an dem einen Brot und dem einen Kelch, ein Leib werden im Heiligen Geist, eine lebendige Opfergabe in Christus zum Lobe deiner Herrlichkeit. Herr, gedenke auch aller, für deren Heil wir dieses Opfer darbringen. Wir bitten dich für unseren Papst Leo und unseren Bischof Stephan, für die Gemeinschaft der Bischöfe, für unsere Priester, die Diakone und Ordensleute, für alle, die zu einem Dienst in deiner Kirche berufen sind, für die hier versammelte Gemeinde, für dein ganzes Volk und für alle Menschen, die mit lauterem Herzen dich suchen. Barmherziger Gott, wir empfehlen dir auch jene, die im Frieden Christi heimgegangen sind und alle Verstorbenen, um deren Glauben niemand weiß, außer du.

0: Gütiger Vater, gedenke, dass wir deine Kinder sind und schenke uns allen einmal das Erbe des Himmels in der Gemeinschaft mit der seligen Jungfrau und Gottesmutter Maria und mit allen Heiligen. Und wenn die ganze Schöpfung von der Verderbnis der Sünde und des Todes befreit ist, lass uns zusammen mit ihnen dich verherrlichen in deinem Reich durch unseren Herrn Jesus Christus. Denn durch ihn und mit ihm und in ihm ist dir Gott, allmächtiger Vater, in der Einheit des Heiligen Geistes alle Herrlichkeit und Ehre, jetzt und in Ewigkeit.
1: Amen.
0: Wir haben den Geist empfangen, der uns zu Kindern Gottes macht, und darum beten wir voll Vertrauen. Vater unser im Himmel, geheiligt werde dein Name, dein Reich komme, dein Wille geschehe, wie im Himmel so auf Erden. Unser tägliches Brot gib uns heute und vergib uns unsere Schuld, wie auch wir vergeben unseren Schuldigen. Und führe uns nicht in Versuchung, sondern erlöse uns von dem Bösen. Erlöse uns, Herr, allmächtiger Vater, von allem Bösen und gib Frieden in unseren Tagen. Komm uns zu Hilfe mit deinem Erbarmen und bewahre uns vor Verwirrung und Sünde, damit wir voller Zuversicht das Kommen unseres Erlösers Jesus Christus erwarten.
2: Denn dein ist das Reich und die Kraft und die Herrlichkeit in Ewigkeit. Amen.
0: Unser Herr Jesus Christus hat zu seinen Jüngern gesagt: Frieden hinterlasse ich euch, meinen Frieden gebe ich euch. Und deshalb bitten wir: Herr Jesus Christus, schau nicht auf unsere Sünden, sondern auf den Glauben in deiner Kirche und schenke uns nach deinem Willen Einheit und Frieden. Der Friede des Herrn, er sei alle Zeit mit euch.
2: Und mit deinem Geiste.
0: Lamm Gottes. So seht Christus, er ist das Lamm Gottes, er nimmt hinweg die Sünde der Welt. Herr, ich bin nicht würdig, dass du eingehst unter mein Dach, aber sprich nur ein Wort, so wird meine Seele gesund. So spricht der Herr, gebt ihr ihnen zu essen.

Mein Jesus, ich glaube, dass du im Allerheiligsten Sakrament des Altares zugegen bist. Ich liebe dich über alles. Meine Seele sehnt sich nach dir. Da ich dich jetzt im Sakrament des Altares nicht empfangen kann, so komm bitte geistigerweise zu mir und nimm Wohnung in meinem Herzen. Ich umfange dich und vereinige mich mit dir. In tiefster Ehrfurcht bete ich dich an. Jesus, sei mir Jesus, sei du mein Licht, meine Kraft, mein Heil, mein Frieden. Segne mich und alle, die ich im Herzen trage. Halte mich fest und lass mich niemals von dir scheiden. Lass nicht zu, dass ich mich je von dir trenne. Mein Herr und mein Gott, nimm alles von mir, was mich hindert zu dir. Mein Herr und mein Gott, gib alles mir, was mich fördert zu dir. Mein Herr und mein Gott, nimm mich mir und gib mich ganz zu eigen dir. Maria, Frau der heiligen Eucharistie, lehre mich, Jesus zu lieben und für ihn zu leben wie du. Amen.

0: Lasset uns beten. Herr unser Gott, du hast uns durch das heilige Sakrament gestärkt. Gib, dass wir im Brot brechen und in der Lehre der Apostel verharren und in deiner Liebe ein Herz und eine Seele werden. Darum bitten wir durch Christus, unseren Herrn.
1: Amen.
0: Der Herr sei mit euch.
1: Und mit deinem Geist.
0: Gott, der allmächtige Vater, segne euch, er schenke euch gedeihliches Wetter, erhalte Blitz, Hagel und jedes Unheil von euch fern.
1: Amen.
0: Er segne die Felder, die Gärten und den Wald und schenke euch die Früchte der Erde.
1: Amen.
0: Er begleite eure Arbeiten, damit ihr in Freude und in Dankbarkeit gebrauchet, was durch die Kräfte der Natur und die Mühen des Menschen gewachsen ist.
1: Amen.
0: Das gewähre euch auf die Fürsprache der seligen Jungfrau und Gottesmutter Maria, unserer lieben Frau von Altötting, der allmächtige und barmherzige Gott, der Vater, der Sohn und der Heilige Geist.
1: Amen.
0: So geht hin in Frieden.
1: Ja,

Das war die Direktübertragung von der Heiligen Messe aus der Gnadenkapelle in Altötting in Bayern. Eine Übertragung von KTV Fernsehen. 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Wir danken Ihnen für Ihre Verbundenheit und Unterstützung und wünschen Ihnen für die kommenden Sendungen hier bei Radio Gloria der reiche Segen Gottes.

0: Sie haben eingeschaltet bei Radio Gloria, liebe Zuhörerinnen und Zuhörer, am heutigen Montag, der 3. August. Sie hören das Sommerprogramm bei Radio Gloria. Dazu begleitet Sie am Mikrofon sehr herzlich Peter Galliker. Am heutigen 3. August hatten wir früher den Gedenktag von der Auffindung der Gebeine vom heiligen Stephanus in Jerusalem. Und heute ist der Montag in der 18. Woche im Jahreskreis. Was Sie in der nächsten Sendestunde hören, bei Radio Gloria und im Sommerprogramm, das erfahren Sie in dieser aktuellen Programmvorschau. Am 10. rein nachgefragt, aus dem Büchli von Pater Matthias Graf, «Was rettet heute unsere Heimat?», Rückblick auf das Wirken vom Schweizer Volk und das Wunder von unserer Bewahrung. Wir lesen Ihnen aus dieser Kleinschrift vor. Am 11. die Erzählung, die heiligen Eltern von der heiligen Therese von Lisieux, ein Ehepaar schenkt Gott seine Kinder. 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Folge mit Regula Fischer. 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Am 1.30 Himmelwärts. Am 2. Glauben Spiegel über den Pfarrer von Ars, morgen am 4. August, Gedenkkille, Heilig Johannes Vianney, Pfarrer von Ars. Heute ein Beitrag über seine Geduld, vorgestellt vom Pfarrer Monsignore Heinrich Maria Burkhardt. Am 3. unsere Gebetsstunde mit Barmherzigkeitsrosenkranz und den 7 Vater Unser. Am 4. das Nachrichtenmagazin von Radio Vatikan, wir schalten nach Rom. 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Folge, heute ist das Hochgebet von der Messe das Thema, vorgestellt von Pfarrer Guido Hangartner. Am 5.30 Uhr das Kalenderblatt, am 5.45 Uhr die Schatzkiste, ab der 6. Direktübertragung die Montagsmesse aus der Katharinenkapelle von der Hochschule vom Stift Heilige Kreuz im Wienerwald. Am 7. das Angelusgebet, am 4. ab 7. die Schatzkiste. Am 7.30 Uhr die Kindersendung Kitzo Heu, der Bruder Klaus, der Patron von der Schweiz. Die Kinder gehören in der Sendereihe, die dauert noch bis im September, bis dann zum Hochfest vom heiligen Bruder Klaus. Am 8. die Jugendsendung U-Station, der Weihbischof Marian Eleganti über Maria, Gottesgebärerin, sein Glaubenszeugnis am Jugendfestival Medjugorje. Am 9. das Rosenkranzgebet, am 9.15 Uhr komplettes Nachtgebet von der Kirche. Ab der 10. das Nachtprogramm bei Radio Gloria mit Wiederholungen von Sendungen vom heutigen Tag. Heute oben am 10. also die Wiederholung vom Vormittag am 10. Was rettet heute unsere Heimat? Rückblick auf das Wirken des Schweizer Volkes und das Wunder unserer Bewahrung. Wir lesen Ihnen vor aus dem gleichnamigen Büchli, geschrieben vom Pater Matthias Graf Selig. 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Ich danke Ihnen fürs Zuhören. 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Alles Liebe und Gute wünscht Ihnen am Mikrofon Peter Galliker.
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Zum 50. Jahrestag von der wunderbaren Bewahrung von der Schweiz ist in Benau eine Schrift erschienen, was rettet heute unsere Heimat? Der damalige Pfarrer von Benau, Pater Matthias Graf, schildert in seiner Kleinschrift die wunderbaren Ereignisse, die damals dazu beitragen haben, dass die Schweiz nicht in einen Zweiten Weltkrieg verwickelt worden ist. Mit seiner Kleinschrift ist die Antwort auf die eingangs erwähnte Frage bereits gegeben, durch Gebet und Opfer. 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Frau Monika Rinneknecht-Deiss liest Ihnen jetzt aus dieser Kleinschrift vor, was rettet heute unsere Heimat, herausgegeben vom damaligen Pfarrer von Benau, dem Pater Matthias Graf.

Am Mikrofon ist Monika Rinderknecht Deiss. Grüezi miteinander, liebe Radio Gloria, Zuhörerinnen und Zuhörer. Ein lieber Nachbar hat mich angeregt, Ihnen folgenden Text vorzulesen. Zum Thema «Was rettet heute unsere Heimat?» Geschrieben vom Pater Matthias Graf. An alle, die unsere Heimat lieben. Zur Zeit des Zweiten Weltkrieges, also vor einem halben Jahrhundert, war unser Land von außen aufs Schwerste bedroht. Wer es nicht miterlebt hat, kann sich dies kaum vorstellen. Dass wir damals heil durchgekommen sind, verdanken wir sicher verschiedenen Umständen. Einer davon war die Eintracht zwischen der Armee und dem Volk. Gewiss gab es auch damals Leute, die vor allem ihren Vorteil suchten und die Bezeichnung Schweizer oder Schweizerin deshalb zu Unrecht trugen. Doch die Gemeinschaft war stark und konnte der großen Bedrohung standhalten. Heute aber ist die Zahl jener, welche die Grundlagen unseres Staates untergraben, so groß geworden, dass jenem, der seine schöne Heimat liebt und bereit ist, für sie schwerste Opfer zu bringen, bange werden könnte. Der Feind in den eigenen Reihen, die fünfte Kolonne, wie sie damals hieß, ist übermächtig geworden. Die Zahl der bloßen Nutznießer ist nicht festzustellen, aber dass sie sehr groß ist, lässt uns das tägliche Geschehen und Verhalten erahnen. Der Schreiber untenstehender Zeilen, inzwischen alt geworden, fragte sich angesichts dieser Tatsache, was könnte ich für meine liebe Heimat tun, für die ich damals in gefährlichen Situationen, bei Kälte und Hitze, aus Liebe zu Volk und Vaterland ungezählte Stunden Wache gestanden habe, für eines der schönsten Länder der Erde, das uns Gott in seiner Güte geschenkt hat. So entstand die Idee der heutigen Generation, zwei Männer unseres Volkes und ihr Tun vor Augen zu führen. General Henri Guisan und Bruder Klaus. Wären diese beiden nicht gewesen und hätten sie sich in der schwierigen Zeit vor 50 Jahren nicht für unsere liebe Schweiz eingesetzt, wir wären von fremder Heeresmacht überfallen worden und wohl heute nicht mehr frei. Für die folgenden Ausführungen stehen Zeugen gut, deren Namen mir bekannt sind und meine Wenigkeit selber. Vor 50 Jahren, unter dem Titel Vor 50 Jahren ist in Presse, Radio und Fernsehen gar vieles berichtet worden. Doch von einem Ereignis, das für unser Land vielleicht das Wichtigste war, konnte man in den offiziellen Medien nichts erfahren. Darüber soll im Folgenden berichtet werden. Es handelt sich um die Rettung unseres Vaterlandes vor der Invasion durch die Hitlertruppen, durch das Eingreifen unseres Landesvaters, des heiligen Bruder Klaus von Flüe. Hier das Zeugnis eines Schweizer Soldaten, der damals dabei war. 1939 und 1940 waren die zwei Generalmobilmachungen unserer Armee, denn große Gefahr drohte unserem Land und Volk. Meine Kameraden und ich waren bereit, für unsere Heimat und unsere Familien das Leben einzusetzen. Das hatten wir mit heiligem Eidschwur auf dem Breitfeld bei Gossau, St. Gallen, versprochen. Dieser Eid der Treue hat von uns manch hartes Opfer abverlangt. Es war in der Nacht vom 13. auf den 14. Mai 1940. Ich war Wachtkommandant, Stellvertreter. Unsere Wachttruppe war bei Gießen an der Lind zwischen Reichenburg und Benken eingesetzt. Falls Hitlers Truppen in unser Land einfallen würden, war geplant, die ganze Lindebene unter Wasser zu setzen, um so vor allem den Vormarsch der Panzer zu erschweren. Am folgenden Morgen konnte ich mit eigenen Augen sehen, wie der Binnenkanal gestaut wurde. Unsere Truppe hatte auch die Aufgabe, den Rickentunnel zu bewachen und nötigenfalls zu sprengen, um Geleitzügen den Zugang zu verunmöglichen.
In jener Nacht hatte ich verantwortungsvollen Nachtdienst. Ich war im Büro des Wachlokals. Gegen 3 Uhr morgens schrillte das Telefon. Höchste Alarmbereitschaft erstellen, lautete der Befehl, der direkt aus Bern kam. Man hatte in Erfahrung gebracht, dass Hitler die Absicht hatte, mit seinen stolzen, bisher immer siegreichen Truppen die Schweiz ins Reich heimzuholen. Dazu musste er natürlich eine Berechtigung haben. Durch seine verlogene Propaganda versuchte er, wie vorher in Polen, dem deutschen Volke beizubringen, dass ein solcher Einfall nicht nur berechtigt, sondern sogar nötig sei. In Deutschland wurde verbreitet, die Deutschen würden in der Schweiz misshandelt, ja getötet. Dass dieser Einmarsch der im Badischen konzentrierten Hitlerarmee bevorstand, beweist unter anderem eine Durchsage im japanischen Radio. Japan war damals mit Deutschland verbündet. Pater Max Blöchlinger von der Missionsgesellschaft Bethlehem weilte damals als Missionar in Japan. Er hörte in den Abendnachrichten, dass die deutschen Truppen nachts um 2 Uhr in die Schweiz einmarschiert seien. Sofort rief er seinen Mitbruder an, der in einem anderen Stadtteil wohnte, und informierte ihn über das Geschehen, das für sie beide als Schweizer sehr schmerzlich war. Auch die japanische Presse berichtete damals von diesem Ereignis. Aber schon 12 Stunden später widerrief das japanische Radio die Meldung. Es hieß, der Einmarsch der deutschen Armee sei nicht erfolgt. Pater Max Blöchlinger, der 12 Jahre lang Generaloberer der Missionsgesellschaft war und 1940 in Japan weilte, bekräftige obige Aussage am 13. Mai 1989 mit seiner Unterschrift. Warum konnte das riesige Heer Hitlers nicht in die Schweiz einrücken? Gewiss, unsere Armee war bereit, das heißt, es bestand ein Grenzschutz. Es gab Befestigungen. Die sogenannte dritte Verteidigungslinie war in Vorbereitung. Doch muss man leider auch sagen, dass einige höhere Offiziere, die um ihr Leben bangten, General Guisan mehrere Male baten, er möge doch die Kapitulation anbieten. Was man nämlich von der Überrennung Polens und von der Schlag- und Feuerkraft der deutschen Armee zu hören bekam, war wirklich beängstigend. Zuerst kämen die Stukas, das waren Sturzkampfbomber, dann die Flammenwerfer, dann die Panzer und so weiter. Doch unser General blieb unerschütterlich. Laut Ohrenzeugen war seine Überzeugung stets: Meine Herren Offiziere, es wird gekämpft, es wird nicht kapituliert. Habt Gott Vertrauen. Als einige Offiziere, wohl Ungläubige, das Gottvertrauen des Generals in Misskredit bringen wollten und spöttisch meinten, ja, die Katholiken glauben an alles Mögliche, auch an eine jungfräuliche Geburt, gab ihnen der protestantische General Guisan zur Antwort: Bei Gott ist kein Ding unmöglich. Dieses wunderbare Wort hat sich nicht nur in der Vergangenheit als richtig erwiesen, sondern gerade auch in jenen Tagen großer Gefahr. Weshalb konnte Hitler die Schweiz nicht erobern? Der Erinnerungsfilm über das Geschehen von 1939 bis 1945 endet mit dem Satz: Die Verschonung unseres Landes, das ringsum von den Achsenmächten eingeschlossen war, ist historisch nicht erklärbar. Es ist ein Wunder. Kaspar Villiger, der damals gegenwärtige Bundesrat, schrieb am 5. September 1989, dass uns nebst unseren eigenen Vorkehrungen die göttliche Vorsehung aus dem Strudel des Zweiten Weltkrieges herausgehalten hat, steht für mich außer Frage. In welcher Form dies geschah, muss ich dem Urteil jener überlassen, die es erlebt haben. Hören wir das Zeugnis von Menschen, die es erlebt haben. Hitler
erteilte den Befehl, in jener Nacht um 2 Uhr früh in Umgehung des französischen Verteidigungsgürtels der sogenannten Maginot-Linie in die Schweiz einzufallen. Was war aber in der Schweiz geschehen? In jenen Tagen der größten Gefahr für unser Land und Volk hatte der damalige Bruder Klausenkaplan Werner Durrer die ihm bekannten Kinderheime des Seraphischen Liebeswerkes in Solothurn zu einer Gebetsnovene aufgerufen, auf das Gott durch die Fürbitte von Bruder Klaus unser Land vor dem Schrecken des Krieges verschonen möge. Er hatte dabei wohl auch an die Worte gedacht: Kindergebet dringt durch die Wolken. Gott hat das Gebet erhört und durch Bruder Klaus unser Land vor der Invasion beschützt. Um die Zusammenhänge zu verstehen, muss man sich das Leben von Bruder Klaus vor Augen halten. Bauer Klaus von Flüe, Rottmeister, Hauptmann, in den Feldzügen der Eidgenossen, Ratsherr und Anwärter auf das Amt des Landammanns, das er freilich ausschlug, hat mit Einwilligung seiner Frau und schweren Herzens alles verlassen, nachdem die Existenz seiner Familie mit 10 Kindern gesichert war. Er hatte nächtelang um diesen Entschluss gerungen, um zu erfahren, ob Gott tatsächlich dieses Opfer von ihm verlange. Gott wollte es so gehabt haben, heißt es in einer alten Urkunde. Klaus von Flü wollte ins Elend gehen. Diese Redensart hatte damals die Bedeutung von die Heimat verlassen und ins Ausland gehen. Sein Ziel waren die sogenannten Gottesfreunde, die im Elsass lebten. So zog er los, angetan mit einer rauen Einsiedlerkutte, die ihm seine Frau Dorothea gewoben hatte. Er kam in das Waldenburger Tal in der Nähe von Liestal, Basel-Land. Er nächtigte bei einem Lebhag. Ein Bauer entdeckte ihn und erkundigte sich nach seinem Vorhaben. Er riet ihm aufs Entschiedenste ab, ins Elsass zu gehen, denn die Eidgenossen, diese kriegerischen Haudegen, seien dort nicht willkommen. Bruder Klaus erkannte im Rat des Bauern Gottes Wille und entschloss sich umzukehren. Das war wohl eines der größten Opfer in seinem Leben. Heimkehren, dorthin, wo er hergekommen war, damit war er des Spotts gewisser Leute sicher. Nun aber das Sonderbare. In jener Gegend, in der Nähe von Liestal, erschien am Abend des 13. Mai 1940 vor den Augen der Talbewohner und zahlreicher dort stationierter Soldaten eine Hand wie schützend am Himmel. Nach Bekanntgabe der Himmelserscheinung gab es Stimmen, die meinten, es handle sich um eine bloße Strahlenbrechung am wolkigen Abendhimmel. Major Dr. Jurist Walter Döbeli von Schönenwert, Protestant, war der festen Überzeugung, die er immer wieder zum Ausdruck brachte, dass Gott das Wunder unserer Bewahrung vor den Schrecken des Krieges durch die Fürbitte von Bruder Klaus gewirkt hat. Als weiterer Beweis, dass damals unser Land wirklich durch Bruder Klaus mit der Macht des Allerhöchsten aus der größten Gefahr errettet worden ist, sei Folgendes angefügt. Der Schiffsführer, die Stabsoffiziere und General Guisan in den Tagen 16., 22., 27. und 30. November zur Rekognoszierung für die Erstellung einer dritten Verteidigungslinie zu führen hatte, kannte in Baden eine deutsche Person. Das alte Fischerbuch, in das der Schreiber Einsicht nehmen konnte und dem der genannte Schiffsführer persönlich bekannt ist, weist diese Daten aus, sogar die Routen, die zu fahren waren, und den Stundenlohn für Schiff und Mann, 3,50 Franken. Diese Person teilte dem Schiffsführer mit, sie sei überzeugt, dass die deutsche Armee die Schweiz besetzen werde. Diese Nachricht habe sie von ihren beiden Brüdern erhalten, die beide hohe Offiziere in der Armee Hitlers waren.
Es soll ein Millionenheer von Konstanz bis Basel bereit gewesen sein. Der Befehl zum Einmarsch wurde von Hitler gegeben, aber es geschah nichts. Die Brüder bezeugten ihr, dass sie zwei leuchtende erhobene Arme am Himmel gesehen hätten und die ganze Armeeführung sei ganz verwirrt gewesen und deshalb hätten sie nichts unternehmen können. Die Deutschen waren voll überzeugt, dass die Schweiz von einer höheren Macht beschützt wurde. Bericht eines Wachesoldaten. 13. Mai 1940. Am abendlichen Himmel erschien ein kleines Wölkchen. Es wurde größer und nahm die Gestalt einer Hand, schließlich einer leuchtenden, durchsichtigen Hand an, so dass man daran die Knochen sah. Sie bewegte sich segnend über das Land. Ich hatte den Eindruck, dass es Bruder Clausens Hand war. Als ich nach der Wache Ablösung zurückkam, fand ich alles in Aufregung. »Sie kommen!« rief man mir zu. »Nein, sie kommen nicht«, antwortete ich und erzählte, was ich gesehen hatte. Der Bericht stammt von Herrn Zappa, Fotograf in Langendorf, Solothurn. Ein weiteres Zeugnis, Fräulein A. B. Name und Wohnort ist dem Schreiber bekannt, war in den Jahren 1962 bis 1969 Todesjahr, Krankenpflegerin bei Professor Hans Felix Pfenninger. Der Professor war evangelischer Christ. Er erzählte der obgenannten Pflegerin, dass er und seine Offizierskollegen die Zeugen der Handerscheinung am Himmel gewesen seien, dies vor General Guison mit Eid beschwören mussten. Als Episode erwähnte er, dass Oberstdivisionär Birker, ehemals Chefarzt von Aarau, vorerst nicht abknien wollte, weil er eine neue Schale gehabt habe und der Boden durch den Regen aufgeweicht war, es aber dann doch getan habe. Professor Hans-Felix Pfenninger war voll überzeugt, dass es die Hand von Bruder Klaus gewesen sei. Er war ein großer Verehrer unseres Landesretters. Was Schwester Gertrud vom Ranft erzählt. Schwester Gertrud hörte zufällig, wie ein deutscher Priester bei einer Predigt in der Ranftkapelle berichtete, er kenne Männer, damalige Soldaten, die ihm folgendes Erlebnis geschildert hätten. Eines Nachts, unsere Angaben gemäß vom 13. auf den 14. Mai 1940, kam aus dem Hauptquartier der Befehl zum Angriff auf die Schweiz. Trotz aller Bemühungen sprang aber kein einziger Motor sämtlicher Militärfahrzeuge an. Auf Anfrage ans Hauptquartier, was zu tun sei, befahl Hitler, bei sämtlichen Fahrzeugen Ölwechsel vornehmen. Das wurde gemacht, aber ohne den geringsten Erfolg. Darauf wurde der Angriff abgeblasen und es kam der Befehl zum Rückzug mit dem Verbot, die Sache bekannt zu geben, da es nur ein Scheinangriff gewesen sei. Zum Rückzug aber liefen alle Motoren problemlos an und alle waren überzeugt, dass die Schweiz beschützt werde. Soeben Gelesenes bestätigt auch die Aussage eines Lehrers, der als Soldat dabei gewesen war und seinen Schulkindern erzählte, kein einziges der Invasionsfahrzeuge sei angesprungen. Diese Begebenheit sei streng geheim gehalten worden. Nebst den Talbewohnern haben 40 vor allem dort weilende Soldaten die Erscheinung der Hand schriftlich bestätigt. Zuerst war es eine lichte Wolke und wurde dann ganz klar zu einer Hand, ganz durchsichtig. Und weil es Leute gab, die einfach nicht glauben wollten, wurde ein Universitätsgutachten eingeholt, das beweisen sollte, es sei natürlich gewesen. Und Historiker wollen heute noch beweisen, Hitler habe nie an eine Invasion gedacht.
Was versucht man nicht alles, um nicht glauben zu müssen, dass es eine höhere Macht gibt? Brunnenvergiftung durch Gebet verhindert. Ein weiteres Zeugnis aus jener Zeit. Um einen Einfall in die Schweiz zu verhindern, wurden rechtzeitig Befestigungen erstellt. Tanksperren, Stacheldrahtverhaue, Bunker und so weiter. Fieberhaft wurde daran gearbeitet. In den Maitagen 1940, wie schon berichtet, wurde es ganz besonders gefährlich. Wachsame Hüter unserer Heimat hatten bereits einen Funkspruch aufgefangen, der den Befehl zum Einmarsch in die Schweiz ausgegeben hatte. In aller Eile wurde die Evakuierung der gefährdeten Einwohner vorab der Frauen und Kinder vorbereitet. Die Person, die mir das alles aufs Genaueste berichtete, erinnert sich noch genau daran, als ob es gestern geschehen wäre. Ein paar Habseligkeiten, die auf das Fuhrwerk hätten geladen werden sollen, vor allem aber die Angst. Offiziere und Soldaten waren überall in höchste Alarmbereitschaft versetzt. Doch dies hätte wahrscheinlich wenig oder nichts genützt, denn schon zuvor war ein schreckliches Attentat geplant. Die Person kann Name, Ort und alle Umstände genau beschreiben. Ein Schweizer, der gekauft worden war von den Feinden, hatte den Auftrag, Gift, das er in seinem Keller aufbewahrt hatte, ins Wasserreservoir zu gießen, aus dem sowohl das Militär wie die Zivilbevölkerung das Trinkwasser bezog. So sollten möglichst viele vergiftet werden. Doch dieser Bösewicht hatte die Rechnung ohne den Himmel gemacht. Schon zu Beginn des Krieges und vor allem in dieser ganz gefahrvollen Zeit gingen die Menschen auf die Knie, beteten, bestürmten den Himmel. Auch nach harter Tagesarbeit folgten die nicht diensttuenden Männer, Frauen und Kinder der Aufforderung des damaligen Pfarrherrn und strömten in Scharen zum Gebet in die Kirche. Wallfahrten wurden gemacht, ganz besonders nach Maria Einsiedeln und zu Bruder Klaus. Dem Allwissenden entging das grausame Spiel des Verräters nicht. Eines Tages hing ein Zettel an seiner Haustüre. Geschäft geschlossen. Der Mann war verschwunden. Man hatte das Gift in seinem Keller noch rechtzeitig gefunden. Was hätten wohl die Gewehre und Geschütze genützt, wenn die Bedienungsmannschaft durch tödliches Gift außer Gefecht gesetzt gewesen wäre? Durch das Eingreifen des Himmels, durch die Vermittlung unseres heiligen Bruder Klaus wurde, wie wir gehört haben, der Einmarsch der Hitlertruppen aus dem Badischen verhindert. Zur scheinbaren Rechtfertigung wurde durchgegeben, die gleichen Wachtsoldaten hätten auch diesen Funkspruch aufgefangen. Der Blutzoll wäre zu hoch gewesen, deshalb sei die Übung abgebrochen worden. Was für ein Dankgebet ist damals zum Himmel gestiegen. Darüber könnte die Person jetzt auch alt geworden beredtes Zeugnis ablegen. Bis anhin war die Rede von der Hilfe des einen Mannes, der Hilfe von oben, vom heiligen Bruder Klaus. Nun soll weiter ausgeführt werden, wie ein zweiter großer Mann unserem Lande damals wirksam geholfen hat. Es war General Henri Guizot. Von seinem tapferen Widerstandswillen und seinem Gottvertrauen haben wir bereits etwas erfahren. Woher hatte er dieses Gottvertrauen? Welches war sein Geheimnis? Dafür wieder ein authentisches Zeugnis. Am Tage vor St. Otmar, am 15. November 1315, fand bekanntlich die Schlacht am Morgarten statt. Alljährlich wird dieser Tag feierlich als Gedenktag begangen mit Gedächtnisgottesdienst. Der verstorbene Josef Konrad Schäuber, der älteren Generation noch wohlbekannt durch sein Wort zum Tag am Radio und seine Artikel im Sonntag unterzeichnet mit Pilgrim, hatte als Feldprediger am 15. November 1940 im Zweiten Kriegsjahr diesen Gedächtnisgottesdienst gehalten.
Auf dem Heimweg saß er im Auto neben dem General, der ebenfalls an der Morgartenfeier teilgenommen hatte. Hauptmann Schäuber fragte den General nach dem Armeebefehl, der bis zum Kriegsende Gültigkeit hatte. Guisan hatte ihn an der denkwürdigen Zusammenkunft auf dem Rütli ausgegeben und er wusste ihn auswendig. Dann schwieg er. Nach einigen Minuten nahm Feldprediger Schäuber das Gespräch wieder auf, hier im Wortlauf wiedergegeben. »Herr General, die zwei Gedanken vom Rütli und vom Redui, entschuldigen Sie, sie kommen mir wie die Eingebung eines guten Schutzengels der Heimat vor.« Wiederum Schweigen. Mit verhaltener Stimme sprach dann Guisan: »Jetzt verrate ich Ihnen etwas, etwas, das ich noch keinem Menschen gesagt habe. Ich bin Protestant, Sie sind katholischer Feldprediger. Aber nicht, weil Sie Feldprediger sind, verrate ich Ihnen mein Geheimnis. Sie wissen, ich stehe morgen sehr früh auf. Dann ist mein erster Gedanke, was kann ich heute für unsere Heimat Gutes tun? Ich knie und bete mit zertanen Armen, dass unser Vater. Etwas Besseres fällt mir nicht ein. So taten es die alten Eidgenossen vor der Schlacht, so tue ich es jeden Tag. Und nun mein Befehl an Sie, Herr Hauptmann. Was ich Ihnen da verraten habe, das dürfen Sie keinem Menschen weitersagen, bis der Krieg vorüber ist. Herr General, Ihr Befehl ist mir heilig.« Josef Konrad Schäuber hat ihn auch gehalten. Das Geheimnis des Generals heilig gehalten. Nun aber soll es laut verkündet werden. Denn aus diesem Geheimnis, aus dem Gebet, aus der lebendigen Verbindung mit Gott hat unser General die Kraft geschöpft, mutig und unerschrocken aller Gefahren zu trotzen. Selbst das Ansinnen der verängstigten Offiziere, die um ihr Leben und das ihrer Lieben bangten, die Kapitulation anzubieten, hat er zurückgewiesen und sie auf die Allmacht Gottes verwiesen. Bei Gott ist kein Ding unmöglich. Folgen wir nun wiederum dem Bericht des erwähnten Schiffsführers. In den Novembertagen anno 1939 ging es darum, die Schweiz noch besser gegen einen allfälligen Angriff von außen zu schützen. Neben der ersten und zweiten Befestigungslinie eine dritte, ungefähr von Zürich nach Sargans, zu errichten. Dazu waren Abklärungen auch aus der Sicht vom See her nötig. Der General musste diese Abklärungen zusammen mit hohen Offizieren, Architekten, Bauleuten und so weiter vornehmen. Dazu benötigten sie entsprechende Boote. Die Offiziere besaßen wohl Schnellboote, doch die versagten vielfach, weil das verwendete Benzin mit zu viel Petrol vermischt war. So kamen eines Abends zwei Offiziere zum Vater unseres Gewehrmannes und wollten sein Motorboot requirieren. Es war dies ein Boot mit 8 Sitzen, mit einem Standardmotor von 8 PS. Der Vater war aber nur einverstanden, wenn sein Sohn, der damals 30 Jahre alt und HD-Soldat war, das Schiff fahre. So wurde es abgemacht. Das Fischerbuch enthält die Daten der Fahrten. Schon am ersten Tag musste der Schiffsführer in Zivil den Offizieren, die glaubten, sie verständen etwas von Schifffahrt, zeigen, dass er als Seebär See und Schiff besser kannte und verstand. Am zweiten Tag begann für unsere Zeugen die Bekanntschaft mit General Guisan, den er dann 6 Tage neben sich auf der Schiffsbank sitzend hatte. Um 7.30 Uhr sollte das Boot in Hurden starten, um General und Offiziere auf die Ufernau zu bringen. Guisan nahm Platz neben dem Schiffsführer, wie er ihn fortan nannte, und sie stachen in See. »Sie, Schiffsführer, Sie sind in Zivil? Sie hören viel, Sie sehen viel. Ich kann von Ihnen keinen Eid verlangen.

Unser Gewehrsmann beobachtete Tränen in Offiziers Augen. Bei der Überfahrt hatten diese Offiziere ziemlich oft geflucht, und zwar schreckliche Flüche. Guisan hörte still zu. Doch bei der zweiten Überfahrt stand Guisan auf und rief ganz energisch: »Ihr Herren Offiziere, seid ihr Gassenbuben? Ihr flucht bei jedem dritten, vierten Wort. Das will ich nicht mehr hören. Ein Offizier flucht nicht.« Von da an wagte es keiner mehr zu fluchen. Ja, sie passten aufeinander auf. Wenn einer zu fluchen begann, musste er 20 Rappen bezahlen. Das war damals noch Geld. Es floss in eine gemeinsame Kasse und verhalf am Ende zu einem gemeinsamen Nachtessen. Wie weit Henri Guisan Maria, die Mutter Gottes, verehrte, weiß wohl niemand außer ihm. Dass er mehrere Male in Einsiedeln war, das ist bekannt. Ein kleiner Hinweis jedoch. Auf einer Fahrt zog der Schiffsführer sein Taschentuch aus dem Hosensack. Dabei fiel sein Rosenkranz auf die Bank, auf der Guisan saß. Er hob ihn auf und sagte zum Schiffsführer: »Sie sind katholisch.« Dann nahm er den Rosenkranz, zeigte ihn den Offizieren und sagte: »Einen solchen Rosenkranz möchte ich um die ganze Schweiz legen. Verdanken wir nicht auch vieles unserer Landesmutter?« Eines sei schließlich noch erwähnt. Vielleicht zeigt es auf, was unsere Frauen als ihr Bestes für unsere Heimat und unser Volk tun könnten. In all den schweren Tagen stand unserem General seine kluge, gottesfürchtige Frau hilfreich zur Seite, wie eine Stauffacherin. Sie bestärkte ihn im Gottvertrauen und war ihm stets nahe, besonders durch ihr Gebet und, wenn sie konnte, durch ihre Gegenwart. Am 19. August 1945 nahm General Guisan Abschied von seiner tapferen Armee. Die Fahnen und Standarten aller Einheiten hatten sich zur Fahnenburg im großen Geviert vor dem Bundeshaus zu Bern aufgestellt. Die Bereitermusik spielte den General Guisan Marsch.

Eine unübersehbare Volksmenge umsäumte den Platz. General Guisan stand neben dem Portal des Bundeshauses. Er erhob ergriffen die Hand und sprach sein letztes Wort als Oberkommandierender der Armee. Adieu, Heere Banner. Ich gebe euch heute intakt, frei und stolz den Landesbehörden zurück. Als alle Fahnen ins Bundeshaus getragen waren, drängte sich eine Frau mit ihrem kleinen Sohn durch das Portal, dankte dem General und fragte ihn nach der Fahne eines bestimmten Territorialbataillons. Der General bat einen Weibel, die Fahne zu suchen. Die Frau kniete nieder, küsste das Seidentuch, deckte damit ihr Gesicht und sagte zu ihrem Buben: Das ist die Fahne, unter der dein Vater gedient hat. Die Fahne, die sich über sein Grab senkte. Er war Gefreiter. Dein Vater, das heißt, ein guter Soldat. Als der General das sah, fielen Tränen über das braun gebrannte Gesicht des 71-jährigen Mannes. Hätten wir doch viele solch gute Soldaten, solch gute Mütter und Männer wie General Guisan, der um Mitternacht des 7. April 1960 gestorben, am 12. April zu Grabe geleitet worden und somit in die ewige Heimat eingegangen ist, nachdem er unser irdischen Heim

Matt so treu gedient und sie beschützt hat. Folgende Tatsachen zeigen, dass Hitler die Schweiz angreifen wollte. Erstens. Gegen den 10. Mai. In Rom erfährt der Schweizer Botschafter Rüger vom Vertreter der USA, dass die Schweiz nur noch durch ein Wunder vom Krieg verschont bleiben werde. Ein Vorgehen der Deutschen am linken Flügel sei zu erwarten. Zweitens. Am 11. Mai 1940 steht in der Lagebeurteilung des Schweizerischen Nachrichtendienstes, am Rhein sind Vorbereitungen, Brücken über den Fluss zu schlagen, beobachtet worden. Im deutschen Grenzgebiet Tafeln mit genauen Entfernungen zur Schweiz. Drittens, 12. Mai. Am Hornberg wurden schwere Feldhaubitzen festgestellt. Die Entfernung vom Rhein würde die Beschießung unserer Bunker am Rhein gestatten. Viertens, von Colonel Gauche, Chef des französischen Nachrichtendienstes, wird mitgeteilt. Um das Schicksal der Schweiz größte Sorge, Truppenkonzentrationen im Wiesetal und im Schwarzwald. Fünftens, Berichte aus Berlin, diplomatische Kreise, die dasselbe sagen. Sechstens, am 12. Mai, Goebbels erklärt in einer Rede, dass es in Europa innerhalb 48 Stunden keine neutralen Staaten mehr geben werde. Siebtens, die Franzosen teilen mit, starke Konzentration zu Tuttlingen. Eine Fallschirmjägerdivision hat Stuttgart Richtung Süden verlassen. Achtens, Colonel Gauche teilte dem eidgenössischen Militärattaché vertraulich mit, wir wissen aus absolut sicherer Quelle, dass der Angriff auf die Schweiz beschlossene Sache war. Neuntens, das Zeugnis von Pater Blöchlinger ist oben bereits erwähnt. Die Meldung im japanischen Radio und in der Presse und Widerruf. Zehntens, Hitler hatte sehr großen Zorn auf die Schweizer Presse. Die Nazis in der Schweiz haben den Angriff sicher erwartet. Elftens, ein Grund für den raschen deutschen Angriff war wohl auch das Wissen, dass unsere Armee noch nicht so gut gerüstet war. Nachwort. 50 Jahre danach. Im Jahre 1939-40 ging unser gottesfürchtiger General Henri Guisan daran, in Sorge um den Schutz unserer Heimat gegen den Feind von außen die bestehenden Festungen auszubauen. Nicht zuletzt im Gebiet von Benken, wozu früher Altwies gehörte. Oberer Buchberg, Maria Bildstein, im Bezirk Gaster wurde die dritte Verteidigungslinie errichtet. Der Schreiber war Tag und Nacht daran beteiligt. 50 Jahre später gingen Männer und Frauen aus diesem Gebiet daran, eine Befestigung gegen den inneren Feind unseres Landes zu richten. Eine Kapelle zu Ehren des heiligen Landesvaters Bruder Klaus und zu Ehren der Landesmutter Maria auf Altwies. Bei der Realisierung mussten viele Hindernisse überwunden werden. Zur Zeit um den 13. Mai, als Bruder Klaus unser Vaterland aus der größten Not errettet hat, soll der Grundstein zu dieser Kapelle und die bereits begonnenen Arbeiten gesegnet werden. Zur Zeit des Bruder Klausenfestes, das Papst Pius XII. Bei der Heiligsprechung des Bruder Klaus auf diesen Tag festgesetzt hat, soll die Kapelle eingesegnet und das Glöcklein geweiht werden. Dieses Glöcklein soll fortan jeden Morgen und Abend zum Englisch-Grußgebet einladen und das verkünden, was auf das kleine Glöcklein aufgegossen wurde. Heiliger Bruder Klaus, heilige Maria, erflehet uns Segen und Heil. Pater Matthias Graf, ehemals Füsilier, Kompanie 180. Erinnerungen aus jenen Tagen. Pater Viktor Notter, später Missionar auf Taiwan, genau in Taitung, war in jungen Jahren Missionar in der Mandschurei. Er schreibt, dass er in Tsitsikar weilte,
in der bischöflichen Residenz. Am Sonntagnachmittag fuhr Bischof Huckenthober mit dem Prokurator zum kleinen Seminar und Pater Viktor sollte das Haus hüten. Währenddessen brachte man die chinesische Tageszeitung. Da stand auf der vordersten Seite mit großen Lettern: Deutsche Armee in die Schweiz einmarschiert. Die Mandschurei war damals eine japanische Kolonie mit Deutschland verbündet. A.M. jetzt in St. Gallen berichtet. Im April oder im Mai war ich im Büro und Telefondienst im Aktivdienst in Berneck. Ich war damals die einzige FHD im ganzen Rheintaler Grenzregiment. Wir hatten in der besagten Nacht vom 13. zum 14. Mai um 2 Uhr Alarm, waren aber darauf vorbereitet, Rucksäckli und Wolldecke lagen parat. Das Velo stoßend musste ich neben dem Hauptmann durch die Nacht traben, weil er mich an verschiedenen Wachstellen vorstellen musste. In irgendeinem Tobel, den Namen weiß ich nicht mehr, bekam ich ein Schlafzimmer zugewiesen, während die Mannschaft im Schulzimmer auf dem Boden nächtigen musste. Es dachte natürlich niemand an Schlaf. Die Beruhigungstabletten, die mir meine Schwester zugesteckt hatte, gab ich samt und sonders dem Hauptmann, der in seiner Nervosität dieses Zeug tatsächlich zu sich nahm. Ein katholischer Theologe hat als Gefreiter dem Hauptmann großen Eindruck gemacht. Er bewunderte ihn wegen seiner Ruhe und Furchtlosigkeit. Ich aber glaubte schon, dass möglicherweise Bruder Klaus unser Land beschützte. CM-Telefonistin in einer Telefonzentrale nahe der Rheingrenze versah vom 13. auf den 14. Mai 1940 den Nachtdienst. Gegen 2 Uhr morgens erhielt sie von einer Dienststelle die Mitteilung, dass der Einmarsch der deutschen Truppen in einer halben Stunde zu erwarten sei. Machen Sie sich bereit. CM wusste, dass die dortige Telefonzentrale auf jeden Fall Angriffspunkt sein würde, da im gleichen Gebäude noch eine militärische Auswertezentrale untergebracht war, zu der die Fäden eines großen Teils der Rheingrenze liefen. Sie wusste aber auch, dass sie gemäß dienstlicher Vorschrift in jedem Fall in der Telefonzentrale zu verbleiben hätte. In ihrer Angst versprach sie eine Pilgerfahrt zu Bruder Klaus, sofern er ihr helfe, am Morgen lebend die Telefonzentrale verlassen zu können. Und dies geschah. Der deutsche Einmarsch erfolgte nicht. Auch das Versprechen der Pilgerfahrt fand seine Erfüllung. Wir danken Ihnen herzlich, dieser Sendung gefolgt zu sein. Es grüßt Sie herzlich, Ihr Radio Gloria-Team. Bruder Klausen Gebet. Heiliger Bruder Klaus, du großer Freund des Volkes, bewahre uns vor Krieg, Hunger und jeglicher Not. Sichere deinem Vaterland gesegneten Bestand in Frieden und Wohlfahrt. Erflehe der geistlichen und weltlichen Regierung Weisheit und Stärke im Geiste des Glaubens. Erwecke aus deinem Volke recht viele Priester und Laienapostel voll heiligen, klugen Eifers. Erhalte unserem Bauernstand die Liebe zur heimatlichen Scholle, die Freude an christlicher Einfachheit, Sparsamkeit und Opferwilligkeit. Erfülle die Dienstherren und Arbeiter mit christlicher Liebe und Gerechtigkeit, mit Zufriedenheit und Demut. Gib, dass wir alle eins werden in Glaube, Hoffnung und Liebe, um hier Gottes Ehre zu mehren und dort die Heimat des ewigen Glückes zu finden. Heiliger Landesvater, bitte für uns. Amen.

rettet heute unsere Heimat, eine Kleinschrift herausgegeben vom damaligen Pfarrer von Benau, dem Pater Matthias Graf, vorgelesen von der Frau Monika Rindeknecht-Deiss. Die Kleinschrift ist gratis erhältlich bei Radio Gloria. Schicken Sie uns es an Sie adressiert zum frankiertes Couvert im Format C5, das ist die Hälfte von einem A4-Blatt, an die Adresse Radio Gloria, Postfach 540, 62 80 Hochdorf. Wir danken an dieser Stelle auch an die Personen, die die Kleinschrift wieder neu herausgegeben haben und uns im Radio Gloria eine grosse Anzahl zur Verfügung gestellt haben. Ein herzliches Dankeschön. Wir schließen die Sendung mit einem Gebet. Heilige Gnadenmutter von Einsiedeln, mächtige Helferin des Vaterlandes, beschütze Land und Volk. Heiliger Bruder Klaus, Vater des Vaterlandes, beschütze Land und Volk. Heilige Engel unseres Volkes, beschützet Land und Volk. Heilige Patrone unseres Landes, betet für unser Land und Volk. Im Namen des Herrn. Amen. Gelobt sei Jesus Christus. In Ewigkeit. Amen.

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Sie haben eingeschaltet bei Radio Gloria, liebe Zuhörerinnen und Zuhörer, am heutigen Montag, der 3. August. Sie hören das Sommerprogramm bei Radio Gloria. Dazu begleitet Sie am Mikrofon sehr herzlich Peter Galliker. Am heutigen 3. August hatten wir früher den Gedenktag von der Auffindung der Gebeine vom heiligen Stephanus in Jerusalem. Und heute ist der Montag in der 18. Woche im Jahreskreis. Was Sie in der nächsten Sendestunde hören, bei Radio Gloria und im Sommerprogramm, das erfahren Sie in dieser aktuellen Programmvorschau. Am 11. die Erzählung, die heiligen Eltern von der heiligen Therese von Lisieux, ein Ehepaar schenkt Gott seine Kinder. Eine 5. Folge mit Regula Fischer. Am 4. von 12 Uhr ist Tagesevangelium, am 12. Uhr ist Angelusgebet. Am 4. ab 12 Uhr Kurznachrichten von Radio Vatikan. Am Mittag am 1. Schatzkiste. Am 4. ab 1. Kalenderblatt. Am 1.30 Uhr Himmelwärts. Am 2. Glaubensspiegel über den Pfarrer von Ars, morgen am 4. August. Gedenkkille Heilig Johannes Vianney, Pfarrer von Ars. Heute ein Beitrag über seine Geduld. Vorgestellt vom Pfarrer Monsignore Heinrich Maria Burkhardt. Am 3. unsere Gebetsstunde mit Barmherzigkeitsrosenkranz und der 7. Vaterunser. Am 4. das Nachrichtenmagazin von Radio Vatikan, wir schalten nach Rom. Am 4.30 Uhr der Glaubenskurs mit Pfarrer Guido Hangartner, eine Sendereihe über die Heilige Messe, Tiefe und Schönheit der Heiligen Messe, eine 4. Folge, heute ist das Hochgebet von der Messe das Thema, vorgestellt von Pfarrer Guido Hangartner. Am 5.30 Uhr das Kalenderblatt, am 5.45 Uhr die Schatzkiste, ab der 6. Direktübertragung die Montagsmesse aus der Katharinenkapelle von der Hochschule vom Stift Heiligen Kreuz im Wienerwald. Am 7. das Angelusgebet, am 5.45 Uhr die Schatzkiste. Am 7.30 Uhr die Kindersendung Kitz Ahoi, der Bruder Klaus, der Patron von der Schweiz. 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Am 8. die Jugendsendung U-Station, der Weihbischof Marian Eleganti über Maria, Gottesgebärerin, sein Glaubenszeugnis am Jugendfestival Medjugorje. Am 9. das Rosenkranzgebet, am 9.15 Uhr komplettes Nachtgebet von der Kirche. Ab der 10. das Nachtprogramm bei Radio Gloria mit Wiederholungen von Sendungen vom heutigen Tag. 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Uhr also die Wiederholung vom Vormittag am 10. Uhr. Was rettet heute unsere Heimat? Rückblick auf das Wirken des Schweizer Volkes und das Wunder unserer Bewahrung. Wir lesen Ihnen vor aus dem gleichnamigen Büchli, geschrieben vom Pater Matthias Graf Selig. 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
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Ich danke Ihnen fürs Zuhören. Wiederum bei dieser Programmvorschau wünsche Ihnen und Ihren Lieben weiterhin eine frohe, gesegnete Sommerzeit, besonders zusammen mit unserem Sommerprogramm. Alles Liebe und Gute wünscht Ihnen am Mikrofon Peter Galliker.

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0: Herzlich willkommen zur Sendung über die heiligen Eltern der Therese von Lisieux. Mein Name ist Regula Fischer. In der heutigen Sendung vertiefen wir uns im Thema Ein Ehepaar schenkt Gott seine Kinder. Und genau dieses Ehepaar hat Gott wirklich alle ihre Kinder geschenkt. Einerseits dadurch, dass sie ihre Kinder verloren hat durch den Tod, oder auch dadurch, dass sie die Kinder ganz Gott schenkten, indem sie ihnen erlaubten, ein gottgeweihtes Leben zu führen. Zuerst gehen wir eben ein auf die Kinder, die frühzeitig verstorben sind, und hören ein Gebet einer Mutter für ihr ungeborenes Kind. Es ist das Gebet zur Mutter der immerwährenden Hilfe, und es ist damit der tiefe Wunsch der Mutter verbunden, dass sie sich und ihr Kind ganz der Mutter Gottes anempfehlen möchte für ihr ganzes Leben hier auf Erden.
1: Jungfrau Mutter Gottes mein, lass uns ganz dein eigen sein, dein im Leben, dein im Tod, dein in Unglück, Angst und Not, dein im Kreuz und bitterem Leid, dein für Zeit und Ewigkeit. Jungfrau Mutter Gottes mein, lass uns ganz dein eigen sein. Mutter, auf dich hoff und bauen wir. Mutter, zu dir ruf und seufzen wir. Mutter, du Gütigste, steh uns bei. Mutter, du Mächtigste, schutz uns leih. O Mutter, so komm, hilf beten uns. O Mutter, so komm, hilf streiten uns. O Mutter, so komm, hilf leiden uns. O Mutter, so komm und bleib bei uns. Du kannst uns ja helfen, o Mächtigste. Du willst uns auch helfen, o Gütigste. Du musst uns nun helfen, o Treueste. Du wirst uns auch helfen, Barmherzigste. O Mutter der Gnade, der Christenhort, du Zuflucht der Sünder, des heiligen Pfort, du Hoffnung der Erde, des himmlischen Zier, du Trost der Betrübten, ihr Schutzpanier. Wer hat je umsonst deine Hilfe angefleht? Wann hast du vergessen ein kindlich Gebet? Drum ruf ich beharrlich im Kreuz und im Leid, Maria hilft immer, hilft jederzeit. Ich ruf voll Vertrauen im Leiden und Tod. Maria hilft immer, in jeglicher Not. So glaube ich, lebe und sterbe darauf. Maria hilft uns in den Himmel hinauf.
0: Über die Geschehnisse beim Tod der vier Kinder der Familie Martha finden wir vor allem Zeugnisse in den Briefen von Mutter Celi Martha. Das Vertrauen auf den Vater im Himmel hielt sie aufrecht in vielen Prüfungen. Und wirklich litt sie schwere Prüfungen in den Zeiten der Krankheit ihrer Kinder und beim Tod von vier von ihnen. Sie nahm alles mit bewundernswerter Ergebung auf, ungeachtet einer sehr starken Empfindsamkeit, die sie sehr unter Bedrängnissen und Trennungen leiden ließ. Diese Kindersterblichkeit muss man im Rahmen der damaligen Zeit sehen, wo es sehr wohl üblicher war, dass nicht alle Kinder das Erwachsenenalter erreichten. Louis und Célie Martin hatten vor allem eine große Sehnsucht danach, Gott einen Priester, einen Missionar schenken zu dürfen. Und so war ihre Freude übergroß, als sie auch männliche Nachkommen bekamen. Sie betrachteten diese kleinen Geschöpfe mit inniger Liebe und stellten sich schon vor, wie wohl diese kleinen Hände einmal den Heiland den Händen tragen würden. Oder auch die Mutter stellte sich vor, wie einer dieser kleinen Geschöpfe dann einmal mit Alessandspitzen bekleideten Priestergewändern wirken würde. Aber es kam anders. Der erste kleine Josef starb nach weniger als 5 Monaten. Auch der zweite kleine Josef starb mit 8 Monaten. Wie dies vor sich ging, hören wir aus folgendem Zitat von Celie.
2: Mein lieber kleiner Josef ist heute früh um 7 Uhr gestorben. Ich war allein bei ihm. Er hat eine Nacht schrecklicher Leiden verbracht. Ich bat unter Tränen um seine Erlösung. Mein Herz war erleichtert, als ich sah, wie er den letzten Atemzug tat. Ich setzte ihm ein Kränzlein von weißen Rosen auf die Stirn und legte ihn in einen kleinen Sarg. Mein Gott, muss er wirklich in das kalte Grab? Aber wenn du es willst, so geschehe dein Wille.
0: Nach dem Tod ihrer zwei kleinen Söhne schrieb sie Folgendes im Hinblick auf eine neue Geburt.
2: Du kannst dir nicht vorstellen, wie sehr ich die Zukunft des kleinen Wesens wegen fürchte. Das lastet ständig auf mir. Ich glaube, dass die Furcht schlimmer ist als das Unglück. Wenn es da ist, ergebe ich mich ziemlich rasch. Die Angst dagegen bedeutet eine Qual für mich. Heute Morgen während der Messe kamen mir so düstere Gedanken, dass ich ganz erschüttert war. Das Beste ist, alles in Gottes Hände zu legen und die Ereignisse in Ruhe und Hingabe an seinen Willen zu erwarten. Ich will mich bemühen, es so zu machen.
0: Diese Zeilen zeigen auf, wie sehr sie auch gelitten hat unter dieser Situation, auch unter der Angst um ihre Kinder und wie diese bedrückende Situation auch Auswirkungen gehabt hat auf ihr Gebet. Vielleicht passiert es auch Ihnen einmal, dass Sie im Gebet sind und dann kommen irgendwelche Gedanken und Sorgen, wie auch sie schreibt.
2: Heute Morgen während der Messe kamen mir so düstere Gedanken, dass ich ganz erschüttert war.
0: Sie findet dann aber gleichsam die Lösung für diese bedrückende Situation, wenn sie schreibt,
2: das Beste ist, alles in Gottes Hände zu legen und die Ereignisse in Ruhe und Hingabe an seinen Willen zu erwarten. Ich will mich bemühen, es so zu machen.
0: Wie schwer ist doch diese Hingabe, aber auch wie befreiend, wenn man merkt, dass man nicht alles selber im Griff haben muss. Und wie gut ist es auch, dass man nicht in den eigenen Gedanken und Sorgen gefangen ist, sondern genau diese bedrückenden Umstände im Gebet vor Gott bringen darf. Zuletzt starb dann die 5 Jahre alte Marie Helene und wir hören auch ein Zitat, wie dieses Leben sein Ende fand.
2: Ich blicke sie traurig an. Ihre Augen waren trüb und ohne Leben. Ich fing zu weinen an. Nun umschlang sie mich mit ihren kleinen Armen und tröstete mich, so gut sie konnte. Den ganzen Tag sagte sie nichts anderes als »Mein armes Mütterchen«. Ich verbrachte die Nacht bei ihr. Es war eine sehr schlechte Nacht. Am Morgen fragte man sie, ob sie ihre Suppe trinken wolle. Sie sagte ja, konnte sie aber nicht schlucken. Dabei sprach sie mit äußerster Anstrengung. »Wenn ich sie esse, wirst du mich dann noch lieber haben.« Dann trank sie alles, litt aber schrecklich danach und wusste vor Schmerz nicht, was sie tun sollte. Sie erblickte eine Medizin, die ihr der Arzt verordnet hatte, und wollte sie nicht einnehmen. Dabei meinte sie, sie würde gesund werden, wenn sie alles getrunken hätte. Gegen 9:45 Uhr flüsterte sie mir noch zu. »Ja, gleich werde ich gesund werden. Ja, sofort.« Im gleichen Augenblick, während ich sie stützte, fiel ihr Köpfchen auf meine Schulter. Ihre Augen schlossen sich und nach 5 Minuten stand ihr kleines Herzchen still. Das war für mich so erschütternd, dass ich es nie vergessen werde. Weder ich noch mein Mann waren auf dieses plötzliche Ende gefasst. Als er eintrat und sein armes kleines Mädchen tot sah, rief er unter Schluchzen aus.
3: »Meine kleine Helene, meine kleine Helene.«
2: Dann brachten wir sie gemeinsam dem guten Gott dar. Vor der Beerdigung verbrachte ich die Nacht bei diesem armen Liebling. Sie war im Tod noch anmutiger als lebend. Ich selbst habe sie angezogen und in den Sarg gelegt. Ich glaube, es zerriss mir das Herz, aber ich wollte nicht, dass andere sie berührten.

0: Nach diesen gar traurigen Worten, die uns aber einen realistischen Einblick in die Familie geben, wie traurig sie wirklich waren, wie schwierig es wirklich war, so Kinder geben zu müssen. Hören wir nun einen Ausschnitt aus dem Schreiben Amoris Laetitia, wo er über den Umgang mit Tod in der Familie schreibt.
1: Umgang mit Tod in der Familie, Auszug aus dem Schreiben Amoris Laetitia von Papst Franziskus, ab Nummer 253. Manchmal sieht sich das Familienleben herausgefordert durch den Tod eines geliebten Menschen. Ich verstehe die Beklommenheit dessen, der einen sehr geliebten Menschen verloren hat, einen Ehegatten bzw. eine Ehegattin, mit dem bzw. der man so viele Dinge geteilt hat. Jesus selbst war zutiefst erschüttert und weinte bei der Totenwache für einen Freund. Und wie könnte man nicht die Klage derer verstehen, die ein Kind verloren haben? Im Allgemeinen erfordert die Trauer für die Verstorbenen ziemlich viel Zeit. Der gesamte Prozess ist von Fragen durchzogen. Durch einen ehrlichen und geduldigen Weg des Gebetes und der inneren Befreiung kehrt der Friede zurück. Die Präfation in der Liturgie für die Verstorbenen formuliert das sehr schön. Bedrückt uns auch das Los des sicheren Todes, so tröstet uns doch die Verheißung der künftigen Unsterblichkeit. Denn deinen Gläubigen, o Herr, wird das Leben gewandelt, nicht genommen. Denn unsere Angehörigen sind nicht in der Finsternis des Nichts verschwunden. Die Hoffnung versichert uns, dass sie in den guten und starken Händen Gottes sind. Eine Weise, mit unseren verstorbenen Lieben in Kontakt zu bleiben, besteht darin, für sie zu beten. Für sie zu beten kann nicht nur ihnen selbst helfen. Wenn ihnen geholfen ist, kann auch ihre Fürbitte für uns wirksam werden. Verschleißen wir keine Energien damit, uns Jahre um Jahre in der Vergangenheit aufzuhalten. Je besser wir auf dieser Erde leben, umso mehr Glück werden wir mit unseren Lieben im Himmel teilen können.
0: Auch in der Familie Martha sind diese verschiedenen Aspekte, die im apostolischen Schreiben enthalten sind, vorhanden. Die natürliche Trauer und die Klage um die Verstorbenen. Dann auch den Prozess der Fragen. Man überlegt, was man hätte tun können, besonders auch, wenn die Kleinen zum Beispiel bei der Amme waren, ob sie da zu wenig Sorge gehabt hat für diese Kleinen. Und auch die Verbundenheit über den Tod hinaus. Die Erfahrung, die Sally selber machte beim Tod ihrer Kinder, half ihr, auch andere in der gleichen Situation besser zu verstehen. Als ihre Schwägerin, Frau Guérin, ihren kleinen Jungen bei der Geburt verlor, schrieb Sally ihr einen Brief, von dem wir nun einige Auszüge hören.
2: Das Unglück, das dich getroffen hat, betrübt mich sehr. Du wirst wirklich schwer geprüft. Es ist das erste der Leiden, die auf dich warten, meine liebe Schwägerin. Möge Gott dir die Gnade, die Ergebung in seinen Willen schenken. Dein liebes kleines Kind ist bei ihm. Es sieht dich, es liebt dich und du wirst es eines Tages wiederfinden. Diesen großen Trost habe ich empfunden und empfinde ihn immer noch. Wenn ich meinen lieben Kleinen die Augen schloss und sie in den Sarg legte, fühlte ich den Schmerz sehr, war aber immer ergeben. Ich beklagte die Sorgen und Mühen, die sie mir bereiteten, nicht. Mehrere Personen sagten mir, es wäre besser gewesen, sie nie gehabt zu haben. Ein solches Gerede konnte ich nicht ertragen. Ich fand, dass die Mühen und Sorgen um meine Kinder ihrem ewigen Glück nicht die Waage halten können. Und dann waren sie nicht für mich verloren. Das Leben ist kurz und voller Elend. Wir finden die Kleinen im Himmel wieder. Das Glück, ein Kind im Himmel zu haben, empfand ich besonders lebhaft beim Tode des Ersten, denn Gott hat mir auf fühlbare Weise bewiesen, dass er mein Opfer wohlgefällig annahm. Durch Vermittlung meines kleinen Engels erhielt ich eine ganz außergewöhnliche Gnade.
0: Die außergewöhnliche Gnade, von der sie schreibt, war die Heilung von Helenes Ohr. Allgemein ist bekannt, dass die verstorbenen Kinder der Familie ein lebendiger Teil der Familie waren. Sie wurden um Fürsprache angerufen, man besuchte ihre Gräber. Auch in den paar wenigen Briefen von Hermata ist ein Hinweis auf diese Kinder zu finden.
3: Teuerster Freund, kürzlich sprach ich dir von meinen 5 Mädchen, aber ich vergaß dir zu erzählen, dass ich 4 weitere Kinder habe, die bei ihrer heiligmäßigen Mutter sind, wo wir hoffen, sie eines Tages wiederzutreffen. Bei Helene sind 2 kleine Jungen mit Namen Josef und eine hübsche kleine Theresia.
0: Diese Zeilen zeugen davon, dass man eine bleibende Verbundenheit mit den bereits verstorbenen Familienmitgliedern pflegte. Therese widmete und schrieb ihnen als Ordensfrau ein eigenes Gedicht. Dieses Gedicht wurde ebenfalls vertont. Wir hören es nachher als eine kurze Musikpause. Da es jedoch französisch ist, hören wir eine ungefähre deutsche Übersetzung des Gedichts zur Einstimmung.
4: Des Himmels König hat in zarter Lieb umfangen euch Kindelein. Er küsst und segnet euch in heiligem Verlangen,
5: die ihr so rein.
4: Ein Beispiel seid ihr allen, die in Unschuld leben.
5: Ich glaube gern,
4: dass ohne Maß des Himmels Wonne euch gegeben
5: vom höchsten Herrn.
4: Ihr habt des Paradieses großen Schatz gefunden,
5: schon früh fürwahr,
4: bevor ihr kanntet unserer Erde Weh und Wunden,
5: ihr Lilien klar.
4: Gern spielet ihr in kleiner Engel lichtem Kreise
5: bei dem Altar.
4: Es lauscht entzückt der kindlich frohen Sangesweise
5: die Himmelsschar.
4: Ihr seid von Gott zum Beispiel mir gegeben,
5: o Lilienzier.
4: Als euer treues Bild will ich für immer leben
5: in Einfalt hier.
4: Vermehren will ich stets der Unschuld klare Herzen
5: zu großer Zahl.
4: Für Kinderseelen nehm ich Freud und alle Schmerzen
5: im Tränental.

0: Zurück in der Sendung über die heiligen Eltern der Therese von Lisieux gehen wir nun darauf ein, wie die Eltern ihre Kinder darin unterstützten, ihre Berufung zu finden, in diesem Fall das geweihte Leben. Um die Berufung zu einem geweihten Leben zu erkennen, ist natürlich das Gebet von grundlegender Bedeutung. Darum hören wir nun ein Gebet einer jungen Frau mit der Bitte um die Klarheit bezüglich ihrer Berufung.
1: Gott, Heiliger Geist, in Ehrfurcht, Demut und Liebe bete ich dich an. Ich bitte dich, lass mich deinen heiligen Willen erkennen. Lass mich erkennen, ob ich mich Jesus in einem geweihten Leben schenken darf, um mich ungeteilt in seinen heiligen Dienst zu stellen. Lass mich erkennen, ob es Gott wohlgefällt, wenn ich mich ganz und gar Christus hingebe, um sein göttliches Herz zu trösten und auch um ihn anhand der himmlischen Mutter durch mein Leben Seelen für den Himmel retten darf. Gott, Heiliger Geist, stärke mich, damit ich Gottes heiligen Willen erkenne und ihn dann großzügig und überzeugt lebe. Amen.
0: Wie vorhin erwähnt, hatten Mutter Silly und Vater Louis den großen Wunsch, dem Herrn einen Priester zu schenken und dass dieser Priester Missionar würde. Als dann beide Jungen gestorben waren, hofften sie besonders auch bei der Schwangerschaft von Theresia um einen weiteren männlichen Nachkommen. Als ihre Hoffnung sich nicht erfüllte, wünschte Silly, dass alle ihre Töchter sich dem Ordensleben weiten. Die Eltern beeinflussten die Kinder aber nie in diese Richtung. Die Mutter bemühte sich, kein Wort zu sagen, das indiskret ein Druck in Bezug auf eine Berufung angesehen hätte werden können. Vielmehr verhalf die tief christliche Umgebung dazu, dass die Kinder diesen Nachfolgeruf Jesu von alleine hörten. Mutter hatte also diesen Wunsch, die Kinder Gott zu schenken, starb aber dann frühzeitig, und es war der Vater, der das Opfer ausführte, alle seine Kinder Gott zu schenken. Er akzeptierte großherzig die Berufung aller fünf. Er zeigte starken Glauben und bewundernswerte Tapferkeit. Leonie musste mehrere Anläufe wagen. Wegen Gesundheitsgründen musste sie den Karmel, den sie zuerst gewählt hatte, nach ein paar Wochen wieder verlassen. Vater sagte ihr kein Wort der Zurechtweisung. Er tröstete sie. Therese war noch viel zu jung, um ins Kloster einzutreten. Vater heiterte sie auf und bemühte sich aktiv darum, dass Therese die Erlaubnis dazu erhalte. Er begleitete sie zu einem Besuch beim Bischof. Er machte selber einen Besuch bei einem Ordensmann, von dem er sich ein gutes Wort beim Bischof erhoffte und weiteres. Wir hören nun, wie er reagierte, als seine verschiedenen Töchter ihm ihren Wunsch, ins Kloster einzutreten, kundtaten. Zuerst äußerte dieser Wunsch Marie. Sie war die Älteste und auch für den Haushalt zuständig. Tochter Selin beschreibt uns seine Reaktion wie folgt.
2: Als sie das Thema anschnitt, stieß er einen tiefen Seufzer aus, in einer Art Verwirrung. Oh, oh, aber ohne dich. Er überwand seine Emotionen, umarmte sie und sagte dann, ich dachte, du würdest mich nie verlassen. In den Tiefen seiner Seele war er stolz auf ihre Berufung.
0: Auch von Mutter Celie gibt es ein Zitat, dass sie schon vor ihrem Tod glaubte, bei Marie Anzeichen einer geistlichen Berufung zu sehen. Sie schrieb,
3: trotz meinen großen Wunsches, sie Gott zu schenken, könnte ich nicht ohne Schmerzen schon jetzt diese beiden Opfer bringen, so gern ich es auch tue.
0: Als Pauline in den Karmel eintreten wollte, erhob Vater Louis keinen Einwand. Er fragte einfach, ob ihre Gesundheit sich einer solch strengen Ordensregel anpassen werde. Als er nachmittags allein mit ihr war, sagte er ihr,
4: ich habe dir erlaubt, in den Karmel zu gehen, um deines größeren Glücks willen, glaube aber dennoch nicht, dass es für mich kein Opfer bedeutet, denn ich liebe dich sehr.
0: Die Berufung von Theresia war das größte Opfer von Papa. Mit 15 Jahren vertraute sie ihren Wunsch ihrer Schwester Selin mit. Aber wie nur sollte sie davon ihrem geliebten König wie sie Vater nannte, erzählen. Sicher hatte er eine geheime Ahnung vom Wunsch seiner Königin. Wir hören aber nun einen Ausschnitt aus ihrem Buch Geschichte einer Seele, in der sie selber diese Begebenheit erzählt.
5: Ach, wie viele innere Kämpfe habe ich nicht durchgemacht, ehe ich den Mut in mir fühlte zu reden. Ich musste mich jedoch entschließen. Bald zählte ich 14,5 Jahre. Nur 6 Monate trennte uns noch von der schönen Christnacht, in der ich mir vorgenommen hatte, zur selben Stunde einzutreten, da ich im Jahr zuvor meine Gnade empfangen hatte. Für meine große Eröffnung wählte ich das Pfingstfest. Den ganzen Tag flehte ich zu den heiligen Aposteln,

schönes Gesicht hatte einen himmlischen Ausdruck. Ich fühlte, dass der Friede sein Herz überströmte. Ohne ein einziges Wort setzte ich mich neben ihn, die Augen bereits feucht von Tränen. Er schaute mich zärtlich an, nahm meinen Kopf und drückte ihn an sein Herz und sagte, »Was hast du denn, meine kleine Königin? Vertraue mir das an!« Darauf erhob er sich, wie um seine eigene Ergriffenheit zu verbergen, und ging langsam auf und ab, wobei er immerzu meinen Kopf an sein Herz gedrückt hielt. Unter Tränen gestand ich ihm, meine Sehnsucht in den Karmel einzutreten. Da mischten sich seine Tränen in die meinen, aber er sagte kein Wort, um mich von meiner Berufung abzubringen. Er begnügte sich, mich einfach darauf hinzuweisen, dass ich noch recht jung sei, um einen so schwerwiegenden Entschluss zu fassen. Aber ich verteidigte meine Sache so gut, dass Papa in seiner einfachen und geraden Art bald überzeugt war, dass mein Wunsch auch derjenige Gottes selbst sei. Und in seinem tiefen Glauben rief er aus, der liebe Gott erweise ihm eine große Ehre, indem er ihm so seine Kinder abverlange. Wir setzten unseren Spaziergang noch lange fort, mein Herz erleichtert durch die Güte, mit der mein unvergleichlicher Vater mein Geständnis aufgenommen hatte, ergoss sich sanft in das Seine. Papa schien jene stille Freude zu genießen, die das vollbrachte Opfer schenkt. Er sprach zu mir wie ein Heiliger, und ich möchte mich seiner Worte erinnern, um sie hier niederzuschreiben. Aber es blieb mir davon eine allzu duftige Erinnerung, als dass ich sie wiedergeben ließe. Was ich aber sehr genau behalten habe, ist die symbolische Handlung, die mein geliebter König, ohne es zu wissen, vollzog. Er ging zu einer nicht sehr hohen Mauer und zeigte mir eine kleine weiße Blume, die winzigen Lilien gliechen. Er pflückte eine dieser Blumen, gab sie mir, indem er mir erklärte, mit welcher Sorgfalt der liebe Gott sie habe entstehen lassen und bis zu diesem Tage behütet habe. Wie ich ihn reden hörte, glaubte ich, meine eigene Geschichte zu lauschen. So viel Ähnlichkeit bestand zwischen dem, was Jesus für die kleine Blume und für die kleine Therese getan hatte. Ich empfing dieses Blümchen wie eine Reliquie, und ich bemerkte, dass Papa beim Pflücken all seine Wurzeln mit ausgehoben hatte, ohne sie zu verletzen. Er schien dazu bestimmt, in einem anderen fruchtbaren Boden weiterzuleben, als in dem zarten Moos, in dem seine ersten Morgen verflossen waren. Ganz dieselbe Tat hatte Papas Reben für mich vollbracht, als er mir die Erlaubnis gab, den Berg Karmel zu besteigen, um das liebliche Tal zu verlassen, das Zeuge meiner ersten Schritte ins Leben gewesen.

0: Im Buch Geschichte einer Seele ist auch genauer beschrieben, wie er Therese darin unterstützte, trotz ihrer jungen Alters in den Karmel einzutreten. Auch wie die letzten Tage Theresias zu Hause waren und wie er sie zum Kloster brachte und segnete. Als dann die zweitjüngste Tochter, Selin, ihn ihr Geheimnis wissen ließ, weinte er voll Freude und rief entzückt aus.
1: Komm, Selin, lass uns das Allerheiligste besuchen, um dem Herrn für alle Gnaden zu danken, die er unserer Familie geschenkt hat, und für die Ehre, die er mir erwiesen hat, indem er in meinem Haus Bräute erwählte.
0: Der Wunsch dieser zwei Eltern ging also in Erfüllung. Alle ihre Töchter weihten sich Gott. In einem Brief, den Mutter noch geschrieben hatte, als sie ja Berufungsanzeichen sah bei Marie, schrieb sie darüber folgende Worte, die, wie ich denke, für alle Eltern nützlich sind.
2: Sag ihr das nicht, sie würde sich einbilden, ich wünschte es, und in Wirklichkeit würde ich es nur wünschen, wenn es Gottes Wille wäre. Wenn sie nur der Berufung folgt, die er ihr gibt, dann bin ich zufrieden.
0: Welche Wünsche auch immer die Eltern für ihre geliebten Kinder haben, es ist sicher gut,

wenn sie erkennen, wie Seli es tat, dass Gott einen Plan hat für jedes ihrer Kinder. Es ist der Plan, der am besten zugeschnitten ist auf die jeweilige Person und auf den direktesten Weg zur Heiligkeit führt, zu einem glücklichen Leben einst bei Gott. Wenn die Eltern davon überzeugt sind, dass Gottes Plan der beste ist, möchten sie den Kindern nicht aufzwingen, was sie selber wollen, sondern helfen den Kindern, ihre Berufung zu finden und zu leben, was auch immer es sei, Ehe oder geweihtes Leben. Abschließend können wir zwar sehen, dass die Eheleute Sally und Louis Martha Gott keinen Missionar schenken konnten, wie sie es gewünscht hatten, wohl aber ihre Töchter. Céline schrieb, in Theresia, der Patronin der Missionen, besaßen unsere Eltern ihren Missionar und gaben der Kirche die größte Heilige der modernen Zeit, wie sie Papst Pius nannte. Ihre Träume wurden wirklich übertroffen. Zum Abschluss hören wir nun ein Lied, dessen Text größtenteils aus dem biblischen Buch Hohelied entnommen ist. In den Texten von der heiligen Thérèse von Lisieux finden wir viele Passagen, wo sie aus diesem Buch zitiert und auch auf ihren Lebensumstand deutet. Eigentlich spricht das Buch Hohelied vordergründig von der Liebesbeziehung von Mann und Frau. Es kann aber auch bezogen werden auf die Liebe von Christus zur Kirche oder von Christus zu jeder einzelnen Seele. Das Ja der Eltern, beziehungsweise vor allem von Vater Louis, macht es den fünf Martin-Töchtern möglich, auf den Ruf des göttlichen Bräutigams zu hören, der um ihre Liebe warb, wie es etwa im Hohelied Kapitel 2, Vers 8 bis 11 heißt. Horch, mein Geliebter, sieh da, er kommt. Er springt über die Berge, hüpft über die Hügel. Der Gazelle gleicht, mein Geliebter, dem jungen Hirsch. Sieh da, er steht hinter unserer Mauer, er blickt durch die Fenster, späht durch die Gitter. Mein Geliebter hebt an und spricht zu mir, steh auf, meine Freundin, meine Schöne, so komm doch. Denn vorbei ist der Winter, verrauscht der Regen. Die Blumen erscheinen im Land, die Zeit zum Singen ist da. An dieser Stelle möchte ich Ihnen herzlich danken fürs Zuhören und würde mich freuen, wenn Sie das nächste Mal wieder einschalten. Dann gehen wir auf den Aspekt ein, wie diese Eheleute Louis und Sally Martha die Nächstenliebe geübt haben. Es dankt Ihnen herzlich fürs Zuhören, Regula Fischer.

Liebe Hörerinnen und Hörer von Radio Gloria, das Evangelium, das wir heute betrachtet, ist genossen Matthäus-Evangelium, Kapitel 14, Vers 22 bis 36. Nachdem Jesus die Menge gespeist hatte, forderte er die Jünger auf, ins Boot zu steigen und an das andere Ufer vorauszufahren. Inzwischen wollte er die Leute nach Hause schicken. Nachdem er sie weggeschickt hatte, stieg er auf einen Berg, um in der Einsamkeit zu beten. Spät am Abend war er immer noch allein auf dem Berg. Das Boot aber war schon viele Stadien vom Land entfernt und wurde von den Wellen hin und her geworfen, denn sie hatten Gegenwind. In der vierten Nachtwache kam Jesus zu ihnen. Er ging auf dem See. Als ihn die Jünger über den See kommen sahen, erschraken sie, weil sie meinten, es sei ein Gespenst, und sie schrien vor Angst. Doch Jesus begann mit ihnen zu reden und sagte: Habt Vertrauen, ich bin es, fürchtet euch nicht. Darauf erwiderte ihm Petrus: Herr, wenn du es bist, so befiehl, dass ich auf dem Wasser zu dir komme. Jesus sagte: Komm. Da stieg Petrus aus dem Boot und ging über das Wasser auf Jesus zu. Als er aber sah, wie heftig der Wind war, bekam er Angst und begann unterzugehen. Er schrie: Herr, rette mich! Jesus streckte sofort die Hand aus, ergriff ihn und sagte zu ihm: Du Kleingläubiger, warum hast du gezweifelt? Und als sie ins Boot gestiegen waren, legte sich der Wind. Die Jünger im Boot aber fielen vor Jesus nieder und sagten: Wahrhaftig, du bist Gottes Sohn. Sie fuhren auf das Ufer zu und kamen nach Genesaret. Als die Leute dort ihn erkannten, schickten sie Boten in die ganze Umgebung, und man brachte alle Kranken zu ihm und bat ihn, er möge sie wenigstens den Saum seines Gewandes berühren lassen. Und alle, die ihn berührten, wurden geheilt. Evangelium unseres Herrn Jesus Christus. Lob sei dir, Christus.

Liebe Mitchristen, der Weg unserer Berufung, die Gott uns geschenkt hat, es ist ein Weg des Glaubens, auf dem wir ganz auf Jesus vertrauen sollen, auf dem wir auch vertrauen sollen, dass er die Kraft gibt, auch unsere Schwachheiten zu besiegen. Vielleicht haben wir am Anfang unseres Weges, wo wir unser Leben ganz Christus geschenkt haben, diesen Eifer gehabt, wo wir wirklich auf Jesus geglaubt haben, auf ihn zugegangen sind, wo wir gewusst haben, er ist meine Kraft, meine Stärke. Ich kann auch im Meer der Schwachheiten, der Bedrängnisse, der Versuchungen, kann ich standhalten. Aber vielleicht dann, als wir weitergegangen sind, haben wir begonnen zu zweifeln, weil wir Angst hatten, dass wir untergehen könnten, weil wir zweifeln an uns selber, an der Kraft Gottes. Und heute möchte Jesus einem jeden von uns von neuem sagen, ich bin mit dir auf dem Weg, auch wenn es stürmische Zeiten sind. Geh auf dem Weg, den ich dir gezeigt habe, auf diesem Weg, den du nur im Glauben, in der Hoffnung und in der Liebe gehen kannst. Und so wirst du entdecken, dass du nicht untergehen wirst, sondern dass ich immer die rettende Hand, die schützende Hand über dich halte. Wir haben im heutigen Evangelium gesehen, dass Jesus selber immer wieder das Gebet aufsucht, im Gebet sich mit dem Vater verbinden wollte, von ihm Kraft schöpfen wollte für seinen Auftrag. Auch Jesus, er wusste, dass sein Auftrag nicht immer ein einfacher Weg war, aber er hat Gott gebeten um seine Hilfe. Und es ist auch für uns essentiell wichtig, dass wir immer wieder ins Gebet zurückkehren, im Gebet ja genau diese Verbundenheit mit Christus pflegen, ihm die Hand zustrecken und sagen, Herr, halte mich, ich brauche dich, steh mir bei. Und es ist doch so oft genau so, dass wenn wir nicht beten, dann fühlen wir uns schwach, dann verlieren wir die Orientierung im Leben, dann zweifeln wir vielleicht auch oft an Gott, an uns selber, an dieser Welt und sehen alles in einem sehr negativen Licht. Jesus aber, er möchte, dass wir das Leben bejahen, auch wenn es manchmal diesem Sturm gleicht, den wir heute im Evangelium gesehen haben, dieses Meer, das so oft unruhig ist und unseren Glauben erschüttern will, unseren Glauben vernichten will. Im Gebet ist immer wieder die Zeit, wo wir diesen Glauben erneuern, diesen Glauben an Gott und auch den Glauben, dass ich es schaffen kann mit ihm zusammen. So wollen wir jetzt den Segen Gottes erbitten, dass wir immer diesen Mut haben, auf Christus zu vertrauen, auch wenn die Stürme da sind. Der Herr sei mit euch und mit deinem Geiste. Es segne und behüte euch der allmächtige und barmherzige Gott, der Vater und der Sohn und der Heilige Geist. Amen.

0: Gelobt sei Jesus Christus in Ewigkeit. Amen. Pfarrer Guido Hangartner betet mit uns den Engel des Herrn und anschließend schenkt er uns einen Impuls zu einem kraftvollen Symbol in der katholischen Tradition, das uns an die Gnade, die Reinigung und die lebensspendende Kraft Gottes erinnert. Das Wasser.
1: Der Engel des Herrn brachte Maria die Botschaft. Gegrüßet seist du, Maria, voll der Gnade. Der Herr ist mit dir. Du bist gebenedeit unter den Frauen und gebenedeit ist die Frucht deines Leibes, Jesus.

Maria sprach, siehe, ich bin die Magd des Herrn. Gegrüßet seist du, Maria, voller Gnade, der Herr ist mit dir. Du bist gebenedeit unter den Frauen, und gebenedeit ist die Frucht deines Leibes, Jesus.

Und das Wort ist Fleisch geworden. Gegrüßet seist du, Maria, voll der Gnade, der Herr ist mit dir. Du bist gebenedeit unter den Frauen, und gebenedeit ist die Frucht deines Leibes, Jesus.

Bitte für uns, heilige Gottesmutter. So lasset uns beten. Allmächtiger Gott, gieße deine Gnade in unsere Herzen ein. Durch die Botschaft des Engels haben wir die Menschwerdung Christi, deines Sohnes, erkannt. Führe uns durch sein Leiden und Kreuz zur Herrlichkeit der Auferstehung. Darum bitten wir durch Christus, unseren Herrn. Wir beten in den Anliegen des Heiligen Vaters. Vater unser im Himmel, geheiligt werde dein Name, dein Reich komme, dein Wille geschehe, wie im Himmel, so auf Erden.

Gegrüßet seist du, Maria, voll der Gnade, der Herr ist mit dir. Du bist gebenedeit unter den Frauen, und gebenedeit ist die Frucht deines Leibes, Jesus. Ehre sei dem Vater und dem Sohn und dem Heiligen Geist,

0: Wissen Sie, was es bedeutet, nicht mehr zu sehen? Bartimäus, der war offenbar früher nicht blind. Er war keiner, der blind zur Welt gekommen ist. Sonst hätte er gesagt, ich möchte sehen. Aber er sagt ausdrücklich, ich möchte wieder sehen. Und wenn man erblindet, dann ist das für einen Menschen ein sehr einschneidendes Erlebnis. Die ganze Welt existiert nicht mehr so, wie sie existiert hat. Und ich spreche aus Erfahrung. Ich war ein Jahr blind nach meinem Hirnschlag. Und als alle sagten, das kommt nie wieder gut, hat Gott mir das Augenlicht wieder gegeben. Rabuni, lieber Meister, ich möchte wieder sehen können. Und wenn man einmal blind war, sieht man alles anders. Wirklich alles. Und man lernt Dinge zu sehen, die man vorher nicht gesehen hat. Und man erkennt, ich war ja nicht blind in der Zeit, als ich nichts sah. Ich war bereits vorher blind, weil ich sehr vieles nicht sah. Man sieht Gott nicht in der Schöpfung. Man fragt, wo ist Gott, wo gibt es einen Beweis? Man hofft, die Wissenschaft kann es erklären. Aber die Wissenschaft kann ja nicht einmal das erklären, was existiert. Nehmen wir nur ein Beispiel, das Wasser. Wasser, das wir so achtlos wegspülen, ist ein wunderbares Element. Wasser hat eine Erinnerung, ein Gedächtnis. Und Wasser bewirkt etwas in uns. Denn wir bestehen aus 70-90%, je nach Alter, aus Wasser. Bös gesagt sind wir wandelnde Wassersäcke. Aber dieses Wasser in uns hat eben eine Erinnerung. All das, was an uns kommt, in uns kommt, auf uns zukommt, nimmt dieses Wasser auf. Und es gibt genügend Beweise inzwischen, wie Gedanken, Worte, Glauben, Liebe, Hass verschieden auf dieses Wasser wirken. Aber was machen wir, dass wir als so ein Wassersack in uns eine gute Erinnerung haben? Übrigens, es ist interessant, die Wissenschaft weiß, dass Wasser Erinnerung hat. Sie weiß, was Einfluss auf das Wasser hat. Aber sie weiß nicht, wie es geschieht. Sie kann es nicht erklären. Aber was lehrt uns die Kirche? Die Kirche lehrt uns als erstes, wenn du Christ wirst, lass dich taufen. Geh ins Wasser, dass es dich verändert, dass dein Wasser in dir etwas anderes wird. Und bei uns ist das alles ein bisschen in Vergessenheit geraten. Vor allem der Wert des Taufwassers. Wenn wir in den Osten gehen, in die Ostkirche, dann erleben wir, wie das Taufwasser von den Menschen als heiliges Wasser mitgenommen wird. Ja, dass die Menschen Kanister bringen, um es als Taufwasser weihen zu lassen, weil sie wissen, dass dieses Wasser, wenn sie sich bekreuzigen oder ein bisschen in das Trinkwasser geben, sie verändert. Und wenn Sie wissen wollen, wie das geht, ob das wirklich stimmt, dann nehmen Sie mal einen alten Eimer, 20, 30-jährigen Blecheimer, füllen Wasser hinein, ganz normales Wasser, einen Deckel drauf, stellen es irgendwo in einen Raum, beachten es nicht mehr und dann versuchen Sie einmal ein Jahr später dieses Wasser zu trinken. Vermutlich wird Ihnen speiübel, weil es schlecht geworden ist. Und dann gehen Sie einmal in eine Kirche, zu einem Weihwasserkessel und nehmen, wenn er fast leer ist, ein Glas heraus und trinken es. Sie werden feststellen, es ist nicht schlecht, wenn niemand etwas Böses hineingegeben hat. Es ist immer noch frisch. Und das ist es, was die Wissenschaft nicht erklären kann, was sie uns nicht zeigen kann. Sie weiß nur, dass es so ist, aber sie weiß nicht warum, weil der Wissenschaft der Glaube fehlt. Aber es gibt noch etwas anderes. Wenn man Weihwasser nimmt, wenn man zum Haus rausgeht oder reinkommt, sich bekreuzigt, ändert das mein Wasser in mir. Es ändert mich. Und es gibt noch etwas, was Wasser verändert. Auch da gibt es Versuchsreihen. Am schönsten wird das Wasser verändert, halten Sie sich fest an der Bank, durch gläubiges, christliches Gebet. Und jetzt wissen Sie, es gibt ein Sprichwort, ach, der kocht auch nur mit Wasser. Sie werden es nicht glauben, ich auch. Auch ich koche mit Wasser. Aber ändern Sie dieses Wasser, das überall drin ist, sogar im Schnitzel, in der Bratwurst, nichts ohne Wasser. Beten Sie noch vor dem Mittagessen mit der Familie ein christliches, gläubiges Gebet, um dieses Wasser in der Nahrung zu ändern. Die Wissenschaft hat natürlich wieder mal einen wunderbaren Ausdruck erfunden. Wir sagen gesegnetes Wasser, Weihwasser. Die Wissenschaft nennt das strukturiertes Wasser. Und gibt mittlerweile technische Geräte heraus, die durch Schwingungen und Drehungen dieses Wassers strukturiertes Wasser erzeugen. Ich finde das gar nicht so schlecht, wenn man nicht glaubt. Kann man viel Geld ausgeben, wenn man nicht glaubt. Aber wenn man glaubt, dann betet man ganz einfach vor dem Essen und segnet das Essen. Dann nimmt man wieder Weihwasser oder wenn man krank ist, einen Löffel voll Osterwasser, Taufwasser, in den Tee geben. Und dieses Wasser wird anders werden. Der Tee wird anders werden. Warum gehen denn so viele Menschen nach Lourdes und tragen kanisterweise Lourdeswasser mit nach Hause? Und wenn sie krank sind, trinken sie etwas Lourdeswasser. Einige werden sogar sofort geheilt. Aber alle, die es nehmen, werden irgendwie verändert. Die Wissenschaft weiß, dass man sich verändert. Aber weil sie keinen Glauben hat, weiß sie nicht wie. Echte Synodalität, das ist, indem wir wieder lebendige Glieder der Kirche werden, wieder lebendig den Glauben pflegen, wieder lebendig anfangen zu Hause zu beten und sei es nur vor dem Mittagessen und wenn man ins Bett geht, vielleicht am Morgen auch noch dem Schutzengel einen guten Morgen zu wünschen Und sie werden staunen, wie es sie verändert. Amen.
1: Ein großes Vergelt's Gott an Pfarrer Guido Hangartner und seiner Pfarrgemeinde für das Angelus-Gebet und den Impuls zum Thema Wasser. Gelobt sei Jesus Christus in Ewigkeit. Amen.

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1: Herzlich willkommen zum Nachrichtenjournal von Radio Vatikan. Heißt sie Anne Preckel.
2: Sigo con preocupación la alarmante situación en Ceuta.
1: Der Papst hat mit Blick auf die Lage im spanischen Ceuta dazu aufgerufen, Lösungen zu finden, die Frieden, Stabilität und Gerechtigkeit bringen. Dies sagte er am Sonntag beim Mittagsgebet am Petersplatz.
2: Que se puedan encontrar soluciones de paz, de estabilidad y de justicia.
1: 50 bis 60.000 Menschen kamen Ende der Woche innerhalb kürzester Zeit aus Marokko in dem spanischen Grenzgebiet an. Fast 70 Menschen kamen dabei ums Leben. Der spanische Seenotrettungsdienst und das Rote Kreuz zogen Dutzende Leichen aus dem Wasser. Über die Krise wollen am Dienstag die EU-Innenminister beraten. Die spanische Regierung teilte derweil mit, fast alle lebenden Migranten seien inzwischen wieder in Marokko. Der Papst richtete am Sonntag auch den Blick auf Gewalt und Krieg in der Welt.
2: Continuiamo a pregare per la pace.
1: Lasst uns weiter für den Frieden beten, damit die Kriege in der Welt ein Ende finden und diplomatische Lösungen für die Konflikte gefunden werden. Gedenken wir aller Opfer der Feindseligkeiten, vor allem der Schwächsten und Schutzlosesten, der Kinder, älteren Menschen und Kranken. Der Herr tröste alle Leidenden und segne den Einsatz derer, die Hilfe und Trost spenden.
2: E benedica l'opera di chi porta aiuto e consolazione.
1: Solidarität und Großzügigkeit machen niemanden ärmer. In seiner Katechese erteilte der Papst der Kultur des Anhäufens und Wegwerfens eine klare Absage. Silvia Kritzenberger übersetzt.
3: Die Begebenheit der Brotvermehrung bedeutet, dass die Begegnung mit dem Herrn eine nährende Erfahrung ist. In der Wüste, also am Ort unserer Not, ist Christus das Brot des Lebens. Durch ihn ist das Lebensnotwendige im Überfluss vorhanden. Alle aßen und wurden satt, und es blieben 12 Körbe voll übrig. Diese Zahl verdeutlicht, dass die Gabe des Herrn für alle bestimmt ist und dass seine Fürsorge für uns nie nachlässt. Meine Lieben, Christus stillt wirklich den Hunger der Menschheit, unseren Hunger nach Wahrheit und Leben. Zugleich lehrt uns seine Tat, dass nichts vergeudet wird, wenn es geteilt wird. Das Anhäufen und das Wegwerfen sind dagegen zwei Seiten desselben Übels, der Habgier. Diese Krankheit der Seele lässt uns das Bewusstsein verlieren, weil sie uns derart durch Reichtümer berauscht, dass wir diejenigen vergessen, die vor Hunger weinen und vor Durst schreien. Und im Überfluss der vergänglichen Dinge stehen so die ausgestreckten Hände derer gegenüber, die nichts zu essen haben, und die niedergebrannten Häuser derer, die ohne Frieden leben. Lasst uns in der Wüste des Krieges und der Überheblichkeit darauf schauen, mit wie viel Güte der Herr zum Himmel aufblickte, den Lobpreis sprach, die Brote brach und sie den Jüngern gab, damit diese sie an die Menge austeilten. In diesem Wunder der Liebe erkennen wir die typischen Handlungen Jesu, die ihren Höhepunkt im letzten Abendmahl finden. Denn da übergibt uns der Sohn Gottes sein eigenes Leben als unser Bruder in der Menschheit.
1: Soweit ein Ausschnitt aus der Katechese des Papstes heute beim Angelus auf dem Petersplatz. Den gesamten Text auf Deutsch finden Sie bei uns im Internet auf www.radiovatikan.de. Anlässlich des Europäischen Holocaust-Gedenktages für Sinti und Roma haben am Sonntag Vertreter aus Politik, Kirche und Gesellschaft zum Erinnern an die Nazi-Morde gemahnt. Der Beauftragte der katholischen Deutschen Bischofskonferenz für die Seelsorge für Sinti, Roma und verwandte Gruppen, Matthias Heinrich, rief zur Sensibilität für Antiziganismus auf. Unser Platz ist an der Seite der Opfer und ihrer Nachfahren, betonte der Berliner Weihbischof. Gleichzeitig räumte er ein, dass auch die Kirche den Sinti und Roma vieles schuldig geblieben sei. Die geteilte Erinnerung an die Verbrechen der Vergangenheit stärkt und ermutigt uns in unserem Bemühen, unsere heutigen Beziehungen solidarisch und wahrhaftig zu gestalten. Eine entsprechende Erklärung bereitet den Angaben zufolge die Bischofskonferenz derzeit vor. Sie soll voraussichtlich im kommenden Jahr veröffentlicht werden. Anlass für die Erklärung ist eine Gedenkveranstaltung im früheren NS-Vernichtungslager Auschwitz-Birkenau nahe der polnischen Stadt Oswiecim. Dort wurden in der Nacht vom 2. auf den 3. August 1944 rund 4.300 Sinti und Roma von der SS getötet. Insgesamt wurden nach Schätzungen rund 500.000 Sinti und Roma aus ganz Europa im Holocaust von den Nazis ermordet. Die Stimmen der Überlebenden werden über 80 Jahre nach dem Ende des Nazi-Regimes weniger. Die Verantwortung aller wird umso größer. Dies sagte der Anti-Ziganismus-Beauftragte der Bundesregierung, Michael Brandt. Nach Worten des Vorsitzenden des Zentralrates der deutschen Sinti und Roma, Romani Rose, werden Angehörige der Minderheit wieder verstärkt Opfer von Gewalt und Bedrohung. Deutschland. Die Diözese Fulda hat Äußerungen eines ihrer Priester verurteilt, der den Anschlag auf den Christopher Street Day in Berlin als Signal des Himmels bezeichnete. Diese Deutung weise die Kirchenleitung entschieden zurück, heißt es in einer am Wochenende veröffentlichten Stellungnahme. Angesichts der verbrecherischen Tat gelte die Anteilnahme den Opfern, ihren Angehörigen und allen Menschen, die durch die Tat erschüttert worden seien. Es kann und darf nicht hingenommen werden, dass in unserem Land Menschen sich aufgrund ihrer sexuellen Identität als existenziell bedroht erleben, stellte die Diözese klar. In einem Leserbrief, der am Freitag in der Fuldaer Zeitung erschien, hatte der pensionierte Priester den CSD als Form der Unkultur bezeichnet. Den Anschlag in Berlin nannte er ein Signal des Himmels sowie einen Aufruf zur Besinnung und zur Umkehr. Die Diözese Fulda betonte hingegen ihren Rückhalt für Kundgebungen wie den CSD. Als Kirche glauben wir, dass jeder Mensch Ebenbild Gottes ist und eine unveräußerliche Würde besitzt. Daraus erwächst der Auftrag, allen Menschen mit Achtung, Respekt und Nächstenliebe zu begegnen, unabhängig von ihrer sexuellen Orientierung oder geschlechtlichen Identität, heißt es in der Erklärung, die im Internet auf der Seite der Diözese einsehbar ist. Kirche und Welt, Päpste und Pilger, Macht und Mythos Rom. Unsere Sendereihe Radioakademie im August versucht einen Längsschnitt durch die wechselhafte Geschichte der ewigen Stadt von der Antike bis ins 21. Jahrhundert. Wir sprechen mit dem Kirchenhistoriker Stefan Heid, Leiter des Römischen Institutes der Görres-Gesellschaft, die in diesem Jahr 150 Jahre alt wird. Hören Sie jetzt einen Ausschnitt unserer heutigen Abendsendung.
4: Wir gehen jetzt im Gedanken durch Rom und begegnen der Antike auf Schritt und Tritt im historischen Zentrum. Und dabei ist doch eigentlich auch sehr vieles aus der Antike zerstört worden, überbaut oder recycelt worden. Das Alte wurde dem Neuen eingebaut als Stütze oder als Zier. Was ist denn aus der antiken Stadt Rom tatsächlich bis heute sichtbar geblieben?
5: Ja, dank Benito Mussolini, würde ich mal sagen. Die antiken römischen Reste waren bis zu Mussolini fast nicht sichtbar und haben in der Neuzeit zumindest das Stadtbild kaum noch geprägt. Diese Ruinen haben das Mittelalter stark geprägt, als diese Ruinen noch sichtbar waren. Sie sind aber immer weiter eingebaut worden, eingebaut worden, eingebaut worden. Und am Ende in dem Bauboom der italienischen Einigung, also im in der zweiten Hälfte des 19. Jahrhunderts praktisch verschwunden durch diese Riesenbauten, die nun überall errichtet wurde im großen Stil eben europäische Hauptstädte. Das ist dieser allgemeine Stil, in dem alle europäischen Hauptstädte gebaut wurden. Und erst Mussolini im 20. Jahrhundert hat dann einen Plan aufgestellt, die römischen Ruinen freizulegen. Und er hat dies Sventramento genannt, Ausweidung. Rom musste ausgeweidet werden, ein brutaler Begriff. Man hat also das mittelalterliche Rom, das sowieso kaum noch vorhanden war, demoliert und hat nun also große Schneisen reingeschlagen, vor allem bei den Kaiserforen. Das Kolosseum wurde plötzlich sichtbar, auf dem Forum Romanum wurden alle möglichen Säulen wieder sichtbar, die Triumphbögen wurden wieder sichtbar. Und das führt dazu, dass heute diese Hip-Hop-Busse, also die Open-Air-Busse, dank Mussolini durch die Stadt fahren können, nie den Bus verlassen müssen, sitzt da oben, machst deine Fotos und siehst alle diese römischen Ruinen wie eine Theaterkulisse an dir vorbeiziehen. Das ist eine völlig ungewöhnliche Situation, die es so früher einfach gar nicht gab.
4: Wenn wir jetzt von Herrschaftsformen in Rom reden, unterscheiden wir grob vier Phasen. Die Antike mit König, Republik, Kaiser, zweitens der Papst, drittens ab 1870 der König und viertens seit 1946 die Republik Italien. Am längsten hatten wirklich die Päpste die weltliche Herrschaft über Rom und sie haben ihre Stadt über Jahrhunderte massiv umgebaut. Welche Idee steckte hinter diesen großen Achsen, Plätzen, repräsentativen Basiliken und wie sehr verdanken wir das heutige Stadtbild eigentlich dem Papsttum und nicht nur der Antike?
5: Also das Allermeiste, was wir heute wahrnehmen, ist sicherlich den Päpsten verdankt. Die Ruinen, so schön sie ja sind, aber das, was dann am Ende die Urbanistik ausgemacht hat, und das macht ja auch die Faszination der Stadt Rom, die Einmaligkeit Roms aus, dass da gute 1000 Jahre Urbanistik, päpstliche Urbanistik dahinter steckt. Natürlich im Mittelalter nicht sonderlich ausgreifend. Im Mittelalter können wir ganz klar sagen, der ganze Lateranbezirk wird päpstlich urbanistisch sozusagen erschlossen, da wo der Palast des Papstes ist. Und dann natürlich St. Peter, das wird dann auch als Borgo immer weiter ausgebildet von den Päpsten. Das sind die Hauptschwerpunkte der Päpste. St. Peter liegt schon außerhalb der Stadt und da haben die Päpste sich getummelt. In der mittelalterlichen Stadt selbst waren es aber die städtischen Familien, die sich hier gegenseitig bekriegt haben, die miteinander in Konkurrenz standen, die ihre Stadtviertel aufgeteilt haben, sich ihre Ruinen geschnappt haben, römische Ruinen, wo sich eingenistet haben, etwa der Konstantinsbogen, etwa das Marcellus-Theater. Jede Familie hat sich irgendeine Ruine geschaffen und die als sozusagen Burg benutzt. Und wir haben heute so eine Vorstellung von Stadteinheit. Die gab es ja gar nicht. Also im Mittelalter bin ich mir ziemlich sicher, dass der Großteil der Gläubigen zum Beispiel nie den Weg nach St. Peter gefunden haben. Die lebten in ihrem Stadtteil, die lebten in Trastevere, die lebten irgendwo in Monti oder sonst wo. Und die kamen doch nicht drauf, durch all diese widrigen Stadtteile konkurrierender Familien zu gehen, um sich ihr Leben aufs Spiel zu setzen. Auch die Päpste konnten nicht Urbanistik einfach im großen Stil treiben. Das konnten sie erst in der Neuzeit. Also als sie nach Avignon zurückkamen, als dann der große Reichtum einsetzt, die Renaissance, der Barock, die finanziellen Mittel gab und die Repräsentationsbedürfnisse so hoch waren, dass die Päpste sich nun auch in der Stadt urbanistisch durchgesetzt haben.
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0: Sie hören jetzt aus dem Tagebuch von der Schweizer Heiligen, der Schwester Maria Bernarda Büttler. Das Buch hat herausgegeben der emeritierte Pfarrer aus Keusch. Die Sprecherin ist Nicole Meru.
1: Ich werde weiter gedrängt, für seine Erlösung zu beten. Von Papst Benedikt dem 15., der in der außerordentlich schwierigen Zeit des Ersten Weltkrieges die Kirche leitete, 1914 bis 1922, schreibt Maria Bernarda: Bis heute musste ich viel und aus innerstem Herzen für diesen heiligen Vater beten, wie noch für keinen heiligen Vater zuvor. Ich konnte nicht erkennen, ob er ein Märtyrer werde, wohl aber, dass er so viel leiden und Opfer bringen muss, dass dies dem Martyrium gleichkommt. Nachdem dieser Papst bereits ein halbes Jahr verstorben war, bemerkt sie: Ich weiß nun nicht, woher dies kommt. Ebenso viel und innig muss ich für die Seele des heiligen Vaters Benedikt Selig beten. Ich suche mir immer einzureden, er sei auf so viele heilige Messen, Kommunionen und Gebete der Christen hin gewiss schon erlöst. Dessen ungeachtet werde ich weiter gedrängt, für seine Erlösung, Befreiung, zu beten.

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1: Ein Gedanke von Padre Pierino Gaglione. Ein Gedanke über unser Leben. Die Familie ist der Übungsplatz der Tugenden. Sie ist der Ort, wo man die vollkommene Liebe übt. Wer nicht in der Familie zu leben weiß, maßt sich als Tor an, in der zivilen und religiösen Gemeinschaft leben und wirken zu können. Ein ernsthafter, wahrer Gedanke von Padre Pierino Gaglione. Also zuerst müssen wir dort gut leben, wo uns Gott einstellt. Gut sein zu unseren Nächsten, zum Ehemann, zur Ehefrau, zu den Kindern, den Eltern, in der Familie. Und erst dann ist es möglich, dass wir auch aussen in den Vereinen, in den Gemeinschaften richtig gut leben können. Alles andere ist eigentlich Heuchelei.

Sie haben eingeschaltet bei Radio Gloria, liebe Zuhörerinnen und Zuhörer, am heutigen Montag, der 3. August. Sie hören das Sommerprogramm bei Radio Gloria. Dazu begleitet Sie am Mikrofon sehr herzlich Peter Galliker. Am heutigen 3. August hatten wir früher den Gedenktag von der Auffindung der Gebeine vom heiligen Stephanus in Jerusalem. Und heute ist der Montag in der 18. Woche im Jahreskreis. Was Sie in der nächsten Sendestunde hören, bei Radio Gloria und im Sommerprogramm, das erfahren Sie in dieser aktuellen Programmvorschau. Am Mittag am 1. Schatzkiste, am 4. ab 1. Kalenderblatt, am 1.30 Himmelwärts, am 2. Glauben Spiegel über den Pfarrer von Ars, morgen am 4. August, Gedenkkille Heilig Johannes Vianney, Pfarrer von Ars. Heute ein Beitrag über seine Geduld, vorgestellt vom Pfarrer Monsignore Heinrich Maria Burkhardt. Am 3. Gebetsstunde mit Barmherzigkeitsrosenkranz und der 7 Vater Unser. Am 4. das Nachrichtenmagazin von Radio Vatikan, wir schaltet nach Rom. Am 4.30 Uhr der Glaubenskurs mit Pfarrer Guido Hangartner, eine Sendereihe über die Heilige Messe, Tiefe und Schönheit der Heiligen Messe, eine 4. Folge, heute ist das Hochgebet von der Messe das Thema, vorgestellt von Pfarrer Guido Hangartner. Am 5.30 Uhr das Kalenderblatt, am 5.45 Uhr die Schatzkiste, ab der 6. Direktübertragung die Montagsmesse aus der Katharinenkapelle von der Hochschule vom Stift Heilige Kreuz im Wienerwald. Am 7. das Angelusgebet, am 4.07. die Schatzkiste. Am 7.30 Uhr die Kindersendung Kids Ahoy, der Bruder Klaus, der Patron von der Schweiz. Die Kinder gehören in der Sendereihe, die dauert noch bis im September, bis dann zum Hochfest vom Heiligen Bruder Klaus. Am 8. die Jugendsendung U-Station, der Weihbischof Marian Eleganti über Maria, Gottesgebärerin, sein Glaubenszeugnis am Jugendfestival Medjugorje. Am 9. das Rosenkranzgebet, am 9.15 Uhr komplettes Nachtgebet von der Kirche. Ab der 10. das Nachtprogramm bei Radio Gloria mit Wiederholungen von Sendungen vom heutigen Tag. Heute oben am 10. also die Wiederholung vom Vormittag am 10. Was rettet heute unsere Heimat? Rückblick auf das Wirken des Schweizer Volkes und das Wunder unserer Bewahrung. Wir lesen Ihnen vor aus dem gleichnamigen Büchli, geschrieben vom Pater Matthias Graf Selig. 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Unser Sommerprogramm steht für Ruhe, Tiefe und geistliche Stärkung. Während viele Hörerinnen und Hörer eine Pause einlegen, bleibe ich mehr mit Radio Gloria auf Sendung. Mit Gebet, Liturgie, geistlichen Gedanken und Stimmen, wo durch die warme, besonders auch die heisse Jahreszeit in dem Sommer begleiten. Gerade in dieser heissen Zeit kann Radio Gloria ein treuer Begleiter sein, unter einem schattigen Baum, im Garten vielleicht, im Zug, im Auto oder einfach daheim. 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Wir danken also sehr herzlich allen Hörerinnen und Hörern,
die uns mit ihrem Gebet und ihrer Unterstützung durch den Sommer tragen. Ein herzliches Vergelt's Gott. 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Ich danke Ihnen fürs Zuhören, wiederum bei dieser Programmvorschau, wünsche Ihnen und Ihren Lieben weiterhin eine frohe, gesegnete Sommerzeit, besonders zusammen mit unserem Sommerprogramm. Alles Liebe und Gute wünscht Ihnen am Mikrofon Peter Gall.

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2: Papst Leo XIV. Schenkt während der Generalaudienz jeweils eine Katechese zu einem speziellen Thema. Und jetzt haben wir die Freude, dass wir so eine Katechese dürfen zuhören dürfen.
3: Cari fratelli e sorelle, buongiorno e benvenuti.
4: Liebe Brüder und Schwestern, guten Tag und herzlich willkommen.
3: Oggi proseguiamo il nostro approfondimento sulla Costituzione.
4: Wir setzen heute unsere Vertiefung der Konzilskonstitution Lumen Gentium, der dogmatischen Konstitution über die Kirche fort.
3: Nel primo capitolo là dove si intende soprattutto rispondere
4: im ersten Kapitel, in dem vor allem die Frage beantwortet werden soll, was die Kirche ist, wird sie als eine komplexe Wirklichkeit beschrieben. Nun fragen wir uns, worin besteht diese Komplexität? Jemand könnte antworten, dass die Kirche komplex ist, weil sie kompliziert und daher schwer zu erklären ist. Jemand anderes könnte denken, dass ihre Komplexität daher rührt, dass sie eine Institution ist, die auf eine 2000-jährige Geschichte zurückblickt und sich in ihren Merkmalen von jeder anderen sozialen oder religiösen Vereinigung unterscheidet. Im Lateinischen bedeutet das Wort komplex jedoch eher die geordnete Vereinigung verschiedener Aspekte oder Dimensionen innerhalb derselben Realität. Aus diesem Grund kann Lumen Gentium behaupten, dass die Kirche ein gut strukturierter Organismus ist, in dem die menschliche und die göttliche Dimension ohne Trennung und ohne Vermischung miteinander bestehen. Die erste Dimension ist sofort erkennbar, da die Kirche eine Gemeinschaft von Männern und Frauen ist, die die Freude und die Mühen des Christseins mit ihren Vorzügen und Fehlern teilen, das Evangelium verkünden und Zeichen der Gegenwart Christi sind, der uns auf unserem Lebensweg begleitet. Doch dieser Aspekt, der sich auch in der institutionellen Organisation manifestiert, reicht nicht aus, um das wahre Wesen der Kirche zu beschreiben. Denn sie besitzt auch eine göttliche Dimension. Letztere besteht nicht in einer idealen Vollkommenheit oder einer spirituellen Überlegenheit ihrer Mitglieder, sondern in der Tatsache, dass die Kirche aus dem Liebesplan Gottes für die Menschheit hervorgeht, der in Christus verwirklicht wurde. Die Kirche ist daher zugleich irdische Gemeinschaft und mystischer Leib Christi, sichtbare Versammlung und spirituelles Geheimnis in der Geschichte gegenwärtige Realität und zum Himmel pilgerndes Volk.
3: Die menschliche
4: und die göttliche Dimension ergänzen sich harmonisch, ohne dass sich die eine über die andere stellt. So lebt die Kirche in diesem Paradox. Sie ist eine zugleich menschliche und göttliche Realität, die den sündigen Menschen aufnimmt und ihn zu Gott führt. Um diese kirchliche Verfasstheit zu erhellen, verweist Lumen Gentium auf das Leben Christi. Denn wer Jesus auf den Straßen Palästinas begegnete, erlebte seine Menschlichkeit, seine Augen, seine Hände, den Klang seiner Stimme. Wer sich entschloss, ihm zu folgen, wurde gerade durch die Erfahrung seines gastfreundschaftlichen Blicks, durch die Berührung seiner segnenden Hände, durch seine Worte der Befreiung und Heilung dazu bewegt. Gleichzeitig öffneten sich die Jünger jedoch, indem sie diesem Mann folgten, der Begegnung mit Gott. Denn das Fleisch Christi, sein Antlitz, seine Gesten und seine Worte offenbaren auf sichtbare Weise den unsichtbaren Gott. Im Licht der Realität Jesu können wir nun zur Kirche zurückkehren. Wenn wir sie aus der Nähe betrachten, entdecken wir eine menschliche Dimension, die aus konkreten Menschen besteht, die manchmal die Schönheit des Evangeliums offenbaren und manchmal wie alle anderen auch Schwierigkeiten haben und Fehler machen. Dennoch offenbaren sich gerade durch die Mitglieder und ihre begrenzten irdischen Seiten die Gegenwart Christi und sein Heilswirken. Wie Benedikt XVI. Sagte, gibt es keinen Widerspruch zwischen Evangelium und Institution. Vielmehr dienen die Strukturen der Kirche gerade der Verwirklichung und Konkretisierung des Evangeliums in unserer Zeit. Es gibt keine ideale und reine Kirche, die von der Erde getrennt ist, sondern nur die eine Kirche Christi, die in der Geschichte verkörpert ist.
3: In questo consiste la santità della Chiesa. Nel fatto che Cristo la abita.
4: Darin besteht die Heiligkeit der Kirche, in der Tatsache, dass Christus in ihr wohnt und sich durch die Kleinheit und Schwäche ihrer Mitglieder weiterhin hingibt. Wenn wir dieses immerwährende Wunder betrachten, das in ihr geschieht, verstehen wir die Methode Gottes. Er macht sich durch die Schwäche der Geschöpfe sichtbar und offenbart sich und wirkt weiterhin.
3: Per questo Papa Francesco in Evangelii Gaudium esorta tutti.
4: Deshalb fordert Papst Franziskus in Evangelii Gaudium alle auf, zu lernen, die Sandalen vor dem heiligen Boden des anderen auszuziehen. Das befähigt uns auch heute noch, die Kirche aufzubauen. Nicht nur durch die Organisation ihrer sichtbaren Formen, sondern durch den Aufbau jenes geistlichen Gebäudes, das der Leib Christi ist, durch die Gemeinschaft und die Nächstenliebe untereinander. Die Liebe bringt nämlich ständig die Gegenwart des Auferstandenen hervor. Möge der Himmel wollen, so sagt der heilige Augustinus, dass alle nur auf die Liebe achten, denn sie allein besiegt alle Dinge, und ohne sie sind alle Dinge nichts wert. Wo immer sie sich befindet, zieht sie alles zu sich. Nun folgt das gemeinsame Vaterunser, gesungen auf Latein, und der Segen des Heiligen Vaters.

0: Der Herr sei mit euch.
1: Sit nomen Domini benedictum.
0: Der Name des Herrn sei gepriesen.
1: Adiutorium nostrum in nomine Domini.
0: Unsere Hilfe ist im Namen des Herrn.
1: Benedicat vos omnipotens Deus.
0: So segne euch der allmächtige Gott, der Vater, der Sohn und der Heilige Geist.
2: Ganz ein herzlicher Dank, Papst Leo, für die Worte uns. Und danke auch am Radio Vatikan, dass uns das möglich macht.

Fest der Auffindung des heiligen Stephanus und der beiden heiligen Nikodemus und Gamaliel. Das im Messbuch verzeichnete Fest der Auffindung des heiligen Stephanus wurde in der römischen Kirche allgemein nach dem 8. Jahrhundert am 3. August gehalten. Ein Priester mit Namen Lucian fand die Gebeine des Erzmärtyrers im Jahre 415 in Kaffar, Gamala, 30 Kilometer westlich von Jerusalem. Durch dieses Ereignis wurde der Kult zu Ehren des heiligen Stephanus wesentlich gefördert. Wahrscheinlich ist das Fest dieses ersten christlichen Blutzeugen, er wurde, wie man weiß, um seines Bekenntnisses willen in Jerusalem gesteinigt und das in der griechischen Kirche am 2. August gefeiert wird, viel älter als die Auffindung seiner Gebeine. Doch hat man es bei uns neuerdings aufgegeben und kommemoriert es nur noch am 2. August. Die Krypta von San Lorenzo in Rom birgt in einem antiken Sarkophag neben den Gebeinen des heiligen Laurentius solche des heiligen Stephanus. Sein Haupt wird in Pavia verehrt. Im Volk wird der obige Festtag Sankt Stephanus im Schnitt genannt. Die Überlieferung berichtet, dass gleichzeitig mit den Reliquien des heiligen Stephanus die Gebeine des neben ihm begrabenen heiligen Nikodemus, eines Jüngers Jesu und des heiligen Gamaliel, eines in der heiligen Schrift erwähnten Judenchristen, aufgefunden wurden. Beide waren Pharisäer und gehörten dem Hohen Rat der Juden in Jerusalem an. Der heilige Nikodemus war ein treuer, wenn zunächst auch heimlicher Jünger des Herrn. Er wird im Johannesevangelium im 3. Kapitel bei der ausführlichen Wiedergabe des nächtlichen Gesprächs, das Jesus mit ihm führte, genannt. Jesus selbst bezeichnete Nikodemus als einen Lehrer Israels, also einen Repräsentanten des öffentlichen Lehramts. Nikodemus spürte die Größe Jesu und wollte nach dem Brauch rabbinischer Vorbilder die Stille eines nächtlichen Zwiegesprächs benutzen, um das Geheimnis des königlichen Auftretens Jesu zu ergründen. Die Erklärung, dass Nikodemus aus Furcht vor den pharisäischen Kollegen die Heimlichkeit der Nacht gewählt habe, um sich mit Jesus zu unterhalten, passt kaum zum Charakter dieses Mannes, der später im jüdischen Rat die Partei Jesu ergriff, indem er den Anklägern entgegenhielt. Verurteilt denn unser Gesetz einen Menschen, ohne ihn zuvor gehört und sein Tun untersucht zu haben? Nach der Kreuzigung des Heilandes trat Nikodemus wiederum für Jesus ein, wofür er der Überlieferung zufolge von den Juden seines Amtes entsetzt und verbannt wurde. Dass ihm das Schicksal des heiligen Stephanus erspart blieb, verdankt er dem heiligen Gamaliel. Auch teilt sich Nikodemus mit Josef von Arimathea in das Privileg, den Leichnam des Herrn bestattet zu haben. Die Stelle dafür befindet sich wiederum bei Johannes, und zwar im 19. Kapitel auf. Darauf richtete Josef von Arimathea an Pilatus die Bitte, den Leichnam Jesu abnehmen zu dürfen. Auch Nikodemus, der zum ersten Male des Nachts zu Jesus gekommen war, kam mit einer Mischung von Myrrhe und Aloe wohl an die 100 Pfund. Sie nahmen den Leichnam Jesu und wickelten ihn mit wohlriechenden Kräutern in Linnentücher, wie es bei den Juden Begräbnissitte ist. Nikodemus wurde schon in frühester Zeit von den Gläubigen als heiliger Bekenner verehrt. Seine Gestalt hat die bildende Kunst zu vielen Darstellungen angeregt.
So hat sogar kein Geringerer als Michelangelo in der Kreuzabnahme des Florentiner Domes, die er für seine Grabstätte bestimmt hatte, der Figur des Nikodemus seine eigenen Züge verliehen. Dieser Gedanke hat wohl seinen Grund darin, dass Michelangelo der Bruderschaft angehörte, die den zum Tode verurteilten Beistand leistete und die Hingerichteten begrub. Des Nikodemus Rolle beim Tode Christi mag dem Florentiner Meister wohl als Vorbild für seine eigene Bruderschaftsfunktion vorgeschwebt haben. Vielleicht gibt dieser Sinngehalt einen klärenden Hinweis auf die besondere, ergreifende Wirkung dieser bekannten Gruppe. Aber auch Gamaliel, der berühmte Lehrer des heiligen Paulus, gilt als Heiliger. Er verwandte sich im Hohen Rat nicht nur für Nikodemus, sondern auch für Petrus und Johannes. In der Apostelgeschichte heißt es, da erhob sich ein Mitglied des Hohen Rates, ein Pharisäer mit Namen Gamaliel, der als Gesetzeslehrer ein hohes Ansehen im ganzen Volke genoss, ließ sie hinausschaffen und sprach dann zu jenen: Steht ab von diesen Leuten und lasst sie gewähren, denn ist dieses Vorhaben ein Werk von Menschen, so wird es zerfallen. Ist es aber von Gott, so könnt ihr es nicht zum Zerfallen bringen. Ihr könntet sogar als Widersacher Gottes dastehen. Und sie ließen sich von ihm überzeugen. Nach der Überlieferung nahm Gamaliel selbst die Lehre Christi an. Das römische Martyrologium beschreibt die Auffindung seiner Gemeinde zusammen mit denen des heiligen Stephanus, Nikodemus und Abidas. Gamaliel soll den heiligen Nikodemus nach dessen Tode neben dem Leib des heiligen Stephanus bestattet haben, für dessen Grab er einen Platz auf seinem Landgute in der Nähe von Jerusalem gewählt hatte, wo er selbst zu ruhen wünschte. Legende. Die wunderbare Geschichte von der Auffindung der Gebeine der Heiligen wird uns farbig in der goldenen Legende geschildert. Sie stützt sich auf ältere Chroniken. Die Entdeckung dieses kostbaren Schatzes, welche der Priester Lucian selbst beschrieb, übersetzte Avitus, ein spanischer Priester und vertrauter Freund des heiligen Hieronymus, der sich damals in Jerusalem aufhielt, in das Lateinische. Und so wurde sie auch im Abendlande bekannt. Berühmt war der Name des ersten Märtyrers Stephanus schon zu den Zeiten der ersten Christen, aber sein Grab war in Vergessenheit geraten. Da gefiel es Gott, den Leib seines Dieners zu verherrlichen und seine Kirche mit Wundern zu erfreuen. Als nämlich ein Priester namens Lucianus im Lande um Jerusalem an einem Freitag auf seinem Bette ruhte, da erschien ihm ein Greis von hoher Gestalt und großer Schönheit. Er hatte einen langen weißen Bart und trug ein weißes Gewand mit goldenen Steinen und Kreuzen besetzt und rührte ihn an mit einem goldenen Stab, den er in seiner Hand hielt. Dreimal rief er ihn beim Namen und sprach dann: Suche unsere Gräber, denn wir liegen an unwürdiger Stätte begraben. Geh hin zu Johannes, dem Bischof von Jerusalem, damit er unsere Überbleibsel erheben und an einem ehrlichen Orte bestatten mag. Trockenheit und Trübsal sind über das Land gekommen, aber Gott will durch unsere Hilfe der Welt seine Gnade zeigen. Als Lucian ihn fragte, wer er sei, sagte der Greis: Ich bin Gamaliel, der Lehrer des Apostels Paulus. Neben mir liegt St. Stephanus, der von den Juden gesteinigt wurde.
Ich selbst nahm seinen Leib und legte ihn in mein neues Grab. Der andere, der bei mir liegt, ist Nikodemus, mein Neffe, der zur Nachtzeit zu Jesus kam und von Petrus und Johannes die Taufe empfing. Da er deswegen von den Ältesten seiner Würde entsetzt und aus Jerusalem verbannt worden war, nahm ich ihn in mein Landhaus und beherbergte ihn bis zu seinem Lebensende und begrub ihn zu Füßen des Stephanus. An der gleichen Stelle habe ich auch meinen Sohn Abidas begraben, der mit mir die Taufe empfing und vor mir in seinem 20. Jahr gestorben ist. Er bewahrte seine Keuschheit, solange er lebte. Mein Weib aber und meine Tochter, die nicht an Christus glaubten, wurden an einem anderen Orte begraben. Nach diesen Worten verschwand er. Lucian aber bat Gott in innigem Gebet, wenn dieses Gesicht wahr sei, so möge er es ihm zum zweiten und dritten Male schauen lassen. Am Freitag danach erschien Gamaliel ihm wiederum in der gleichen Gestalt und fragte ihn, warum er seinen Worten nicht geglaubt habe. Er sagte ihm dann, woran er die Gebeine erkennen könne, wenn er sie fände, und wies ihm drei goldene Körbe und einen vierten, der silbern war. Der erste Korb aber war voll roter Rosen, die beiden anderen voll weißer Rosen, der silberne aber voll Safranblumen, welche einen süßen Geruch ausströmten. Und Gamaliel sprach, die Körbe sind unsere Särge, und die Blumen sind unsere Gebeine. Der Korb mit den roten Rosen ist Sankt Stephanus, Sarg, der allein von uns mit dem Martyrium gekrönt wurde. Er liegt beim Eingang des Grabes. Die beiden mit den weißen Rosen sind die des Nikodemus und mein Sarg, weil wir mit lauterem Herzen im Bekenntnis zu Jesus Christus verharrten. Nikodemus liegt bei der Türe. Der silberne Korb bezeichnet meinen Sohn Abidas, der rein blieb, bis er von dieser Welt ging. Er steht neben meinem Sarg, worauf er verschwand. Am nächsten Freitag erschien er dem Lucian zum dritten Mal und schalt ihn, dass er seine Bitte nicht erfüllt hatte. Da erschrak Lucian und machte sich sogleich auf nach Jerusalem und ging zu dem Bischof Johannes und erzählte ihm alles, was ihm kundgetan worden war. Und sie nahmen noch etliche andere Bischöfe mit und kamen zu dem Ort, den Gamaliel dem Lucian beschrieben hatte. Sie fingen an zu graben. Und siehe, als sie das Grab mit den vier Särgen gefunden hatten, da erbebte die Erde und ein süßer Duft verbreitete sich. Eine große Menge Volkes war herbeigeströmt, darunter viele Kranke, und 70 Menschen wurden von mancherlei Gebrechen geheilt durch das Verdienst der Heiligen. Der Leichnam des heiligen Stephanus war in Staub zerfallen, aber die Gebeine waren noch da. Man brachte sie in feierlicher Prozession nach Jerusalem in die Kirche auf dem Berge Sion, weil Stephanus dort einst das Amt eines Archidiakons verwaltet hatte. Die Überführung geschah mit Freuden und die Leiber der Heiligen wurden mit Ehren bestattet. Zur gleichen Stunde fiel ein großer Regen vom Himmel und gab dem Lande nach der langen Dürre die ersehnte Fruchtbarkeit wieder. Die christlichen Gemeinden aber suchten hinfort von überall her Reliquien des heiligen Stephanus zu erhalten, und so kamen sie an die verschiedensten Orte. Bei der Übertragung und Ausstellung dieser Reliquien geschahen jedes Mal erstaunliche Wunder. Blinde sahen, Lahme wurden gehend, Kranke gesund, sogar Tote erwachten zum Leben.

0: Pfarrer Andreas Fuchs liest für uns einen Leitartikel, den er im Schweizerischen Katholischen Sonntagsblatt veröffentlicht hatte.
1: Für Verstorbene beten? Was für gläubige Katholiken eine Selbstverständlichkeit ist, gerät in der heutigen Zeit immer mehr in Vergessenheit und manchmal sogar in Bedrängnis. An sich ist dies leicht nachvollziehbar. Wenn gemäß der Auffassung einiger moderner Theologen sowieso alle gerettet werden, wozu soll ich dann noch für die Verstorbenen beten? Je kleiner mein Glaube an die sogenannten letzten Dinge ist, umso weniger werde ich auch für die Verstorbenen beten. Nicht nur schwarz-weiß. Unser Leben ist in den meisten Fällen nicht einfach nur entweder ganz schwarz oder ganz weiß. Nicht entweder nur schrecklich schlecht oder nur himmlisch gut. So schreibt Papst Benedikt, der 16. in der Enzyklika Spe Salvi bei Nummer 46, weder das eine noch das andere ist nach unserer Erfahrungen der Normalfall menschlicher Existenz. Bei den allermeisten, so dürfen wir annehmen, bleibt ein letztes und innerstes Offenstehen für die Wahrheit, für die Liebe, für Gott im tiefsten ihres Wesens gegenwärtig. Aber es ist in den konkreten Lebensentscheidungen überdeckt von immer neuen Kompromissen mit dem Bösen. Viel Schmutz verdeckt das Reine. Nachdem doch der Durst geblieben ist und das doch auch immer wieder über allem Niedrigen hervortritt und in der Seele gegenwärtig bleibt. Was geschieht mit solchen Menschen, wenn sie vor den Richter hintreten? Ist all das Unsaubere, das sie in ihrem Leben angehäuft haben, plötzlich gleichgültig? Soweit Papst Benedikt. Und der Katechismus der katholischen Kirche sagt in 1031 dazu, wer in der Gnade und Freundschaft Gottes stirbt, aber noch nicht vollkommen geläutert ist, ist zwar seines ewigen Heiles sicher, macht aber nach dem Tod eine Läuterung durch, um die Heiligkeit zu erlangen, die notwendig ist, in die Freude des Himmels eingehen zu können. Die Kirche nennt diese abschließende Läuterung der Auserwählten, die von der Bestrafung der Verdammten völlig verschieden ist, Purgatorium, Fegefeuer. Sie hat die Glaubenslehre in Bezug auf das Purgatorium vor allem auf den Konzilien von Florenz und Trient formuliert. Soweit der Katechismus. Eine wunderbare Wirklichkeit. Im Credo bekennen wir unseren Glauben an die Gemeinschaft der Heiligen. Dieser Ausdruck hat zwei Bedeutungen, die eng miteinander zusammenhängen. Die Gemeinschaft an den heiligen Dingen und die Gemeinschaft zwischen den heiligen Personen. Mit heiligen Dingen ist die Gemeinschaft am gleichen Glauben, an den Sakramenten, an den geistigen Gütern und an der Liebe geweiht. Die Gemeinschaft zwischen den heiligen Personen weist hin auf die drei Stände der Kirche. Die verherrlichte Kirche im Himmel, Ecclesia Triumphans, die Kirche auf Erden, Ecclesia Militans, und die sich läuternde Kirche im Fegfeuer, Ecclesia Purgans. Die wunderbare Wirklichkeit nun ist, dass diese drei Stände die eine Kirche bilden. So sagt Papst Franziskus, es gibt eine tiefe und unauflösliche Verbindung zwischen jenen, die noch auf dieser Erde pilgern, zwischen uns und jenen, die die Schwelle des Todes überschritten haben, um in die Ewigkeit einzugehen. Alle Getauften hier unten auf der Erde, die armen Seelen im Fegefeuer und alle Seligen, die bereits im Paradies sind, bilden eine einzige große Familie. Diese Gemeinschaft zwischen Erde und Himmel wird besonders in der Fürbitte verwirklicht. Das sagt er am 30. Oktober 2013. Wunderbar daran ist, dass wir also eine geistige Gütergemeinschaft bilden und es einen Güteraustausch gibt. Die Heiligen im Himmel tragen unsere Anliegen vor Gott und legen

Die pilgernde Kirche seit den Anfängen der christlichen Religion das Gedächtnis der Verstorbenen mit großer Ehrfurcht gepflegt. So Papst Franziskus. Die Liebe zählt. Eines der 14 Werke der Barmherzigkeit ist das Gebet für Lebende und Verstorbene. Für die armen Seelen zu beten ist also ein Werk der Liebe. Wenn wir einen Menschen in Not sehen und ihm helfen können, tun wir es normalerweise. Die armen Seelen sind in Not. Sie brauchen unsere Hilfe. Wir können ihnen helfen. Und wir sollten dies unterlassen? Das wäre ein großer Mangel an Nächstenliebe. Die Liebe geht über den Tod hinaus. So sagt Papst Benedikt in Spe Salvi 48, dass Liebe ins Jenseits hinüberreichen kann, dass ein beiderseitiges Geben und Nehmen möglich ist, indem wir einander über die Grenze des Todes hinweg zugetan bleiben, ist eine Grundüberzeugung der Christenheit durch alle Jahrhunderte hindurch gewesen und bleibt eine tröstliche Erfahrung auch heute. Wer empfände nicht das Bedürfnis, seinen ins Jenseits vorangegangenen Lieben ein Zeichen der Güte, der Dankbarkeit oder auch der Bitte um Vergebung zukommen zu lassen? Soweit Papst Benedikt. Die Heiligen, das fünfte Evangelium. Die Heiligen werden auch das fünfte Evangelium genannt, weil wir in ihnen ganz konkret sehen, wie das Evangelium gelebt werden kann. Sie schenken uns das Wort Gottes in praktischer und sichtbarer Weise durch ihr Vorbild und Zeugnis. Denken wir nur an die heilige Katharina von Genua, die heilige Faustina, den heiligen Pfarrer von Ars oder an Pater Pio. Aus den vielen Beispielen und Erzählungen möchte ich nur zwei herausgreifen. Viele Menschen kamen nach San Giovanni Rotondo zu Pater Pio, um ihn um seine Hilfe zu bitten. Wo viele Menschen gemeinsam am selben Ort sind, gibt es oftmals auch ziemlich viel Lärm. Dies missfiel dem Guardian des Klosters sehr und er verbot Pater Pio, die Gläubigen abends nach 21 Uhr von seinem Fenster aus zu grüßen. Nun geschah es, dass am nächsten Abend spät plötzlich ein lautes Rufen durch das Kloster schallte. Der Guardian lief schnurstracks zu Pater Pio und wies ihn wütend zurecht. »Pater Pio, ich habe dir doch verboten, die Gläubigen am Abend zu empfangen. Was ist das jetzt für ein Lärm?« Pater Pio gab demütig zur Antwort. »Aber Pater Guardian, schau doch, das sind nicht die Gläubigen, die so laut rufen, sondern die armen Seelen, die aus dem Fegfeuer befreit wurden und die gekommen sind, um sich bei mir zu bedanken.« Darauf beruhigte sich der Guardian wieder. Jene, die ihm im großen Werk des Heils für die Menschen helfen wollten, empfahl er das beständige Beten des Rosenkranzes. Er pflegte zu sagen, lehren wir das Fegfeuer durch das Rosenkranzgebet. Die heilige Faustina schrieb in ihrem Tagebuch, plötzlich befand ich mich an einem nebeligen, mit Feuer gefüllten Ort und sah dort viele leidende Seelen. Sie beten sehr innig, doch ohne Wirkung für sie selbst. Nur wir können ihnen zu Hilfe kommen. Die Flammen, die um sie brannten, berührten mich nicht. Mein Schutzengel verließ mich keinen Augenblick. Ich sah die Gottesmutter, wie sie die Seelen im Fegefeuer besuchte und ihnen Linderung brachte. Ich fragte sie, welches ihr größtes Leiden sei. Übereinstimmend antworteten sie mir, ihr größtes Leiden sei die Sehnsucht nach Gott. Bald darauf durfte Schwester Faustina diese leidvolle Sehnsucht selbst erfahren, als sie für eine verstorbene Mitschwester betete. Während der heiligen Messe litt ich kurz ihre Qualen. Ich spürte in meiner Seele einen so starken Hunger nach Gott, dass ich meinte, vor Sehnsucht nach Vereinigung mit ihm zu sterben. Das dauerte nicht lange, aber ich begriff, was die Sehnsucht der Seelen im Fegefeuer ist. So Schwester Faustina. Jesus hat der heiligen Faustina den Barmherzigkeitsrosenkranz und die Novene zur göttlichen Barmherzigkeit gelehrt. Am achten Tag der Novene heißt es, heute führe mir die Seelen im Fegfeuer zu und versenke sie in den Abgrund meiner Barmherzigkeit, damit die Ströme meines Blutes ihre Leiden lindern.
Diese

0: Seelen werden von mir sehr geliebt, während sie meine Gerechtigkeit Genugtuung leisten. Ihr könnt ihnen Linderung verschaffen aus den Schätzen der Kirche, durch Ablässe, Gebete und Opfer der Wiedergutmachung. O wüsstet ihr um ihre Qualen, ihr würdet nicht aufhören, für sie zu beten und zu opfern, um ihre Schuld an meine Gerechtigkeit abzutragen. Vergessen wir also unsere lieben Verstorbenen nicht und erweisen wir ihnen dieses Werk der Liebe, besonders im Allerseelenmonat November.
1: Wir danken Pfarrer Andreas Fuchs herzlich für diesen Beitrag.

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Nie wieder Krieg. Dieses Gebet betete Papst Johannes Paul II. 1991 direkt vor dem Kriegsbeginn gegen den Irak. Wir beten mit ihm. Gott unserer Väter, groß und voll Erbarmen, Herr des Friedens und des Lebens, du Vater aller Menschen, du hegst Pläne des Friedens und nicht des Leides. Du verdammst die Kriege und brichst den Stolz der Gewalttäter. Du hast deinen Sohn Jesus gesandt, um den Menschen in nah und fern den Frieden zu verkünden, um die Menschen aller Rassen und Völker in einer einzigen Familie zu vereinen. Höre den einmütigen Aufschrei deiner Kinder. Höre auf die dringende Bitte der ganzen Menschheit. Nie wieder Krieg, dieses Abenteuer, aus dem es kein Zurück mehr gibt. Nie wieder Krieg, diese Spirale von Trauer und Gewalt, eine Bedrohung für alle Geschöpfe, im Himmel, zu Wasser und zu Land. In Gemeinschaft mit Maria, der Mutter Jesu, bitten wir dich nun, sprich zu den Herzen derer, die Verantwortung tragen für das Schicksal der Völker. Halt auf die Logik der Rache und Vergeltung. Ermögliche durch deinen Heiligen Geist neue Lösungen, großmütige und ehrenvolle Gesten des Friedens. Eröffne Räume des Dialogs und geduldigen Wartens, die fruchtbarer sind als überstürzte Kriegstermine. Gib unsere Zeit Tage des Friedens. Nie wieder Krieg. Gebet des heiligen Papstes Johannes Paul II.

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1: Ein Grüezi und ein herzliches Willkommen seid Ihnen, Ihre Andrea Marti. In der heutigen Sendung geht es um den heiligen Pfarrer von Ars mit dem Leiter des geistlichen Zentrums im Kloster Heiligkreuztal, Monsignore Heinrich Maria Burkhardt. Monsignore Heinrich Maria Burkhardt kennen Sie von seinem Beitrag «Ausruhen am Herzen Jesu und die Johannesminne» bei Radio Gloria. Heute ist zwar Monsignore Heinrich Maria Burkhardt nicht Gast bei Radio Gloria, aber er schenkt uns die Aufnahme seines Referates anlässlich der jährlichen Begegnungstagung in Kaufbeuren, der vor Jahren gegründeten Priestergebetsgemeinschaft, was ein Anliegen unter anderem auch der heiligen Crescentia war. Die Sendung steht unter dem Titel «Der heilige Pfarrer von Ars und die Geduld». Nun wünschen wir Ihnen, liebe Zuhörerschaft, viel Erbauung und geistlichen Gewinn mit dem heiligen Pfarrer von Ars und Monsignore Heinrich Maria Burkhardt.

0: Im Namen des Vaters, des Sohnes und des Heiligen Geistes.
1: Amen.
0: Komm, Heiliger Geist, mit deiner Kraft und deinem Licht in unsere Herzen, damit wir durch dich tiefer begreifen, was es bedeutet, an der großen Geduld des Herrn mit uns, an uns teilzuhaben. Damit wir fähig werden, selber zu dulden, in der Weise, wie es der Liebe entspricht. Wir danken dir für Jean-Marie Baptiste, der wahrlich ein Lehrer der Geduld ist. Möge er uns inspirieren durch seinen Weg, durch seine Worte, vor allem aber durch sein Gebet für uns. Darum bitten wir durch Christus, unseren Herrn.
1: Amen.
0: Ja, das Thema der Pfarrer von Ass, Spiegel der Geduld Gottes. Als ich das gelesen habe, dass ich darüber einen Impuls machen sollte, habe ich gedacht, ausgerechnet ich, wo ich so super geduldig bin, wahrscheinlich gerade deshalb sollte ich diesen Vortrag halten. Der Untertitel war ein Zitat von ihm, eine Stunde Geduld ist mehr wert als mehrere Tage Fasten. Wer weiß, wie schwierig Fasten ist, kann sich das schon vorstellen. Eine Stunde ist mehr wert. Man spürt hier schon, wie der Heilige selber gerungen hat um die Geduld. Er war von Naturell her überhaupt gar kein geduldiger Mensch. Ich möchte Stationen seines Lebens, die mit diesem Thema zu tun haben, betrachten. Aber zuvor auch noch, so wie gestern beim Vortrag, ein paar Hintergründe zu diesem Wort Geduld. Im Französischen heißt Geduld Patience. Und Patience ist natürlich das lateinische Patientia, da kommt der Patient her. Und wer Patient ist, weiß, wie geduldig manchmal wir sein müssen, wenn wir krank sind, uns herumschlagen. Und es kommt vom lateinischen Wort patior, das heißt tragen, erdulden, etwas aushalten, etwas annehmen, zulassen und hinnehmen. Und die Patientia ist eben dieses Erdulden, Erleiden. Es heißt aber auch Genügsamkeit, mit dem Wenigen, mit dem Wenigeren zufrieden zu sein und auch nachgiebig zu sein. Allerdings nicht nachlässig. Und verwandt ist das Wort Passio, das heißt ja im Lateinischen Leiden, und gleichzeitig Leidenschaft. Und wer lieben will, es geht im Grunde genommen immer zentral um die Liebe. Die Liebe braucht Leidensfähigkeit. Wenn Eltern, wie gesagt, sich entscheiden, ein Kind zu bekommen, bedeutet das eben, dass sie nicht bloß Freude haben an dem Kind. Ich kenne junge Paare jetzt, die ersten durchwachten Nächte, der Baby Blues und alles Mögliche. Also da kann einem manchmal wirklich auch die Kraft ans Ende kommen. Und wenn ich eben Ja sage, um der Liebe willen, heißt es im Schwäbischen, ich kann dich gut leiden, ich kann auch was einstecken. Und ich denke, die Fähigkeit, einstecken zu können, um der Liebe willen, um das geht's eigentlich. Und das heißt Leidenschaft. Aus Leidenschaft halte ich etwas durch. Wenn ich jemand liebe, meine Mutter hat viel durchleiden müssen für mich, mein Vater auch, der hat es nicht so offen gezeigt. Das wird mir heute erst richtig bewusst, was die alles einstecken mussten mit ihrem unmöglichen Sohn aus Liebe. Aber das bringt Frucht und es geht genau darum, nicht einfach masochistisch irgendwas einstecken oder im Sinne, wie es heute auch sehr Mode ist, die Shaolin-Mönche, die knallhart sind, die viel einstecken können und noch mehr einstecken müssen, im Sinne von Abhärtung und knallhart. Und das geht's nicht. Es geht immer um die Liebe. Die je größere Liebe. Die Dilatio Cordis, die Erweiterung des Herzens, das war das mittelalterliche Wort der Mystiker. Gott weitet uns durch eben Prüfungen, durch eben Leid. Und er selbst hat ja Mitleid mit uns und er duldet sehr vieles. Das Wort dulden heißt auch tragen, etwas einstecken können. Ich dulde etwas, ich lasse etwas zu, was mir eigentlich zuwider ist, weil ich weiß, es nützt dem Leben, es nützt jetzt auch dem Frieden. Es nützt momentan nicht, wenn ich mich durchsetze und nur Recht habe. Das Gegenstück der Geduld ist der Zorn. Schon im 4. Jahrhundert gibt es dieses Buch des Seelenkampfs, wo die Hauptlaster dargestellt werden. Und der Zorn ist der zweite Grundlaster der Seele, des seelischen Bereichs des Menschen. Das erste ist eben der Neid und dann kommt der Zorn. Weil ich nicht das habe, was ich kriege, werde ich zornig. Ich lehne mich auf und das Gegenstück vom Zorn, sozusagen der Gegenmuskel, ist die Geduld, die Patientia. Wenn man die Geschichte von Jean-Marie Baptiste anschaut, schon in der Kindheit, ist er eigentlich in einer sehr verwirrenden und verrückten Zeit aufgewachsen. Seine Kindheit war mitten in den Spannungen der französischen Revolution, der Folgen davon, Tausende, zigtausende, die hingerichtet wurden. In der Nähe die Stadt Lyon, wo man fast täglich zeitweise das Trommeln zu den Enthauptungen durch die Guillotine gehört hat. Schlimme Dinge. Und vor allem aber, das war in der Familie schlimm, dass die Kirche verfolgt wurde, diejenigen, die nicht eben den Schwur auf die neue Verfassung gemacht haben, die Geistlichen im Sinne einer Nationalkirche wurden massivst verfolgt. Die Familie von Jean-Marie Baptiste, sein Vater Mathieu und seine Mutter haben immer wieder solche Menschen, vor allem Flüchtlinge aus den Orden, auch Priester aufgenommen. Sie haben sich das aufgeteilt mit einer Nachbarfamilie und das hat natürlich den Kleinen geprägt. Er selbst, wie gesagt, war lebendig und ideenreich. Er hat schon relativ früh angefangen zu beten. Und es gibt die schöne Anekdote von einem Nachbarn, der weniger fromm war wie er. Und dann hat er immer das Kreuzzeichen gemacht. Und der Nachbar beklagt sich dann bei seinem Vater Mathieu und sagt, er wahrscheinlich will dann das Böse aus mir austreiben. Und warum macht er dauernd ein Kreuz? Und dann stellt ihn der Papa eben zur Rede und sagt, was machst du da? Du ärgerst den Nachbarn. Und dann sagt er, aber muss man nicht vor dem Gebet und nach dem Gebet immer ein Kreuz machen? Also er hat einfach dann schon als Kleiner, dann hat sich immer wieder bekreuzigt und hat wirklich gebetet. Vor allem seine große Liebe, die er immer bewahrt hat, die Mutter Gottes, die kleine Statue von seiner Mutter. Und wie gesagt, er erfährt, dass eben keine Priester da sind. Er erfährt erst mit, wann war die Erstkommunion, da war er 11, die bewegende Erfahrung unter der Uhr im Heimlichen, im Wohnzimmer abgeschirmt, eben die erste Beichte. Und er sehnt sich danach und fragt selber, wann werden wir wieder einen Priester haben. Und schon mit 14 sagt er, alles will ich tun mit dem lieben Gott. Er hat einen eifrigen Charakter. Es gibt die andere Geschichte, sein älterer Bruder François, sie sind auf dem Weinberg und hacken. Und der François ist viel schneller wie er und er strengt sich dann an und er ärgert sich dann drüber und beklagt sich, dass der immer so schnell hackt. Und dann sagt die Mama, na hack, hilf dem halt mal, aber das will der Kleine nicht. Also der will selber, bin selber groß, will selber so schnell sein. Und dann kommt eine Krankenschwester aus Lyon und verteilt in die Kinder Heiligenbildchen, hat aber auch noch ein Etui, auch mit einer kleinen Mutter Gottes drin. Das kriegt dann der Jean-Marie, freut sich riesig. Da gucken die anderen ein bisschen wieder eifersüchtig. Und was macht er? Am nächsten Tag geht er wieder mit seinem Bruder auf den Weinberg Und dann wirft er so weit, wie er kann, dieses Etui, die Mutter Gottes, vor sich hin und schafft wie ein Wilder auf sie los. Und dann ist er plötzlich gleich schnell und am Abend sagt, ich bin überhaupt nicht müde, ich habe genauso schnell gehackt. Also man spürt wirklich, er will den Großen das nachmachen. Also einfach unheimlich, einfach zielstrebig nach vorne. Gleichzeitig, wie gesagt, die Erfahrung, er hat sich so sehr danach gesehnt, auch nach der Beichte, die Erstkommunion war erst im Sommer 1799, da war er bereits 13. Wir haben überlegt, 2 Jahre intensiv, Herr, wann kann ich überhaupt zur Kommunion gehen? Und dann kommen auch die Geduldsprüfungen auf dem Weg zur Berufung. Also 17 ist, gibt es eben diesen Wechsel und in politisch ist es möglich, dass die versteckten Priester wieder zurückkehren, die vertriebenen Priester wieder an den Ort gehen. Ab 17 gibt es wieder regelmäßige Gottesdienste in seinem Dorf und er geht immer wieder in die Kirche, immer wieder in die Kirche. Er sagt, er betet auch für den Vater und offenbart seiner Mutter auch, dass er Priester werden will. Der Vater ist überhaupt nicht begeistert. Er hat erst für den François einen Ersatzmann für den Krieg bezahlen müssen, für die Kathrin, die Mitsteuer. Und er hat gesagt, wir brauchen dich und das geht so nicht. Und er war da sehr traurig. Allerdings, Charles Ballet, sein großer Meister in Écully, damals 52 Jahre alt, sagte, er wäre bereit, ihm richtig lesen, schreiben und vor allem Latein beizubringen, notwendig, einfach die Grundlagen, damit er überhaupt in das kleine Seminar eintreten kann. Und es gibt einen Verwandten dort in Écully, wo er unterkommen kann. Und am Schluss, wie gesagt, willigt der Vater ein, aber wir haben es ja gestern schon gehört, die Stunden dort sind höchst mühsam. Ich finde es spannend, der Biograf Michel de Saint-Pierre schreibt, von dieser Zeit von da an verbringt Jean-Marie die Morgen- und Abendstunden im Pfarrhaus von Écully. Jedoch die Schwierigkeiten und Sorgen beginnen bald. Der junge Vianney ist zwar intelligent, ein kluger Kopf, ein ungewöhnlich intuitiver Geist, höchster religiöser Meditation zugewandt, mit einer unerschöpflichen, ja glühenden Fantasie begabt. Sein ungestümes Naturell beherrscht er dank seiner außerordentlichen Willenskraft. Also Jean-Marie war überhaupt nicht blöd. Er war spontan, er hat, wie gesagt, ein ungemein inneres Seelenleben gehabt. Wenn man nachher seine Worte sieht und die Predigten, die so bildreich sind, das wäre nicht möglich gewesen, wenn er nicht in sich, ich würde heute sagen, hochsensibel war, auch geistlich hochbegabt. Aber er war unheimlich auch schnell in Rage und hat gemerkt, er muss lernen, das zu überwinden, seine Wut, seine Zorn. Und er hat unheimlich immer wieder Mühe gehabt, sich zurückzuhalten. Das kommt dann später auch zum Ausdruck, wo er manchmal rot anläuft, keiner wusste warum, wurde dann die Taschentücher zerknüllt. Es gibt diese Zeugenaussagen, wo er wirklich mit größter Mühe sich zurückhalten muss, um eben trotzdem freundlich zu sein. Die Geschichte von der Ohrfeige haben wir gestern gehört. Also wie schlimm es für ihn trotzdem war, so gedemütigt zu werden, zu merken, die Kleinen tun sich schwer, die müssen mir das beibringen, ich kapiere es nicht. Er hat auch Mühe gehabt. Natürlich, in der Zeit gab es keine Schulen, keinen Schulunterricht. Ich denke, was machen jetzt die Kinder im Krieg? Und ich weiß noch, als ich als junger Dorfbub bei uns aufs Gymnasium ging und plötzlich alle Hochdeutsch sprechen sollten, ich breiteste Schwäbisch-Alemannisch, das war für mich eine Katastrophe. Also ich kann mir gut vorstellen, wie viel das für den schwierig war. Und alle, also die Deutschlehrerin hat sich den Kopf geschüttelt, wie blöd wir sind. Und ich habe die Sachen einfach nicht kapiert. Und genauso mit Mathematik. Also die konnten viel erzählen, ich habe es einfach nicht begriffen. Und das Schlimme aber ist dann, immer abgestempelt zu werden, wie blöd bist du, wie doof bist du. Und diese Hänseleien, also das Erdulden müssen selber eigentlich von Abwertung, von nicht erkannt werden. Das hat ihn sensibel gemacht später für viele Menschen, die nach außen auch halt abgewertet waren. Und es ging ihm immer ums Herz. nicht den Status und nicht, wie toll die reden konnten, schon gar nicht. Und wie gesagt, wie hat er oft dann später bei den Beichtkindern oft denen den Platz gemacht, die ganz schlicht und einfach waren. Erst 21-jährig in der Fastenzeit empfängt er das Sakrament der Firmung. Damals nimmt er ja bewusst diesen Jean-Marie Baptiste, Johannes den Täufer, mit den er sehr liebt. Und natürlich auch diese Gestalt, der auf Jesus hinweist, nicht auf sich selber, sondern der Freund des Bräutigams ist, der alles tut für Jesus. Wir kennen die Geschichte, mit 24 lebt er, muss er flüchten oder ist bei, als er eingezogen wurde, wie gesagt, krank geworden. Später ist er quasi als Deserteur versteckt. Und als er zurückkam nach 2 Jahren, im Frühjahr 1811, kommt er kaum nach Hause, stirbt seine geliebte Mutter am 8. Februar. Ein riesiger Schmerz. Er ist schon 26. Er lebt immer noch bei Ballet und versucht dort irgendwo die Grundlagen zu haben, damit er ins kleine Seminar kann. Dort wird er auch hingeschickt und bekommt am Schluss die Quittung. Also sein Zeugnis heißt debilissimus, also äußerst schwachsinnig. Und sie sind eigentlich nicht bereit, ihn weiter zu empfehlen. Und es gibt dann den Entschluss aus Barmherzigkeit, gut, dass er woanders die Prüfung machen kann, vielleicht noch in einer anderen Diözese. Und trotzdem, wie gesagt, er wird dann doch zugelassen ins Seminar, lernt dort einen Freund kennen, Marcelin Champagnat, der ähnliche Probleme hat, später der Gründer der kleinen Brüder Mariens. Und sie sind im Irénée, Saint-Irénée, Lyon. Und da sagt er, die Versuchung der Verzweiflung kehrt wieder. Mit dem hat er immer wieder gekämpft. Die Verzweiflung, ich schaffe es nicht. Also auch die eigene Grenze zu erfahren. Das war bitter für ihn. Und wie gesagt, dann kommt eben am Schluss diese kanonische Abschlussprüfung. Entschuldigung, dann war die eben diese Zulassung, also nicht für unsere Diözese, woanders. Und dann kam Gott sei Dank ein Generalvikar, der die Geschäfte erledigen musste, weil der Bischof in Rom weilte, Courbon, der dann eben fragt, ist der fromm? Und natürlich, Charles Vallée sagt, ja, er ist ein Beispiel davon und er lässt ihn dann zu und sagt, ich berufe ihn, die Gnade Gottes wird das Übrige tun. Also die Großherzigkeit dieses Mannes hat überhaupt es ermöglicht, dass er diesen Wunsch, Priester zu werden, verfolgen konnte. Aber auch dann der Ort, wie gesagt, einsam und allein geweiht zu werden, wir kennen ja die Geschichte, immer wieder am Rand und nie zu wissen, vor allem, wie geht's weiter. Das ist für mich einer der wichtigsten Punkte zum Thema Geduld. Pfarrer von Haß hat genau gewusst, es nützt nichts, was ich alles mir ausdenke, was ich mir berechne. Es läuft am Ende immer anders. Und verlasse ich mich auf meine Vorstellungen, auf meine Berechnungen, dann werde ich immer vergrämter, mache ich Gott immer mehr Vorwürfe, weil er ja das nicht tut, was ich mir so gedacht habe, wie mein Weg aussieht. Und je mehr ich mich verlasse, dass er sorgt, desto mehr werde ich innerlich frei, um zu hören, was er will. Und das ist eben dieser Gehorsam. Deshalb gehört Gehorsam und Geduld zusammen. Diese Fähigkeit, ich höre, was du willst und ich vertraue dir. Ich vertraue dir in allen Dingen. Deshalb war ihm die Providence, die Vorausschau Gottes, der weiter sieht als er selber, das entscheidende, sozusagen die entscheidende Liebeskraft und die entscheidende Inspiration, um überhaupt geduldig zu sein. Ich merke bei mir, wenn ich kein Vertrauen mehr habe auf Gott, in schwierigen Situationen, wenn ich krank bin, wenn Dinge nicht zu lösen sind, wenn Knoten verschlissen sind, wenn manche Konflikte nicht zu lösen sind, wenn ich da nicht wegkomme von meinen Vorstellungen und wenn ich sage, Herr, ich weiß nicht, wie es geht, aber du machst keine Fehler, du weißt, wie es geht und ich vertraue dir und zeig mir wenigstens den nächsten Schritt. Das war, wie gesagt, Jean-Marie Baptiste entscheidend wichtig, gerade diesen ersten Kindern, die er aufgenommen hat, die ja auch Schlimmes erlitten haben, wie eher Waisenkinder, die ihre Eltern verloren haben, die eigentlich auf der Straße saßen, die Schlimmes erleben mussten. Gerade die Mädchen, was hatten die sonst für eine Chance, die er dann aufgenommen hat und gesagt, ja, ihr könnt euch auf die Vorsehung Gottes vertrauen. Und das ist eigentlich das Vertrauen auf die Geduld Gottes mit uns. Auch er erlebt dann sehr schmerzhaft, wie gesagt, kurz danach, keine 3 Jahre, er ist ja dann noch junger Kaplan bei Ballet, 18, 17 stirbt Ballet, er hat sich verletzt, eine Wunde nicht heilt mit 65 und er verliert damit eine wichtige und entscheidende Vatergestalt. Interessant ist, er hat seinen Rasierspiegel immer aufgestellt und hat gesagt, da hat das Antlitz meines großen Vaters und Freunds sich wiedergespiegelt. Also das war irgendwie auch diese Verbundenheit mit ihm. Dann das Jahr drauf eben, er bekommt einige Dinge, wir wissen ja, wie er da mit seinem Karren im Februar im Nebel nach Arz zieht in ein Dorf. Mit 230 Seelen verlassen, heruntergekommen. Die Verhältnisse damals haben wir ja schon öfters besprochen. Wie soll es überhaupt hier gehen? Und da spürt man seine inneren Kämpfe, die Geduld mit den Gläubigen seiner Pfarrei. Also er hat jetzt da auch gemerkt, wie soll das überhaupt gehen? Es gab nur einen Mann, der in die Kirche ging damals, den Werner vor allem waren absent. Und schon die Zitate, das merkt man dann. Seht, der Glaube fehlt, wir sind arme Blinde. Und dann, auch das hat keiner eigentlich Interesse an ihm gehabt. Ich habe hier nichts zu tun, ich habe Angst, mich hier in Verdammnis zu stürzen. Er hat am Anfang dann versucht, seine Katechesen vorzubereiten, das alles aufzuschreiben. Es war für ihn ungemein schwierig, immer die Dinge dann auswendig zu lernen. Die Predigten, die kennen wir ja. Und auch die alten Predigten, die Mitschnitte, das merkt man, er hat da viel gelesen, zusammengeschrieben, das war richtig, aber er hatte eine Mühe, ungemeine Mühe. Er wollte es recht machen, aber hat am Anfang gemerkt, da kommt gar nichts rüber. Er sagt, ich bin hier in Ars, um zu erfahren, was die Erbsünde der Adams mit uns angestellt hat. Was für eine harte Zeit mit den Sündern. Wann werde ich endlich mit Heiligen zusammen sein? Also er hat wirklich gelitten. Man beleidigt so sehr Gott, dass man versucht sein könnte, das Ende der Welt herbeizubitten. Gäbe es nicht hier und da doch noch schöne Seelen, wo man sein Herz ausruhen lassen könnte und seine Augen trösten bei all dem Übel, das man anzusehen und anzuhören hat. Es wäre nicht auszuhalten in diesem Leben. Er war ja sensibel und hat natürlich den ganzen Schmutz gesehen. Also das, was mit den Tänzen war eben die Disco, war eben der Rausch. Und damit waren eben nicht bloß die Tänze gemeint, sondern es gab dann eben genug auch uneheliche Kinder und viel liederliches Leben, Alkoholismus, Aggressivität und vor allem, das kommt nachher dann noch, dass eine ungemeine negative Aufladung der Gesellschaft, eine Verrohung der Gesellschaft, einfach die Folgen der Französischen Revolution, die Kämpfe, die Streite der Familien untereinander und vor allem das Gefluche in den Familien. Dieses Abschätzige sich fertig machen. Er hat furchtbar darunter gelitten. Und am Anfang hat er nicht gespürt, wie er irgendwie an die Menschen rankommen kann. Das Gleiche passiert ihm später auch mit den Massen von Pilgern, die kommen. Ich mache jetzt einen riesigen Sprung, wir ja nicht so viel Zeit haben. Und da auch merkt man den inneren Anspruch. Es kommen viele, die Frauen stehen vor seinem Beichtstuhl und tratschen so laut, dass er sein Wort nicht mehr versteht, seine Beichtende nicht. Er ärgert sich furchtbar, kann ich bestens verstehen. Das große Getratsche, und was macht er? Er geht raus, statt ihn in den Senkel zu stellen, was ich immer mache. Ich renne immer raus, wenn wir in einem Kapitelsaal sind und draußen im Gang ist laut. Was macht er? Er geht mitten durch den Gang durch, geht zum Altar der Philomena und sagt: Hilf doch, dass hier endlich Ruhe komme. Und auf einmal hören die tatsächlich auf und gucken ihn groß an. Und er bedankt sich bei der heiligen Philomena für dieses Wunder. Also, was hat er sich da? Gleichzeitig, wie gesagt, nachts schläft er kaum, weil er in seinem Bettraum die ganzen Heiligen und die Bilder und mit denen unterhält er sich wohl da nachts immer, hört wohl auch wie heißt das genau? Das erzählt der Baronin von Garay, dass er dann sie fragt, ja, was ist mit euch? Und er sagt, einer sagt wohl zu ihm, was ist mit dir, du Faulenzer, du schläfst, wir wachen, wir beten unterdessen vor Gott. Also hat also zwar irgendwie seine Motivation, doch so früh wieder aufzustehen, obwohl er gesundheitlich ja zunehmend massive Probleme hatte. Also heute würde ihm der Arzt auch dringend sagen, er müsste aufhören. Und er hat nicht aufgehört. Er hat, wie gesagt, massive Hustenattacken immer wieder gehabt. Klar, die Luft war stickig, wenig trinken, dann Kopfweh. Die Ernährung, wissen wir ja, für ihn war äußerst asketisch. Also wenn man seine Figur nachher ansieht, die eingefallenen Backen, denke ich immer, oje, oje. Also wie viele eben auch verzichtet hat. Und die innere Kraft und Sammlung später sagt er zu dem Spiritual im Karmel, den Chanoine Gardet, Vianney hat vor mir den Ausspruch getan, wie verlangt es mich doch, mich ganz zu verlieren, mich nie mehr wiederfinden zu können als nur bei Gott. Das heißt, sein Gebet, seine Nähe, deshalb auch die Anbetung, war für ihn der große Seelentrost und immer während der Zuflucht. Also was ihn fähig gemacht, eigentlich diese Strapazen auszuhalten, war diese Intimität des Herzens mit dem Herrn und auch dem Himmel, mit den Heiligen. Das war einfach seine riesige Stärke. Man merkt auch den Zuflucht der Engel. In der Engelkapelle gibt es eben nicht bloß den Engel, den Schutzengel, den jeder hat, der auch immer wieder hingewiesen hat, sondern auch den Engel der Pfarrei, den er angerufen hat, den Engel der Diözese, den Engel des Landes, also die Engelwelt. Er hat im Grunde genommen so selbstverständlich mit den Heiligen und Engeln gelebt, dass er eigentlich das Irdische überhaupt nur aushalten konnte. Er erfährt auch, das haben wir auch gestern gehört, viel Ärger. Manche haben gemeint, er bevorzugt sie, wenn sie noch pampiger und blöder mit ihm umgehen, aus lauter Demut. Er hat wirklich viel Übles abgekriegt, diese Unterstellungen, wie gesagt, nicht bloß, dass er ein Kind gezeugt hätte, sondern auch der Neid der Mitbrüder über seinen Erfolg. Also er hat viel, viel üble Nachrede aushalten müssen. Und er ärgert sich mal, er hat einen Brief bekommen, wo er sich furchtbar geärgert hat, nur mit Anschuldigungen. Und dann kriegt er am Abend einen anderen Brief, wo er dann fast als Heiliger verehrt wird. Und da geht er jetzt mit diesen Briefen, geht am Abend in die Providence und sagt, also wie gefährlich ist es, wenn man auf die Urteile der Menschen achtet. Also so wie der Paulus sagt, weder Lob noch Tadel. Also wenn du dich abhängig machst von dem, was andere von dir denken, dann der eine halte ich für den letzten Idioten, der andere macht dich zum Heiligen. Also du bist das, was du vor Gott bist, aber du musst dich da innerlich auch davon lösen. Das ist gar nicht so einfach zum Thema Geduld, wenn ich mir überlege, wie oft lasse ich mich trotzdem drängen von der Erwartungshaltung der Menschen. Und oft haben sie natürlich recht, der Anspruch an den Priester, dass er da ist, dass er freundlich ist, dass er immer Zeit hat für sie, Verständnis hat, denke ich mir, ja super toll, aber ich bin auch nur ein Mensch. Und manchmal bin ich leider schlecht drauf. Und bis ich das dann manchmal selber merke, meine Schwester sagt immer, wie guckst du heute wieder? Und ich denke, wie guck ich? Sag, guck mal in den Spiegel. Dann weiß ich schon wieder Bescheid. Ich merke das gar nicht. Und auch Der Pfarrer von Assa, der an seinen eigenen Unzulänglichkeiten war, auch da hochsensibel, immer wieder gelitten, entspreche ich dem auch. Also er musste sich letztendlich wirklich abhängig machen, nur das, was Gott von ihm denkt und nicht, was die anderen von ihm denken. Und dem Bischof wollte er auch Rechtfertigung schreiben, weil er auch üble Nachreden bekommen hat. Hat er schon einen Brief geschrieben und hat dann noch gewartet und sagt am Abend, nein, heute ist Freitag, der Tag, an dem der Herr ans Kreuz getragen, das Kreuz getragen hat. Ich muss das meinige auch tragen. Der Kelch der Demütigung ist mir dadurch heute viel weniger bitter geworden. Also er hat einfach gedacht, was hat denn Jesus für mich getragen? Und das ist immer der entscheidende Punkt. Ich aus mir bin nicht geduldig. So ging es dem auch. Also wer bin ich denn? Ich bin aus mir raus nicht leidensfähig. Aber wenn ich mich mit Jesus verbinde, du in mir und ich in dir, Jesus, mit dir nur kann ich auch solche Stunden wie im Ölberg, wo ich sage, ich kann das nicht annehmen, aber nicht mein Wille, sondern dein Wille geschehe. Und gib mir bitte Kraft und gib mir auch damals mit der Engel, der dich gestärkt hat, gib mir diese Kraft, ich kann es aus mir heraus nicht. Es gibt auch geistliche Prüfungen, die war von ihnen, glaube ich, am schlimmsten, das kann ich gut nachvollziehen. Es gibt die eine Geschichte, es gab ja diese Erscheinungen in La Salette, 19. September 1846 erschienen dort eben zwei Hirtenkindern. Die Gottesmutter hat zur Umkehr aufgerufen und auch zur Entscheidung. Für mich sehr bewegendes Zeichen, das sie benutzt hat, eben das Kreuz auf der linken Seite, wenn man drauf schaut, ist eine Beißzange, auf der rechten Seite ist ein Hammer. Und das erinnert mich an die alten Segenskreuze, heute noch in der orthodoxen Kirche, die betrachten, dass auf der rechten Seite Jesu, der eine Schächer, sich bekehrt hat und seine Schuld bekannt hat. Noch heute wirst du mit mir im Paradies sein, verspricht ihm Jesus, weil er gesagt hat, wir sind auch schuldig, gedenke meiner, wenn du in dein Reich kommst. Der andere Schächer hat ihn weiterhin verflucht. Und wie gesagt, auf den orthodoxen Kreuzen ist unten die Gerechtigkeitswaage, die geht dann links hoch, wenn man drauf schaut, also zum Rechten, um zu sagen, er geht in den Himmel und der andere geht in die Hölle, weil er die Barmherzigkeit verflucht, das Kreuz ablehnt. Und das gleiche Zeichen finden wir in La Salette, eben rechts, du löst die Nägel Jesu, sein Leiden, wenn du mit ihm leidest. Wenn du mit ihm eins bist im Leiden oder du nagelst ihn weiter fest, deshalb auf der rechten Seite den Hammer, und verneigst ihn, wenn du weiterhin sündigst und in deinem Dickkopf bleibst. Und ich bin mir sicher, dass der Pfarrer von Ast diese Zeichen gehört hat, aber man war nicht sicher, ist das nur Erfindung? Es gab damals auch viel Schatten, wo Licht ist, und der eine sehr Maximar wollte immer mal mit ihm reden, und es kam irgendwie nicht zustande, und es war eine unglückliche Begegnung, und er hatte höchste Zweifel und wollte aber natürlich auch trotzdem nicht, wenn die Mutter Gottes da tatsächlich erschienen ist, zur Umkehr aufrufen, ja, das nicht verweigern. Und er war in dieser großen Verzweiflung, heißt es, das hat er dann einem Domherrn aus Lyon geschildert, dass er am Schluss Maria einfach um ein Zeichen bat. Und da war er schon ein bisschen fordernd, er hat Schulden gehabt, er hat für den nächsten Tag irgendeine, keine Ahnung, was er da hat zahlen müssen, 1200 Francs, schon eine ganze Menge zahlen müssen, dann hat sie gesagt, bitte, dann besorgst du mir das Geld. Und tatsächlich am Abend waren 600 Francs auf dem Kaminsims und am nächsten Morgen nochmal 600 auf dem Tisch. Und dann hat er ihr gedankt und er war erleichtert, als ob man ihm einen Sack mit Blei von den Schultern genommen hätte. So hat er dieser Domherr diese Erzählung, diese Begegnung dann bekräftigt. Und er sagt selber, während meines Zweifels war ich wie ein Mensch, der sich in der Wüste inmitten einer schrecklichen Staub- und Regenwolke befindet. Also diese geistlichen Unsicherheiten, ist es denn richtig? Die sind, glaube ich, für ihn am schwierigsten gewesen. Und da die Geduld zu haben, und das im Grunde genommen war das eine lange Zeit, diese 8 Jahre Unsicherheit. Was rate ich den Menschen, wenn die immer wieder kommen mit diesen Dingen? Wohin auch heute, wohin geht es mit der Kirche, was ist richtig, was ist falsch, was sind die richtigen Entscheidungen. Wir wissen es manchmal viel zu schnell, wir wissen es manchmal nicht. Und da zu beten, Herr, um die Erleuchtung zu bitten, für unsere Hirten, die machen auch Fehler, aber dann zu bitten, dass sie erkennen und nicht ständig immer bloß kritisieren und draufhauen und ich weiß es sowieso besser und dann organisieren wir uns gleich mal besser, sondern wirklich zu beten, dass sich die Dinge klären. Und das hat eben auch was mit diesem Gehorsam zu tun.

man war, hat diese Aussagen gemacht beim Zeugenausprozess dann danach seinem Tod. Wenn die Tugend nicht so sehr die Oberhand über ihn hätte, wäre er sehr leicht jähzornig gewesen. Oder wenn man ihn empfindlich kränkte, drehte er mit einer gewissen Heftigkeit sein Taschentuch zusammen, das er gewöhnlich in der Hand hielt. Also er musste, irgendwo musste es auch zum Ausdruck kommen. Man sah ihn umringt von einer großen Menge zudringlicher Menschen. Sah man ihn umringt von einer großen Menschenmenge zudringlicher Menschen, war genauso ruhig und gesammelt wie in der Einsamkeit. Also jetzt trotzdem geschafft, innerlich sich davon zu lösen, mit einer, vor allem mit dem Gebet. Es waren keine eigenen Anstrengungsübungen, sondern immer wieder den Herrn gesagt, bitte hilf mir, das zu dulden und zu erdulden. Katrin Lausanne, obwohl von Natur aus lebhaften Temperaments, hat er es so weit gebracht, auch bei den größten Zudringlichkeiten. Und da hat er genug erfahren, das haben wir mitgekriegt, die Haare schneiden sie ihm ab, von der Soutane schneiden sie ihm Stücke ab, trotz dieser Zudringlichkeiten geduldig zu bleiben. Und Herr Vianney antwortete immer sanft, auch wenn seine Glieder vor Aufregung wie im Fieber zitterten. Also man spürt, dieses Ringen ist ihm geblieben. Spannend fand ich die Aussagen, die er gemacht hat, über das, was, womit er selber, wie gesagt, zu ringen hat, mit diesem Jähzorn. Der Zorn ist in der Theologie eine Sünde, eine Hauptsünde, eine Wurzelsünde, aber nicht jeder Zorn ist eine Sünde. Thomas von Aquin sagt, der Zorn ist uns auch gegeben zu einem heiligen Eifer. Wir würden nichts ändern, wenn wir uns nicht richtig entrüsten könnten. Also wenn der Zorn in der richtigen Bahnen ist, dann ändert er auch was. Jesus war auch zornig. Denkt mal an die Tempelaustreibung oder bestimmte Dinge, über Unrecht sich zu erregen und dann entsprechend auch die Dinge zu tun, sind notwendig. Und, aber da die Unterscheidung, was ist Jähzorn und was ist sozusagen heiliger Zorn und eifriger Zorn, was ist Jähzorn und wo bin ich egoistisch? Diese Unterscheidung war ihm ganz wichtig. Es gibt drei große Predigten. Wie gesagt, das wäre jetzt ein eigener Vortrag, das sind 14 Seiten, sehr, sehr spannend von ihm. Ich versuche mal die wichtigsten Aussagen daraus zu picken. Er beginnt seine Predigten, fürchten wir uns, meine Brüder, vor einer so bösen Leidenschaft, die imstande ist, uns von Gott zu entfernen und uns und den Menschen um uns herum ein unglückliches Leben zu bereiten. Ich werde euch zuerst zeigen, erstens, wie sehr der Zorn Gott empört und zweitens, wie unwürdig er eines Christen ist. Also der unkontrollierte Zorn, der Jähzorn, der zerstört alles. Es ist dieser Hass, der sich dann aber oft eben aus dem Egoismus, aus verletztem Stolz zuschlägt. Wir erkennen nur eine feurige, ungerechte, bösartige, unvernünftige Leidenschaft, deren schädliche Auswirkung, von denen es notwendig ist, aus euch zu zeigen, um euch den ganzen Schrecken und den Horror bewusst zu machen, den es verdient. Hören wir, was der Heilige Geist uns sagt, indem der Mensch zornig wird, verliert er nicht nur seine Seele und seinen Gott, er verkürzt auch seine Tage. Zornige Menschen leben nicht lange. Das frisst die Energie. Immer wieder bringt er Beispiele für diesen Zorn. Und am schlimmsten für ihn ist es dieser subtile Zorn in der üblen Nachrede. Eben das, was er auch erfahren hat, dieses blöde Geschwätz über die anderen. Dieses ständig negativ rumzukritteln. Die innere Verbitterung. Er sagt, im Grunde genommen, jeder Mensch ist von Gott ein Ebenbild Gottes. Das war auch seine Bitte. Er hat ja besonders gelitten, wenn große Sünder zu ihm gekommen sind. Weil er natürlich die Taufgnade dieses Kind Gottes in ihm sehen wollte, die verspielt ist, die verspielte Taufgnade. Und das, auf was ich schaue, mache ich groß. Pfarrer von Ass hat gebeten, dass der Herr ihm zeigt, wo
ist die Gott-Ebenbildlichkeit, selbst wenn sie noch so kaputt ist, ein Teil spiegelt sich ja wieder.

darauf schaue ich. Und nicht zuerst auf das, was ich sofort kritisiere, was blöd ist und schlecht. Das mache ich dann immer wieder größer. Und wenn wir ständig uns an dem aufhalten, wo der andere nicht bei Gott ist oder wo ich auch ich selber nicht bei Gott bin und bei dem bleiben und rumrühren, dann freut sich nur einer, das ist der da unten. Der macht dann seine Suppe und seine Soße. Ach, wenn ich sagen würde, dass es unglückliche Frauen gibt, weil sie ihre Ehemänner mitgerissen haben. Es gibt Ehemänner, die nicht weniger unglücklich sind mit Frauen, die nie ein gutes Wort zu ihnen sagen können. Die durch ihre geringste Kleinigkeit verwirrt und wütend werden. Was für ein Unglück in einem Haushalt, wenn weder der eine noch der andere nachgeben will. Dann gibt's nichts als Streit, Wut und Flüche. O großer Gott, ist das nicht die erwartete Hölle? Also er hat sehr wohl Einblick gehabt, auch dort in die Dörfer, der Hass, dieses Kritisieren aneinander, die Enttäuschung. Wie gesagt, vor der Hochzeit hast du mir was weiß ich versprochen und jetzt kommt der Frosch raus. Und verlegen die Prinzessin, die Drama Queen. Also diese Ernüchterung und dann aber der Hass. Und dann, anstatt zu sagen, was heißt jetzt Geduld zu haben, auch mit unseren Schwächen, mit den Schwächen des anderen. Für ihn war schlimm die Blasphemie. Er sagt, Flüche und Lästerungen ziehen die Dämonen an. Am schlimmsten war es für ihn diese Flucherei. Es ist Blasphemie, die heilige Jungfrau, die Heiligen zu verspotten. Indem man zum Beispiel sagt, das ist ein Heiliger, der nicht viel Macht hat. Ich habe mehrere Tage zum Gebeten. Hab nichts erhalten, quasi kann es vergessen. Antonio ist schon 7 Tage meinen verlorenen Geldbeutel und jetzt haben schon 50 Euro versprochen, kann es vergessen. Es gibt auch fromme Geschichten. Es hat ihn geärgert. Es ist Gotteslästerung zu sagen, Gott ist nicht mächtig. Es ist unwürdig, ihn so zu behandeln, zu sagen, trotz Gott, also wenn man plötzlich so über Gott redet. Also man spürt, wenn man kein Vertrauen mehr hat auf die Vorsehung. Und es beginnt ja sehr subtil. Das kenne ich in mir auch. Ich bin ja noch nach außen klar. Als Priester predige ich ja auch immer. Aber ich kenne diese Zweifel auch. Meinst du das wirklich gut? Warum macht er das jetzt? Ich verstehe dich nicht. Und dann beginnt innerlich die Rebellion. Und die ist sehr subtil, diese innere Rebellion. Fluchen liegt vor, wenn wir getrieben von Hass und Wut jeden vernichten und unglücklich machen wollen, der sich unserem Willen widersetzt, sagt er. Also unser Eigenwille. Und das Fluchen beginnt schon, wenn ich sage, dieser blöde Heini, diese dumme Gurke, bloß weil sie jetzt nicht so denkt, fühlt und für das ist, was ich will. Und selbst wenn es sehr fromme Dinge sind, ich werte den anderen ab. Heute dieses berühmte Bild, Daumen runter. Wenn es so viele Häuser gibt, die unglücklich sind, die wirklich ein Zufluchtsort für Dämonen und ein Abbild der Hölle sind, dann werden sie die Erklärung in den Lästerungen und Flüchen ihrer Vorfahren finden, die von ihrem Großvater auf ihren Vater und von ihrem Vater übergegangen sind an ihre Kinder. Sie haben gehört, wie ein wütender Vater Schimpfwörter, Verwünschungen, Flüche von sich gab. Also hören sie ihren Kindern zu, wenn sie wütend sind. Es kommen wieder die gleichen Flüche, die gleichen Verwünschungen und so weiter. So gehen die Laster der Eltern auf ihre Kinder über, wie ihr Besitz und noch besser. Und damit hat er auch eine wichtige Erfahrung. Wir haben leider nicht nur die Segnung unseren Vorfahren, sondern leider auch die Brüche, die wir erben. So Charakterschwächen, Kränkungen, Schmollen, Eifersucht, Hass, Gewalttätigkeit, Narzissmus. Bestimmte Dinge, die man immer wieder sieht. Und ich weiß noch, an meinem Vater hat mich eben auch sehr gestört, dass er sehr jähzornig sein konnte, in allem, dass er so laut geschrien hat. Und ich habe, als ich junger Vikar war, habe ich gesagt, wenn ich in der Schule bin, ich werde nie schreien. Nie. So was mache ich nie. Das dauerte keine 4 Schulwochen. Da bin ich so explodiert, die ganze Klasse hat gezittert und es schrie aus mir. Und zwar so laut, dass ich über mich erschrocken bin. Und da kam der Schulleiter, was ist hier los? Ich werde nie so schreien. Und da habe ich gemerkt, so, also, Papa, und ich muss mich heute manchmal noch zusammenbeißen.
ich kann auch noch explodieren. Das ist sehr unangenehm, auch für mich, weil danach sind die Stimmbänder kaputt. Aber das Schlimmere ist, wie gesagt, diese subtile Kränkungen. Und der Pfarrer von Ass hat eins gemerkt, wenn jemand nur um sich selber kreist und dann die anderen nur beurteilt, wie sind sie mir nützlich und nicht, oder wie ist mir Gott nur nützlich, dann beginnt immer der Ärger und dann kommt eben diese Verfluchung. Der taugt nichts, weil er mir nicht nützlich ist. Die taugt nichts. Und wenn das auf Gott ist, dann schneiden wir uns eigentlich den Urgrund des Vertrauens ab. Und im Grunde genommen, wie bei einem Mobile, am Schluss brauchen wir uns nicht wundern, wenn wir auf der Erde plumpsen, wenn wir den Faden nach oben ganz abgeschnitten haben. Wie viel Geduldsfaden dagegen hat Gott mit uns? Also der wäre mir oft geplatzt. Also wie viel Geduld hat auch Gott mit mir gehabt? Immer wieder auch, wo ich gesagt habe in Exerzitien, Herr, gib mir doch jetzt die Gnade, pünktlich zu sein, aufzustehen, eifriger zu beten, hier eine ganze Liste mit vorsetzen. Manchmal gelingt es, dann bin ich wieder froh und sage, ja super, toll. Und nachher denke ich, und da wieder aufzustehen, zu sagen, Herr, ich kann es nicht alleine. Aber so wie, ich sage immer, so wie meine Mama sich gefreut hat, wenn ich ihr geholfen habe beim Abtrocknen, obwohl sie fast alle Gläser mit nachtrocknen musste. Aber sie hat meinen guten Willen gesehen. Und Gott, das genügt Gott. Er will einfach sehen, ich will, ich kann halt nicht. Aber wie gesagt, das ist diese Einladung. Ich habe einen Pulszettel noch gemacht mit Fragen zur Besinnung, das entweder für euch selber nochmals oder zum Austausch. Ich werde nachher den Vortrag austeilen, können wir darüber auch nochmal drüber nachdenken. Persönlich möchte ich jetzt einfach nochmal Gott danken und um diese Gabe zu bitten, dass er uns Anteil gibt an seiner Geduld. Herr, ich danke dir für die Geduld, die du hast mit uns, dieser Menschheit, die immer wieder abgefallen ist, die Geduld, die du hast mit deinem Volk, das dich oft verrät, mit denen, die auch Verantwortung tragen und oft nur eben die eigenen Interessen weiden. Immer wieder schenkst du Umkehr, immer wieder schenkst du den Ruf, auf dich zu schauen. Und wir kommen zu dir und bitten dich um diese Gabe, so wie Jean-Marie Baptiste sie erbeten hat für sich und dadurch den Menschen beistehen konnte. Geduld mit ihrem Weg, der Umkehr. Um sie fähig zu machen, dich zu suchen und ihr Leben in deine Hand zu legen. Und dazu segne euch der dreieine Gott, der Vater, der Sohn und der Heilige Geist. Amen.

Monsignore Heinrich Maria Burckhardt sprach anlässlich der jährlichen Begegnungstagung der Priestergebetsgemeinschaft in Kaufbeuren über den heiligen Pfarrer von Ars und die Geduld. Wir danken Monsignore Heinrich Maria Burckhardt für sein gehaltvolles und lebendiges Referat. Wir wünschen ihm weiterhin im priesterlichen Dienst im Weinberg des Herrn Gottes besonderen Segen und wir freuen uns auf die nächste Sendung. Liebe Hörerinnen und Hörer, mit dem weiteren Programm wünscht Ihnen Ihr Radio Gloria Team viel Freude und Segen. Pürzi Gott, Ihre Andrea Marti.

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1: Jetzt ist 3 Uhr, die Stunde der Barmherzigkeit. Liebe Zuhörerinnen und Zuhörer von Radio Gloria, nun wollen wir gemeinsam im Studio den Barmherzigkeitsrosenkranz beten. Wir beginnen im Namen des Vaters und des Sohnes und des Heiligen Geistes.
2: Amen.
1: Vater unser im Himmel, geheiligt werde dein Name, dein Reich komme, dein Wille geschehe, wie im Himmel, so auf Erden.
3: Unser tägliches Brot gib uns heute und vergib uns unsere Schuld, wie auch wir vergeben unseren Schuldigen. Und führe uns nicht in Versuchung, sondern erlöse uns von dem Bösen.
1: Gegrüßet seist du, Maria, voll der Gnade. Der Herr ist mit dir. Du bist gebenedeit unter den Frauen, und gebenedeit ist die Frucht deines Leibes, Jesus.
3: Heilige Maria, Mutter Gottes, bitte für uns Sünder, jetzt und in der Stunde unseres Todes. Amen.
1: Ich glaube an Gott, den Vater, den Allmächtigen, den Schöpfer des Himmels und der Erde, und an Jesus Christus, seinen eingeborenen Sohn, unseren Herrn, empfangen durch den Heiligen Geist, geboren von der Jungfrau Maria, gelitten unter Pontius Pilatus, gekreuzigt, gestorben und begraben, hinabgestiegen in das Reich des Todes, am dritten Tage auferstanden von den Toten, aufgefahren in den Himmel, er sitzt zu Rechten Gottes des allmächtigen Vaters, von dort wird er kommen, zu richten die Lebenden und die Toten.
3: Ich glaube an den Heiligen Geist, die heilige katholische Kirche, Gemeinschaft der Heiligen, Vergebung der Sünden, Auferstehung der Toten und das ewige Leben. Amen.
1: Ewiger Vater, ich opfere dir auf den Leib und das Blut, die Seele und die Gottheit deines über alles geliebten Sohnes, unseres Herrn Jesus Christus.
4: Zur Sühne für unsere Sünden und für die Sünden der ganzen Welt.
1: Durch sein schmerzhaftes Leiden
4: habe Erbarmen mit uns und mit der ganzen Welt.
1: Durch sein schmerzhaftes Leiden
4: habe Erbarmen mit uns und mit der ganzen Welt.
1: Durch sein schmerzhaftes Leiden
4: habe Erbarmen mit uns und mit der ganzen Welt.
1: Durch sein schmerzhaftes Leiden
4: habe Erbarmen mit uns und mit der ganzen Welt.
1: Durch sein schmerzhaftes Leiden
4: habe Erbarmen mit uns und mit der ganzen Welt.
1: Durch sein schmerzhaftes Leiden
4: habe Erbarmen mit uns und mit der ganzen Welt.
1: Durch sein schmerzhaftes Leiden
4: habe Erbarmen mit uns und mit der ganzen Welt.
1: Durch sein schmerzhaftes Leiden
4: habe Erbarmen mit uns und mit der ganzen Welt.
1: Durch sein schmerzhaftes Leiden
4: habe Erbarmen mit uns und mit der ganzen Welt.
1: Durch sein schmerzhaftes Leiden
4: habe Erbarmen mit uns und mit der ganzen Welt.
1: Durch sein schmerzhaftes Leiden
4: habe Erbarmen mit uns und mit der ganzen Welt.
1: Ewiger Vater, ich opfere dir auf den Leib und das Blut, die Seele und die Gottheit deines über alles geliebten Sohnes, unseres Herrn Jesus Christus.
3: Zur Sühne für unsere Sünden und für die Sünden der ganzen Welt.
1: Durch sein schmerzhaftes Leiden
4: habe Erbarmen mit uns und mit der ganzen Welt.
1: Durch sein schmerzhaftes Leiden
4: habe Erbarmen mit uns und mit der ganzen Welt.
1: Durch sein schmerzhaftes Leiden
4: habe Erbarmen mit uns und mit der ganzen Welt.
1: Durch sein schmerzhaftes Leiden
4: habe Erbarmen mit uns und mit der ganzen Welt.
1: Durch sein schmerzhaftes Leiden
4: habe Erbarmen mit uns und mit der ganzen Welt.
1: Durch sein schmerzhaftes Leiden
4: habe Erbarmen mit uns und mit der ganzen Welt.
1: Durch sein schmerzhaftes Leiden
4: habe Erbarmen mit uns und mit der ganzen Welt.
1: durch sein schmerzhaftes Leiden.
3: Habe Erbarmen mit uns und mit der ganzen Welt.
1: Durch sein schmerzhaftes Leiden.
3: Habe Erbarmen mit uns und mit der ganzen Welt.
1: Durch sein schmerzhaftes Leiden.
3: Habe Erbarmen mit uns und mit der ganzen Welt.
1: Ewiger Vater, ich opfere dir auf den Leib und das Blut, die Seele und die Gottheit deines über alles geliebten Sohnes, unseres Herrn Jesus Christus.
3: Zur Sühne für unsere Sünden und für die Sünden der ganzen Welt.
1: Durch sein schmerzhaftes Leiden.
3: Habe Erbarmen mit uns und mit der ganzen Welt.
1: Durch sein schmerzhaftes Leiden.
3: Habe Erbarmen mit uns und mit der ganzen Welt.
1: Durch sein schmerzhaftes Leiden.
3: Habe Erbarmen mit uns und mit der ganzen Welt.
1: Durch sein schmerzhaftes Leiden.
3: Habe Erbarmen mit uns und mit der ganzen Welt.
1: Durch sein schmerzhaftes Leiden.
3: Habe Erbarmen mit uns und mit der ganzen Welt.
1: Durch sein schmerzhaftes Leiden.
3: Habe Erbarmen mit uns und mit der ganzen Welt.
1: Durch sein schmerzhaftes Leiden.
3: Habe Erbarmen mit uns und mit der ganzen Welt.
1: Durch sein schmerzhaftes Leiden.
3: Habe Erbarmen mit uns und mit der ganzen Welt.
1: Durch sein schmerzhaftes Leiden.
3: Habe Erbarmen mit uns und mit der ganzen Welt.
1: Durch sein schmerzhaftes Leiden.
3: Habe Erbarmen mit uns und mit der ganzen Welt.
1: Ewiger Vater, ich opfere dir auf den Leib und das Blut, die Seele und die Gottheit deines über alles geliebten Sohnes, unseres Herrn Jesus Christus.
3: Zur Sühne für unsere Sünden und für die Sünden der ganzen Welt.
1: Durch sein schmerzhaftes Leiden.
3: Habe Erbarmen mit uns und mit der ganzen Welt.
1: Durch sein schmerzhaftes Leiden.
3: Habe Erbarmen mit uns und mit der ganzen Welt.
1: Durch sein schmerzhaftes Leiden.
3: Habe Erbarmen mit uns und mit der ganzen Welt.
1: Durch sein schmerzhaftes Leiden.
3: Habe Erbarmen mit uns und mit der ganzen Welt.
1: Durch sein schmerzhaftes Leiden.
3: Habe Erbarmen mit uns und mit der ganzen Welt.
1: Durch sein schmerzhaftes Leiden.
3: Habe Erbarmen mit uns und mit der ganzen Welt.
1: Durch sein schmerzhaftes Leiden.
3: Habe Erbarmen mit uns und mit der ganzen Welt.
1: Durch sein schmerzhaftes Leiden.
3: Habe Erbarmen mit uns und mit der ganzen Welt.
1: Durch sein schmerzhaftes Leiden.
3: Habe Erbarmen mit uns und mit der ganzen Welt.
1: Durch sein schmerzhaftes Leiden.
3: Habe Erbarmen mit uns und mit der ganzen Welt.
1: Ewiger Vater, ich opfere dir auf den Leib und das Blut, die Seele und die Gottheit deines über alles geliebten Sohnes, unseres Herrn Jesus Christus.
3: Zur Sühne für unsere Sünden und für die Sünden der ganzen Welt.
1: Durch sein schmerzhaftes Leiden.
3: Habe Erbarmen mit uns und mit der ganzen Welt.
1: Durch sein schmerzhaftes Leiden.
3: Habe Erbarmen mit uns und mit der ganzen Welt.
1: Durch sein schmerzhaftes Leiden.
3: Habe Erbarmen mit uns und mit der ganzen Welt.
1: Durch sein schmerzhaftes Leiden.
3: Habe Erbarmen mit uns und mit der ganzen Welt.
1: Durch sein schmerzhaftes Leiden.
3: Habe Erbarmen mit uns und mit der ganzen Welt.
1: Durch sein schmerzhaftes Leiden.
3: Habe Erbarmen mit uns und mit der ganzen Welt.
1: Durch sein schmerzhaftes Leiden.
3: Habe Erbarmen mit uns und mit der ganzen Welt.
1: Durch sein schmerzhaftes Leiden.
3: Habe Erbarmen mit uns und mit der ganzen Welt.
1: Durch sein schmerzhaftes Leiden.
3: Habe Erbarmen mit uns und mit der ganzen Welt.
1: Durch sein schmerzhaftes Leiden.
3: Habe Erbarmen mit uns und mit der ganzen Welt.
1: Heiliger Gott, heiliger starker Gott, heiliger unsterblicher Gott, habe Erbarmen mit uns und mit der ganzen Welt. Heiliger Gott, heiliger starker Gott, heiliger unsterblicher Gott, habe Erbarmen mit uns und mit der ganzen Welt. Heiliger Gott, heiliger starker Gott, heiliger unsterblicher Gott, Habe Erbarm mit uns und mit der ganzen Welt. Amen. Maria mit dem Kinde lieb,
3: uns allen deinen Segen gib.
1: Amen. Ich danke Ihnen fürs Mitbeten hier aus dem Studio.

0: Liebe Zuhörerinnen und Zuhörer, ich lade Sie nun ein, die sieben Vaterunser nach der heiligen Birgitta von Schweden zu beten. O Jesus, ich will jetzt siebenmal das Vaterunser beten, in Vereinigung mit jener Liebe, in welcher du dieses Gebet in deinem Herzen geheiligt und versüßt hast. Nimm es von meinen Lippen in dein göttliches Herz auf, verbessere und vervollkommere es so sehr, dass es der allerheiligsten Dreifaltigkeit so viel Ehre und Freude bereite, wie du ihr auf Erden mit diesem Gebet erwiesen hast. Und diese mögen überströmen auf deine heiligste Menschwerdung, zur Verherrlichung deiner heiligen Wunden und des kostbaren Blutes, das du daraus vergossen hast. Erstens Beschneidung. Vater unser im Himmel, geheiligt werde dein Name, dein Reich komme, dein Wille geschehe, wie im Himmel, so auf Erden.
1: Unser tägliches Brot gib uns heute und vergib uns unsere Schuld, wie auch wir vergeben unseren Schuldigern, und führe uns nicht in Versuchung, sondern erlöse uns von dem Bösen. Amen.
0: Gegrüßet seist du, Maria, voll der Gnade, der Herr ist mit dir. Du bist gebenedeit unter den Frauen, und gebenedeit ist die Frucht deines Leibes, Jesus.
1: Heilige Maria, Mutter Gottes, bitte für uns Sünder, jetzt und in der Stunde unseres Todes. Amen.
0: Ewiger Vater, durch die unbefleckten Hände Maria und das göttliche Herz Jesu, opfere ich dir die ersten Wunden, die ersten Schmerzen und die erste Blutvergießung Jesu auf, zur Sühne für meine und aller Menschen Jugendsünden und zur Verhütung erster Todsünden, besonders in meiner Verwandtschaft. Zweitens Blutschweiß. Vater unser im Himmel, geheiligt werde dein Name, dein Reich komme, dein Wille geschehe, wie im Himmel, so auf Erden.
1: Unser tägliches Brot gib uns heute und vergib uns unsere Schuld, wie auch wir vergeben unseren Schuldigern, und führe uns nicht in Versuchung, sondern erlöse uns von dem Bösen. Amen.
0: Gegrüßet seist du, Maria, voll der Gnade, der Herr ist mit dir. Du bist gebenedeit unter den Frauen, und gebenedeit ist die Frucht deines Leibes, Jesus.
1: Heilige Maria, Mutter Gottes, bitte für uns Sünder, jetzt und in der Stunde unseres Todes. Amen.
0: Ewiger Vater, durch die unbefleckten Herzen Jesu, opfere ich dir die furchtbaren Leiden des Herzens Jesu am Ölberg auf und jeden Tropfen seines Blutschweißes zur Sühne für meine und aller Menschen Sünden des Herzens, zur Verhütung seiner Sünden und für die Vermehrung der Gottes- und Nächstenliebe. Drittens Geißelung. Vater unser im Himmel, geheiligt werde dein Name, dein Reich komme, dein Wille geschehe, wie im Himmel, so auf Erden.
1: Unser tägliches Brot gib uns heute und vergib uns unsere Schuld, wie auch wir vergeben unseren Schuldigern, und führe uns nicht in Versuchung, sondern erlöse uns von dem Bösen. Amen.
0: Gegrüßet seist du, Maria, voll der Gnade, der Herr ist mit dir. Du bist gebenedeit unter den Frauen, und gebenedeit ist die Frucht deines Leibes, Jesus.
1: Heilige Maria, Mutter Gottes, bitte für uns Sünder, jetzt und in der Stunde unseres Todes. Amen.
0: Ewiger Vater, durch die unbefleckten Hände Maria und das göttliche Herz Jesu, opfere ich dir die vielen tausend Wunden, die grausamen Schmerzen und das kostbare Blut Jesu von der Geißelung auf, zur Sühne für meine und aller Menschen Sünden des Fleisches, zur Verhütung seiner Sünden und für die Bewahrung der Unschuld, besonders in meiner Verwandtschaft. Viertens Dornenkrönung. Vater unser im Himmel, geheiligt werde dein Name. Dein Reich komme, dein Wille geschehe, wie im Himmel, so auf Erden.
1: Unser tägliches Brot gib uns heute und vergib uns unsere Schuld, wie auch wir vergeben unseren Schuldigern, und führe uns nicht in Versuchung, sondern erlöse uns von dem Bösen. Amen.
0: Gegrüßet seist du, Maria, volle Gnade, der Herr ist mit dir. Du bist gebenedeit unter den Frauen, und gebenedeit ist die Frucht deines Leibes, Jesus.
1: Heilige Maria, Mutter Gottes, bitte für uns Sünder, jetzt und in der Stunde unseres Todes. Amen.
0: Ewiger Vater, durch die unbefleckten Hände Marie und das göttliche Herz Jesu, opfere ich dir die Wunden, die Schmerzen und das kostbare Blut des heiligen Hauptes Jesu von der Dornenkrönung auf, zur Sühne für meine und aller Menschen Sünden des Geistes, zur Verhütung solcher Sünden und für die Ausbreitung des Königstums Christi auf Erden. Fünftens, Kreuztragung Jesu. Vater unser im Himmel, geheiligt werde dein Name, dein Reich komme, dein Wille geschehe, wie im Himmel, so auf Erden.
1: Unser tägliches Brot gib uns heute und vergib uns unsere Schuld, wie auch wir vergeben unseren Schuldigern, und führe uns nicht in Versuchung, sondern erlöse uns von dem Bösen. Amen.
0: Gegrüßet seist du, Maria, volle Gnade, der Herr ist mit dir. Du bist gebenedeit unter den Frauen, und gebenedeit ist die Frucht deines Leibes, Jesus.
1: Heilige Maria, Mutter Gottes, bitte für uns Sünder, jetzt und in der Stunde unseres Todes. Amen.
0: Ewiger Vater, durch die unbefleckten Hände Maria und das göttliche Herz Jesu, opfere ich dir die Leiden Jesu auf seinem Kreuzig auf, besonders seine heilige Schulterwunde und deren kostbares Blut zur Sühne für meine und aller Menschen Auflehnung gegen das Kreuz und Muren, gegen deine heiligen Anordnungen und alle anderen Zungensünden, zur Verhütung solcher Sünden und für wahre Kreuzesliebe. Sechstens, Kreuzigung Jesu. Vater unser im Himmel, geheiligt werde dein Name, dein Reich komme, dein Wille geschehe, wie im Himmel, so auf Erden.
1: Unser tägliches Brot gib uns heute und vergib uns unsere Schuld, wie auch wir vergeben unseren Schuldigern, und führe uns nicht in Versuchung, sondern erlöse uns von dem Bösen. Amen.
0: Gegrüßet seist du, Maria, volle Gnade, der Herr ist mit dir. Du bist gebenedeit unter den Frauen, und gebenedeit ist die Frucht deines Leibes, Jesus.
1: Heilige Maria, Mutter Gottes, bitte für uns Sünder, jetzt und in der Stunde unseres Todes. Amen.
0: Ewiger Vater, durch die unbefleckten Hände Maria und das göttliche Herz Jesu, opfere ich dir deinen göttlichen Sohn am Kreuze auf, seine Annagelung und seine Erhöhung, seine Wunden an Händen und Füßen und die drei Ströme seines heiligen Blutes, die sich daraus für uns ergossen, seine äußerste Armut, seinen vollkommenen Gehorsam, alle seine Körper- und Seelenqualen, seinen kostbaren Tod und dessen unblutige Erneuerung in allen heiligen Messen der Erde, zur Sühne aller Verletzungen der heiligen Ordensgelübde und Ordensregeln, zur Genugtuung für meine und der Weltsünden, für die Kranken und Sterbenden, für heiligmäßige Priester und Laien, für die Anliegen des heiligen Vaters, für die Wiederherstellung der christlichen Familie, für Starkmut im Glauben, für unser Vaterland und die Einheit der Völker in Christus und seiner Kirche, sowie für die Diaspora. Siebtens, Öffnung der heiligen Seite. Vater unser im Himmel, geheiligt werde dein Name, dein Reich komme, dein Wille geschehe, wie im Himmel, so auf Erden.
1: Unser tägliches Brot gib uns heute und vergib uns unsere Schuld, wie auch wir vergeben unseren Schuldigern, und führe uns nicht in Versuchung, sondern erlöse uns von dem Bösen. Amen.
0: Gegrüßet seist du, Maria, volle Gnade, der Herr ist mit dir. Du bist gebenedeit unter den Frauen, und gebenedeit ist die Frucht deines Leibes, Jesus.
1: Heilige Maria, Mutter Gottes, bitte für uns Sünder, jetzt und in der Stunde unseres Todes. Amen.
0: Ewiger Vater, würdige dich für die Bedürfnisse der heiligen Kirche und zur Sühne der Sünden aller Menschen das kostbare Blut und Wasser anzunehmen, welches aus der Wunde des göttlichen Herzens Jesu geflossen ist, und sei uns allen gnädig und barmherzig. Blut Christi, letzter kostbarer Inhalt deines heiligen Herzens, wasche mich rein von allen eigenen und fremden Sündenschulden. Wasser der Seite Christi, wasche mich rein von allen Sündenstrafen und lösche mir und allen armen Seelen die Flammen des Fegefeuers aus. Amen. Ich bitte dich, o liebevoller Jesus, durch dein bitteres Leiden
1: und dein vergossenes, kostbares Blut.
0: Verwunde mein Herz,
1: damit ich mich vollständig zu dir bekehre.
0: Mein Herz sei dir auf ewig eine Wohnstätte,
1: meine Reden mögen dir wohlgefallen,
0: und das Ende meines Lebens sei so verdienstvoll, dass ich die ewige Herrlichkeit erlange
1: und dich mit allen Heiligen des Himmels in alle Ewigkeit lobe und preise. Amen.
0: Im Namen des Vaters und des Sohnes und des Heiligen Geistes. Amen. Maria mit dem Kinderlieb,
1: uns allen deinen Segen gib.
0: Amen. Amen. Ich danke Ihnen fürs Mitbeten. Und nun fahren wir weiter mit der Musik und ich wünsche Ihnen noch weiterhin einen sehr schönen Tag.

0: Ein Gedanke vom Dekan Matthias Rey.
1: Liebe Hörerinnen, liebe Hörer, letztlich bin ich auf eine ganz interessante Antwort gestoßen, auf eine Frage, die man gegenüber KI, also künstlicher Intelligenz, gestellt hat, und zwar die Auferstehungsberichte. Wenn man die jetzt anschaut, aus der Sicht von der Kriminologie, also wie glaubhaft sind die Zeugnisse von der Auferstehung, die wir haben in der Bibel? Und die Antwort war sehr klar, dass das Zeugnisse sind, die sehr glaubhaft sind und ähnlich sind wie bei anderen Geschehen, die irgendwie außerordentlich sind. Also bei einem außerordentlichen Geschehen, also wie bei einem Flugzeugabsturz oder irgendwie bei einem Attentat, also bei etwas, wo Menschen überrascht sind, gibt es ja dann immer sehr unterschiedliche Zeugenaussagen. Und genau das haben wir bei dem Bericht über die Auferstehung von Jesus. Also jeder Evangelist versucht das aus seiner Sicht zu schreiben und möglichst genau zu schreiben. Also man hat das Gefühl, der eine schaut nicht auf den anderen, sondern jeder schreibt es so, wie er es mitbekommen hat. Der eine hat vielleicht, wir wissen es ja nicht, woher sie alles das haben, aber der eine hat vielleicht von der Maria Magdalena erzählen lassen, der andere hat vielleicht von Petrus erzählen lassen oder von dem Kleopas, der unterwegs war auf Emmaus und so weiter. Also dass wir dort verschiedene Berichte haben aus verschiedenen Quellen und dann natürlich auch Berichte haben

sie hat ja nicht selber geschrieben, aber die Apostel haben es von ihr erfahren und haben dann das aufgeschrieben. Also es ist sehr interessant, dass eben aus weltlicher Sicht ist das Ereignis von der Auferstehung bestens beleidigt. Und eigentlich gehört das ja im Geschichtsunterricht. Also es ist ein Weltgeschehen. Das leere Grab ist ein Geschehen, das messbar ist, wo sichtbar war. Der Leichnam von Jesus war weg. Die Tücher sind geordnet dort gelegen. Das ist auch ganz ein wichtiges Zeugnis, das mehrfach vorkommt. Die Tücher sind geordnet dort gelegen. Also es hätte nicht ein Grabraub sein können. Sonst hätte man ja Jesus wohl zusammen mit den Tüchern weggetragen und nicht zuerst ausgewickelt und dann noch die Tücher sorgfältig hergelegt und nachher den Leichnam mitgenommen. Also da sind verschiedene Indizien. Und dann natürlich auch ganz ein starkes Indiz, dass die Evangelisten davon schreiben, dass Frauen die ersten Zeuginnen gewesen sind von der Auferstehung. Also abgesehen natürlich von den Soldaten, die ja das auch alles mitbekommen haben und dann gar nicht zum Glauben gekommen sind an Jesus, aber sie sind auch Zeugen gewesen. Also das Wissen um die Auferstehung bringt uns noch nicht zwingend zum Glauben, sondern es ist dann immer noch eine persönliche Entscheidung, wo jeder Mensch für sich macht, ob er Jesus in sein Leben aufnimmt, sein Leben nach Jesus ausrichtet oder nicht. Aber das Faktum von der Auferstehung, das wird also auch durch das beleidigt, dass ausgerechnet die Evangelisten bezeugen, dass Frauen das erste Zeugnis gegeben haben. Das ist unmöglich eine erfundene Geschichte. Also da würde man Männer, die zeugungsfähig sind, zum Zeugen sein. Also damals, in der damaligen Gesellschaft, ist ja das Zeugnis von einer Frau nicht gültig gewesen vor Gericht. Es hat müssen ein Mann herren. Und dass die Evangelisten gerade Frauen herstellen als die, wo die ersten Zeuginnen sind, das ist ein weiteres Indiz, dass sie also nicht aus ihrer Weltanschauung von geschichtlichem Hintergrund schreiben, sondern sie schreiben es so, wie es eben passiert ist. Also unmöglich eine erfundene Geschichte. Eine erfundene Geschichte hätte ganz anders ausgesehen. Auch die komischen Begebenheiten, dass die Jünger, die unterwegs sind, nach Emmaus Jesus nicht erkannt haben, wo er mit ihnen gelaufen ist, obwohl sie ja schon von der Auferstehung gehört haben. Dass Maria Magdalena Jesus nicht erkennt im Garten auf Anhieb, und zwar erst, als er sie dann anspricht. Also das alles sind Sachen, die niemals erfunden sein können. Das alles möchte ich Ihnen sagen, damit Sie im Glauben gefestigt werden. Also der Glaube ist nicht einfach irgendwie ein Gedanke, ein Gefühl, sondern unser Glaube steht auf dem sicheren Fundament. Jesus ist wahrhaft vom Tod auferstanden. Er ist der Herr über Leben und Tod und darum dürfen und können wir ihm vertrauen. Das ist ja dann der Akt vom Glauben. Das Vertrauen auf Jesus. Vertrauen darauf, dass er auch uns ewiges Leben schenkt. Vertrauen darauf, dass seine Weisungen, seine Worte wahr sind, dass wir uns darauf verlassen können, wenn wir nach dem Willen leben, wo Jesus uns als göttlicher Wille verkündet hat, liebt eure Feinde, tut denen Gutes, die euch hassen, urteilt nicht, damit ihr nicht verurteilt werdet. Die Worte, die wir ja kennen, dass wir uns darauf verlassen, dass wir dürfen glauben, das sind zuverlässige Worte, die zum ewigen Leben führen. Also der Glaube steht auf dem Wissen. Das Wissen um seine Auferstehung, das Wissen auch darum, was er verkündet hat, das ist ja alles zuverlässig überliefert von den Evangelisten. Das sind nicht einfach irgendwelche erfundene Geschichten, sondern das ist so gewesen und darum haben sie es so berichtet. Also es ist nicht irgendwie wie bei einer Schlacht mit einem König, wo dann die Geschichtsschreiber haben müssen schreiben, was der Sieger ihnen diktiert hat, also was er hat wollen, dass sie schreiben. Also was in unseren Geschichtsbüchern steht, das sind ja meistens die Sicht von der Siegermacht. Und bei den Evangelisten, das ist keine Siegermacht. Also die Christen sind von Anfang an unter Druck gewesen, zuerst von den Juden und nachher dann allgemein auch von den Römern.

0: um einen König geschrieben haben, sondern sie haben geschrieben, obwohl sie damit ihr Leben allenfalls riskiert haben. Sie haben geschrieben aus Überzeugung. Und diese Zeugnisse dürfen wir annehmen als wirkliche historische Zeugnisse. Also wo es ist das bestbeleidete Ereignis von der Antike, die Auferstehung von Jesus. 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Und ich das wirklich rausschaffe. Wir wissen, Jesus ist auferstanden. Und auf dem Wissen steht unser Glaube, unser Vertrauen in Jesus. So möchte ich Ihnen das sagen geben. Der Herr sei mit euch.
1: Und mit deinem Geiste.
0: Es segne euch der allmächtige Gott, der Vater und der Sohn und der Heilige Geist.
1: Amen.
2: Wir danken Dekan Matthias Rey ganz herzlich für diesen Gedanken an uns.

Liebe Hörerinnen und Hörer von Radio Gloria, ich möchte Ihnen heute einen Gedanken mit auf den Weg geben vom heiligen Don Bosco. Er hat im 19. Jahrhundert gelebt und sich sehr für die Arbeiterjugend in Turin engagiert. Er war ein grosser Erzieher mit starken charismatischen Zügen. Er ist so der Patron der Jugend geworden. Sein Gedenktag ist am 31. Januar. Tun wir, was wir tun können. Gott fügt das Fehlende schon hinzu. Das ist ein Gedanke vom heiligen Don Bosco.

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1: Papst an Jugend Ecuadors, seid Förderer von Vergebung, Versöhnung und Frieden. Leo XIV. Empfängt neue Kommunikationschefin Alvarado und vor dem Papstbesuch. Junge Gläubige und Nichtgläubige treffen sich in Assisi. Das und mehr hören Sie in dieser Sendung. Ich bin Mario Galgano. Herzlich willkommen. Mit einer Botschaft der Hoffnung und der Ermutigung hat sich Papst Leo an die Teilnehmer des 7. Nationalen Jugendtreffens in Ecuador gewandt. Die Veranstaltung unter dem Leitwort »Habt Mut, ich hab die Welt besiegt« findet vom 31. Juli bis 2. August in Ibarra statt.
2: In seiner auf Spanisch gehaltenen Videobotschaft ruft der Papst die jungen Menschen dazu auf, den Ruf Christi anzunehmen und ihm entschlossen zu folgen.
3: L'incontro con Gesù Cristo llena il corazon di allegria.
2: Die Begegnung mit Jesus Christus erfüllt das Herz mit Freude und schenkt uns die Kraft, Zeugen seiner Liebe und seiner Barmherzigkeit zu sein. So der Papst an die jungen Menschen, die sich in Ecuador versammelt haben. Der Pontifex hebt besonders die Bedeutung der Jugend für die Kirche hervor.
3: La Iglesia necesita hoy de su alegría.
2: Die Kirche braucht heute eure Freude, euren Mut und euer Zeugnis, damit auch viele andere Christus begegnen können. Lasst euch von seiner Liebe verwandeln und seid Förderer von Vergebung, Versöhnung und Frieden.
3: Y sean promotores de perdón, reconciliación y paz.
2: So sein Appell in der an diesem Sonntag veröffentlichten Videobotschaft. Die jungen Menschen Ecuadors vertraut Papst Leo der Gottesmutter an, die unter dem Titel »Unsere liebe Frau« von der Darstellung verehrt wird.
3: Que María sea el modelo que les inspire a vivir el Evangelio.
2: Möge Maria euch ein Vorbild sein und euch dazu inspirieren, das Evangelium zu leben und euch, wie sie es selbst getan hat, ganz auf den Plan Gottes für euer Leben einzulassen.
3: In dem Namen des Vaters, und des Sohnes und des Heiligen Geistes. Amen.
2: Der Einladung zum nationalen Jugendtreffen in Ibera in den nördlichen Anden Ecuadors sind mehr als 6000 Jugendliche aus den Diözesen, Jugendverbänden und kirchlichen Bewegungen des Landes gefolgt. Das Programm umfasste Gottesdienste, Anbetung, Katechesen, Musik- und Kulturveranstaltungen sowie Begegnungen zwischen den Jugendlichen. Die Pilger wurden überwiegend von Gastfamilien in Ibera und den umliegenden Orten aufgenommen. Für Radio Vatikan, Christine Seuss.
1: Die künftige Leiterin der Vatikanischen Medienabteilung, Maria Montserrat Alvarado, ist von Papst Leo XIV. In einer Audienz empfangen worden. Das teilte das Vatikanische Presseamt an diesem Montag mit, ohne Angaben zum Inhalt des Gesprächs zu machen. Leo XIV. Hatte die in Mexiko geborene US-Amerikanerin am 2. Juni zur neuen Präfektin des Dikasteriums für Kommunikation ernannt. Ihr offizieller Amtsbeginn ist der 1. November. Der bisherige Präfekt, der Italiener Paolo Ruffini, wird am 4. Oktober 70 Jahre alt und erreicht damit die Pensionsgrenze für Laien im Vatikan. Alvarado leitete seit 2023 die Nachrichtensparte beim katholischen Medienunternehmen EWTN, das vor allem in den USA und Lateinamerika viele Nutzer hat. Es ist auch im deutschsprachigen Raum vertreten mit EWTN Deutschland, unter anderem auch mit dem deutschsprachigen Zweig der Nachrichtenagentur CNA. Die designierte Präfektin hält sich dem Vernehmen nach seit längerem in Rom auf und hat bereits mehrere Abteilungen ihres künftigen Wirkungsbereichs besucht. Zu den Aufgaben wird es gehören, historisch gewachsene und sehr unterschiedliche Medienbereiche produktiv weiter zusammenzuführen. Entsprechende Reformen hatten bereits ihre Vorgänger auf den Weg gebracht. Zu den vatikanischen Medien gehören unter anderem das aus dem Hörfunksender Radio Vatikan hervorgegangene vielsprachige Portal Vatican News, die traditionsreiche Zeitung Osservatore Romano mit ihrem Bilderdienst und die vatikanische Verlagsbuchhandlung LEF. In Assisi hat an diesem Montag das Jugendtreffen Go Franciscan Youth Meeting begonnen, zu dem junge Leute aus ganz Europa eingeladen sind. Zum Abschluss, am 6. August, kommt Papst Leo XIV. Der italienische Franziskaner Bruder Luca de Pasquale hat das Jugendtreffen mitorganisiert. Im Interview mit Radio Vatikan berichtet er, was die Jugendlichen in Assisi erwartet.
0: Am Morgen des 6. August wird der Heilige Vater recht früh eintreffen. Die Veranstaltung findet in Santa Maria degli Angeli statt, also unterhalb der Franziskusbasilika in Assisi. In Santa Maria degli Angeli, der großen Basilika, in der auch die Portioncola steht, jene kleine Kirche, die Franz von Assisi bewahrt hat, in der er gelebt hat, in der er den Orden der Minderbrüder gegründet hat und in der er gestorben ist. Um 8.45 Uhr findet auf dem Vorplatz der Basilika die Begegnung mit den Jugendlichen statt, bei der der Papst auf drei Fragen der Teilnehmer eingeht. Im Anschluss daran, ab 9.15 Uhr, ist im Kreuzgang des Konvents die Begrüßung von Vertretern der franziskanischen Ordensfamilie, der anwesenden Bischöfe sowie Mitgliedern des Nationalkomitees für den 800. Todestag des heiligen Franz von Assisi vorgesehen. Berichtet der Franziskanerbruder Luca de Pasquale, der einer der Verantwortlichen für die Veranstaltung Go Franciscan Youth Meeting ist. Der 38-jährige Minoritenbruder erklärt den vatikanischen Medien, dass sich etwa 2150 Jugendliche direkt für die Veranstaltung angemeldet haben, die sich an junge Menschen im Alter von 18 bis 33 Jahren richtet, Gläubige wie Nichtgläubige.
4: Vedere l'attenzione e la curiosità delle persone non credenti.
0: Zu sehen, wie Franziskus auch weiterhin Menschen über Glaubensgrenzen hinweg anzieht, hat uns ein wenig dazu bewegt, etwas zu wagen und uns jenen zur Verfügung zu stellen, die vielleicht bereit sind, einen Schritt über ihre Vorurteile hinaus zu machen, um sich den wichtigen Dingen des Lebens zuzuwenden und vielleicht dem Herrn zu begegnen. Wir wissen es nicht. Das ist, was wir hoffen, ohne jedoch irgendwelche Ansprüche zu stellen. Wenn es also gelänge, dass die Botschaft von Franziskus Menschen und Jugendliche aus ganz Europa anspricht und ihnen näher bringt, das wäre sicherlich das Schönste, was wir uns erhoffen können. In verschiedenen Workshops befassen sich die Jugendlichen nun bis zum Papstbesuch beispielsweise mit den Themen Wirtschaft, Frieden und Schutz der Schöpfung, immer auch in Bezug zur Spiritualität Franz von Assisis und zum Leben des Heiligen. Abschluss der Halbtagsvisite von Leo dem 14., die große Messe mit dem Papst um 10.30 Uhr in der Basilika Santa Maria degli Angeli. Zum Ende soll dem Papst die Charta überreicht werden, die bei den Workshops erarbeitet wurde. Für Radio Vatikan, Stefanie Stahlhofen.
1: Zwischen Trümmern und Hoffnung, Venezuela nach dem Erdbeben. Unsere Kollegen von Radio Horeb haben mit José Gregorio Molina gesprochen. Er ist Redaktionsleiter von Radio Maria Venezuela über die Lage vor Ort.
5: Konnte Radio Maria nach dem Erdbeben auch weitersenden oder gab es da auch Ausfälle oder andere besondere Herausforderungen, um das Senden weiter zu ermöglichen?
6: Lamentablemente Radio Maria tuvo interrupción de energía eléctrica, donde tenemos el transmisor.
7: Und leider hatte Radio Maria tatsächlich also mit Unterbrechungen zu kämpfen. Wir hatten einen Stromausfall an uns, einem unserer Sendetürme.
6: Y estuvimos 13 días sin salir al aire a través del dial.
7: Und 13 Tage lang konnten wir nicht live gehen, um unsere Sendungen auszustrahlen.
6: Pero transmitíamos a través de YouTube, de WhatsApp, de Facebook y de la aplicación y la web.
7: Wir konnten allerdings trotzdem über Facebook, also über die App Facebook und auch über die über das Internet senden.
5: In Venezuela, da haben die Menschen schon vor diesem Erdbeben unter einer Wirtschaftskrise gelitten. Jetzt kommt noch dieses verheerende Erdbeben dazu. Viele Menschen sind gestorben, wurden verletzt, haben ihr Heim verloren. Wie katastrophal oder wie schwierig ist die Lage denn aktuell vor Ort?
6: Bueno, nosotros tenemos ya 29 años en una situación social, política y económica muy difícil.
7: Ja, ich muss dazu sagen, wir befinden uns ja schon 29 Jahre in einer sehr schwierigen sozialen, politischen und wirtschaftlichen Situation.
6: Y este año pensábamos que íbamos a resurgir luego de lo ocurrido el 3 de enero que se llevaron a, al presidente.
7: Und wir hatten uns schon gedacht, dass wir in diesem Jahr endlich aufatmen könnten, als unser Präsident am 3. Januar entführt wurde.
6: Estamos haciendo algunas cosas correctamente para salir, para surgir económicamente.
7: Und wir hatten noch einige Maßnahmen unternommen, um wirklich wirtschaftlich voranzukommen.
6: Pero ahora sucede este terremoto, que es de verdad muy difícil para todos.
7: Und jetzt ist natürlich dieses Erdbeben gekommen. Das hat die Situation für alle sehr, sehr schwierig gemacht.
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1: Werfen wir nun einen Blick oder vielmehr ein Ohr auf das Sommergespräch bei Klassik Radio, das heute Abend um 19 Uhr ausgestrahlt wird. Derzeit ist er bei den Salzburger Festspielen im Einsatz, aber noch davor hat sich jedermann, also Philipp Hochmeier, für meine Kollegin Bernadette Spitzer Zeit genommen und unter anderem über die Wurzeln seiner Liebe zu dieser zutiefst spirituellen Rolle gesprochen. Hier ein Ausschnitt.
8: Du warst sogar Ministrant. Es gibt ein entzückendes Foto von dir in deiner Biografie als Ministrant. Seid ihr als Familie so klassisch sonntags in die Kirche gegangen?
9: Auch nicht. Das war auch meine Welt. Also meine Eltern waren nie in der Kirche. Ich bin da selber hingegangen. In Otterkring gab es eben in Starchand diese...
8: Starkenkirche.
9: Von wann ist denn die? Aus den 50er Jahren vielleicht, ja. Und das war auch wie der Friedhof für mich ein Ort, wo ich mich beruhigen konnte. Dieses Evangelium und der Ritus und die Feiertage und das hat mir gefallen. Oder auch Begräbnisse und Hochzeiten, das hat mich als Außenstehender, als Kind, als Ministrant fasziniert.
8: Aber da musstest du ja am Sonntag auch aufstehen in der Früh und konntest nicht
9: ausschlafen. Das war meine Zeit, das war meine Regeneration. Und auch, wir waren ja oft viermal, fünfmal in der Woche in der Kirche dann und waren dann da. Das war einfach spannend. War auch so eine kleine Band. Also da waren so diese kleinen, auf Französisch heißt die Enfants de Chœur, also die Kinder des Chorkinder, also was man wirklich sagt, diese Schar der reinen Jünglinge, die da so auftreten. Das war schon irgendwie...
8: Aber ist dir davon etwas geblieben? Irgendeine Art von Glaube?
9: Also wenn ich jetzt Jedermann spiele, ich spiele sehr exzessiv, also ich beschäftige mich ja seit 2013 mit Jedermann und habe das in allen möglichen Formen und Varianten gemacht und habe es auch noch vor, das weiterzumachen, also abgesehen vom Domplatz. Und ich glaube schon, dass ein Nachhall aus der Zeit mich in diesem Stück auch trägt, wo es um Glauben geht und um Vergehen und um Sterben und eine Hoffnung, dass nach dem Tod noch was ist oder eine Selbstreflexion in Anbetracht des Todes, das wird da sehr, sehr schön formuliert und das hat mir, glaube ich, schon dieses Ministrantendasein und diese Prägung durch die Kirche schon gegeben.
1: Das Sommergespräch unseres Partnersenders Klassikradio wird heute um 19 Uhr gesendet. Im Podcast finden Sie danach die Langversion. Und hier noch ein weiterer Teil unserer Sommerserie.
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11: Gerade in unserer heutigen audiovisuell geprägten Gesellschaft ist der zeitgemäßen Verkündigung mit allen zur Verfügung stehenden Mitteln und Möglichkeiten größte Aufmerksamkeit zu schenken.
1: Und damit endet diese Sendung. 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Vatican News Deutsch auf WhatsApp. Aus dem Studio in Rom verabschiedet sich Mario Galgano. 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

Sie haben eingeschaltet bei Radio Gloria, liebe Zuhörerinnen und Zuhörer, am heutigen Montag, der 3. August. Sie hören das Sommerprogramm bei Radio Gloria. Dazu begleitet Sie am Mikrofon sehr herzlich Peter Galliker. Am heutigen 3. August hatten wir früher den Gedenktag von der Auffindung der Gebeine vom heiligen Stephanus in Jerusalem. Und heute ist der Montag in der 18. Woche im Jahreskreis. Was Sie in der nächsten Sendestunde hören, bei Radio Gloria und im Sommerprogramm, das erfahren Sie in dieser aktuellen Programmvorschau. Um 16:30 der Glaubenskurs mit Pfarrer Guido Hangartner, eine Sendereihe über die Heilige Messe, Tiefe und Schönheit der Heiligen Messe, eine vierte Folge, heute ist das Hochgebet von der Messe das Thema, vorgestellt von Pfarrer Guido Hangartner. Um 17:30 das Kalenderblatt. Am 17:45 die Schatzkiste. Ab der 6. Direktübertragung die Montagsmesse aus der Katharinenkapelle von der Hochschule vom Stift Heilige Kreuz im Wienerwald. Am 7. das Angelusgebet. Am 17:15 die Schatzkiste. Am 7:30 die Kindersendung Kitzo Heu. Der Bruder Klaus, der Patron der Schweiz. Kind gehören in der Sendereihe. Die dauert noch bis im September, bis dann zum Hochfest vom heiligen Bruder Klaus. Am 8. die Jugendsendung U-Station, der Weihbischof Marian Eleganti über Maria, Gottesgebärerin, sein Glaubenszeugnis am Jugendfestival Medjugorje. Am 9. das Rosenkranzgebet, am 9:45 komplettes Nachtgebet von der Kirche. Ab der 10. das Nachtprogramm bei Radio Gloria mit Wiederholungen von Sendungen vom heutigen Tag. Heute Abend am 10. also die Wiederholung vom Vormittag am 10. Was rettet heute unsere Heimat? Rückblick auf das Wirken des Schweizer Volkes und das Wunder unserer Bewahrung. Wir lesen Ihnen vor aus dem gleichnamigen Büchli, geschrieben vom Pater Matthias Graf Selig. 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Unser Sommerprogramm steht für Ruhe, Tiefe und geistliche Stärkung. 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
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Ich danke Ihnen fürs Zuhören, wiederum bei dieser Programmvorschau. Wünsche Ihnen und Ihren Lieben weiterhin eine frohe, gesegnete Sommerzeit, besonders zusammen mit unserem Sommerprogramm. Alles Liebe und Gute wünscht Ihnen am Mikrofon Peter Galliker.

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1: Herzlich willkommen zu unserer fünfteiligen Sendereihe über die Tiefe und die Schönheit der Heiligen Messe. Seit dem Zweiten Vatikanischen Konzil wissen wir, dass das eucharistische Opfer die Quelle und der Höhepunkt des ganzen christlichen Lebens ist. Um diese zentrale Feier unseres Glaubens besser verstehen und mitfeiern zu können, wird uns Pfarrer Guido Hangartner den Ablauf der Heiligen Messe und die damit verbundene Symbolik näher bringen. In dieser Sendereihe hören wir fünf Beiträge, die er im Rahmen eines Einkehrtages einer Studentenverbindung in Form eines DIA-Vortrages gehalten hat. Diese sind auch auf dem YouTube-Kanal @GuidoHangartner abrufbar. Wir haben begonnen im ersten Teil mit der Einführung in die Heilige Messe, gefolgt mit der Eröffnung und dann im dritten Teil mit dem Wortgottesdienst. Heute behandelt Pfarrer Guido Hangartner mit uns die Hochgebete im vierten Teil und abschließend in der letzten Sendung spricht Pfarrer Guido Hangartner über die Entlassung. Nun wünschen wir Ihnen ein offenes Herz mit viel Heiligem Geist, um die Tiefe und die Schönheit der Heiligen Messe mit Pfarrer Guido Hangartner zu entdecken.
2: Gelobt sei Jesus Christus.
3: In Ewigkeit. Amen.
4: Nun folgt das eucharistische Hochgebet oder das eucharistische Gebet. Die Präfation setzt den Anfang. Das Hochgebet, in dessen Mittelpunkt in der heiligen Wandlung die Verkündigung der Hingabe Jesu für die Menschen steht, beginnt mit einem einleitenden Wechselgebet der Präfation, die sie ist eine Einladung an die Gemeinde zum inneren Mitvollzug und ein dankender Lobpreis der großen Taten Gottes. Als Preis- und Dankgebet hat sie diese ganze Feier den Namen gegeben. Und so ist dann eben auch das Wechselgebet der Fachausdruck Dialog, kommt aus dem Griechen, bedeutet Zwiegespräch, Wechselrede, Wechselgebet. Präfation ist wiederum lateinisch und heißt Vorrede, Vorspruch. Und von das Sanctus, die Präfation endet im gemeinsamen Sanctus. Sanctus ist ein besonderer Lobpreis Gottes, der in der Regel gesungen wird. Er geht auf das Buch Jesaja zurück. Sie riefen einander zu, heilig, heilig, heilig ist der Herr der Heere. Von seiner Herrlichkeit ist die ganze Erde erfüllt, Jesaja 6,3. Nach dem Sanctus setzt der Priester den Lobpreis fort. Und Sanctus ist lateinisch und bedeutet einfach heilig. Nun folgt der Tischsegen. Auf den Lobpreis Gottes folgt der Tischsegen. Es ist das Gebet über Brot und Wein und die Bitte an den Vater, dass er die durch den Heiligen Geist die Gaben des Volkes segne und heilige. Und der Fachausdruck für diesen Tischsegen ist die Wandlungsepiklese. Epiklese kommt aus dem Griechischen und bedeutet Anrufung. Nun knien die Gottesdienstbesucher zur Wandlung. Mit dieser sehr eindrucksvollen Geste zeigt jeder Einzelne, dass er sich vor der nun geschehenden Vergegenwärtigung Gottes trotz aufrechter Haltung klein macht. Er gibt damit zum Ausdruck, dass Gott in Christus nicht nur unser Bruder ist, sondern eben auch unser Schöpfer und Herr. Und das vergessen wir leider sehr oft. Die Wandlungsglocken werden nun eingeschaltet und läuten als Zeichen für alle, die nicht am Gottesdienst teilnehmen können, wird während der heiligen Wandlung mit einer ganz bestimmten Glocke, der eben der sogenannten Wandlungsglocke, geläutet. Dadurch wissen alle, dass sich in der Kirche gerade die Vergegenwärtigung Christi vollzieht. Und früher hatten dann die, die diese Glocke hörten, kurz innegehalten und sich bekreuzigt. Leider ist das heute verschwunden. Wir kommen zum Einsetzungsbericht, die Wandlung des Brotes. Der Einsetzungsbericht, die Lobpreisung, Verkündigung des Abendmahlsgeschehens ist das Mittelstück des Hochgebetes. Es enthält die Worte Jesu beim letzten Abendmahl, welche die Wandlung des Brotes und des Weines in Leib und Blut Christi bewirken. Der Priester nimmt an Christi statt, in persona Christi, die Hostie und spricht in Anlehnung an die Bibel die Wandlungsworte für das Brot, nehmet und esset alle davon. Das ist mein Leib, der für euch hingegeben wird. Der Priester handelt in diesem Moment in der Person Christi. Christus selbst spricht in diesem Moment die Wandlungsworte. Denn es ist die Vergegenwärtigung des Geschehens auf Golgotha und im Abendmahlsaal. Christus hat übrigens in diesem Sinne dreimal das Messopfer vollzogen. Das erste Mal im Abendmahlsaal, auf Hebräisch, mit den Aposteln. Im Zentrum das Kreuz selbst. Abendmahlsaal hat er es ja vorweggenommen, das Kreuz. Und am Kreuz selbst war dieses Opfer schriftlich in Hebräisch, Griechisch und Lateinisch, dreisprachig, übertitelt, das Kreuzesopfer. Und dann das dritte Mal, am Tag danach, nach der Auferstehung, am Tag der Auferstehung in Emmaus mit den Emmaus-Jüngern, wo sie dann sagten, als er das Brot brach, eben die Messe mit ihnen feierte, da haben wir ihn erkannt. Sie kannten das also noch vom hohen Donnerstag her. Dann wird die Hostie erhoben, der Priester hebt nach der Wandlung den Leib Christi, damit ihn alle sehen können. Durch die Wandlung wird aus dem Brot der Leib Christi. Christus ist nun wirklich und greifbar gegenwärtig. Durch die Wandlung ist die Substanz des Brotes in die Substanz des Leibes Christi übergegangen. Substanz kommt aus dem Lateinischen und bedeutet das Darunterliegende, der Kern der Sache, was durch sich selbst besteht. Man nennt das auch Transsubstantiation. Und das kommt wiederum aus dem Lateinischen und heißt Übergang einer Substanz in eine andere. Wenn Sie glauben, dass das nicht geht, erinnern Sie sich, was Sie heute gegessen haben. Und wenn es ein Stück Brot war, das Sie gegessen haben, wird dieses Substanz des Brotes wenigstens zum Teil in die Substanz Ihres Körpers, in Muskelmasse oder Fett oder was auch immer umgesetzt werden. Das ist dann eben eine Transsubstantiation. Im Sinne einer neuen Sinnerfüllung und zeichenhaft spricht man auch von Transfinalisation. Hier geht es nun wieder um die Heilige Eucharistie. Und das kommt ebenfalls aus dem Lateinischen und bedeutet Bestimmungsveränderung. Man spricht auch von Transsignifikation und das kommt auch aus dem Lateinischen und bedeutet Bedeutungsveränderung. Und darum heißt es ja auch in der Schrift, wer von diesem Brote unwürdig ist, der versündigt sich. Und dieses unwürdig Essen wird gerade im Nachsatz dann erklärt, wer es behandelt, als sei es ein gewöhnliches Stück Brot und sich nicht bewusst ist, dass er da seinen eigenen Schöpfer im Mund empfängt.

Leib Christi und betet so den Herrn Leib an. Manchmal schafft auch ein Priester halt, weil er physisch krank ist, keine Kniebeuge mehr, sondern macht dann halt eine tiefe Verneigung. Das möge man dann aus gesundheitlichen Gründen nachsehen. Allerdings, wenn die Kniebeuge nur aus Bequemlichkeit wegbleibt, ist es nicht sehr gut. Die Wandlung des Weines folgt nun. Der Priester nimmt an Christi statt in persona Christi den Kelch und spricht in Anlehnung an die Bibel die Worte für den Wein. Nehmet und trinket alle daraus. Das ist der Kelch des neuen und ewigen Bundes, mein Blut, das für euch und für viele vergossen wird zur Vergebung der Sünden. Tut dies zu meinem Gedächtnis. Sie sehen hier, wer es aufmerksam liest, dass hier von alle steht. Das ist der deutsche offizielle Text, der aber vom Papst Benedikt dem 16. Korrigiert wurde. Und da heißt es nun neu alle, aber die Folien sind wesentlich älter. Denn da heißt es, es heißt korrekt für viele vergossen wird. Denn es steht so im Griechischen genauso wie im lateinischen Übersetzungen. Das Griechische hat nicht das Wort alle verwendet, sondern eben viele. Und warum für viele? Weil für die, die das Opfer Christi ablehnen, ist es wirkungslos. Und für die wurde es auch nicht vergossen, das Blut. Es wird nur für die vergossen, die das Opfer Christi auch annehmen. Der Priester handelt auch in diesem Moment in persona Christi. Christus selber spricht in diesem Moment die Wandlungsworte. In der Heiligen Messe wird nicht jedes Mal ein neues Opfer dargebracht, sondern das eine und einzige Opfer, das Christus selbst am Kreuz dargebracht hat, wird vergegenwärtigt. Und das ist ja auch der große Spott von protestantischen Kreisen und anderen Kreisen, die sagen, ja, wenn Christus da in jeder Hostie gegenwärtig geworden wäre, dann müsste er so groß sein wie ein Berg in diesen 2000 Jahren. Das ist eigentlich einfach ein völliger Blödsinn. Denn es geht hier um die Vergegenwärtigung des Geschehens damals und wenn man so will, um das Konsumieren desselben Leibes in Gestalt des Brotes der Apostel. Wenn Sie so wollen, immer wieder die Wiederkonsumation desselben Stückes, auch wenn es physisch neu ist. Die Erhebung des Kelches. Der Priester erhebt nun den Kelch mit dem Blut Christi, damit ihn alle sehen können. Durch die Wandlung hat sich der Wein in das Blut Christi verwandelt. Christus ist nun auch mit seinem Blut wirklich sozusagen eben mit Haut und Haar gegenwärtig. Im alten Bund wurde das Blut als der Sitz des Lebens gesehen, wie zuvor beim Leib Christi schellen die Ministranten, wo der Priester den Kelch mit dem Blut Christi hochhebt. Oder wenn er das tut, sollten die Ministranten nun schellen. Und auch hier ist die Anbetung des Herrenblutes, der Priester macht, wenn er gesundheitlich dazu in der Lage ist, eine Kniebeuge, ansonsten eben eine Verneigung und kniet in seinem Geiste vor dem Blut Christi. Darauf folgt die Akklamation. Mit dem Diakon oder dem Priester wird nun gebetet, das Geheimnis des Glaubens. Dazu stehen dann alle wieder auf. Der Fachausdruck ist wie gesagt Akklamation und er kommt aus dem Lateinischen und bedeutet Beifall, Huldigung. Christus wird also nun in Leib und Blut Beifall gezeugt oder es wird ihm eben gehuldigt. Dann auch folgen Anamnese, Opfergebet, Kommunion, Epiklese, Interzession und Heilig. An das Geheimnis des Glaubens schließt die Erinnerung an. Sie ist zentrales Geheimnis der Eucharistie aufgrund ihrer Ermöglichung. Es wird an die Heilstat Christi erinnert, die Erfüllung seines Auftrages. Eng mit der Erinnerung an ein Darbringungsgebet, Opfergebet verbunden. Die Gemeinde wird in das Lebensopfer Jesu, seines heiligen Leibes und Blutes einbezogen. Die Gläubigen sollen dadurch lernen, dass sie sich selbst hinschenken sollen und so durch Christus den Mittler zu einer immer innigeren Einheit mit Gott

und untereinander gelangen. Gott soll alles in allem sein. In der Herabrufung des Heiligen Geistes wird Kraft der Eucharistiefeier um die Einheit der Gläubigen gebetet. Daran schließen die Fürbittgebete für die ganze Kirche an. Schließlich wird auch der Märtyrer und der Heiligen gedacht. Anamnese kommt aus dem Griechischen und bedeutet Erinnerung. Die Kommunion Epiklese, die Epiklese kommt auch aus dem Griechischen und bedeutet Anrufung, Herabrufung. Und die Interzession, der Fachausdruck für diese Fürbitte, ist aus dem Lateinischen und bedeutet Eintreten, Dazwischentreten. Nicht im Sinn von dazwischenreden und dazwischengehen, sondern Mittler sein, dazwischen

0: Die Doxologie, das Hochgebet, wird mit dem Lobpreis abgeschlossen. Dazu hebt der Priester die Hostienschale und der Diakon den Kelch. Wenn kein Diakon da ist, hebt der Priester beides gemeinsam. Der Priester betet oder singt dann den Lobpreis durch ihn und mit ihm, und in ihm ist dir Gott, allmächtiger Vater, in der Einheit des Heiligen Geistes, alle Herrlichkeit und Ehre, jetzt und in Ewigkeit. Das Volk antwortet Amen. Dieses Gebet betet der Priester und das Volk bestätigt mit dem Amen. Der Fachausdruck Doxologie kommt vom Griechischen und bedeutet Lobpreisung. Und Amen ist aus dem Hebräischen und bedeutet wahrlich oder es geschehe so oder so sei es oder wahrlich es sei so oder eben auch so ist es. Dann folgt die Kommunion, das Vaterunser mit dem Embolismus. Dem Gedächtnis des Pascha-Mysteriums folgt nun die Kommunion. Der Kommunionteil beginnt mit dem Gebet des Herrn, dem Vater Unser. Der Priester fordert die Gemeinde zum gemeinsamen Gebet auf. Es ist das Gebet der um den Tisch Gottes versammelten Gemeinde. An der letzten Vater Unser Bitte um Erlösung von dem Bösen schließt sich als Einschaltung ein Gebet an, das vom Priester allein gebetet wird. Darauf folgt der Abschluss des Vaterunsers wieder durch die Gemeinde. Und wir haben hier Mysterium, das ist aus dem Griechischen, bedeutet Geheimnis, Kommunion, Communio, bedeutet Gemeinschaft, und Embolismus ist aus dem Griechischen und bedeutet Einschub. Nun folgt der Friedensgruß. Die Gemeinschaft der Versammelten ist Voraussetzung für die Gemeinschaft mit Christus in der Kommunion. Deshalb wird nach dem Gebet des Herrn um den Frieden gebetet. Der Diakon oder Priester fordert die Gemeinde daraufhin oftmals auf, mit der Friedensbitte ernst zu machen und vor versammelter Gemeinde einander ein Zeichen des Friedens zu geben und somit Frieden zu schließen, in Vergebung, ihnen und Vergebung zu schenken. Diese Friedensgeste müsste aber eigentlich zum Schuldbekenntnis gehören, wie es in Matthäus 5, 23 bis 24 heißt: Wenn du dich daran erinnerst, dass dein Bruder etwas gegen dich hat, so lass deine Gaben vor dem Altar liegen und geh zuerst hin und versöhne dich mit deinem Bruder und dann komm und opfere deine Gaben. Weil dieser Friedensgruß hier, da geht es nicht um den Frieden zwischen Streitenden, sondern da geht es um den Frieden Christi. Christus sagt ja, nicht einen Frieden wie die Welt gebe ich euch, sondern meinen Frieden gebe ich euch, den Frieden mit mir, den Frieden mit Gott. Und das ist natürlich klar, diesem Frieden sollte eben der Friede mit den Menschen vorausgehen. Und darum sollte dieser Friedensgruß ja eigentlich eben auch zum Schuldbekenntnis gehören und dort vorausgehen. Das Brotbrechen, der Priester bricht die Hostie in mehrere Teile zum Zeichen dafür, dass durch das Brechen und Austeilen der Teile alle ein Leib in Christus werden. Die Vermischung der Gestalten, der Priester gibt einen kleinen Teil der abgebrochenen Hostie in den Kelch und vermischt die Gestalten. Dies erinnert zum einen daran, dass Christus trotz der beiden Gestalten von Brot und Wein eine Einheit ist. Zum anderen erinnert es an den ganzheitlichen Christus nach der Auferstehung, der nun auf dem Altar gegenwärtig ist. Denn wir feiern ja nicht nur Karfreitag hier, sondern wir feiern ja Auferstehung. Sonntagsfeier, Messfeier ist Feier der Auferstehung und deshalb diese Einheit, dass der ganze Körper und der ganze Geist wieder eine Einheit bilden. Und so empfängt auch automatisch, die Hostie, die Konsekrierte, den Leib Christi empfängt automatisch in diesem Leib auch das Blut. Der Fachausdruck für diesen Teil ist übrigens Fragment. Das Agnus Dei. Der Vorsänger stimmt jetzt als Begleitgesang zum Brotbrechen das Agnus Dei an, in das die Gemeinde mit einstimmt. Es erinnert daran, dass Christus das wahre Paschalam ist, das geopfert wurde und die Menschen von der Sünde befreit und den wahren Frieden, eben den mit Gott, bringt. Agnus Dei ist lateinisch und bedeutet Lamm Gottes. Vorbereitungsgebet auf die Kommunion. Vor der Kommunion betet der Priester ein stilles Gebet. Darin bittet er Gott, ihn vor Sünde und Bösem zu bewahren, dass er die Kraft bekommt, die Gebote Gottes treu zu erfüllen und dass er niemals von Gott getrennt werde, dem er ja bei seiner Priesterweihe die ewige Treue gelobt hat. Vor der Kommunion wiederum macht der Priester eine Kniebeuge zur Verehrung des Leibes und Blutes Christi und lädt dann die an Christi statt zum Mahl ein, indem er der Gemeinde Christus unter der Gestalt des gebrochenen Hostie über der Hostienschale zeigt. Gemeinsam mit jedem Einzelnen der Gemeinde erkennt und bekennt er: Herr, ich bin nicht würdig, dass du eingehst unter mein Dach. Aber sprich nur ein Wort, so wird meine Seele gesund. Nun empfängt der Priester die Kommunion selbst und er empfängt sie als Erster zum Zeichen dafür, dass er der Gemeinde weiterschenkt, was auch er als Geschenk Gottes empfangen hat, Christus selbst. Es ist ein Unding, wenn der Priester nun anfängt, allen Herumstehenden um den Altar die Kommunion zu verteilen, denn dann verteilt er sprichwörtlich etwas, das er noch gar nicht selbst empfangen hat. Der Priester muss zuerst die Kommunion in beiderlei Gestalten empfangen. Das kann auch durch Eintauchen der Hostie in das Blut Christi passieren. Und dann empfangen die anderen, weil er es bereits empfangen hat. Der Akolyt gibt, jetzt gibt der Priester dem Akolyten und den anderen die Kommunion. Und sie helfen ihm, der Gemeinde die Kommunion auszuteilen. Auch sie geben weiter, was sie als Geschenk erhalten haben. Der Diakon ist mit dem Priester ordentlicher Kommunionsspender durch Weihe. Der Akolyt hingegen ist außerordentlicher Spender der Kommunion, wenn wirklich viele, viele Leute in der Kirche sind. Es macht irgendwo keinen Sinn, wenn da 20 Leute in der Kirche sind und ein Priester schon Panik schiebt und noch zwei Kommunionhelfer braucht. Maß halten ist das Gebot der Stunde. Denn ein außerordentlicher Kommunionspender soll in außerordentlichen Situationen helfen, aber nicht in ordentlich regelbaren. Kommunionempfang der Gemeinde. Die Kommunionspender legen den Kommunizierenden die Hostie auf die Hand oder auf die Zunge. Ursprünglich kannte die Kirche nur die Handkommunion. Das lesen wir bei den apostolischen Vätern. Christus sollte für den einzelnen Gläubigen förmlich greifbar werden. Seit dem 9. Jahrhundert gibt es auch die Mundkommunion. Es sollte dadurch verdeutlicht werden, dass Gott unserer Macht entzogen ist. Heute obliegt es der jeweiligen Bischofskonferenz, welche Form in der ihrer Gebiet zugelassen werden. Christus gibt sich den Kommunikanten in den geheiligten Gaben. Sie empfangen in der Hostie seinen Leib und sein Blut. Sie haben Anteil an seinem Tod und seiner Auferstehung. Und wer das nachlesen will, dem empfehle ich das Buch von Adam. Der hat ein gutes liturgisches Werk geschrieben. Wie ich schon vorher gesagt habe, die Kommunion wurde aber nicht auf die Haut der Hand gegeben, sondern immer auf ein Leinentüchlein. Ich mache keinen Unterschied zwischen Mund- und Handkommunion. Wer bei mir Mundkommunion empfangen will, herzlich willkommen. Wer Handkommunion empfängt, ebenfalls herzlich willkommen. Aber für mich ist eines entscheidend. Wissen Sie, was Sie empfangen? Machen Sie in sich einen Unterschied zwischen normalem Brot oder vielleicht ein bisschen gesegnetem Brot und dem, dass sie ihren eigenen Schöpfer, Gott selbst, in der Hand halten, der sich derart erniedrigt hat, sich in ihre Hand zu geben? Oder erfüllt sie das vielleicht mit Stolz? Dann wäre es ein Sakrileg, dann wäre es eine Sünde. Auf das Herz kommt es an. Tabernacle Ciborium, Ciborien Velum. Und im Hintergrund sehen wir übrigens auch noch die Monstranz. Das steht jetzt hier nicht hier, das Monstrare vom Zeigen. Da wird bei Prozessionen das Allerheiligste, die konsekrierte Hostie, dem Volk gezeigt und auch durch die bei Prozession durch die Straßen getragen. Im Vordergrund sehen wir hier mit dem Ziborienvelum verhülltes Ziborium im offenen Tabernakel. Im Tabernakel werden die konsekrierten Hostien aufbewahrt und wenn man in einem Gottesdienst zu wenig konsekriert hat, wird dort aus dem Ziborium wieder geholt. Die sind ja konsekriert, das ist die Gegenwart Christi im Tabernakel, eben die Gegenwart Gottes in der Kirche, genauso wie im Tempel, die Gegenwart Gottes in der Bundeslade. Und wenn in der Bundeslade Gott gegenwärtig war in ein paar Steintafeln, um wie viel mehr ist Gott gegenwärtig in Fleisch und Blut seines Sohnes, in Jesus Christus. Konsekration kommt aus dem Lateinischen und bedeutet Weihe. Es sind hier die geweihten Hostien gemeint. Es ist allerdings eine ganz besondere Weihe, eine erhöhte Weihe. Ziborium kommt aus dem Lateinischen, bedeutet Hostiengefäß, Trinkbecher, Altar, Überbau. Und die Wegzehrung ist das lateinische Fachwort dafür, das Viaticum. Denn aus dem Tabernakel nimmt der Priester dann eben auch die Hostien, die er in einem Versehgang benötigt, wenn er zu einem Sterbenden gerufen wird. Dann kann er nicht am Sterbebett noch eine Messe zelebrieren. Dann nimmt er eben die Kommunion, die Hostie aus dem Tabernakel und bringt sie als Wegzehrung im Übergang von diesem Leben ins ewige Leben aus dem Tabernakel. Es folgt nun die Purifikation. Der Diakon oder der Priester reinigt nun mit einem Reinigungstuch die Hostienschale und den Kelch und betet dabei, dass diese zeitliche Speise zur Arznei der Unsterblichkeit werde. Die Purifikation, purifiziert, ist aus dem Lateinischen und bedeutet Reinigung. Und das Purifikationstuch ist das Reinigungstuch. Und dieses Reinigungstuch wird nicht einfach in die Spülmaschine, in die Waschmaschine geschmissen, sondern dieses Tuch sollte, wenn es nötig ist, es zu reinigen, der Diakon siebenmal nach alter Weisung, siebenmal in verschiedenem Wasser waschen, auswaschen und dann dieses Wasser eben in den Ausguss geben, hinter dem Hochaltar, wo er vorhanden ist, damit diese Partikel, die da drin sind, in dem Wasser hineingefließen können unter den Altar, eben unter das Grab der Heiligen, damit es würdig ist und nicht von uns zertreten wird und schon gar nicht einfach in die Waschmaschine, wo dann am Schluss diese Partikel in irgendeiner Kanalisation landen. Besinnung, Dankhymnus, Schlussgebet. Während der Reinigung der Gefäße herrscht kurze Stille, in der die Gemeinde nachvollziehen kann, wer gerade bei ihr zu Gast war, nämlich Jesus Christus selbst. Danach stimmt die Gemeinde zur Danksagung in ein Danklied ein. Nach dem Danklied erhebt der Priester die Hände zu Gott und betet stellvertretend für die Gemeinde das dritte liturgische Gebet, das Schlussgebet oder auch die dritte Oration genannt. Auch das Schlussgebet ist Danksagung. Zugleich wird aber auch darum gebetet, dass die Frucht dieses Sakramentes bleibt. Das Schlussgebet ist zugleich der Abschluss der Kommunion. Der Fachausdruck für das Danklied ist Hymnus und das kommt aus dem Griechischen und bedeutet Lobgesang. Wir sind am Ende dieser Ausführung und Sie sehen, um die heilige Messe nur einigermaßen zu erklären, braucht man ungefähr gleich lang wie eine heilige Messe wirklich andächtig zu feiern oder sogar noch etwas länger. Die ganze Hingabe Christi ist nichts anderes wie eine Liebeserklärung an die Menschen, uns sündige Menschen aus der ewigen Verlorenheit herauszureißen, davor zu bewahren, uns zu retten. Und so segne, behüte und stärke sie der allmächtige Gott, der Vater, der Sohn, der Heilige Geist. Amen.
1: Amen.
0: Gelobt sei Jesus Christus.
1: In Ewigkeit. Amen.
2: Lieber Pfarrer Guido Hangartner, ein herzliches Dankeschön, dass Sie uns heute erneut an die Hand genommen haben, um uns das Geheimnis der Heiligen Messe näher zu bringen und heute im vierten Teil. Ihre Ausführungen waren sehr gehaltvoll, informativ und wertvoll, damit wir die Heilige Messe besser verstehen und tiefer mitfeiern können und auch die einzelnen Stationen und die Symbolik verstehen. Lieber Pfarrer Guido Hangartner, wir wünschen Ihnen von Herzen für Ihre Berufung, Ihren priesterlichen Dienst im Weinberg des Herrn den besonderen Segen Gottes und dies natürlich an der Hand Marias. Alles Gute und herzlichen Dank nochmals. Abschließend möchten wir Sie, liebe Hörerfamilie, auch auf den YouTube-Kanal @Guido Hangartner hinweisen, wo Sie zahlreiche gehaltvolle, aktuelle Beiträge über den Glauben wie auch Gebete finden können. Dort ist auch die Version des DIA-Vortrages der heutigen Sendung verfügbar. Es lohnt sich auch, die Sendung auf Podcast nachzuhören und nutzen Sie das Angebot, den Link mit Ihrer Familie, Freunden und Bekannten zu teilen, damit auch Ihr Umfeld die Heilige Messe besser versteht und die Freude an der Liturgie wieder entflammt. Liebe Hörerfamilie, möge die Heilige Messe für Sie und uns alle die Quelle und der Höhepunkt unseres christlichen Lebens sein. Und so möchte ich mich, Andrea Marti, von Ihnen verabschieden mit einem Zitat vom heiligen Pater Pio. Eher könnte die Welt ohne Sonne bestehen als ohne das heilige Messopfer.

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Fest der Auffindung des heiligen Stephanus und der beiden heiligen Nikodemus und Gamaliel. Das im Messbuch verzeichnete Fest der Auffindung des heiligen Stephanus wurde in der römischen Kirche allgemein nach dem 8. Jahrhundert am 3. August gehalten. Ein Priester mit Namen Lucian fand die Gebeine des Erzmärtyrers im Jahre 415 in Kaffar, Gamala, 30 Kilometer westlich von Jerusalem. Durch dieses Ereignis wurde der Kult zu Ehren des heiligen Stephanus wesentlich gefördert. Wahrscheinlich ist das Fest dieses ersten christlichen Blutzeugen, er wurde, wie man weiß, um seines Bekenntnisses willen in Jerusalem gesteinigt und das in der griechischen Kirche am 2. August gefeiert wird, viel älter als die Auffindung seiner Gebeine. Doch hat man es bei uns neuerdings aufgegeben und kommemoriert es nur noch am 2. August. Die Krypta von San Lorenzo in Rom birgt in einem antiken Sarkophag neben den Gebeinen des heiligen Laurentius solche des heiligen Stephanus. Sein Haupt wird in Pavia verehrt. Im Volk wird der obige Festtag Sankt Stephanus im Schnitt genannt. Die Überlieferung berichtet, dass gleichzeitig mit den Reliquien des heiligen Stephanus die Gebeine des neben ihm begrabenen heiligen Nikodemus, eines Jüngers Jesu und des heiligen Gamaliel, eines in der heiligen Schrift erwähnten Judenchristen, aufgefunden wurden. Beide waren Pharisäer und gehörten dem Hohen Rat der Juden in Jerusalem an. Der heilige Nikodemus war ein treuer, wenn zunächst auch heimlicher Jünger des Herrn. Er wird im Johannesevangelium im 3. Kapitel bei der ausführlichen Wiedergabe des nächtlichen Gesprächs, das Jesus mit ihm führte, genannt. Jesus selbst bezeichnete Nikodemus als einen Lehrer Israels, also einen Repräsentanten des öffentlichen Lehramts. Nikodemus spürte die Größe Jesu und wollte nach dem Brauch rabbinischer Vorbilder die Stille eines nächtlichen Zwiegesprächs benutzen, um das Geheimnis des königlichen Auftretens Jesu zu ergründen. Die Erklärung, dass Nikodemus aus Furcht vor den pharisäischen Kollegen die Heimlichkeit der Nacht gewählt habe, um sich mit Jesus zu unterhalten, passt kaum zum Charakter dieses Mannes, der später im jüdischen Rat die Partei Jesu ergriff, indem er den Anklägern entgegenhielt. Verurteilt denn unser Gesetz einen Menschen, ohne ihn zuvor gehört und sein Tun untersucht zu haben? Nach der Kreuzigung des Heilandes trat Nikodemus wiederum für Jesus ein, wofür er der Überlieferung zufolge von den Juden seines Amtes entsetzt und verbannt wurde. Dass ihm das Schicksal des heiligen Stephanus erspart blieb, verdankt er dem heiligen Gamaliel. Auch teilt sich Nikodemus mit Josef von Arimathea in das Privileg, den Leichnam des Herrn bestattet zu haben. Die Stelle dafür befindet sich wiederum bei Johannes, und zwar im 19. Kapitel auf. Darauf richtete Josef von Arimathea an Pilatus die Bitte, den Leichnam Jesu abnehmen zu dürfen. Auch Nikodemus, der zum ersten Male des Nachts zu Jesus gekommen war, kam mit einer Mischung von Myrrhe und Aloe wohl an die 100 Pfund. Sie nahmen den Leichnam Jesu und wickelten ihn mit wohlriechenden Kräutern in Linnentücher, wie es bei den Juden Begräbnissitte ist. Nikodemus wurde schon in frühester Zeit von den Gläubigen als heiliger Bekenner verehrt. Seine Gestalt hat die bildende Kunst zu vielen Darstellungen angeregt.
so hat sogar kein Geringerer als Michelangelo in der Kreuzabnahme des Florentiner Domes, die er für seine Grabstätte bestimmt hatte, der Figur des Nikodemus seine eigenen Züge verliehen. Dieser Gedanke hat wohl seinen Grund darin, dass Michelangelo der Bruderschaft angehörte, die den zum Tode verurteilten Beistand leistete und die Hingerichteten begrub. Des Nikodemus Rolle beim Tode Christi mag dem Florentiner Meister wohl als Vorbild für seine eigene Bruderschaftsfunktion vorgeschwebt haben. Vielleicht gibt dieser Sinngehalt einen klärenden Hinweis auf die besondere, ergreifende Wirkung dieser bekannten Gruppe. Aber auch Gamaliel, der berühmte Lehrer des heiligen Paulus, gilt als Heiliger. Er verwandte sich im Hohen Rat nicht nur für Nikodemus, sondern auch für Petrus und Johannes. In der Apostelgeschichte heißt es, da erhob sich ein Mitglied des Hohen Rates, ein Pharisäer mit Namen Gamaliel, der als Gesetzeslehrer ein hohes Ansehen im ganzen Volke genoss, ließ sie hinausschaffen und sprach dann zu jenen, «Stehet ab von diesen Leuten und lasst sie gewähren, denn ist dieses Vorhaben ein Werk von Menschen, so wird es zerfallen. Ist es aber von Gott, so könnt ihr es nicht zum Zerfallen bringen. Ihr könntet sogar als Widersacher Gottes dastehen.» Und sie ließen sich von ihm überzeugen. Nach der Überlieferung nahm Gamaliel selbst die Lehre Christi an. Das römische Martyrologium beschreibt die Auffindung seiner Gemeinde zusammen mit denen des heiligen Stephanus, Nikodemus und Abidas. Gamaliel soll den heiligen Nikodemus nach dessen Tode neben dem Leib des heiligen Stephanus bestattet haben, für dessen Grab er einen Platz auf seinem Landgute in der Nähe von Jerusalem gewählt hatte, wo er selbst zu ruhen wünschte. Legende. Die wunderbare Geschichte von der Auffindung der Gebeine der Heiligen wird uns farbig in der goldenen Legende geschildert. Sie stützt sich auf ältere Chroniken. Die Entdeckung dieses kostbaren Schatzes, welche der Priester Lucian selbst beschrieb, übersetzte Avitus, ein spanischer Priester und vertrauter Freund des heiligen Hieronymus, der sich damals in Jerusalem aufhielt, in das Lateinische, und so wurde sie auch im Abendlande bekannt. Berühmt war der Name des ersten Märtyrers Stephanus schon zu den Zeiten der ersten Christen, aber sein Grab war in Vergessenheit geraten. Da gefiel es Gott, den Leib seines Dieners zu verherrlichen und seine Kirche mit Wundern zu erfreuen. Als nämlich ein Priester namens Lucianus im Lande um Jerusalem an einem Freitag auf seinem Bette ruhte, da erschien ihm ein Greis von hoher Gestalt und großer Schönheit. Er hatte einen langen weißen Bart und trug ein weißes Gewand mit goldenen Steinen und Kreuzen besetzt und rührte ihn an mit einem goldenen Stab, den er in seiner Hand hielt. Dreimal rief er ihn beim Namen und sprach dann, «Suche unsere Gräber, denn wir liegen an unwürdiger Stätte begraben. Gehe hin zu Johannes, dem Bischof von Jerusalem, damit er unsere Überbleibsel erheben und an einem ehrlichen Orte bestatten mag. Trockenheit und Trübsal sind über das Land gekommen, aber Gott will durch unsere Hilfe der Welt seine Gnade zeigen.» Als Lucian ihn fragte, wer er sei, sagte der Greis, «Ich bin Gamaliel, der Lehrer des Apostels Paulus. Neben mir liegt St. Stephanus, der von den Juden gesteinigt wurde.
Ich selbst nahm seinen Leib und legte ihn in mein neues Grab. Der andere, der bei mir liegt, ist Nikodemus, mein Neffe, der zur Nachtzeit zu Jesus kam und von Petrus und Johannes die Taufe empfing. Da er deswegen von den Ältesten seiner Würde entsetzt und aus Jerusalem verbannt worden war, nahm ich ihn in mein Landhaus und beherbergte ihn bis zu seinem Lebensende und begrub ihn zu Füßen des Stephanus. An der gleichen Stelle habe ich auch meinen Sohn Abidas begraben, der mit mir die Taufe empfing und vor mir in seinem 20. Jahr gestorben ist. Er bewahrte seine Keuschheit, solange er lebte. Mein Weib aber und meine Tochter, die nicht an Christus glaubten, wurden an einem anderen Orte begraben. Nach diesen Worten verschwand er. Lucian aber bat Gott in innigem Gebet, wenn dieses Gesicht wahr sei, so möge er es ihm zum zweiten und dritten Male schauen lassen. Am Freitag danach erschien Gamaliel ihm wiederum in der gleichen Gestalt und fragte ihn, warum er seinen Worten nicht geglaubt habe. Er sagte ihm dann, woran er die Gebeine erkennen könne, wenn er sie fände, und wies ihm 3 goldene Körbe und einen 4., der silbern war. Der erste Korb aber war voll roter Rosen, die beiden anderen voll weißer Rosen, der silberne aber voll Safranblumen, welche einen süßen Geruch ausströmten. Und Gamaliel sprach, die Körbe sind unsere Särge, und die Blumen sind unsere Gebeine. Der Korb mit den roten Rosen ist Sankt Stephanus, Sarg, der allein von uns mit dem Martyrium gekrönt wurde. Er liegt beim Eingang des Grabes. Die beiden mit den weißen Rosen sind die des Nikodemus und mein Sarg, weil wir mit lauterem Herzen im Bekenntnis zu Jesus Christus verharrten. Nikodemus liegt bei der Türe. Der silberne Korb bezeichnet meinen Sohn Abidas, der rein blieb, bis er von dieser Welt ging. Er steht neben meinem Sarg. Worauf er verschwand. Am nächsten Freitag erschien er dem Lucian zum dritten Mal und schalt ihn, dass er seine Bitte nicht erfüllt hatte. Da erschrak Lucian und machte sich sogleich auf nach Jerusalem und ging zu dem Bischof Johannes und erzählte ihm alles, was ihm kundgetan worden war. Und sie nahmen noch etliche andere Bischöfe mit und kamen zu dem Ort, den Gamaliel dem Lucian beschrieben hatte. Sie fingen an zu graben. Und siehe, als sie das Grab mit den 4 Särgen gefunden hatten, da erbebte die Erde und ein süßer Duft verbreitete sich. Eine große Menge Volkes war herbeigeströmt, darunter viele Kranke, und 70 Menschen wurden von mancherlei Gebrechen geheilt durch das Verdienst der Heiligen. Der Leichnam des heiligen Stephanus war in Staub zerfallen, aber die Gebeine waren noch da. Man brachte sie in feierlicher Prozession nach Jerusalem in die Kirche auf dem Berge Sion, weil Stephanus dort einst das

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2: Sie hören aus dem goldenen Buch vom heiligen Ludwig Maria Grignion von Montfort. Die vollkommene Hingabe an Maria, Kapitel 7, ihre wunderbaren Wirkungen. Die Gnade der reinen Liebe. Die Mutter der schönen Liebe wird dein Herz von jeglichem Skrupel und aller knechtischen Furcht befreien. Sie wird es öffnen und weit machen, damit du in der heiligen Freiheit der Kinder Gottes den Weg der göttlichen Gebote gehen kannst. Sie wird es mit der reinen Liebe erfüllen, deren Schatz sie verwaltet. Nicht mehr wie früher handelst du dann aus Furcht vor Gott, der doch die Liebe ist, sondern aus reiner Liebe. Du siehst in ihm deinen gütigen Vater, dem du stets zu gefallen trachtest, mit dem du vertrauliche Zwiesprache pflegst, so wie ein Kind mit seinem lieben Vater. Solltest du ihn unglücklicherweise beleidigen, so wirst du dich sofort vor ihm niederwerfen und ihn demütig um Verzeihung bitten. Schlicht wirst du ihm die Hand entgegenstrecken und dich voll Liebe von deinem Fall erheben, ohne Verwirrung und Unruhe, und dann ihm weiter entgegenschreiten, ohne entmutigt zu sein. Großes Vertrauen auf Gott und Maria. Die heiligste Jungfrau wird dich mit einem großen Vertrauen auf Gott und auf sie selbst erfüllen. Erstens, weil du dich Jesus Christus nicht von alleine nahst, sondern immer durch diese gute Mutter. Zweitens, hast du ja alle deine Verdienste, Gnaden und Sühneleistungen ihr geschenkt, damit sie nach ihrem Willen darüber verfüge. Darum teilt sie dir ihre Tugenden mit und bekleidet dich mit ihren Verdiensten, so dass du vertrauensvoll zu Gott sprechen kannst. Siehe da, Maria, deine Magd, mir geschehe nach deinem Wort. Drittens, hast du dich ihr gänzlich mit Leib und Seele hingegeben. Und da sie freigebig ist, gegenüber den Freigebigen, ja noch viel freigebiger als diese, schenkt auch sie sich dir zum Lohn auf eine wunderbare, aber durchaus wirkliche Weise. Darum kannst du getrost zu ihr sprechen. Ich bin dein, o Maria, rette mich.

und mit dem heiligen Bonaventura kannst du sagen, meine geliebte Herrin und Retterin, vertrauensvoll werde ich handeln und nichts fürchten, denn du bist meine Kraft und meine Ehre im Herrn. Ich bin ganz dein und alles, was ich habe, gehört dir. O ruhmreiche Jungfrau, gebenedeit über alles Geschaffene, wie ein Siegel setze ich dich auf mein Herz, denn deine Liebe ist stark wie der Tod. In der gleichen Gesinnung wie der Prophet kannst du zu Gott sagen, nichts will ich, Herr, von Hochmut wissen, noch meine Augen stolz erheben. Nicht hasche ich nach großen Dingen, nach Dingen, die für mich zu hoch sind. Gleich einem Kinde im Schoße seiner Mutter setz mein Vertrauen ich auf dich. Dieses Vertrauen auf sie wird noch wachsen, denn du hast dir ja deinen ganzen Besitz zum Verschenken oder zum Verwahren übergeben. Darum vertraust du weniger auf dich selbst als auf sie, die nun all dein Gut bewahrt. Wie tröstlich ist es doch für eine Seele, wenn Gottes Schatzkammer, in der er all seinen köstlichen Besitz geborgen hat, auch die ihre ist. Sie hörten aus dem Goldenen Buch vom heiligen Ludwig Maria Grignion von Montfort.

Sie haben eingeschaltet bei Radio Gloria, liebe Zuhörerinnen und Zuhörer, am heutigen Montag, der 3. August. Sie hören das Sommerprogramm bei Radio Gloria. Dazu begleitet Sie am Mikrofon sehr herzlich Peter Galliker. Am heutigen 3. August hatten wir früher den Gedenktag von der Auffindung der Gebeine vom heiligen Stephanus in Jerusalem. Und heute ist der Montag in der 18. Woche im Jahreskreis. Was Sie in der nächsten Sendestunde hören, bei Radio Gloria und im Sommerprogramm, das erfahren Sie in dieser aktuellen Programmvorschau. Ab der 6. Direktübertragung die Montagsmesse aus der Katharinenkapelle von der Hochschule vom Stift Heilige Kreuz im Wienerwald. Am 7. 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Am 8. die Jugendsendung U-Station, der Weihbischof Marian Eleganti über Maria, Gottesgebärerin, sein Glaubenszeugnis am Jugendfestival Medjugorje. Am 9. das Rosenkranzgebet, am 9.15 komplett das Nachtgebet von der Kille. Ab der 10. das Nachtprogramm bei Radio Gloria mit Wiederholungen von Sendungen vom heutigen Tag. Heute oben am 10. also die Wiederholung vom Vormittag am 10. Was rettet heute unsere Heimat? Rückblick auf das Wirken des Schweizer Volkes und das Wunder unserer Bewahrung. Wir lesen Ihnen vor aus dem gleichnamigen Büchli, geschrieben vom Pater Matthias Graf Selig. 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
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Ich danke Ihnen fürs Zuhören, wiederum bei dieser Programmvorschau, wünsche Ihnen und Ihren Lieben weiterhin eine frohe, gesegnete Sommerzeit, besonders zusammen mit unserem Sommerprogramm. Alles Liebe und Gute wünscht Ihnen am Mikrofon Peter Galliker.

Als Vorbereitung für die Übertragung von der Heiligen Messe, gerade in wenigen Momenten, ein Gebet. Heute haben wir ein Gebet für Priesterkandidaten ausgewählt. Im Namen des Vaters und des Sohnes und des Heiligen Geistes. Amen. Maria, du gütigste Priestermutter, beschütze die künftigen Priester, bewahre sie in allen Gefahren, die ihrem heiligen Beruf drohen. Erflehe ihnen Gesundheit und Fortschritt in der heiligen Wissenschaft. Gewähre ihnen die nötige Hilfe, damit keiner wegen Armut vom Priestertum ausgeschlossen werde. Vor allem aber schütze sie in allen Kämpfen der Jugend, damit sie ihre Herzensreinheit unversehrt bewahren und einst heilige Priester werden. Halte alle jene von der Priesterwürde fern, die ungerufen danach streben. Lass nicht zu, dass Eltern oder Verwandte in falsch verstandener Liebe oder aus unedlen Absichten ihre Söhne zum Priesterstand drängen. Heilige Apostel, Bischöfe und Priester, ihr heiligen Jugendpatrone, bittet für die werdenden Priester, beschützet sie und helft ihnen, wahre Apostel, heilige Mittler zwischen Gott und den Menschen und für die unsterblichen Seelen, sichere Führer zum Himmel zu werden. Amen. Unter deinen Schutz und Schirm fliehen wir, o heilige Gottesgebärerin, verschmäh nicht unser Gebet in unseren Nöten, sondern erlöse uns jederzeit aus allen Gefahren. O du glorwürdige und gebenedeite Jungfrau, unsere Frau, unsere Mittlerin, unsere Fürsprecherin, versöhne uns mit deinem Sohn, empfiehl uns deinem Sohn, stelle uns vor deinem Sohn. Amen. Im Namen des Vaters und des Sohnes und des Heiligen Geistes. Amen. Gelobt sei Jesus Christus in Ewigkeit. Amen.

0: Im Namen des Vaters und des Sohnes und des Heiligen Geistes.
1: Amen.
0: Die Gnade unseres Herrn Jesus Christus, die Liebe Gottes des Vaters und die Gemeinschaft des Heiligen Geistes sei mit euch.
1: Und mit deinem Geist.
2: Woche für Woche feiern wir die Montagsmesse in den Anliegen von uns Studenten, in den Anliegen von allen, die mit uns verbunden sind. Ich begrüße heute ganz besonders alle Sportler, die an der Kraftsportwoche diese Woche in Heiligenkreuz teilnehmen. Schön, dass ihr die Messe mit uns feiert. Und mit euch begrüße ich alle, die sonst zur Montagsmesse gekommen sind. Wir sind da mitten in den Sommerferien, deswegen ist es ein bisschen spärlicher. Es ist auch sehr heiß in dieser Kapelle. Schön, dass Sie trotzdem alle da sind. Father Francis aus Indien, der bei uns ein Lizenziat gemacht hat, er ist heute Hauptzelebrant der Montagsmesse.
0: Liebe Brüder und Schwestern, damit wir würdig diese heilige Messe feiern können, bekennen wir unsere Sünden. Ich bekenne Gott, dem Allmächtigen und allen Brüdern und Schwestern, dass ich Gutes unterlassen und Böses getan habe. Ich habe gesündigt in Gedanken, Worten und Werken durch meine Schuld, durch meine Schuld, durch meine große Schuld. Darum bitte ich die selige Jungfrau Maria, alle Engel und Heiligen und euch Brüder und Schwestern, für mich zu beten bei Gott, unserem Herrn. Der allmächtige Gott erbarme sich unser, erlasse uns die Sünden nach und führe uns ins ewige Leben.
1: Amen.

0: Lasset uns beten. Gott, unser Vater, stehe deinen Dienern bei und erweise allen, die zu dir rufen, Tag für Tag deine Liebe. Du bist unser Schöpfer und der Lenker unseres Lebens. Erneuere deine Gnade in uns, damit wir dir gefallen und erhalte, was du erneuert hast. Darum bitten wir durch Jesus Christus, deinen Sohn, unser Herr und Gott, der in der Einheit des Heiligen Geistes mit dir lebt und herrschest in alle Ewigkeit.
1: Amen. Lesung aus dem Buch Jeremia. Im Anfang der Regierung Zidkias, des Königs von Juda, im fünften Monat des vierten Jahres, sagte der Prophet Hanania, der Sohn Asos aus Gibeon, im Haus des Herrn, vor den Augen der Priester und dem ganzen Volk zu Jeremia. So spricht der Herr, der Herrscher, der Gott Israels, ich zerbreche das Joch des Königs von Babel. Noch zwei Jahre und ich bringe alle Geräte des Hauses des Herrn, die Nebukadnezar, der König von Babel, von diesem Ort weggenommen und nach Babel gebracht hat, wieder an diesen Ort zurück. Auch Joachim, der Sohn Joachims, den König von Juda, samt allen Verschlemmten aus Juda, die nach Babel kamen, bringe ich an diesen Ort zurück, Spruch des Herrn. Denn ich zerbreche das Joch des Königs von Babel. Der Prophet Jeremia antwortete dem Propheten Hanania vor den Augen der Priester und vor den Augen des ganzen Volkes, die dem Haus des Herrn standen. Der Prophet Jeremia sagte, ganz recht, mag der Herr so tun, der Herr erfülle deine Worte, die du verkündet hast, und bringe die Geräte des Hauses des Herrn. Und alle Verschleppten aus Babel zurück an diesen Ort. Doch höre das Wort, das ich dir und dem ganzen Volk in die Ohren rufe. Die Propheten, die vor mir und vor dir seit jeher waren, prophezeiten Krieg, Unheil und Pest gegen viele Länder und mächtige Reiche. Der Prophet aber, der Heil prophezeit, an der Erfüllung des prophetischen Wortes erkennt man den Propheten, den der Herr wirklich gesandt hat. Da nahm der Prophet Hanania das Jochholz vom Nacken des Propheten Jeremia und brach es entzwei. Vor den Augen des ganzen Volkes sagte Hanania, so spricht der Herr. Ebenso zerbreche ich binnen zwei Jahren das Joch Nebukadnezars, des Königs von Babel, vom Nacken aller Völker. Der Prophet Jeremia aber ging seines Weges. Nachdem nun der Prophet Hanania das Jochholz vom Nacken des Propheten Jeremia zerbrochen hatte, erging das Wort des Herrn an Jeremia. Geh und sag zu Hanania, so spricht der Herr, Jochstangen aus Holz hast du zerbrochen, dafür aber musst du nun Jochstangen aus Eisen machen. Denn so spricht der Herr, der Herrscher, der Gott Israels. Ein eisernes Joch habe ich auf den Nacken aller dieser Völker gelegt. Sie müssen Nebukadnezar, dem König von Babel, dienen und sie werden ihm dienen. Und auch die Tiere des Feldes gebe ich ihm. Der Prophet Jeremia sagte also zum Propheten Hanania, höre Hanania, der Herr hat dich nicht gesandt. Du aber hast dieses Volk dazu verführt, auf Lügen zu vertrauen. Darum, so spricht der Herr, siehe, ich schaffe dich vom Erdboden fort. Noch in diesem Jahr bist du tot, denn du hast Auflehnung gegen den Herrn gepredigt. Im siebten Monat desselben Jahres starb der Prophet Hanania. Wort des lebendigen Gottes. Amen.

Nachdem Jesus die Menge gespeist hatte, drängte er die Jünger ins Boot zu steigen und an das andere Ufer vorauszufahren. Inzwischen wollte er die Leute nach Haus schicken. Nachdem er sie weggeschickt hatte, stieg er auf einen Berg, um für sich allein zu beten. Als es Abend wurde, war er allein dort. Das Boot aber war schon viele Stadien vom Land entfernt und wurde von den Wellen hin und her geworfen, denn sie hatten Gegenwind. In der vierten Nachtwache kam er zu ihnen, er ging auf dem See. Als ihn die Jünger über den See kommen sahen, erschraken sie, weil sie meinten, es sei ein Gespenst. Und sie schrien vor Angst. Doch sogleich sprach Jesus zu ihnen und sagte, Hab Vertrauen, ich bin es, fürchtet euch nicht. Petrus erwiderte ihm und sagte, Herr, wenn du es bist, so befiehl, dass ich auf dem Wasser zu dir komme. Jesus sagte, Komm. Da stieg Petrus aus dem Boot und kam über das Wasser zu Jesus. Als er aber den heftigen Wind bemerkte, bekam er Angst. Und als er begann, unterzugehen, schrie er, Herr, rette mich. Jesus streckte sofort die Hand aus, ergriff ihn und sagte zu ihm, Du Kleingläubiger, warum hast du gezweifelt? Und als sie ihn ins Boot gestiegen waren, legte sich der Wind. Die Jünger im Boot aber fielen vor Jesus nieder und sagten, Wahrhaftig, Gottes Sohn bist du. Sie fuhren auf das Ufer zu und kamen nach Genezareth. Als die Leute jener Gegend ihn erkannten, schickten sie ihn in die ganze Umgebung. Und man brachte alle Kranken zu ihm und bat ihn, er möge sie wenigstens den Saum seines Gewandes berühren lassen. Und alle, die ihn berührten, wurden geheilt.

Welch ein Kontrast! Der Felsen geht auf dem Wasser. Liebe Brüder und Schwestern im Christus, Gott hatte damals sein Volk aus Ägypten herausgeführt, aber er konnte nie Ägypten aus ihnen herausführen. Und wenn wir im heutigen Messe teilnehmen, manche sind für sich hier, manche mit Medien verbunden, aber wir sind verbunden, manchmal unsere Gedanken sind irgendwo anders. Was mache ich? Was soll ich für meinen Urlaub einpacken? Wann wird diese Messe fertig? Wie lange predigt diese Inder? Kann er gut Deutsch? So viele Gedanken. Und im heutigen Evangelium sehen wir zwei wichtige Personen. Die erste ist Petrus, der Fels, und zweite Jesus, der Meister. Als Petrus auf Jesus zuging, hatte er weder an sich selbst noch an Jesus geglaubt. Wenn er an sich selbst geglaubt hätte, wäre er wenigstens rübergeschwommen, denn er war ein Fischer. Hätte er an Jesus geglaubt, wäre er nicht untergegangen, sondern hätte Jesus fest erreicht. Da beides nicht vorhanden war, sinkt er und schreit nach seiner Rettung. Und zweite Person ist Jesus. Er ist der Meister. Warum sage ich, er ist der Meister? Wenn wir in der Bibel zurückblättern, finden wir zwei herausragende Personen. Sie waren mit Wasser beschäftigt. Der erste war Mose. Er hatte das Rote Meer geteilt. Und zweite war, kennt ihr, Elia. Er hatte den Fluss Jordan geteilt. Aber beide haben auf dem trockenen Land übergegangen. Aber es war nur Jesus. Es war nur Jesus. Er hatte auf dem Wasser gegangen. Und damit er zeigt uns, dass er größer als Mose und Elia und auch, dass er der Herr der Schöpfung und Herrscher über die Natur ist. Und hier, in dieser Situation, tut Jesus zwei wichtige Dinge. Die erste, er lädt Petrus ein und zweite, er beruhigt. Er lädt Petrus ein. Als Petrus gewusst hatte, dass das war Jesus, hatte Petrus gefragt, Herr, wenn du das bist, dann, ich wollte auch rüberkommen. Und er beginnt. Als Petrus beginnt, auf dem Wasser zu gehen, erschrickt er und beginnt zu ertrinken. Petrus ist ein Fischer und muss schwimmen können. Mehr noch, jeder, der im Meer Fische fangen will, muss zuerst schwimmen lernen, sonst geht nicht. Aber in Wirklichkeit weiß Petrus, wie man schwimmt. Denn in Johannes Evangelium, 21. Kapitel, 7. Vers, sehen wir nach der Auferstehung Jesu, als einige Jünger Fischfang gingen und als sie wegen Jesus einen großen Fischfang machten, zog Petrus, der nackt war, seine Kleider an und sprang ins Meer. Das heißt, er weiß, wie man schwimmt. Wenn das so ist, warum schreit Petrus, anstatt zu schwimmen, zu Jesus, um ihn zu retten? Vielleicht dieses ganze Ereignis ist das Leben von Petrus im Kurze. Das Gehen auf dem Wasser spiegelt das Leben des Petrus in Kurzform wider. Sobald Petrus wusste, dass Jesus ist, er wollte auf dem Wasser gehen. Das zeigt, dass er dem Herrn folgte, sobald der Herr ihn aufforderte, ihm zu folgen.
Aber sehr bald sank er, das zeigt, dass er in schwierigen Zeiten sehr bald verleugnen würde, so wie er im Wasser versank. Wir sehen auch, dass Jesus ihn aufnimmt und sie beide den Sieg erringen. Dies bezieht sich auf das Ereignis nach der Verleugnung des Petrus. Jesus schaute Petrus an, der daraufhin Buße tat und Jesus wirklich folgte und mit ihm zum Boot ging. Auf diese Weise versucht Jesus, Petrus zu lehren, dass es Zeiten geben wird, in denen er ertrinken wird. Das Wasser steht hier für die Welt. Wenn er mit der Mission ausgesandt wird, Menschen zu fangen, und dass diese die Zeit ist, in der er zu Jesus und seiner Gegenwart aufschauen muss. Das Boot steht hier für die Kirche. Als Petrus und Jesus das Boot erreichen, beruhigt sich das schwankende Boot und das Meer. Das bedeutet, dass in der Gegenwart von Jesus Stille herrscht. Und zweitens, Jesus beruhigt. Er beruhigte nicht nur das Meer, sondern auch die Angst seiner Jünger. Zuerst fürchteten sie sich die Jünger und nach einiger Zeit, als Petrus auf dem Wasser ging und das tosende Meer sah, fürchtete er sich auch. Warum hatten sie alle Angst? Das Meer steht eigentlich für Tod. In Exodus 14. Kapitel 28. Vers bedeckte das Wasser des Roten Meeres die Wagen und die Wagenfahrer und nicht einer von ihnen blieb übrig. Das Meer steht auch für den Aufenthaltsort von sehr ungeheuren Drachmen und mächtigen Dämonen. An jenem Tag wird der Herr mit seinem grausamen und großen und starken Schwert den Leviathan, die fliehende Schlange, den Leviathan, die sich windende Schlange, strafen und er wird den Drachen, der im Meer ist, töten. Jesaja 27. Kapitel, 1. Vers. Ich kann weiter auch sagen von Hiob. Kannst du den Leviathan mit einem Fischblick herausziehen oder seine Zunge mit einer Schnur herunterdrücken? Diese sind einige Stellen von der Bibel. Was lernen wir von diesem Evangelium? Liebe Brüder und Schwestern, wir sollen genug Vertrauen haben. Wenn wir die ganze Geschichte gehört haben, manchmal denkt manche, Petrus hatte keinen Glauben gehabt. Nein, es ist nicht so. Es ist nicht, dass er hatte keinen Glauben. Wenn er keinen Glauben hatte, er ist nicht mit Mut auf dem Wasser gegangen hatte. Aber wenn er auf dem Wasser ging, dann weiß man, dass er hatte genug Glauben. Dass er hatte Glauben, aber nicht genug. Deshalb sagt Jesus, du Kleingläubige, warum hattest du verzweifelt? Und der Glaube ist wie ein Vogel, der singt, während es unten noch dunkel ist. Liebe Brüder und Schwestern, manchmal sollten Glaube mehr sein als Beten, mehr als Vertrauen, mehr als Glauben. Glaube bedeutet täglich Hand in Hand mit Gott zu gehen. Solange Petrus, der Fels, zum Herrn der Schöpfung aufblickt, schwebt er. Aber sobald er auf die Schöpfung schaut, beginnt er zu sinken. Deshalb wir sollen lernen, dass unser Blick immer auf dem Himmel sein. Immer oben sein, immer auf den Herrn sein. Und zweitens, wir sollen eine Antwort finden für die Frage, wovor haben wir Angst? Verantwortungen oder Pflichten, Unfälle oder Katastrophen, Hitze, Diebstahl oder Mord, Stille oder Dunkelheit, Nachbarn oder Fremde, Teufel oder Gott, Menschen oder Dinge, Autoritäten oder Untergegebene. Schauen wir in diesen Situationen auf die Gegenwart Gottes oder schauen wir auf uns selbst herab?
Da geht in auf Latein ein Sprichwort. Ambulans in coram Deum heißt wandle in der Gegenwart Gottes. Vielleicht wir sind schon im Urlaub gewesen oder vielleicht wir planen einen Urlaub ein. Soll man mit Gott immer wandeln. Amen.

0: Liebe Brüder und Schwestern, Christus hilft uns auf, wenn wir verzagen und zu verzweifeln drohen. Zu ihm rufen wir.
1: Gib allen Gliedern der Kirche den Mut und die Freiheit, über all das Evangelium zu verkünden.
0: Wir bitten dich, erhöre uns.
1: Gib denen Kraft und Ausdauer, die sich für Gerechtigkeit und Frieden auf der Welt einsetzen.
0: Wir bitten dich, erhöre uns.
1: Stärke die Kranken und tröste die Betrübten.
0: Wir bitten dich, erhöre uns.
1: Segne die Freunde, Beter und Unterstützer der Priesterausbildung in Heiligenkreuz und erhöre ihre persönlichen Anliegen und Bitten, die sie uns zugesandt haben.
0: Wir bitten dich, erhöre uns.
1: Für Katrin, die sich in einer verzweifelten Familiensituation befindet. Ihr Mann hat eine Affäre begonnen und will sich trennen. Ihre 9-jährige Tochter Emma leidet schwer und wird von ihrem Vater unter Druck gesetzt. Und Katrin selbst ist am Ende ihrer Kräfte. Herr, wir bitten dich für alle Betroffenen, für die Bekehrung von Katrins Mann, für die kleine Emma um Stärkung und Trost und für Katrin um neue Kraft und den Beistand des Heiligen Geistes.
0: Wir bitten dich, erhöre uns.
1: Für die verstorbenen Freunde und Förderer unserer Hochschule, insbesondere für den am 27. Juli verstorbenen Baron Andreas Konradsheim, nimm sie auf in dein himmlisches Reich.
0: Wir bitten dich, erhöre uns. Denn du bist in unserer Mitte, wenn wir in deinem Namen versammelt sind. Dir sei Dank und Lobpreis in Ewigkeit.
2: Amen.

0: Betet, Brüder und Schwestern, dass mein und euer Opfer Gott, dem allmächtigen Vater, gefalle.
1: Zum Lob unseres Heiligen Namens, zum Segen für uns und seine ganze
0: Heilige Kirche. Barmherziger Gott, heilige diese Gaben, nimm das Opfer an, das dir im Heiligen Geist dargebracht wird, und mache uns selbst zu einer Gabe, die für immer dir gehört. Darum bitten wir durch Christus, unseren Herrn.
1: Amen.

Ja, du bist heilig, großer Gott. Du bist der Quell aller Heiligkeit. Darum bitten wir dich, allmächtiger Gott, sende deinen Geist auf diese Gaben herab und heilige sie, damit sie uns werden Leib und Blut deines Sohnes, unseres Herrn, Jesus Christus. Denn am Abend, an dem er ausgeliefert wurde und sich aus freiem Willen dem Leiden unterwarf, nahm er das Brot, sagte Dank, brach es, reichte es seinen Jüngern und sprach: Nehmet und esset alle davon, das ist mein Leib, der für euch hingegeben wird.

Ebenso nahm er nach dem Mahl den Kelch, dankte wiederum, reichte ihn seinen Jungen und sprach: Nehmet und trinket alle daraus. Das ist der Kelch des neuen und ewigen Bundes. Mein Blut, das für euch und für viele vergossen wird, zur Vergebung der Sünden. Tut dies zu meinem Gedächtnis.

0: Blut und lass uns eins werden durch den Heiligen Geist.
1: Gedenke deiner Kirche auf der ganzen Erde und vollende den Vorgang der Liebe, Freund mit unserem Papst, Leo, unserem Bischof, Josef und allen Bischöfen, unseren Priestern und Diakonen und mit allen, die zum Dienst in der Kirche bestellt sind. Gedenke all unserer Brüder und Schwestern, die entschaffen sind in der Hoffnung, dass sie auferstehen, nimm sie und alle, die in deiner Gnade aus dieser Welt geschieden sind, in deiner Reich auf, wo sie dich schauen, von Angesicht zu Angesicht. Vater, erbarme dich über uns alle, damit uns das ewige Liebe zuteil wird in der Gemeinschaft mit der segnenden Frau und Gottes Mutter Maria, mit ihrem Bräutigam, dem Heiligen Josef, mit deinen Aposteln und mit allen, die bei der Gnade gefunden haben von Beginn der Welt, das will dich loben preisen durch deinen Sohn Jesus Christus.

0: Wir haben den Geist empfangen, Gott als Vater zu nennen, beten wir vertrauensvoll. Vater unser im Himmel, geheiligt werde dein Name, dein Reich komme, dein Wille geschehe, wie im Himmel, so auf Erden. Unser tägliches Brot gib uns heute und vergib uns unsere Schuld, wie auch wir vergeben unseren Schuldigen. Und führe uns nicht in Versuchung, sondern erlöse uns von dem Bösen. Erlöse uns, Herr allmächtiger Vater, von allem Bösen und gib Frieden in unseren Tagen. Komm uns zu Hilfe mit deinem Erbarmen und bewahre uns vor Verwirrung und Sünden, Katastrophen und Kriegen, damit wir voll so fest ist das Kommen unseres Erlösers, Jesus Christus, erwarten. Herr Jesus, du hast deinen Aposteln gesagt, Frieden hinterlasse ich euch, meinen Frieden gebe ich euch. Deshalb bitten wir, schau nicht auf unsere Sünden, sondern auf den Glauben und Vertrauen deiner Kirche und schenke ihr nach deinem Willen Einheit und Frieden. Der Friede des Herrn sei alle Zeit mit euch.
1: Schenkt einander ein Zeichen des Friedens und der Versöhnung.

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0: Lasset uns beten. Barmherziger Gott, in den heiligen Gaben empfangen wir neue Kraft. Bleibe bei uns in aller Gefahr und versage uns nie deine Hilfe, damit wir der ewigen Erlösung würdig werden. Darum bitten wir durch Christus, unseren Herrn.
1: Amen. Lieber Francis, vielen Dank für die Feier der Heiligen Messe. Danke auch für deine Predigt, wo du uns Mut gemacht hast, auf Gott zu vertrauen und gerade auch in den Wogen und Stürmen des Lebens auf Christus nicht zu vergessen und auf ihn zu schauen, auf den Himmel zu schauen. Danke dafür. Zu den Verlautbarungen. Die Freunde und Unterstützer der Hochschule Heiligenkreuz liegen uns sehr am Herzen und Baron Andreas Konradsheim ist am 27. Juli verstorben. Er war regelmäßig bei der Montagsmesse und hat auch viele Priesterpatenschaften übernommen. Ihn wollen wir ganz besonders in unser Gebet mit einschließen, wie wir das auch bei den Fürbeten gemacht haben. Vor ein paar Tagen hat die Leitung von KTV sich mit Pater Karl hier in Heiligenkreuz getroffen. Und wir sind sehr dankbar für die Zusammenarbeit mit KTV und allen Medienarbeiten, Medienpartnern, die eben das ermöglichen, die Live-Übertragung, dass so viele Menschen eben mit uns verbunden sein können. Das ist ein großes Geschenk, worüber wir sehr dankbar sind. Die Hochschule Heiligenkreuz ist eine Priesterausbildungsstätte und deswegen freuen wir uns sehr, wenn diese Priesterausbildungsstätte Früchte trägt. Wir hatten mehrere Weihen in der letzten Zeit. Am 4. Juli hatten wir hier in der Katharinenkapelle eine Diakonenweihe von im syromalabarischen Ritus, also etwas Besonderes, hat man nicht so oft hier in unseren Breitengraden, von Bruder Alex Thomas Niendor hier in der Katharinenkapelle. Das war sehr schön und beeindruckend, ich war selber dabei. Am 25. Juli war die Priesterweihe von Michael Ogala, der aus Nigeria kommt, aus einer armen Diözese und der durch Priesterpatenschaften eben das Studium bei uns absolvieren konnte. Und zu guter Letzt naht auch die Diakonenweihe von Pater Wilhelm, der auch hier bei uns ist, Pater Melchisedek und mir, die wir am 15. August in der Stiftskirche von Heiligenkreuz durch Weihe, Gebets- und Handauflegung von Weihbischof Franz Schaal von der Diözese Wien empfangen werden. Wir wollen Sie um Ihr Gebet bitten für uns und ich möchte mich an Ihnen, an dieser Stelle mich auch bei Ihnen bedanken für Ihre Verbundenheit, für Ihr Gebet und auch für Ihre finanzielle Gabe, weil nur die macht all das möglich. Das ist der Grund dafür, warum Heiligenkreuz so ein blühender Ort auch für die Priesterausbildung ist. Vergelt's Gott dafür.
0: Der Herr sei mit euch. Auf der Fürsprache der heiligen Gottesmutter Maria, heiliger Josef, alle Engel und Heiligen, es segne und stärke, behüte und begleite euch der allmächtige Gott, der Vater und der Sohn und der Heilige Geist.
2: Amen. Gehe hin in Frieden.

0: Liebe Zuhörerinnen und Zuhörer, Sie hören Radio Gloria, Gott ist die Liebe. Wir beten den Engel des Herrn mit Vikar Ernst Niederberger.
1: Ich freue mich, mit Ihnen diesen Engel des Herrn zu beten. Und so beginnen wir im Namen des Vaters und des Sohnes und des Heiligen Geistes.
0: Amen.
1: Der Engel des Herrn brachte Maria die Botschaft.
0: Und sie empfing vom Heiligen Geist.
1: Gegrüßet seist du, Maria, voll der Gnade. Der Herr ist mit dir. Du bist gebenedeit unter den Frauen. Und gebenedeit ist die Frucht deines Leibes, Jesus.
0: Heilige Maria, Mutter Gottes, bitte für uns Sünder, jetzt und in der Stunde unseres Todes. Amen.
1: Maria sprach, siehe, ich bin die Magd des Herrn.
0: Mir geschehe nach deinem Wort.
1: Gegrüßet seist du, Maria, voll der Gnade, der Herr ist mit dir. Du bist gebenedeit unter den Frauen, und gebenedeit ist die Frucht deines Leibes, Jesus.
0: Heilige Maria, Mutter Gottes, bitte für uns Sünder, jetzt und in der Stunde unseres Todes. Amen.
1: Und das Wort ist Fleisch geworden.
0: Und hat unter uns gewohnt.
1: Gegrüßet seist du, Maria, voll der Gnade. Der Herr ist mit dir. Du bist gebenedeit unter den Frauen. Und gebenedeit ist die Frucht deines Leibes, Jesus.
0: Heilige Maria, Mutter Gottes, bitte für uns Sünder, jetzt und in der Stunde unseres Todes. Amen.
1: Bitte für uns, heilige Gottesmutter,
0: auf dass wir würdig werden der Verheißungen Christi.
1: Lasset uns beten. Allmächtiger Gott, gieße deine Gnade in unsere Herzen ein. Durch die Botschaft des Engels haben wir die Menschwerdung Christi, deines Sohnes, erkannt. Führe uns durch sein Leiden und Kreuz zur Herrlichkeit der Auferstehung. Darum bitten wir durch Christus, unseren Herrn.
0: Amen.
1: Wir beten in den Anliegen des Heiligen Vaters. Vater unser im Himmel, geheiligt werde dein Name, dein Reich komme, dein Wille geschehe, wie im Himmel, so auf Erden.
0: Unser tägliches Brot gib uns heute und vergib uns unsere Schuld, wie auch wir vergeben unseren Schuldigen. Und führe uns nicht in Versuchung, sondern erlöse uns von dem Bösen. Amen.
1: Gegrüßet seist du, Maria, voll der Gnade. Der Herr ist mit dir. Du bist gebenedeit unter den Frauen. Und gebenedeit ist die Frucht deines Leibes, Jesus.
0: Heilige Maria, Mutter Gottes, bitte für uns Sünder, jetzt und in der Stunde unseres Todes. Amen.
1: Ehre sei dem Vater und dem Sohn und dem Heiligen Geist.
0: Wie im Anfang, so auch jetzt und alle Zeit und in Ewigkeit. Amen.

0: Liebe Zuhörerinnen und liebe Zuhörer, schön haben Sie mit uns den Angelus gebetet. Der Angelus ist ein sehr schönes Gebet, wo man eben auch betrachtet, wie Gott Mensch wird. Auch in dieser ganzen Begebenheit, dieser Szene, als der Erzengel zu Maria kommt, sagt er den schönen Satz, fürchte dich nicht, Maria. Über diesen Satz kann man auch einige Dinge betrachten, mitnehmen. Zum einen mal der erste Teil, fürchte dich nicht, können wir alle uns auch zu Herzen nehmen. In der Bibel kommt dieser Ausspruch, fürchte dich nicht, habe keine Angst und so ähnliche Aussagen nach gewissen Zählungen 365 Mal vor, also für jeden Tag einmal. Ob es genauso viele sind oder nicht, spielt ja schlussendlich dann auch nicht die große Rolle, aber das Bild ist schön und es kommt häufig vor. Fürchtet euch nicht. Wir sollen uns nicht fürchten, denn wir Christen, wir sollen nicht Menschen der Angst und der Furcht sein, sondern wir sollen eben zuversichtlich sein, voll Hoffnung, voll Mut, voll Glauben und voll Liebe. Gott vertrauen, dass er diese Welt schon auch in Händen hält und dass er auch für die Gerechtigkeit und für die Liebe sorgt und dass er schlussendlich siegen wird über alles Böse, über allen Hass, über alles Schlechte. Der zweite Teil dieses Satzes ist einfach nur der Name Maria. Fürchte dich nicht, Maria. Der Name, er ist etwas sehr Wichtiges in unserem Leben. Wir alle haben einen Namen bekommen, meistens auch von unseren Eltern, den wir bis ans Lebensende tragen. Dieser Name ist wichtig für uns, weil bei diesem Namen werden wir auch gerufen. Und so steht schon im Jesaja 43, Gott hat dich bei deinem Namen gerufen. Also auch Gott ruft uns bei unserem Namen, bei unserem Innersten. Er kennt uns. Und das noch viel schönere Bild, wir sind Kinder Gottes. Wir sind von ihm gerufen, berufen, seine Kinder zu sein. Immer wieder ruft Gott auch Menschen bei ihrem Namen, spricht sie an, so wie eben Maria, dann auch viele andere, da könnte man unendlich viele aufzählen, zum Beispiel Samuel, den er in der Nacht immer wieder ruft, bis Samuel dann auch durch Eli angeleitet merkt, dass Gott es ist, der ihn ruft. Auch der Paulus wird beim Namen gerufen bei der Erscheinung, wo er das göttliche Licht Jesu auch sieht, wo es heißt, Saulus, warum verfolgst du mich? Auch uns ruft Gott, beruft Gott. Wir sind gerufen zuallererst zu einem guten christlichen Leben. Das ist die Berufung aller Christen, als guter Christ zu leben, dort, wo ich bin, Gott zu bezeugen, dort, wo ich bin, dort, wo ich arbeite, dort in meiner Familie, wo ich aufgewachsen bin, dort dürfen wir ein Zeugnis geben, ein freudiges Zeugnis eben, nicht eines aus Furcht oder Angst, sondern ein Zeugnis aus Freude, weil wir wissen, dass unser Gott gut ist, dass er mit uns auf dem Weg ist und dass er uns hilft. Dann weiter gibt es natürlich viele spezifische Berufungen, auch darauf möchte ich jetzt gar nicht groß eingehen, aber es gibt auch immer die Berufung in der Berufung. Eben dort, wo wir sind, dort, wo wir leben, dass wir dort das Gute tun und dann eben auch vielleicht sogar uns auch ein wenig in der Kirche einsetzen. Sei es, dass wir mal mithelfen, wenn Not am Mann ist, sei es, dass wir helfen in der Kirche zu dekorieren, dass wir den Schmuck, die Blumen schauen, sei es, dass wir in anderen Bereichen, im Kirchenchor, in der Musik, beim Putzen, beim Kirchenapero, irgendwo, wo wir ein Talent haben, irgendwo, wo wir auch mithelfen können, dass wir dort mithelfen. Denn in der Kirche gibt es ja so viele Bereiche und Aufgaben, wo immer auch Freiwillige gesucht sind. Freiwillige, die eben auch bereit sind, ihr Christsein zu leben, ihre Berufung als Christ zu leben, sich einzusetzen für Gott, für die Welt und eben auch für die Kirche. Denn die Kirche kann nur wirken, wenn auch Menschen ihr helfen, diese frohe Botschaft vom Reich Gottes in die ganze Welt hinaus zu tragen. Amen.
1: So gebe ich nun auch gerne noch den Segen für Sie, liebe Hörerinnen und Hörer. Der Herr sei mit euch.
2: Und mit deinem Geiste.
1: Auf die Fürsprache der allerseligsten Jungfrau und Gottesmutter Maria und aller Engel und Heiligen, segne, schütze, leite, führe, behüte und stärke euch alle, der dreifaltige Gott, der Vater und der Sohn und der Heilige Geist.
2: Amen. Wir danken Ihnen herzlich, lieber Vikar Ernst Niederberger, für das Gebet des Engel des Herrn, die Gedanken zum heutigen Tag und auch den priesterlichen Segen. Vikar Ernst Niederberger hat mit uns den Engel des Herrn gebetet. Herzlichen Dank. Mit dem weiteren Programm wünscht Ihnen Ihr Radio Gloria Team viel Freude, Segen und Trost.

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2: Papst Leo XIV. Schenkt während der Generalaudienz jeweils eine Katechese zu einem speziellen Thema. Und jetzt haben wir die Freude, dass wir so eine Katechese dürfen zuhören.
3: Auch heute beschäftigen wir uns mit dem Geheimnis des Karsamstags. Es ist der Tag des Ostergeheimnisses, an dem alles still und ruhig zu sein scheint. Während in Wirklichkeit ein unsichtbares Heilswerk vollbracht wird. Christus steigt hinab in das Reich der Toten, um allen, die in der Finsternis und im Schatten des Todes waren, die Botschaft der Auferstehung zu verkünden. Dieses Ereignis, das uns die Liturgie und die Tradition überliefert haben, stellt die tiefste und radikalste Geste der Liebe Gottes zur Menschheit dar. Es reicht nämlich nicht aus, zu sagen oder zu glauben, dass Jesus für uns gestorben ist. Wir müssen erkennen, dass die Treue seiner Liebe uns dort suchen wollte, wo wir uns selbst verloren hatten. Dort, wo nur die Kraft eines Lichts vordringen kann, das fähig ist, die Herrschaft der Finsternis zu durchdringen. Die Unterwelt ist nach biblischer Vorstellung weniger ein Ort als vielmehr ein existenzieller Zustand. Ein Zustand, in dem das Leben entkräftet ist und Schmerz, Einsamkeit, Schuld und Trennung von Gott und den Mitmenschen herrschen. Christus erreicht uns auch in diesem Abgrund, indem er die Tore dieses Reiches der Finsternis durchschreitet. Er betritt sozusagen das Haus des Todes selbst, um es zu leeren, um seine Bewohner zu befreien, indem er sie einen nach dem anderen an der Hand nimmt. Es ist die Demut eines Gottes, der vor unserer Sünde nicht zurückschreckt, der sich nicht vor der extremen Ablehnung des Menschen fürchtet. Der Apostel Petrus sagt uns in dem kurzen Abschnitt aus seinem ersten Brief, den wir heute gehört haben, dass Jesus, der im Heiligen Geist lebendig gemacht wurde, auch den Geistern, die im Gefängnis waren, die Botschaft der Erlösung verkündete. Es ist eines der bewegendsten Bilder, das nicht in den kanonischen Evangelien, sondern in einem apokryphen Text namens Evangelium des Nikodemus entwickelt wird. Dieser Überlieferung zufolge drang der Sohn Gottes in die tiefste Finsternis vor, um auch die letzten seiner Brüder und Schwestern zu erreichen und auch dorthin sein Licht zu bringen. In dieser Geste liegen die ganze Kraft und Zärtlichkeit der österlichen Botschaft. Der Tod hat niemals das letzte Wort. Meine Lieben, dieser Abstieg Christi betrifft nicht nur die Vergangenheit, sondern berührt das Leben eines jeden von uns. Die Unterwelt ist nicht nur der Zustand jener, die gestorben sind, sondern auch derer, die aufgrund des Bösen und der Sünde den Tod erleben. Es ist auch die tägliche Hölle der Einsamkeit, der Scham, der Verlassenheit, der Mühen des Lebens. Christus tritt in all diese dunklen Realitäten ein, um uns die Liebe des Vaters zu bezeugen. Nicht um zu richten, sondern um zu befreien. Nicht um Schuld zuzuweisen, sondern um zu retten. Er tut dies ohne Aufsehen, auf Zehenspitzen, wie jemand, der ein Krankenzimmer betritt, um Trost und Hilfe zu spenden. Die Kirchenväter haben diesen Moment auf Seiten von außergewöhnlicher Schönheit als eine Begegnung beschrieben. Die Begegnung zwischen Christus und Adam. Eine Begegnung, die ein Symbol für alle möglichen Begegnungen zwischen Gott und dem Menschen ist. Der Herr steigt hinab, wo sich der Mensch aus Angst versteckt hat, ruft ihn beim Namen, nimmt ihn bei der Hand, richtet ihn auf und bringt ihn zurück ins Licht. Er tut dies mit voller Autorität, aber auch mit unendlicher Sanftmut, wie ein Vater mit einem Sohn, der befürchtet, nicht mehr geliebt zu werden. In den östlichen Ikonen der Auferstehung wird Christus dargestellt, wie er die Tore der Unterwelt aufbricht und mit ausgestreckten Armen Adam und Eva an den Handgelenken ergreift. Er rettet nicht nur sich selbst, er kehrt nicht allein zurück zum Leben, sondern zieht die ganze Menschheit mit sich. Das ist die wahre Herrlichkeit des Auferstandenen. Es ist die Kraft der Liebe. Es ist die Solidarität eines Gottes, der sich nicht ohne uns retten will, sondern nur mit uns. Ein Gott, der nicht aufersteht, ohne unser Elend zu umarmen und uns im Hinblick auf ein neues Leben zu erheben. Der Karsamstag ist also der Tag, an dem der Himmel der Erde am nächsten kommt. Es ist die Zeit, in der jeder Winkel der Menschheitsgeschichte vom Licht von Ostern berührt wird. Und wenn Christus bis dorthin hinabsteigen konnte, kann nichts von seiner Erlösung ausgeschlossen werden. Nicht einmal unsere Nächte, nicht einmal unsere ältesten Schuldgefühle, nicht einmal unsere zerbrochenen Bindungen. Es gibt keine Vergangenheit, die so ruiniert ist, keine Geschichte, die so kompromittiert ist, dass sie nicht von der Barmherzigkeit berührt werden könnte. Liebe Brüder und Schwestern, für Gott ist das Hinabsteigen keine Niederlage, sondern die Erfüllung seiner Liebe. Es ist kein Scheitern, sondern der Weg, auf dem er zeigt, dass kein Ort zu weit entfernt, kein Herz zu verschlossen, kein Grab zu versiegelt ist für seine Liebe. Das tröstet uns, das stärkt uns. Und wenn wir manchmal das Gefühl haben, den Tiefpunkt erreicht zu haben, denken wir daran. Das ist der Ort, an dem Gott eine neue Schöpfung beginnen kann. Eine Schöpfung aus wiederaufgerichteten Menschen, aus vergebenen Herzen, aus getrockneten Tränen. Der Karsamstag ist die stille Umarmung, mit der Christus die ganze Schöpfung dem Vater darbringt, um sie wieder in seinen Heilsplan einzufügen.
4: Dominus vobiscum,
5: et cum spiritu tuo,
4: sit nomen Domini benedictum,
5: ex hoc nunc et susurrit saeculum,
4: adiutorium nostrum in nomine Domini,
5: qui fecit caelum et terra.
4: Benedicat vos omnipotens Deus, Pater, et Filius, et Spiritus Sanctus. Amen.
2: Ganz einen herzlichen Dank, Papst Leo, für diese Worte an uns. Und danke auch am Radio Vatikan, dass uns das möglich

0: Sie haben eingeschaltet bei Radio Gloria, liebe Zuhörerinnen und Zuhörer, am heutigen Montag, der 3. August. Sie hören das Sommerprogramm bei Radio Gloria. Dazu begleitet Sie am Mikrofon sehr herzlich Peter Galliker. Am heutigen 3. August hatten wir früher den Gedenktag von der Auffindung der Gebeine vom heiligen Stephanus in Jerusalem. Und heute ist der Montag in der 18. Woche im Jahreskreis. Was Sie in der nächsten Sendestunde hören, bei Radio Gloria und im Sommerprogramm, das erfahren Sie in dieser aktuellen Programmvorschau. Am 19:30 die Kindersendung Kitzo Heu, der Bruder Klaus, der Patron der Schweiz, Kind gehören in der Sendereihe, die dauert noch bis im September, bis dann zum Hochfest vom heiligen Bruder Klaus. Am 8. die Jugendsendung U-Station, der Weihbischof Marian Eleganti über Maria, Gottesgebärerin, sein Glaubenszeugnis am Jugendfestival Medjugorje. Am 9. das Rosenkranzgebet, am 9:45 komplett das Nachtgebet von der Kirche. Ab der 10. das Nachtprogramm bei Radio Gloria mit Wiederholungen von Sendungen vom heutigen Tag. Heute oben am 10. also die Wiederholung vom Vormittag am 10. Was rettet heute unsere Heimat? Rückblick auf das Wirken des Schweizer Volkes und das Wunder unserer Bewahrung. Wir lesen Ihnen vor aus dem gleichnamigen Büchli, geschrieben vom Pater Matthias Graf Selig. 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Ganz interessant ist auch unser Radiolexikon. 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Unser Sommerprogramm steht für Ruhe, tiefe und geistliche Stärkung. Während viele Hörerinnen und Hörer eine Pause einlegen, bleibe ich mehr mit Radio Gloria auf Sendung. Mit Gebet, Liturgie, geistlichen Gedanken und Stimmen, wo durch die warme, besonders auch die heisse Jahreszeit in dem Sommer begleiten. Gerade in dieser heissen Zeit kann Radio Gloria ein treuer Begleiter sein, unter einem schattigen Baum, im Garten vielleicht, im Zug, im Auto oder einfach daheim. 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Wir danken also sehr herzlich allen Hörerinnen und Hörern, die uns mit ihrem Gebet und ihrer Unterstützung durch den Sommer tragen. Ein herzliches Vergelt's Gott. Das Telefon vom Hördienst für Fragen zum Programm oder zum Sender Radio Gloria lautet 041 720 23 23 041 720 23 23, das am Vormittag von 10 bis 11 und am Nachmittag vom 4 bis 5. 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Ich danke Ihnen fürs Zuhören, wiederum bei dieser Programmvorschau, wünsche Ihnen und Ihren Lieben weiterhin eine frohe gesegnete Sommerzeit, besonders zusammen mit unserem Sommerprogramm. Alles Liebe und Gute wünscht Ihnen am Mikrofon Peter Galliker.
1: Liebe Kinder, lass gut zu. Jetzt kommt Kindersendung Kids Ahoi.
2: Liebe Kinder, ihr habt in den letzten paar Sendungen, die ich euch vom Bruder Klaus erzählt habe, viel gehört, wie er gelebt hat, dass er viele Kinder hatte, eine Frau und einen Hof, und dass ihn das belogt hat, dass er immer mehr wollte in der Stille sein, um Gott allein eben in der Stille zu dienen, dass er immer im Gebet verharren kann. Jetzt hat der Bruder Klaus ja seine Familie verloren und hat das plötzlich gefunden, wo Gott von ihm wollte, dass er sein Leben dort im Gebet verbringen würde. Jetzt möchte ich euch weiter erzählen, wie es hier weitergeht, wo der Bruder Klaus jetzt im Rampft ist. Es ist ein kleines Hütchen errichtet worden. Es hat im Bruder Klaus Schutz gegen Regen und Schnee geboten. Mit dem war er zufrieden. Essen und Trinken hat er nicht müssen. Gott, er, der ihm alle Sorgen übergeben hat, hat ihn wunderbar genährt. Wir können uns nicht vorstellen, wie glücklich der Bruder Klaus jetzt war. Den ganzen Tag hat er gebetet. Wenige Stunden von der Nacht hat er geschlafen. Und wenn er geschlafen hat, dann auf einem Brett oder sogar auf dem Boden. Was er sich längstens gewünscht hat, ist jetzt endlich in Erfüllung gegangen. Nur allein im Gebet zu sein, den ganzen Tag. Das ist jetzt Wirklichkeit geworden. Er hatte keinen anderen Wunsch mehr gehabt. Im ganzen Land hat man davon geredet, von dem Bruder Klaus. Es hat geheissen, dass er keine Nahrung braucht, also er muss nichts essen und nichts trinken. Ob ihm echt niemand etwas zu essen bringt, vielleicht die Frau, haben die einen einander gefragt. Ganz gewiss nicht. Er lebt wie ein Engel, haben die gläubigen Menschen geredet. Aber das haben eben nicht alle geglaubt. Und da hat die Landesregierung den Rampft Tag und Nacht überwachen lassen, einen ganzen Monat lang. Die Zeugen haben darauf beschworen, dass kein Mensch zum Bruder Klaus gegangen ist und ihm Nahrung gebracht hat. Das grosse Wunder hat man dann immer weiter erzählt und bald hat es fast die ganze Schweiz gewusst. Die einen haben das halt schneller geglaubt, dass das sein kann. Halt die gläubigen Menschen haben das schon geglaubt. Aber andere haben das nicht so verstehen und haben ein bisschen darüber gespöttelt. Wieder andere haben ihn aus Betrüger hingestellt. Darum hat man beschlossen, Wächter aufzustellen, die den ganzen Rampft und die ganze Schlucht überwachen und beobachten, dass kein Mensch weder noch zu oder weggeht von dem Hütli, wo der Bruder Klaus war. Wo diese Bewachungen einen ganzen Monat lang durchgeführt worden sind, hat man dann gemerkt, dass das stimmt, dass er keine Nahrung bei sich hat und auch nicht davon isst. Dann hat man das im Weihbischof aber gesagt und er ist dann geholt worden. Er musste sich einer Prüfung unterziehen.

der ehemalige Beichtvater, der Pfarrer von Kerns. An der nächsten Landsgemeinde wurde beschlossen, dem Einsiedler im Bruder Klaus im Ramft eine Kapelle und eine Klause zu bauen. In der stillen Waldschlucht hat man ab jetzt da Hammerschläge und Axtschläge gehört. Die Klause, gar klein für einen so grossen Mann, war bald schon fertig. Dann ist dran noch eine Kapelle gebaut worden. Der Bruder Klaus hat gewünscht, dass man die zu Ehren von der Mutter Gottes, zu Ehren von der heiligen Maria Magdalena und den 10.000 Ritter weihen. Wo der Klaus dann in die Zelle durfte einziehen, hat er fest dankt in seinem Gott, wie ein guter Sohn in seinem Vater dankt, wenn er ihm ein Haus schenkt. Da ist der Ort, wo du mich hingeführt hast. Da bleib ich, solange du willst, mein Herr. Heilige du das kleine Fleckchen Erde für alle Zeiten und alle Menschen, die einisch hier hinkommen. Da habe ich diesen Turm zum Himmel wachsen gesehen. Lass auch mich jetzt so ein Turm sein. Und er hat seinen Gott gelobet und preiset, seinen heiligen Namen. Die Waldschlucht ist dann zu einem heiligen Ort geworden. Ein Ort der immerwährenden Anbetung. Wo dann auch die Kapelle fertig gebaut worden ist, ist der Weihbischof von seiner Firmenreise durchs Land gezogen und ist zum Bruder Klaus gegangen. Nachdem der Weihbischof mit dem Bruder Klaus lang über göttliche Sachen gesprochen hat, hat er den Einsiedler einer Prüfung unterziehen. Er hat nicht gefragt. Was haltet ihr für die höchste Tugend von einem Christ? Hat er gefragt. Ohne zögern, hat der Bruder Klaus geantwortet. Der Gehorsam. Jetzt hat der Bischof ihm befohlen, ein Stückchen gesegnetes Brot und ein bisschen Wein zu nehmen. Wie schwer war das für den Bruder Klaus, der jetzt schon viele Monate nichts mehr gegessen hat und kaum mehr konnte schlucken. Er hat aber doch gefolgt. Beinahe wäre er daran verstickt, sodass der Bischof verschrocken ist und jetzt vor Ehrfurcht an das grosse Fastenwunder geglaubt hat. Es ist ein Zeitchen vorbeigegangen und ein heißer Sommertag ist gekommen. Es war der 13. August. Man hatte das Gefühl, das Tal von Obwalden war in einem Glutofen. Es war so heiss. Die alten Leute haben gesagt, wenn es nur heute nicht konnte hageln, schon manchmal haben wir es erlebt, dass es um Maria Himmelfahrt um ein schreckliches Wetter war. Vor dem Ratshaus hat ein Mann den Staub weggewischt. Übermütige Buben sind in dem Staub herumgepanscht und mit ihren Füßen immer wieder so reingekumpelt, dass der Staub wieder hoch in die Luft gewirbelt hat. Der Mann hat dann aber mit dem Besen gedroht und hat gesagt, sie sollen aufhören. Auf einmal hat man einen lauten Schrei gehört. Es brennt! Es brennt! Ein Mädchen ist daher gesprungen und hat voller Schrecken gerufen. Im Unterdorf brennt es! Unser Haus steht in Flammen! Die Kinder sind hingerannt. Die Frauen haben ihre Kleinsten auf den Armen gedreht. Am Dorfbrunnen haben die Männer und die Buben ganz viele Schüsseln gefüllt mit Wasser drinnen und haben sie in einer Kette im anderen weitergegeben. Das nützt alles nichts, hat auf einmal eine Stimme gerufen. Seht, der Wind dreht das Feuer gegen uns. Herrgott, rett uns! Mutter Gottes, hilf uns! Hat man gehört rufen. Da ist auf einmal einer am Brunnenrand gestanden und hat geschrien. Es muss schnell über zum Bruder Klaus gehen. Er muss uns helfen. Ich! Haben ein paar Buben gerufen. Und schon sind sie davon gesprungen. Es haben die Balken gekracht und es knistert und es hat geraucht. Die Sturmglocken haben aufgeläutet. Oh, wenn sie nur früh genug beim Bruder Klaus ankommen, bevor das ganze Dorf brennt, hat eine Frau gejammert. Vor der Kirche ist dann der Pfarrer gestanden, um ihn um die Frauen und die Kinder. Er hat laut angefangen zu beten, das Vaterunser und viele andere Gebet, und sie alle haben mitgeholfen. Auf dem Sachslerberg, später hat man das Frühling genannt, hat man plötzlich die Sturmglocke von Sarnen her gehört läuten. Es war zwischen 1 und 2 am Nachmittag. Der Welti von Flüe ist vor das Haus gestanden
und hat plötzlich die Luft geschnuppert.

geklappert und hat gerufen, «Mutter, ich glaube, es brennt in Sarne. Ich höre Glocken läuten und es schmeckt nach Rauch.» Dorothee ist dann auch über die Schwelle hineingekommen. Sie hatte ein Kläuschen an der Hand gehabt. Und auch sie hat vom Wind her gespürt, wie Rauch in ihre Nase gekommen ist. «Büt sie den Herrgott, die Arme da unten!» hat sie gefleht. «Schau, da kommt ein Bub, den Berg aufzuspringen!» hat der Welti gesagt. Bautschu sind alle von Flüss und die Mutter herumgestanden, um zu schauen und zu hören, was los ist. Wirklich ist da, schwitzend und schnaufend, ein Bub ächzend draufgelaufen. «Sarne brennt! Ich muss zum Bruder Klaus!» Und er ist weitergesprungen. Als er dann im Rampft angekommen ist, hat er laut gerufen, «Bruder Klaus, es brennt die Sarne! Komm und bett und tu uns segnen!» Kaum hat er das gesagt, ist der Bruder Klaus aus der Zelle gekommen und ist mit ganz schnellen Schritt aufwärts gegangen, den felsigen Hügel, wo er Sarne erblickt hat. Rauchwolken haben sich über das ganze Tal verteilt. Die Flammen haben hoch aufgeschlagen, dort, wo vom Rauch versteckt Sarne gelegen ist. Der Bruder Klaus ist abgeknäulet, hat die Augen geschlossen und hat ganz fest inbrunstig gebettet. Dann ist er aufgestanden. Vom tiefen Glauben an Barmherzigkeit und Allmacht Gottes erfüllt, hat er seine rechte Hand aufgehebt und hat im Namen Jesu ein grosses Kreuzzeichen über das brennende Dorf geschlagen. Jesus hat ja sauber gesagt, alles, um was er, der Vater, in meinem Namen bittet, das wird er euch geben. Der Bruder Klaus hat keinen Augenblick an die Worte vom Herr geglaubt. Der Bruder Klaus hat keinen Augenblick zweifelt an diesen Worten. Wegen dem hat es ihn auch gar nicht verwundert, dass plötzlich das Feuer in sich zusammensackt ist. Wo die Buben und die Mädchen und wer auch da war, auch das gesehen haben, haben sie zueinander gesagt, es brennt nicht mehr. Aber die armen Leute, wo sollen sie hin? Hat eine Frau gejammert. Jetzt ist auch die Mutter Dorothee hingekommen. Wir alle müssen ihnen helfen und keinen abweisen, wenn wir ein Plätzchen frei haben, hat sie gemeint. Und niemand hat ihr widersprochen. Und so haben die Leute, denen, wo das Haus runtergebrunnen ist, überall bei diesen Dorfnachbarn dürfen Unterkunft nehmen und haben dort dürfen essen und trinken, bis sie wieder ein neues Haus haben können bauen. Der Bruder Klaus ist wieder in seine Klausen runter und alles ist wieder gut gewesen. So hat sie eben den Bruder Klaus gerettet durch sein Gebet. Nach noch vielen Jahren hat man die Geschichte erzählt, in allen Generationen, wie der Bruder Klaus durch sein Gebet und das Segen den Brand von Sarne gelöscht hat. Das erinnert auch noch in einem alten Bild im Benediktinerkloster an das glückliche Ereignis, das zum Glück gut ausgegangen ist. So, liebe Kinder und auch Erwachsene, die jetzt zugelassen haben, wir haben jetzt weiteres gehört vom Bruder Klaus, jetzt, wo er aus Einsiedler im Rampft unten lebt. Wir hören schon bald wieder ein nächstes Geschichtli. Und bis dahin freue ich mich schon auf euch. Tschüss miteinander.

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0: singe jetzt schon zum vierten Mal das Ave Maria, das wir sonst immer beten, auf Griechisch.
1: I evo već četvrti puta pjevam Ave Mariju, koju inače uvijek molimo, ja ju pjevam na grčkom.
0: Warum? Weil der Apostel Lukas sein Evangelium auf Griechisch geschrieben hat und uns die Worte des Engels auf Griechisch wiedergibt.
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0: In der zweiten Hälfte des Ave Maria beten wir Heilige Maria, Mutter Gottes.
1: U drugoj polovici Zdravo Marije molimo Sveta Mario, Majko Božja.
0: Auf Griechisch heißt es Gottesgebärerin, Heilige Maria, Gottesgebärerin, Theotoke.
1: Na grčkom to glasi Sveta Mario, Bogorodice, Theotoke.
0: In den ersten Jahrhunderten war ein großer Streit theologisch unter den Theologen und Bischöfen. Darf man die Mutter Gottes, Theotoke, Gottesgebärerin nennen?
1: U prvim stoljećima postojale su velike rasprave među teolozima i biskupima. Smije li se Majku Božju nazvati Bogorodicom, Theotoke?
0: Weil ein Geschöpf kann nicht Gott, den Schöpfer, gebären und hervorbringen.
1: Jer stvorenje ne može roditi Boga, ne može iznijeti iz sebe Boga.
0: Es könnte falsch verstanden werden, wenn man sagt, Maria ist die Mutter Gottes oder die Gottesgebärerin.
1: Rekli su da bi se moglo pogrešno shvatiti ako se kaže da je Marija majka Božja ili Bogorodica.
0: Auf dem Konzil von Chalcedon 431 hat die Kirche entschieden, nein, man darf Maria Gottesgebärerin, Mutter Gottes nennen.
1: Na Konzilu Chalcedoniji 431. godine crkva je odlučila da to nije pogrešno, da se Mariju smije može nazvati Majka Božja i Bogorodica.
0: Weil sie hat nicht einen bloßen Menschen geboren, sondern den Sohn Gottes, Gott selbst ist Mensch geworden aus Maria der Jungfrau.
1: Zato što nije rodila običnog čovjeka, nego sina Božjega, sam Bog je postao čovjek kroz djevicu Mariju.
0: Wenn wir Maria die Gottesgebärerin nennen, sagen wir mit anderen Worten, Jesus ist Gott. Kein bloßer Mensch.
1: Ako Mariju nazivamo Bogorodicom, drugim riječima kažemo da je Isus Bog, a ne samo običan čovjek.
0: Deswegen ist die Aussage über Maria, Gottesgebärerin zu sein, in Wirklichkeit eine Aussage über Jesus, dass Jesus Gott ist.
1: I zato, kada se kaže da je Marija Bogorodica, zapravo kažemo nešto o Isusu, kažemo da je Isus Bog.
0: Als dieses Dogma verkündet wurde, war eine Riesenfreude in der Christenheit.
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0: Und in Rom wurde die älteste, wichtigste und herrlichste Marienbasilika gebaut.
1: A u Rimu se sagradila najljepša, najveličanstvenija prva Marijanska crkva, bazilika.
0: Und auf diesen Titel Gottesgebärerin geweiht Maria Maggiore.
1: I posvećena tom naslovu Bogorodice, to je crkva Santa Maria Maggiore.
0: Das erste, was Papst Franziskus gemacht hat, er ging in diese Kirche Basilika zur Ikone der Gottesgebärerin, um sich ihr anzuvertrauen.
1: I prva stvar koju je učinio Papa Franjo, otišao je u tu baziliku Svete Marije Velike da bi se povjerio, da bi se Gospi.
0: Es war damals Sommer, der heutige Tag. Und es hat in Rom geschneit, aber nur auf diesem Hügel, wo die Basilika erbaut wurde.
1: Te godine, to se dogodilo na današnji dan, bilo je ljeto, I u Rimu je pao snijeg, ali samo na tom brežuljku gdje se sagradila ta crkva.
0: Und deswegen wurde die Basilika dort errichtet.
1: I zato se na tom mjestu izgradila bazilika.
0: Zu Ehren der Gottesgebärerin Theotoke.
1: U čast Bogorodice Theotoke.
0: Und heute ist das Fest der Weihe dieser Basilika Maria Maggiore.
1: A danas je blagdan te crkve, te bazilike Svete Marije Velike, Santa Maria Maggiore.
0: Und deswegen singe ich ein letztes Mal auf Griechisch das Ave Maria, weil dort der Titel Gottesgebärerin Theotoke vorkommt.
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0: Überall, wo Jesus geboren wird in einem Herzen, ist die Gottesgebärerin beteiligt.
1: Gdje god se Isus u nekom srcu rodi, u tome sudjeluje i Bogorodica.
0: Denn die Gottesgebärerin hilft, dass Christus in uns geboren wird und zu leben beginnt.
1: Jer Bogorodica pomaže da se u nama rodi Isus i da počne živjeti.
0: Dass wir mit Paulus sagen können, nicht mehr ich lebe, Christus lebt in mir.
1: Da bismo mogli reći zajedno sa Pavlom, ne živim više ja, nego u meni živi Krist.
0: Deshalb hilft uns die Gottesgebärerin, das Leben Jesu in uns zu entfalten, damit Christus in uns geboren wird, in hellen, aber auch in dunklen Stunden.
1: I zato nam Bogorodica pomaže da se u nama rodi Krist u svjetlim i u mračnim trenucima.
0: Als das Schwert ihr Herz durchbohrt hat, hat sie uns geboren, damit Christus in uns geboren werden kann.
1: Kada je njezino srce probao mač, onda je ona nas porodila da bi se u nama mogao roditi Krist.
0: Das Schwert, das durch ihre Seele ging, hat ihr wehgetan. Das waren die Geburtswehen für die Kirche, für uns, während sie Jesus selbst ohne Schmerzen geboren hatte.
1: Kada je mač probao njezinu dušu, to su bile njezini porođajni bolovi za crkvu, za nas, ona koja je Isusa rodila bez boli.
0: Uns hat sie in Schmerzen getragen und geboren.
1: A nas je nosila i rodila u bolovima.
0: Und in der Stunde, als das Schwert durch ihre Seele ging, hat sie am allerwenigsten gefühlt von der Nähe Gottes.
1: U trenucima kada je mač probao njezinu dušu, onda je ona najmanje osjećala Božju blizinu.
0: Es schien, dass Jesus der Sohn von ihr weggeht und sie muss einen anderen an seiner Stelle als Sohn annehmen.
1: Činilo se da Isus od nje odlazi i da ona umjesto njega na njegovo mjesto mora uzeti jednog drugog sina.
0: Sie musste das Liebste loslassen, um uns zu empfangen und unsere Mutter zu sein und uns zu gebären.
1: Morala je pustiti ono što je najdraže, da bi nas primila, da bi nas porodila.
0: So ist die Kirche Jungfrau und Mutter.
1: I zato je crkva djevica i majka.
0: Und wir müssen in dunklen Stunden daran denken, es gibt eine helle Gnade und eine dunkle Gnade.
1: A u mračnim trenucima mi trebamo se sjetiti da postoje svjetle milosti i mračne, tamne milosti.
0: Und die dunkle Gnade hat eine helle Seite.
1: Tamna milost ima svoju svjetlu stranu.
0: Weil sie führt in die Auferstehung und zur Herrlichkeit.
1: Zato što vodi prema uskrsnuću i prema slavi.
0: Unter dem Kreuz und am Kreuz kann man die Herrlichkeit Gottes nicht erleben.
1: Pod križem i na križu se ne može iskusiti Božju slavu.
0: Aber drei Tage später wirst du die Herrlichkeit sehen, wenn du Glauben hast.
1: Ali tri dana kasnije vidjet ćeš Božju slavu ako vjeruješ.
0: Und wenn du die Wege Gottes annimmst und nicht gegen Gott dich auflehnst.
1: I ako prihvatiš Božje puteve i ako se ne pobuniš protiv Boga.
0: Glaub daran, dass nie ein Schmerz in euch ist, wenn nicht etwas geboren werden möchte.
1: Vjerujte da u vama ne postoji bol koja istovremeno ne znači da se nešto želi roditi.
0: In uns ist immer nur ein Schmerz, weil etwas geboren werden will, nämlich Christus und sein Leben in uns.
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0: Aber wir können die drei Tage nicht abkürzen. Am Karfreitag sterben wir, am Karsamstag sind wir in der Grabesruhe und erst am dritten Tag kommt das neue Leben, die Herrlichkeit.
1: 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Na veliki petak umiremo, na veliku subotu smo u grobu i tek u nedjelju dolazi uskrsnuće i slava.
0: Also, stellt euch an die Seite der Gottesmutter und geht mit ihr durch die drei Tage in eure Herrlichkeit.
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0: Auch wir müssen vieles erleiden, um so in unsere Teilnahme an der Herrlichkeit Christi einzugehen.
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0: Also glauben wir mit Maria, auch wenn wir nichts fühlen.
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0: Heilige Maria, Mutter Gottes, bitte für uns.
1: Sveta Mario, Majko Božja, Bogorodice, moli za nas.
0: Danke.
1: Hvala.

0: Das war ein weiteres berührendes Zeugnis beim Internationalen Jugendfestival in Medjugorje.
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1: Im Namen des Vaters und des Sohnes und des Heiligen Geistes.
2: Amen.
1: Heilige Maria, hilf uns, den freudenreichen Rosenkranz gut zu beten. Ich glaube an Gott, den Vater, den Allmächtigen, den Schöpfer des Himmels und der Erde, und an Jesus Christus, seinen eingeborenen Sohn, unseren Herrn, empfangen durch den Heiligen Geist, geboren von der Jungfrau Maria, gelitten unter Pontius Pilatus, gekreuzigt, gestorben und begraben, hinabgestiegen in das Reich des Todes, am dritten Tage auferstanden von den Toten, aufgefahren in den Himmel. Er sitzt zur Rechten Gottes des allmächtigen Vaters, von dort wieder kommen, zu richten die Lebenden und die Toten.
2: Ich glaube an den Heiligen Geist, die heilige katholische Kirche, Gemeinschaft der Heiligen, Vergebung der Sünden, Auferstehung der Toten und das ewige Leben. Amen.
1: Vater unser im Himmel, geheiligt werde dein Name. Dein Reich komm, dein Wille geschehe, wie im Himmel so auf Erden.
2: Unser tägliches Brot gib uns heute und vergib uns unsere Schuld, wie auch wir vergeben unseren Schuldigern. Und führe uns nicht in Versuchung, sondern erlöse uns von dem Bösen.
1: Gegrüßet seist du, Maria, voll der Gnade, der Herr ist mit dir. Du bist gebenedeit unter den Frauen, und gebenedeit ist die Frucht deines Leibes, Jesus, der in uns den Glauben vermehre.
2: Heilige Maria, Mutter Gottes, bitte für uns Sünder, jetzt und in der Stunde unseres Todes. Amen.
1: Gegrüßet seist du, Maria, voll der Gnade, der Herr ist mit dir. Du bist gebenedeit unter den Frauen, und gebenedeit ist die Frucht deines Leibes, Jesus, der in uns die Hoffnung stärke.
2: Heilige Maria, Mutter Gottes, bitte für uns Sünder, jetzt und in der Stunde unseres Todes. Amen.
1: Gegrüßet seist du, Maria, voll der Gnade, der Herr ist mit dir. Du bist gebenedeit unter den Frauen, und gebenedeit ist die Frucht deines Leibes, Jesus, der in uns die Liebe entzünde.
2: Heilige Maria, Mutter Gottes, bitte für uns Sünder, jetzt und in der Stunde unseres Todes. Amen.
1: Ehre sei dem Vater und dem Sohn und dem Heiligen Geist.
2: Wie im Anfang, so auch jetzt und alle Zeit und in Ewigkeit. Amen.
1: Vater unser im Himmel, geheiligt werde dein Name, dein Reich komme. Dein Wille geschehe, wie im Himmel, so auf Erden.
2: Unser tägliches Brot gib uns heute und vergib uns unsere Schuld, wie auch wir vergeben unseren Schuldigern. Und führe uns nicht in Versuchung, sondern erlöse uns von dem Bösen.
1: Gegrüßet seist du, Maria, voll der Gnade, der Herr ist mit dir. Du bist gebenedeit unter den Frauen, und gebenedeit ist die Frucht deines Leibes, Jesus, den du, o Jungfrau, vom Heiligen Geist empfangen hast.
2: Heilige Maria, Mutter Gottes, bitte für uns Sünder, jetzt und in der Stunde unseres Todes. Amen.
1: Gegrüßet seist du, Maria, voll der Gnade, der Herr ist mit dir. Du bist gebenedeit unter den Frauen, und gebenedeit ist die Frucht deines Leibes, Jesus, den du, o Jungfrau, vom Heiligen Geist empfangen hast.
2: Heilige Maria, Mutter Gottes, bitte für uns Sünder, jetzt und in der Stunde unseres Todes. Amen.
1: Gegrüßet seist du, Maria, voll der Gnade, der Herr ist mit dir. Du bist gebenedeit unter den Frauen, und gebenedeit ist die Frucht deines Leibes, Jesus, den du, o Jungfrau, vom Heiligen Geist empfangen hast.
2: Heilige Maria, Mutter Gottes, bitte für uns Sünder, jetzt und in der Stunde unseres Todes. Amen.
1: Gegrüßet seist du, Maria, voll der Gnade, der Herr ist mit dir. Du bist gebenedeit unter den Frauen, und gebenedeit ist die Frucht deines Leibes, Jesus, die du, o Jungfrau, vom Heiligen Geist empfangen hast.
2: Heilige Maria, Mutter Gottes, bitte für uns Sünder, jetzt und in der Stunde unseres Todes. Amen.
1: Gegrüßet seist du, Maria, voll der Gnade, der Herr ist mit dir. Du bist gebenedeit unter den Frauen, und gebenedeit ist die Frucht deines Leibes, Jesus, den du, o Jungfrau, vom Heiligen Geist empfangen hast.
2: Heilige Maria, Mutter Gottes, bitte für uns Sünder, jetzt und in der Stunde unseres Todes. Amen.
1: Gegrüßet seist du, Maria, voll der Gnade, der Herr ist mit dir. Du bist gebenedeit unter den Frauen, und gebenedeit ist die Frucht deines Leibes, Jesus, den du, o Jungfrau, vom Heiligen Geist empfangen hast.
2: Heilige Maria, Mutter Gottes, bitte für uns Sünder, jetzt und in der Stunde unseres Todes. Amen.
1: Gegrüßet seist du, Maria, voll der Gnade, der Herr ist mit dir. Du bist gebenedeit unter den Frauen, und gebenedeit ist die Frucht deines Leibes, Jesus, den du, o Jungfrau, vom Heiligen Geist empfangen hast.
2: Heilige Maria, Mutter Gottes, bitte für uns Sünder, jetzt und in der Stunde unseres Todes. Amen.
1: Gegrüßet seist du, Maria, voll der Gnade, der Herr ist mit dir. Du bist gebenedeit unter den Frauen, und gebenedeit ist die Frucht deines Leibes, Jesus, den du, o Jungfrau, vom Heiligen Geist empfangen hast.
2: Heilige Maria, Mutter Gottes, bitte für uns Sünder, jetzt und in der Stunde unseres Todes. Amen.
1: Gegrüßet seist du, Maria, voll der Gnade, der Herr ist mit dir. Du bist gebenedeit unter den Frauen, und gebenedeit ist die Frucht deines Leibes, Jesus, den du, o Jungfrau, vom Heiligen Geist empfangen hast.
2: Heilige Maria, Mutter Gottes, bitte für uns Sünder, jetzt und in der Stunde unseres Todes. Amen.
1: Gegrüßet seist du, Maria, voll der Gnade, der Herr ist mit dir. Du bist gebenedeit unter den Frauen, und gebenedeit ist die Frucht deines Leibes, Jesus, den du, o Jungfrau, vom Heiligen Geist empfangen hast.
2: Heilige Maria, Mutter Gottes, bitte für uns Sünder, jetzt und in der Stunde unseres Todes. Amen.
1: Ehre sei dem Vater und dem Sohn und dem Heiligen Geist.
2: Wie im Anfang, so auch jetzt und alle Zeit und in Ewigkeit. Amen.
3: O mein Jesus, verzeih uns unsere Sünden, bewahre uns vor dem Feuer der Hölle, führe alle Seelen in den Himmel, besonders jene, die deiner Barmherzigkeit

0: Gedeiht ist die Frucht deines Leibes, Jesus, den du, o Jungfrau, zu Elisabeth getragen hast.
1: Heilige Maria, Mutter Gottes, bitte für uns Sünder, jetzt und in der Stunde unseres Todes. Amen.
0: Gegrüßet seist du, Maria, voll der Gnade, der Herr ist mit dir. Du bist gebenedeit unter den Frauen, und gebenedeit ist die Frucht deines Leibes, Jesus, den du, o Jungfrau, zu Elisabeth getragen hast.
1: Heilige Maria, Mutter Gottes, bitte für uns Sünder, jetzt und in der Stunde unseres Todes. Amen.
0: Gegrüßet seist du, Maria, voll der Gnade, der Herr ist mit dir. Du bist gebenedeit unter den Frauen, und gebenedeit ist die Frucht deines Leibes, Jesus, den du, o Jungfrau, zu Elisabeth getragen hast.
1: Heilige Maria, Mutter Gottes, bitte für uns Sünder, jetzt und in der Stunde unseres Todes. Amen.
0: Ehre sei dem Vater und dem Sohn und dem Heiligen Geist.
1: Wie im Anfang, so auch jetzt und alle Zeit und in Ewigkeit. Amen.
0: O mein Jesus, verzeih uns unsere Sünden, bewahre uns vor dem Feuer der Hölle. Führe alle Seelen in den Himmel, besonders jene, die deiner Barmherzigkeit am meisten bedürfen.
1: Vater unser im Himmel, geheiligt werde dein Name, dein Reich komme, dein Wille geschehe, wie im Himmel so auf Erden.
0: Unser tägliches Brot gib uns heute und vergib uns unsere Schuld, wie auch wir vergeben unseren Schuldigern. Und führe uns nicht in Versuchung, sondern erlöse uns von dem Bösen.
1: Gegrüßet seist du, Maria, voll der Gnade, der Herr ist mit dir. Du bist gebenedeit unter den Frauen, und gebenedeit ist die Frucht deines Leibes, Jesus, den du, o Jungfrau, geboren hast.
0: Heilige Maria, Mutter Gottes, bitte für uns Sünder, jetzt und in der Stunde unseres Todes. Amen.
1: Gegrüßet seist du, Maria, voll der Gnade, der Herr ist mit dir. Du bist gebenedeit unter den Frauen, und gebenedeit ist die Frucht deines Leibes, Jesus, den du, o Jungfrau, geboren hast.
0: Heilige Maria, Mutter Gottes, bitte für uns Sünder, jetzt und in der Stunde unseres Todes. Amen.
1: Gegrüßet seist du, Maria, voll der Gnade, der Herr ist mit dir. Du bist gebenedeit unter den Frauen, und gebenedeit ist die Frucht deines Leibes, Jesus, den du, Jungfrau, geboren hast.
0: Heilige Maria, Mutter Gottes, bitte für uns Sünder, jetzt und in der Stunde unseres Todes. Amen.
1: Gegrüßet seist du, Maria, voll der Gnade, der Herr ist mit dir. Du bist gebenedeit unter den Frauen, und gebenedeit ist die Frucht deines Leibes, Jesus, den du, o Jungfrau, geboren hast.
0: Heilige Maria, Mutter Gottes, bitte für uns Sünder, jetzt und in der Stunde unseres Todes. Amen.
1: Gegrüßet seist du, Maria, voll der Gnade, der Herr ist mit dir. Du bist gebenedeit unter den Frauen, und gebenedeit ist die Frucht deines Leibes, Jesus, den du, o Jungfrau, geboren hast.
0: Heilige Maria, Mutter Gottes, bitte für uns Sünder, jetzt und in der Stunde unseres Todes. Amen.
1: Gegrüßet seist du, Maria, voll der Gnade, der Herr ist mit dir. Du bist gebenedeit unter den Frauen, und gebenedeit ist die Frucht deines Leibes, Jesus, den du, o Jungfrau, geboren hast.
0: Heilige Maria, Mutter Gottes, bitte für uns Sünder, jetzt und in der Stunde unseres Todes. Amen.
1: Gegrüßet seist du, Maria, voll der Gnade, der Herr ist mit dir. Du bist gebenedeit unter den Frauen, und gebenedeit ist die Frucht deines Leibes, Jesus, den du, o Jungfrau, geboren hast.
0: Heilige Maria, Mutter Gottes, bitte für uns Sünder, jetzt und in der Stunde unseres Todes. Amen.
1: Gegrüßet seist du, Maria, voll der Gnade, der Herr ist mit dir. Du bist gebenedeit unter den Frauen, und gebenedeit ist die Frucht deines Leibes, Jesus, den du, Jungfrau, geboren hast.
0: Heilige Maria, Mutter Gottes, bitte für uns Sünder, jetzt und in der Stunde unseres Todes. Amen.
1: Gegrüßet seist du, Maria, voll der Gnade, der Herr ist mit dir. Du bist gebenedeit unter den Frauen, und gebenedeit ist die Frucht deines Leibes, Jesus, den du, Jungfrau, geboren hast.
0: Heilige Maria, Mutter Gottes, bitte für uns Sünder, jetzt und in der Stunde unseres Todes. Amen.
1: Gegrüßet seist du, Maria, voll der Gnade, der Herr ist mit dir. Du bist gebenedeit unter den Frauen, und gebenedeit ist die Frucht deines Leibes, Jesus, den du, Jungfrau, geboren hast.
0: Heilige Maria, Mutter Gottes, bitte für uns Sünder, jetzt und in der Stunde unseres Todes. Amen.
1: Ehre sei dem Vater und dem Sohn und dem Heiligen Geist,
0: wie im Anfang, so auch jetzt und alle Zeit und in Ewigkeit. Amen.
1: O mein Jesus, verzeih uns unsere Sünden,
0: bewahre uns vor dem Feuer der Hölle, führe alle Seelen in den Himmel, besonders jene, die deiner Barmherzigkeit am meisten bedürfen. Vater unser im Himmel,

0: unser tägliches Brot gib uns heute und vergib uns unsere Schuld, wie auch wir vergeben unseren Schuldigern. Und führe uns nicht in Versuchung, sondern erlöse uns von dem Bösen.
1: Gegrüßet seist du, Maria, voll der Gnade, der Herr ist mit dir. Du bist gebenedeit unter den Frauen, und gebenedeit ist die Frucht deines Leibes, Jesus, den du, o Jungfrau, im Tempel aufgeopfert hast.
0: Heilige Maria, Mutter Gottes, bitte für uns Sünder, jetzt und in der Stunde unseres Todes. Amen.
1: Gegrüßet seist du, Maria, voll der Gnade, der Herr ist mit dir. Du bist gebenedeit unter den Frauen, und gebenedeit ist die Frucht deines Leibes, Jesus, den du, o Jungfrau, im Tempel aufgeopfert hast.
0: Heilige Maria, Mutter Gottes, bitte für uns Sünder, jetzt und in der Stunde unseres Todes. Amen.
1: Gegrüßet seist du, Maria, voll der Gnade.

0: geopfert hast.
1: Heilige Maria, Mutter Gottes, bitte für uns Sünder, jetzt und in der Stunde unseres Todes. Amen.
0: Gegrüßet seist du, Maria, voll der Gnade, der Herr ist mit dir. Du bist gebenedeit unter den Frauen, und gebenedeit ist die Frucht deines Leibes, Jesus, den du, o Jungfrau, im Tempel aufgeopfert hast.
1: Heilige Maria, Mutter Gottes, bitte für uns Sünder, jetzt und in der Stunde unseres Todes. Amen.
0: Gegrüßet seist du, Maria, voll der Gnade, der Herr ist mit dir. Du bist gebenedeit unter den Frauen, und gebenedeit ist die Frucht deines Leibes, Jesus, den du, o Jungfrau, im Tempel aufgeopfert hast.
1: Heilige Maria, Mutter Gottes, bitte für uns Sünder, jetzt und in der Stunde unseres Todes. Amen.
0: Gegrüßet seist du, Maria, voll der Gnade.

0: Enkel aufgeopfert hast.
1: Heilige Maria, Mutter Gottes, bitte für uns Sünder, jetzt und in der Stunde unseres Todes. Amen.
0: Gegrüßet seist du, Maria, voll der Gnade, der Herr ist mit dir. Du bist gebenedeit unter den Frauen, und gebenedeit ist die Frucht deines Leibes, Jesus, den du, o Jungfrau, im Tempel aufgeopfert hast.
1: Heilige Maria, Mutter Gottes, bitte für uns Sünder, jetzt und in der Stunde unseres Todes. Amen.
0: Gegrüßet seist du, Maria, voll der Gnade, der Herr ist mit dir. Du bist gebenedeit unter den Frauen, und gebenedeit ist die Frucht deines Leibes, Jesus, den du, o Jungfrau, im Tempel aufgeopfert hast.
1: Heilige Maria, Mutter Gottes, bitte für uns Sünder, jetzt und in der Stunde unseres Todes. Amen.
0: Gegrüßet seist du, Maria.

0: aufgeopfert hast.
1: Heilige Maria, Mutter Gottes, bitte für uns Sünder, jetzt und in der Stunde unseres Todes. Amen.

0: Leibes Jesus, den du, Jungfrau, im Tempel aufgeopfert hast.
1: Heilige Maria, Mutter Gottes, bitte für uns Sünder, jetzt und in der Stunde unseres Todes. Amen.
0: Ehre sei dem Vater und dem Sohn und dem Heiligen Geist.
1: Wie im Anfang, so auch jetzt und alle Zeit und in Ewigkeit. Amen.
0: O mein Jesus, verzeih uns unsere Sünden, bewahre uns vor dem Feuer der Hölle, führe alle Seelen in den Himmel, besonders jene, die deiner Barmherzigkeit am meisten bedürfen.
1: Vater unser im Himmel, geheiligt werde dein Name, dein Reich komme, dein Wille geschehe, wie im Himmel so auf Erden.
0: Unser tägliches Brot gib uns heute und vergib uns unsere Schuld, wie auch wir vergeben unseren Schuldigern. Und führe uns nicht in Versuchung, sondern erlöse uns von den Bösen.
1: Gegrüßet seist du, Maria, voll der Gnade, der Herr ist mit dir. Du bist gebenedeit unter den Frauen und gebenedeit ist die Frucht deines Leibes, Jesus, den du, o Jungfrau, im Tempel wiedergefunden hast.
0: Heilige Maria, Mutter Gottes, bitte für uns Sünder, jetzt und in der Stunde unseres Todes. Amen.
1: Gegrüßet seist du, Maria, voll der Gnade, der Herr ist mit dir. Du bist gebenedeit unter den Frauen und gebenedeit ist die Frucht deines Leibes, Jesus, den du, o Jungfrau, im Tempel wiedergefunden hast.
0: Heilige Maria, Mutter Gottes, bitte für uns Sünder, jetzt und in der Stunde unseres Todes. Amen.
1: Gegrüßet seist du, Maria, voll der Gnade, der Herr ist mit dir. Du bist gebenedeit unter den Frauen und gebenedeit ist die Frucht deines Leibes, Jesus, den du, o Jungfrau, im Tempel wiedergefunden hast.
0: Heilige Maria, Mutter Gottes, bitte für uns Sünder, jetzt und in der Stunde unseres Todes. Amen.
1: Gegrüßet seist du, Maria, voll der Gnade, der Herr ist mit dir. Du bist gebenedeit unter den Frauen und gebenedeit ist die Frucht deines Leibes, Jesus, den du, o Jungfrau, im Tempel wiedergefunden hast.
0: Heilige Maria, Mutter Gottes, bitte für uns Sünder, jetzt und in der Stunde unseres Todes. Amen.
1: Gegrüßet seist du, Maria, voll der Gnade, der Herr ist mit dir. Du bist gebenedeit unter den Frauen und gebenedeit ist die Frucht deines Leibes, Jesus, den du, o Jungfrau, im Tempel wiedergefunden hast.
0: Heilige Maria, Mutter Gottes, bitte für uns Sünder, jetzt und in der Stunde unseres Todes. Amen.
1: Gegrüßet seist du, Maria, voll der Gnade, der Herr ist mit dir. Du bist gebenedeit unter den Frauen und gebenedeit ist die Frucht deines Leibes, Jesus, den du, o Jungfrau, im Tempel wiedergefunden hast.
0: Heilige Maria, Mutter Gottes, bitte für uns Sünder, jetzt und in der Stunde unseres Todes. Amen.
1: Gegrüßet seist du, Maria, voll der Gnade, der Herr ist mit dir. Du bist gebenedeit unter den Frauen und gebenedeit ist die Frucht deines Leibes, Jesus, den du, o Jungfrau, im Tempel wiedergefunden hast.
0: Heilige Maria, Mutter Gottes, bitte für uns Sünder, jetzt und in der Stunde unseres Todes. Amen.
1: Gegrüßet seist du, Maria, voll der Gnade, der Herr ist mit dir. Du bist gebenedeit unter den Frauen und gebenedeit ist die Frucht deines Leibes, Jesus, den du, o Jungfrau, im Tempel wiedergefunden hast.
0: Heilige Maria, Mutter Gottes, bitte für uns Sünder, jetzt und in der Stunde unseres Todes. Amen.
1: Gegrüßet seist du, Maria, voll der Gnade, der Herr ist mit dir. Du bist gebenedeit unter den Frauen und gebenedeit ist die Frucht deines Leibes, Jesus, den du, o Jungfrau, im Tempel wiedergefunden hast.
0: Heilige Maria, Mutter Gottes, bitte für uns Sünder, jetzt und in der Stunde unseres Todes. Amen.
1: Gegrüßet seist du, Maria, voll der Gnade, der Herr ist mit dir. Du bist gebenedeit unter den Frauen und gebenedeit ist die Frucht deines Leibes, Jesus, den du, o Jungfrau, im Tempel wiedergefunden hast.
0: Heilige Maria, Mutter Gottes, bitte für uns Sünder, jetzt und in der Stunde unseres Todes. Amen.
1: Ehre sei dem Vater und dem Sohn und dem Heiligen Geist.
0: Wie im Anfang, so auch jetzt und alle Zeit und in Ewigkeit. Amen.
1: O mein Jesus,
0: verzeih uns unsere Sünden,

0: Herzen bedürfen.
1: Damit dieses Rosenkranzgebet in unserem Leben Frucht bringt, segne uns der allmächtige Gott, der Vater, der Sohn und der Heilige Geist.

O Gott, komm mir zu Hilfe, Herr, eile mir zu helfen. Ehre sei dem Vater und dem Sohn und dem Heiligen Geist, wie im Anfang, so auch jetzt und alle Zeit und in Ewigkeit. Amen. Halleluja. Werden wir erleuchtet durch das Wort Gottes noch einmal zurückschauen auf den Tag, habe ich wirklich versucht, gemäss dem Evangelium zu leben, habe ich versucht, den Weg von Christus zu gehen. Und wenn wir gefällt haben, dann werde ich jetzt auch ihn um sein Erbarmen bitten und um seine Kraft, den Morgentag mit mehr Eifer, mit mehr Einsatz zu leben. Ich bekenne Gott dem Allmächtigen und allen Brüdern und Schwestern, dass ich Gutes unterlassen und Böses getan habe. Ich habe gesündigt in Gedanken, Worten und Werken, durch meine Schuld, durch meine Schuld, durch meine große Schuld. Darum bitte ich die selige Jungfrau Maria, alle Engel und Heiligen und euch Brüder und Schwestern, für mich zu beten bei Gott, unserem Herrn. Der allmächtige Gott erbarme sich unser, erlasse uns die Sünden nach und führe uns zum ewigen Leben. Amen. Bevor des Tages Licht vergeht, o Herr der Welt, hör dies Gebet, behüte uns in dieser Nacht durch deine große Güte und Macht. Hüllt Schlaf die müden Glieder ein, lass uns in dir geborgen sein und mach am Morgen uns bereit zum Lobe deiner Herrlichkeit. Dank dir, o Vater, reich an Macht, der über uns voll Güte wacht und mit dem Sohn und Heiligen Geist des Lebens Fülle uns verheißt. Amen. Herr, du bist ein gnädiger Gott, voll Langmut und reich an Erbarmen. Wende dein Ohr mir zu, erhöre mich, Herr, denn ich bin arm und gebeugt. Beschütze mich, denn ich bin dir ergeben. Hilf deinem Knecht, der dir vertraut. Du bist mein Gott, sei mir gnädig, o Herr, den ganzen Tag rufe ich zu dir. Herr, erfreue deinen Knecht, denn ich erhebe meine Seele zu dir. Herr, du bist gütig und bereit zu verzeihen, für alle, die zu dir rufen, reich an Gnade. Herr, vernimm mein Beten, achte auf mein lautes Flehen. Am Tag meiner Not rufe ich zu dir, denn du wirst mich erhören. Herr, unter den Göttern ist keiner wie du, und nichts gleich den Werken, die du geschaffen hast. Alle Völker kommen und beten dich an, sie geben, Herr, deinem Namen die Ehre. Denn du bist groß und tust Wunder, du allein bist Gott. Weise mir, Herr, deinen Weg, ich will ihn gehen in Treue zu dir. Richte mein Herz darauf hin, allein deinen Namen zu fürchten. Ich will dir danken, Herr mein Gott, aus ganzem Herzen, will deinen Namen ehren, immer und ewig. Du hast mich den Tiefen des Totenreichs entrissen, denn groß ist über mir

deine Huld. Gott, freche Menschen haben sich gegen mich erhoben. Die Rotte der Gewalttäter trachtet mir nach dem Leben. Doch dich haben sie nicht vor Augen. Du aber, Herr, bist ein barmherziger und gnädiger Gott. Du bist langmütig, reich an Huld und Treue. Wende dich mir zu und sei mir gnädig. Gib deinem Knecht wieder Kraft und hilf dem Sohn deiner Magd. Tu ein Zeichen und schenke mir Glück. Alle, die mich hassen, sollen es sehen und sich schämen, weil du, Herr, mich gerettet und getröstet hast. Ehre sei dem Vater und dem Sohn und dem Heiligen Geist, wie im Anfang, so auch jetzt und alle Zeit und in Ewigkeit. Amen. Herr, du bist ein gnädiger Gott, voll Langmut und reich an Erbarmen. Aus dem 1. Thessalonicher Brief. Gott hat uns nicht für das Gericht seines Zornes bestimmt, sondern dafür, dass wir durch Jesus Christus, unseren Herrn, das Heil erlangen. Er ist für uns gestorben, damit wir vereint mit ihm leben, ob wir nun wachen oder schlafen. Herr, auf dich vertraue ich, in deine Hände lege ich mein Leben. Lass leuchten über deinem Knecht dein Antlitz, hilf mir in deiner Güte. In deine Hände lege ich mein Leben. Ehre sei dem Vater und dem Sohn und dem Heiligen Geist. Herr, auf dich vertraue ich, in deine Hände lege ich mein Leben. Sei unser Heil, o Herr, wenn wir wachen und unser Schutz, wenn wir schlafen, damit wir wachen mit Christus und ruhen in seinem Frieden. Nun lässt du, Herr, deinen Knecht, wie du gesagt hast, in Frieden scheiden, denn meine Augen haben das Heil gesehen, das du vor allen Völkern bereitet hast. Ein Licht, das die Heiden erleuchtet, und Herrlichkeit für dein Volk Israel. Ehre sei dem Vater und dem Sohn und dem Heiligen Geist, wie im Anfang, so auch jetzt und alle Zeit und in Ewigkeit. Amen. Sei unser Heil, o Herr, wenn wir wachen, und unser Schutz, wenn wir schlafen, damit wir wachen mit Christus und ruhen in seinem Frieden. Lasset uns beten. Herr, schenke uns eine ruhige Nacht und erholsamen Schlaf. Was wir heute durch Wort und Werk an Gutem ausgesät haben, das lass Wurzeln schlagen und wachsen und heranreifen für die ewige Ernte. Darum bitten wir durch Christus, unseren Herrn. Amen. Eine ruhige Nacht und ein gutes Ende gewähre uns der allmächtige Herr. Amen. So, wird im Raum des Sage Gottes bitte für die kommende Nacht und auch für den morgigen Tag. Der Herr sei mit euch und mit deinem Geiste. Es segne und behüte euch der allmächtige und barmherzige Gott, der Vater und der Sohn und der Heilige Geist. Amen.

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Zum 50. Jahrestag von der wunderbaren Bewahrung von der Schweiz ist in Benau eine Schrift erschienen, was rettet heute unsere Heimat? 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Frau Monika Rinneknecht-Deiss liest Ihnen jetzt aus dieser Kleinschrift vor, was rettet heute unsere Heimat, herausgegeben vom damaligen Pfarrer von Benau, dem Pater Matthias Graf.

Am Mikrofon ist Monika Rinderknecht Deiss. Grüezi miteinander, liebe Radio Gloria, Zuhörerinnen und Zuhörer. Ein lieber Nachbar hat mich angeregt, Ihnen folgenden Text vorzulesen. Zum Thema «Was rettet heute unsere Heimat?» Schreiben vom Pater Matthias Graf. An alle, die unsere Heimat lieben. Zur Zeit des Zweiten Weltkrieges, also vor einem halben Jahrhundert, war unser Land von außen aufs Schwerste bedroht. Wer es nicht miterlebt hat, kann sich dies kaum vorstellen. Dass wir damals heil durchgekommen sind, verdanken wir sicher verschiedenen Umständen. Einer davon war die Eintracht zwischen der Armee und dem Volk. Gewiss gab es auch damals Leute, die vor allem ihren Vorteil suchten und die Bezeichnung Schweizer oder Schweizerin deshalb zu Unrecht trugen. Doch die Gemeinschaft war stark und konnte der großen Bedrohung standhalten. Heute aber ist die Zahl jener, welche die Grundlagen unseres Staates untergraben, so groß geworden, dass jenem, der seine schöne Heimat liebt und bereit ist, für sie schwerste Opfer zu bringen, bange werden könnte. Der Feind in den eigenen Reihen, die fünfte Kolonne, wie sie damals hieß, ist übermächtig geworden. Die Zahl der bloßen Nutznießer ist nicht festzustellen, aber dass sie sehr groß ist, lässt uns das tägliche Geschehen und Verhalten erahnen. Der Schreiber untenstehender Zeilen, inzwischen alt geworden, fragte sich angesichts dieser Tatsache, was könnte ich für meine liebe Heimat tun, für die ich damals in gefährlichen Situationen, bei Kälte und Hitze, aus Liebe zu Volk und Vaterland ungezählte Stunden Wache gestanden habe, für eines der schönsten Länder der Erde, das uns Gott in seiner Güte geschenkt hat. So entstand die Idee der heutigen Generation, zwei Männer unseres Volkes und ihr Tun vor Augen zu führen. General Henri Guisan und Bruder Klaus. Wären diese beiden nicht gewesen und hätten sie sich in der schwierigen Zeit vor 50 Jahren nicht für unsere liebe Schweiz eingesetzt, wir wären von fremder Heeresmacht überfallen worden und wohl heute nicht mehr frei. Für die folgenden Ausführungen stehen Zeugen gut, deren Namen mir bekannt sind und meine Wenigkeit selber. Vor 50 Jahren. Unter dem Titel Vor 50 Jahren ist in Presse, Radio und Fernsehen gar vieles berichtet worden. Doch von einem Ereignis, das für unser Land vielleicht das Wichtigste war, konnte man in den offiziellen Medien nichts erfahren. Darüber soll im Folgenden berichtet werden. Es handelt sich um die Rettung unseres Vaterlandes vor der Invasion durch die Hitlertruppen, durch das Eingreifen unseres Landesvaters, des heiligen Bruder Klaus von Flüe. Hier das Zeugnis eines Schweizer Soldaten, der damals dabei war. 1939 und 1940 waren die zwei Generalmobilmachungen unserer Armee, denn große Gefahr drohte unserem Land und Volk. Meine Kameraden und ich waren bereit, für unsere Heimat und unsere Familien das Leben einzusetzen. Das hatten wir mit heiligem Eidschwur auf dem Breitfeld bei Gossau, St. Gallen, versprochen. Dieser Eid der Treue hat von uns manch hartes Opfer abverlangt. Es war in der Nacht vom 13. auf den 14. Mai 1940. Ich war Wachtkommandant, Stellvertreter. Unsere Wachttruppe war bei Gießen an der Lind zwischen Reichenburg und Benken eingesetzt. Falls Hitlers Truppen in unser Land einfallen würden, war geplant, die ganze Lindebene unter Wasser zu setzen, um so vor allem den Vormarsch der Panzer zu erschweren. Am folgenden Morgen konnte ich mit eigenen Augen sehen, wie der Binnenkanal gestaut wurde. Unsere Truppe hatte auch die Aufgabe, den Rickentunnel zu bewachen und nötigenfalls zu sprengen, um Geleitzügen den Zugang zu verunmöglichen.
In jener Nacht hatte ich verantwortungsvollen Nachtdienst. Ich war im Büro des Wachtlokals. Gegen 3 Uhr morgens schrillte das Telefon. Höchste Alarmbereitschaft erstellen, lautete der Befehl, der direkt aus Bern kam. Man hatte in Erfahrung gebracht, dass Hitler die Absicht hatte, mit seinen stolzen, bisher immer siegreichen Truppen die Schweiz ins Reich heimzuholen. Dazu musste er natürlich eine Berechtigung haben. Durch seine verlogene Propaganda versuchte er, wie vorher in Polen, dem deutschen Volke beizubringen, dass ein solcher Einfall nicht nur berechtigt, sondern sogar nötig sei. In Deutschland wurde verbreitet, die Deutschen würden in der Schweiz misshandelt, ja getötet. Dass dieser Einmarsch, der im Badischen konzentrierten Hitlerarmee bevorstand, beweist unter anderem eine Durchsage im japanischen Radio. Japan war damals mit Deutschland verbündet. Pater Max Blöchlinger von der Missionsgesellschaft Bethlehem weilte damals als Missionar in Japan. Er hörte in den Abendnachrichten, dass die deutschen Truppen nachts um 2 Uhr in die Schweiz einmarschiert seien. Sofort rief er seinen Mitbruder an, der in einem anderen Stadtteil wohnte, und informierte ihn über das Geschehen, das für sie beide als Schweizer sehr schmerzlich war. Auch die japanische Presse berichtete damals von diesem Ereignis. Aber schon 12 Stunden später widerrief das japanische Radio die Meldung. Es hieß, der Einmarsch der deutschen Armee sei nicht erfolgt. Pater Max Blöchlinger, der 12 Jahre lang Generaloberer der Missionsgesellschaft war und 1940 in Japan weilte, bekräftige obige Aussage am 13. Mai 1989 mit seiner Unterschrift. Warum konnte das riesige Heer Hitlers nicht in die Schweiz einrücken? Gewiss, unsere Armee war bereit, das heißt, es bestand ein Grenzschutz. Es gab Befestigungen. Die sogenannte dritte Verteidigungslinie war in Vorbereitung. Doch muss man leider auch sagen, dass einige höhere Offiziere, die um ihr Leben bangten, General Guisan mehrere Male baten, er möge doch die Kapitulation anbieten. Was man nämlich von der Überrennung Polens und von der Schlag- und Feuerkraft der deutschen Armee zu hören bekam, war wirklich beängstigend. Zuerst kämen die Stukas, das waren Sturzkampfbomber, dann die Flammenwerfer, dann die Panzer und so weiter. Doch unser General blieb unerschütterlich. Laut Ohrenzeugen war seine Überzeugung stets: Meine Herren Offiziere, es wird gekämpft, es wird nicht kapituliert. Habt Gott Vertrauen. Als einige Offiziere, wohl Ungläubige, das Gottvertrauen des Generals in Misskredit bringen wollten und spöttisch meinten, ja, die Katholiken glauben an alles Mögliche, auch an eine jungfräuliche Geburt, gab ihnen der protestantische General Guisan zur Antwort: Bei Gott ist kein Ding unmöglich. Dieses wunderbare Wort hat sich nicht nur in der Vergangenheit als richtig erwiesen, sondern gerade auch in jenen Tagen großer Gefahr. Weshalb konnte Hitler die Schweiz nicht erobern? Der Erinnerungsfilm über das Geschehen von 1939 bis 1945 endet mit dem Satz: Die Verschonung unseres Landes, das ringsum von den Achsenmächten eingeschlossen war, ist historisch nicht erklärbar. Es ist ein Wunder. Kaspar Villiger, der damals gegenwärtige Bundesrat, schrieb am 5. September 1989, dass uns nebst unseren eigenen Vorkehrungen die göttliche Vorsehung aus dem Strudel des Zweiten Weltkrieges herausgehalten hat, steht für mich außer Frage. In welcher Form dies geschah, muss ich dem Urteil jener überlassen, die es erlebt haben. Hören wir das Zeugnis von Menschen, die es erlebt haben. Hitler
erteilte den Befehl, in jener Nacht um 2 Uhr früh in Umgehung des französischen Verteidigungsgürtels der sogenannten Maginot-Linie in die Schweiz einzufallen. Was war aber in der Schweiz geschehen? In jenen Tagen der größten Gefahr für unser Land und Volk hatte der damalige Bruder Klausenkaplan Werner Durrer die ihm bekannten Kinderheime des Seraphischen Liebeswerkes in Solothurn zu einer Gebetsnovene aufgerufen, auf das Gott durch die Fürbitte von Bruder Klaus unser Land vor dem Schrecken des Krieges verschonen möge. Er hatte dabei wohl auch an die Worte gedacht: Kindergebet dringt durch die Wolken. Gott hat das Gebet erhört und durch Bruder Klaus unser Land vor der Invasion beschützt. Um die Zusammenhänge zu verstehen, muss man sich das Leben von Bruder Klaus vor Augen halten. Bauer Klaus von Flüe, Rottmeister, Hauptmann, in den Feldzügen der Eidgenossen, Ratsherr und Anwärter auf das Amt des Landammanns, das er freilich ausschlug, hat mit Einwilligung seiner Frau und schweren Herzens alles verlassen, nachdem die Existenz seiner Familie mit 10 Kindern gesichert war. Er hatte nächtelang um diesen Entschluss gerungen, um zu erfahren, ob Gott tatsächlich dieses Opfer von ihm verlange. Gott wollte es so gehabt haben, heißt es in einer alten Urkunde. Klaus von Flüe wollte ins Elend gehen. Diese Redensart hatte damals die Bedeutung von die Heimat verlassen und ins Ausland gehen. Sein Ziel waren die sogenannten Gottesfreunde, die im Elsass lebten. So zog er los, angetan mit einer rauen Einsiedlerkutte, die ihm seine Frau Dorothea gewoben hatte. Er kam in das Waldenburger Tal in der Nähe von Liestal, Basel-Land. Er nächtigte bei einem Lebhag. Ein Bauer entdeckte ihn und erkundigte sich nach seinem Vorhaben. Er riet ihm aufs Entschiedenste ab, ins Elsass zu gehen, denn die Eidgenossen, diese kriegerischen Haudegen, seien dort nicht willkommen. Bruder Klaus erkannte im Rat des Bauern Gottes Wille und entschloss sich umzukehren. Das war wohl eines der größten Opfer in seinem Leben. Heimkehren, dorthin, wo er hergekommen war, damit war er des Spotts gewisser Leute sicher. Nun aber das Sonderbare. In jener Gegend, in der Nähe von Liestal, erschien am Abend des 13. Mai 1940 vor den Augen der Talbewohner und zahlreicher dort stationierter Soldaten eine Hand wie schützend am Himmel. Nach Bekanntgabe der Himmelserscheinung gab es Stimmen, die meinten, es handle sich um eine bloße Strahlenbrechung am wolkigen Abendhimmel. Major Dr. Jurist Walter Döbeli von Schönenwert, Protestant, war der festen Überzeugung, die er immer wieder zum Ausdruck brachte, dass Gott das Wunder unserer Bewahrung vor den Schrecken des Krieges durch die Fürbitte von Bruder Klaus gewirkt hat. Als weiterer Beweis, dass damals unser Land wirklich durch Bruder Klaus mit der Macht des Allerhöchsten aus der größten Gefahr errettet worden ist, sei Folgendes angefügt. Der Schiffsführer, die die Stabsoffiziere und General Guisan in den Tagen 16., 22., 27. und 30. November zur Rekognoszierung für die Erstellung einer dritten Verteidigungslinie zu führen hatte, kannte in Baden eine deutsche Person. Das alte Fischerbuch, in das der Schreiber Einsicht nehmen konnte und dem der genannte Schiffsführer persönlich bekannt ist, weist diese Daten aus, sogar die Routen, die zu fahren waren, und den Stundenlohn für Schiff und Mann, 3,50 Franken. Diese Person teilte dem Schiffsführer mit, sie sei überzeugt, dass die deutsche Armee die Schweiz besetzen werde. Diese Nachricht habe sie von ihren beiden Brüdern erhalten, die beide hohe Offiziere in der Armee Hitlers waren.
Es soll ein Millionenheer von Konstanz bis Basel bereit gewesen sein. Der Befehl zum Einmarsch wurde von Hitler gegeben, aber es geschah nichts. Die Brüder bezeugten ihr, dass sie zwei leuchtende erhobene Arme am Himmel gesehen hätten und die ganze Armeeführung sei ganz verwirrt gewesen und deshalb hätten sie nichts unternehmen können. Die Deutschen waren voll überzeugt, dass die Schweiz von einer höheren Macht beschützt wurde. Bericht eines Wachesoldaten. 13. Mai 1940. Am abendlichen Himmel erschien ein kleines Wölkchen. Es wurde größer und nahm die Gestalt einer Hand, schließlich einer leuchtenden, durchsichtigen Hand an, so dass man daran die Knochen sah. Sie bewegte sich segnend über das Land. Ich hatte den Eindruck, dass es Bruder Clausens Hand war. Als ich nach der Wache Ablösung zurückkam, fand ich alles in Aufregung. »Sie kommen«, rief man mir zu. »Nein, Sie kommen nicht«, antwortete ich und erzählte, was ich gesehen hatte. Der Bericht stammt von Herrn Zappa, Fotograf in Langendorf, Solothurn. Ein weiteres Zeugnis, Fräulein A. B. Name und Wohnort ist dem Schreiber bekannt, war in den Jahren 1962 bis 1969, Todesjahr, Krankenpflegerin bei Professor Hans Felix Pfenninger. Der Professor war evangelischer Christ. Er erzählte der obgenannten Pflegerin, dass er und seine Offizierskollegen die Zeugen der Handerscheinung am Himmel gewesen seien, dies vor General Guison mit Eid beschwören mussten. Als Episode erwähnte er, dass Oberstdivisionär Birger, ehemals Chefarzt von Aarau, vorerst nicht abknien wollte, weil er eine neue Schale gehabt habe und der Boden durch den Regen aufgeweicht war, es aber dann doch getan habe. Professor Hans Felix Pfenninger war voll überzeugt, dass es die Hand von Bruder Klaus gewesen sei. Er war ein großer Verehrer unseres Landesretters. Was Schwester Gertrud vom Ranft erzählt. Schwester Gertrud hörte zufällig, wie ein deutscher Priester bei einer Predigt in der Ranftkapelle berichtete, er kenne Männer, damalige Soldaten, die ihm folgendes Erlebnis geschildert hätten. Eines Nachts, unsere Angaben gemäß vom 13. auf den 14. Mai 1940, kam aus dem Hauptquartier der Befehl zum Angriff auf die Schweiz. Trotz aller Bemühungen sprang aber kein einziger Motor sämtlicher Militärfahrzeuge an. Auf Anfrage ans Hauptquartier, was zu tun sei, befahl Hitler, bei sämtlichen Fahrzeugen Ölwechsel vornehmen. Das wurde gemacht, aber ohne den geringsten Erfolg. Darauf wurde der Angriff abgeblasen und es kam der Befehl zum Rückzug mit dem Verbot, die Sache bekannt zu geben, da es nur ein Scheinangriff gewesen sei. Zum Rückzug aber liefen alle Motoren problemlos an und alle waren überzeugt, dass die Schweiz beschützt werde. Soeben Gelesenes bestätigt auch die Aussage eines Lehrers, der als Soldat dabei gewesen war und seinen Schulkindern erzählte, kein einziges der Invasionsfahrzeuge sei angesprungen. Diese Begebenheit sei streng geheim gehalten worden. Nebst den Talbewohnern haben 40 vor allem dort weilende Soldaten die Erscheinung der Hand schriftlich bestätigt. Zuerst war es eine lichte Wolke und wurde dann ganz klar zu einer Hand, ganz durchsichtig. Und weil es Leute gab, die einfach nicht glauben wollten, wurde ein Universitätsgutachten eingeholt, das beweisen sollte, es sei natürlich gewesen. Und Historiker wollen heute noch beweisen, Hitler habe nie an eine Invasion gedacht.
Was versucht man nicht alles, um nicht glauben zu müssen, dass es eine höhere Macht gibt? Brunnenvergiftung durch Gebet verhindert. Ein weiteres Zeugnis aus jener Zeit. Um einen Einfall in die Schweiz zu verhindern, wurden rechtzeitig Befestigungen erstellt. Tanksperren, Stacheldrahtverhaue, Bunker und so weiter. Fieberhaft wurde daran gearbeitet. In den Maitagen 1940, wie schon berichtet, wurde es ganz besonders gefährlich. Wachsame Hüter unserer Heimat hatten bereits einen Funkspruch aufgefangen, der den Befehl zum Einmarsch in die Schweiz ausgegeben hatte. In aller Eile wurde die Evakuierung der gefährdeten Einwohner vorab der Frauen und Kinder vorbereitet. Die Person, die mir das alles aufs Genaueste berichtete, erinnert sich noch genau daran, als ob es gestern geschehen wäre. Ein paar Habseligkeiten, die auf das Fuhrwerk hätten geladen werden sollen, vor allem aber die Angst. Offiziere und Soldaten waren überall in höchste Alarmbereitschaft versetzt. Doch dies hätte wahrscheinlich wenig oder nichts genützt, denn schon zuvor war ein schreckliches Attentat geplant. Die Person kann Name, Ort und alle Umstände genau beschreiben. Ein Schweizer, der gekauft worden war von den Feinden, hatte den Auftrag, Gift, das er in seinem Keller aufbewahrt hatte, ins Wasserreservoir zu gießen, aus dem sowohl das Militär wie die Zivilbevölkerung das Trinkwasser bezog. So sollten möglichst viele vergiftet werden. Doch dieser Bösewicht hatte die Rechnung ohne den Himmel gemacht. Schon zu Beginn des Krieges und vor allem in dieser ganz gefahrvollen Zeit gingen die Menschen auf die Knie, beteten, bestürmten den Himmel. Auch nach harter Tagesarbeit folgten die nicht diensttuenden Männer, Frauen und Kinder der Aufforderung des damaligen Pfarrherrn und strömten in Scharen zum Gebet in die Kirche. Wallfahrten wurden gemacht, ganz besonders nach Maria Einsiedeln und zu Bruder Klaus. Dem Allwissenden entging das grausame Spiel des Verräters nicht. Eines Tages hing ein Zettel an seiner Haustüre. Geschäft geschlossen. Der Mann war verschwunden. Man hatte das Gift in seinem Keller noch rechtzeitig gefunden. Was hätten wohl die Gewehre und Geschütze genützt, wenn die Bedienungsmannschaft durch tödliches Gift außer Gefecht gesetzt gewesen wäre? Durch das Eingreifen des Himmels, durch die Vermittlung unseres heiligen Bruder Klaus wurde, wie wir gehört haben, der Einmarsch der Hitlertruppen aus dem Badischen verhindert. Zur scheinbaren Rechtfertigung wurde durchgegeben, die gleichen Wachtsoldaten hätten auch diesen Funkspruch aufgefangen. Der Blutzoll wäre zu hoch gewesen, deshalb sei die Übung abgebrochen worden. Was für ein Dankgebet ist damals zum Himmel gestiegen. Darüber könnte die Person jetzt auch alt geworden, beredtes Zeugnis ablegen. Bis anhin war die Rede von der Hilfe des einen Mannes, der Hilfe von oben, vom heiligen Bruder Klaus. Nun soll weiter ausgeführt werden, wie ein zweiter großer Mann unserem Lande damals wirksam geholfen hat. Es war General Henri Guisan. Von seinem tapferen Widerstandswillen und seinem Gottvertrauen haben wir bereits etwas erfahren. Woher hatte er dieses Gottvertrauen? Welches war sein Geheimnis? Dafür wieder ein authentisches Zeugnis. Am Tage vor St. Otmar, am 15. November 1315, fand bekanntlich die Schlacht am Morgarten statt. Alljährlich wird dieser Tag feierlich als Gedenktag begangen mit Gedächtnisgottesdienst. Der verstorbene Josef Konrad Schäuber, der älteren Generation noch wohlbekannt durch sein Wort zum Tag am Radio und seine Artikel im Sonntag unterzeichnet mit Pilgrim, hatte als Feldprediger am 15. November 1940 im Zweiten Kriegsjahr diesen Gedächtnisgottesdienst gehalten.
Auf dem Heimweg saß er im Auto neben dem General, der ebenfalls an der Morgartenfeier teilgenommen hatte. Hauptmann Schäuber fragte den General nach dem Armeebefehl, der bis zum Kriegsende Gültigkeit hatte. Guisan hatte ihn an der denkwürdigen Zusammenkunft auf dem Rütli ausgegeben und er wusste ihn auswendig. Dann schwieg er. Nach einigen Minuten nahm Feldprediger Schäuber das Gespräch wieder auf. Hier im Wortlauf wiedergegeben. Herr General, die zwei Gedanken vom Rütli und vom Redui, entschuldigen Sie, sie kommen mir wie die Eingebung eines guten Schutzengels der Heimat vor. Wiederum schweigen. Mit verhaltener Stimme sprach dann Guisan: Jetzt verrate ich Ihnen etwas. Etwas, das ich noch keinem Menschen gesagt habe. Ich bin Protestant, Sie sind katholischer Feldprediger. Aber nicht, weil Sie Feldprediger sind, verrate ich Ihnen mein Geheimnis. Sie wissen, ich stehe morgen sehr früh auf. Dann ist mein erster Gedanke, was kann ich heute für unsere Heimat Gutes tun? Ich knie und bete mit zertanen Armen, dass unser Vater. Etwas Besseres fällt mir nicht ein. So taten es die alten Eidgenossen vor der Schlacht, so tue ich es jeden Tag. Und nun mein Befehl an Sie, Herr Hauptmann. Was ich Ihnen da verraten habe, das dürfen Sie keinem Menschen weitersagen, bis der Krieg vorüber ist. Herr General, Ihr Befehl ist mir heilig. Josef Konrad Schäuber hat ihn auch gehalten. Das Geheimnis des Generals heilig gehalten. Nun aber soll es laut verkündet werden. Denn aus diesem Geheimnis, aus dem Gebet, aus der lebendigen Verbindung mit Gott hat unser General die Kraft geschöpft, mutig und unerschrocken aller Gefahren zu trotzen. Selbst das Ansinnen der verängstigten Offiziere, die um ihr Leben und das ihrer Lieben bangten, die Kapitulation anzubieten, hat er zurückgewiesen und sie auf die Allmacht Gottes verwiesen. Bei Gott ist kein Ding unmöglich. Folgen wir nun wiederum dem Bericht des erwähnten Schiffsführers. In den Novembertagen anno 1939 ging es darum, die Schweiz noch besser gegen einen allfälligen Angriff von außen zu schützen, neben der ersten und zweiten Befestigungslinie eine dritte, ungefähr von Zürich nach Sargans, zu errichten. Dazu waren Abklärungen auch aus der Sicht vom See her nötig. Der General musste diese Abklärungen zusammen mit hohen Offizieren, Architekten, Bauleuten und so weiter vornehmen. Dazu benötigten sie entsprechende Boote. Die Offiziere besaßen wohl Schnellboote, doch die versagten vielfach, weil das verwendete Benzin mit zu viel Petrol vermischt war. So kamen eines Abends zwei Offiziere zum Vater unseres Gewehrmannes und wollten sein Motorboot requirieren. Es war dies ein Boot mit 8 Sitzen, mit einem Standardmotor von 8 PS. Der Vater war aber nur einverstanden, wenn sein Sohn, der damals 30 Jahre alt und HD-Soldat war, das Schiff fahre. So wurde es abgemacht. Das Fischerbuch enthält die Daten der Fahrten. Schon am ersten Tag musste der Schiffsführer in Zivil den Offizieren, die glaubten, sie verständen etwas von Schifffahrt, zeigen, dass er als Seebär See und Schiff besser kannte und verstand. Am zweiten Tag begann für unsere Zeugen die Bekanntschaft mit General Guisan, den er dann 6 Tage neben sich auf der Schiffsbank sitzend hatte. Um 7.30 Uhr sollte das Boot in Hurden starten, um General und Offiziere auf die Ufernau zu bringen. Guisan nahm Platz neben dem Schiffsführer, wie er ihn fortan nannte, und sie stachen in See. Sie, Schiffsführer, Sie sind in Zivil. Sie hören viel, Sie sehen viel. Ich kann von Ihnen keinen Eid verlangen, aber ich habe Vertrauen. Dabei legte er seinen Zeigefinger über seine geschlossenen Lippen.
Jawohl, Herr General. Auf der Ufenau angekommen, wollte der Schiffsführer bei seinem Boot bleiben. Allein der General hieß ihn mitkommen. Vor dem Arnstein, der höchsten Erhebung der Insel, versammelte Gisan seine Offiziere und den Zivilisten in einem Halbkreis um sich und sprach: Wir haben heute einen schweren Tag. Wir beginnen den Tag mit dem Gebet. Dann sprach er auf Französisch das Unser Vater. Notre Père qui est aux cieux. Unser Gewehrsmann beobachtete Tränen in Offiziersaugen. Bei der Überfahrt hatten diese Offiziere ziemlich oft geflucht, und zwar schreckliche Flüche. Gisan hörte still zu. Doch bei der zweiten Überfahrt stand Gisan auf und rief ganz energisch: Ihr Herren Offiziere, seid ihr Gassenbuben? Ihr flucht bei jedem dritten, vierten Wort. Das will ich nicht mehr hören. Ein Offizier flucht nicht. Von da an wagte es keiner mehr zu fluchen. Ja, sie passten aufeinander auf. Wenn einer zu fluchen begann, musste er 20 Rappen bezahlen. Das war damals noch Geld. Es floss in eine gemeinsame Kasse und verhalf am Ende zu einem gemeinsamen Nachtessen. Wie weit Henri Gisan Maria die Mutter Gottes verehrte, weiß wohl niemand außer ihm. Dass er mehrere Male in Einsiedeln war, das ist bekannt. Ein kleiner Hinweis jedoch. Auf einer Fahrt zog der Schiffsführer sein Taschentuch aus dem Hosensack. Dabei fiel sein Rosenkranz auf die Bank, auf der Gisan saß. Er hob ihn auf und sagte zum Schiffsführer: Sie sind katholisch. Dann nahm er den Rosenkranz, zeigte ihn den Offizieren und sagte: Einen solchen Rosenkranz möchte ich um die ganze Schweiz legen. Verdanken wir nicht auch vieles unserer Landesmutter? Eines sei schließlich noch erwähnt. Vielleicht zeigt es auf, was unsere Frauen als ihr Bestes für unsere Heimat und unser Volk tun könnten. In all den schweren Tagen stand unserem General seine kluge, gottesfürchtige Frau hilfreich zur Seite, wie eine Stauffacherin. Sie bestärkte ihn im Gottvertrauen und war ihm stets nahe, besonders durch ihr Gebet und, wenn sie konnte, durch ihre Gegenwart. Am 19. August 1945 nahm General Gisan Abschied von seiner tapferen Armee. Die Fahnen und Standarten aller Einheiten hatten sich zur Fahnenburg im großen Geviert vor dem Bundeshaus zu Bern aufgestellt. Die Bereitermusik spielte den General Gisan Marsch.

Eine unübersehbare Volksmenge säumte den Platz. General Guisan stand neben dem Portal des Bundeshauses. Er erhob ergriffen die Hand und sprach sein letztes Wort als Oberkommandierender der Armee. Adieu, Heere Banner. Ich gebe euch heute intakt, frei und stolz den Landesbehörden zurück. Als alle Fahnen ins Bundeshaus getragen waren, drängte sich eine Frau mit ihrem kleinen Sohn durch das Portal, dankte dem General und fragte ihn nach der Fahne eines bestimmten Territorialbataillons. Der General bat einen Weibel, die Fahne zu suchen. Die Frau kniete nieder, küsste das Seidentuch, deckte damit ihr Gesicht und sagte zu ihrem Buben: Das ist die Fahne, unter der dein Vater gedient hat. Die Fahne, die sich über sein Grab senkte. Er war Gefreiter. Dein Vater, das heißt, ein guter Soldat. Als der General das sah, fielen Tränen über das braun gebrannte Gesicht des 71-jährigen Mannes. Hätten wir doch viele solch gute Soldaten, solch gute Mütter und Männer wie General Guisan, der um Mitternacht des 7. April 1960 gestorben, am 12. April zu Grabe geleitet worden und somit in die ewige Heimat eingegangen ist, nachdem er unserer irdischen Heimat so treu gedient und sie beschützt hat. Folgende Tatsachen zeigen, dass Hitler die Schweiz angreifen wollte. Erstens, gegen den 10. Mai. In Rom erfährt der Schweizer Botschafter Rüegger vom Vertreter der USA, dass die Schweiz nur noch durch ein Wunder vom Krieg verschont bleiben werde. Ein Vorgehen der Deutschen am linken Flügel sei zu erwarten. Zweitens, am 11. Mai 1940 steht in der Lagebeurteilung des Schweizerischen Nachrichtendienstes, am Rhein sind Vorbereitungen, Brücken über den Fluss zu schlagen, beobachtet worden, im deutschen Grenzgebiet Tafeln mit genauen Entfernungen zur Schweiz. Drittens, 12. Mai, am Hornberg wurden schwere Feldhaubitzen festgestellt. Die Entfernung vom Rhein würde die Beschießung unserer Bunker am Rhein gestatten. Viertens, von Colonel Gauche, Chef des französischen Nachrichtendienstes, wird mitgeteilt. Um das Schicksal der Schweiz größte Sorge, Truppenkonzentrationen im Wiesetal und im Schwarzwald. Fünftens, Berichte aus Berlin, diplomatische Kreise, die dasselbe sagen. Sechstens, am 12. Mai, Goebbels erklärt in einer Rede, dass es in Europa innerhalb 48 Stunden keine neutralen Staaten mehr geben werde. Siebtens, die Franzosen teilen mit, starke Konzentration zu Tuttlingen. Eine Fallschirmjägerdivision hat Stuttgart Richtung Süden verlassen. Achtens, Colonel Gauche teilte dem eidgenössischen Militärattaché vertraulich mit, wir wissen aus absolut sicherer Quelle, dass der Angriff auf die Schweiz beschlossene Sache war. Neuntens, das Zeugnis von Pater Blöchlinger ist oben bereits erwähnt. Die Meldung im japanischen Radio und in der Presse und Widerruf. Zehntens, Hitler hatte sehr großen Zorn auf die Schweizer Presse. Die Nazis in der Schweiz haben den Angriff sicher erwartet. Elftens, ein Grund für den raschen deutschen Angriff war wohl auch das Wissen, dass unsere Armee noch nicht so gut gerüstet war. Nachwort, 50 Jahre danach. Im Jahre 1939-40 ging unser gottesfürchtiger General Henri Guisan daran, in Sorge um den Schutz unserer Heimat gegen den Feind von außen die bestehenden Festungen auszubauen, nicht zuletzt im Gebiet von Benken, wozu früher Altwies gehörte, Oberer Buchberg, Maria Bildstein. Im Bezirk Gaster wurde die dritte Verteidigungslinie errichtet.
Der Schreiber war Tag und Nacht daran beteiligt. 50 Jahre später gingen Männer und Frauen aus diesem Gebiet daran, eine Befestigung gegen den inneren Feind unseres Landes zu richten. Eine Kapelle zu Ehren des heiligen Landesvaters Bruder Klaus und zu Ehren der Landesmutter Maria auf Altwies. Bei der Realisierung mussten viele Hindernisse überwunden werden. Zur Zeit um den 13. Mai, als Bruder Klaus unser Vaterland aus der größten Not errettet hat, soll der Grundstein zu dieser Kapelle und die bereits begonnenen Arbeiten gesegnet werden. Zur Zeit des Bruder Klausenfestes, das Papst Pius XII. Bei der Heiligsprechung des Bruder Klaus auf diesen Tag festgesetzt hat, soll die Kapelle eingesegnet und das Glöcklein geweiht werden. Dieses Glöcklein soll fortan jeden Morgen und Abend zum Englisch-Grußgebet einladen und das verkünden, was auf das kleine Glöcklein aufgegossen wurde. Heiliger Bruder Klaus, heilige Maria, erflehet uns Segen und Heil. Pater Matthias Graf, ehemals Füsilier, Kompanie 180. Erinnerungen aus jenen Tagen. Pater Viktor Notter, später Missionar auf Taiwan, genau in Taitung, war in jungen Jahren Missionar in der Mandschurei. Er schreibt, dass er in Tsitsikar weilte, in der bischöflichen Residenz. Am Sonntagnachmittag fuhr Bischof Huckentober mit dem Prokurator zum kleinen Seminar und Pater Viktor sollte das Haus hüten. Währenddessen brachte man die chinesische Tageszeitung. Da stand auf der vordersten Seite mit großen Lettern

vorstellen musste. In irgendeinem Tobel, den Namen weiß ich nicht mehr, bekam ich ein Schlafzimmer zugewiesen, während die Mannschaft im Schulzimmer auf dem Boden nächtigen musste. Es dachte natürlich niemand an Schlaf. Die Beruhigungstabletten, die mir meine Schwester zugesteckt hatte, gab ich samt und sonders dem Hauptmann, der in seiner Nervosität dieses Zeug tatsächlich zu sich nahm. Ein katholischer Theologe hat als Gefreiter dem Hauptmann großen Eindruck gemacht. Er bewunderte ihn wegen seiner Ruhe und Furchtlosigkeit. Ich aber glaubte schon, dass möglicherweise Bruder Klaus unser Land beschützte. CM-Telefonistin in einer Telefonzentrale nahe der Rheingrenze versah vom 13. auf den 14. Mai 1940 den Nachtdienst. Gegen 2 Uhr morgens erhielt sie von einer Dienststelle die Mitteilung, dass der Einmarsch der deutschen Truppen in einer halben Stunde zu erwarten sei. Machen Sie sich bereit. CM wusste, dass die dortige Telefonzentrale auf jeden Fall Angriffspunkt sein würde, da im gleichen Gebäude noch eine militärische Auswertezentrale untergebracht war, zu der die Fäden eines großen Teils der Rheingrenze liefen. Sie wusste aber auch, dass sie, gemäß dienstlicher Vorschrift in jedem Fall, in der Telefonzentrale zu verbleiben hätte. In ihrer Angst versprach sie eine Pilgerfahrt zu Bruder Klaus, sofern er ihr helfe, am Morgen lebend die Telefonzentrale verlassen zu können. Und dies geschah. Der deutsche Einmarsch erfolgte nicht. Auch das Versprechen der Pilgerfahrt fand seine Erfüllung. Wir danken Ihnen herzlich, dieser Sendung gefolgt zu sein. Es grüßt Sie herzlich, Ihr Radio Gloria Team. Bruder Klausen Gebet. Heiliger Bruder Klaus, du großer Freund des Volkes, bewahre uns vor Krieg, Hunger und jeglicher Not. Sichere deinem Vaterland gesegneten Bestand in Frieden und Wohlfahrt. Erflehe der geistlichen und weltlichen Regierung Weisheit und Stärke im Geiste des Glaubens. Erwecke aus deinem Volke recht viele Priester und Laienapostel voll heiligen, klugen Eifers. Erhalte unserem Bauernstand die Liebe zur heimatlichen Scholle, die Freude an christlicher Einfachheit, Sparsamkeit und Opferwilligkeit. Erfülle die Dienstherren und Arbeiter mit christlicher Liebe und Gerechtigkeit, mit Zufriedenheit und Demut. Gib, dass wir alle eins werden in Glaube, Hoffnung und Liebe, um hier Gottes Ehre zu mehren und dort die Heimat des ewigen Glückes zu finden. Heiliger Landesvater, bitte für uns. Amen.

herausgegeben vom damaligen Pfarrer von Benau, dem Pater Matthias Graf, vorgelesen von der Frau Monika Rindeknecht Deiss. Die Kleinschrift ist gratis erhältlich bei Radio Gloria. Schicken Sie uns ein an Sie adressiert zum frankiertes Gouvert im Format C5, das ist die Hälfte von einem A4-Blatt, an die Adresse Radio Gloria, Postfach 540, 62 80 Hochdorf. Wir danken an dieser Stelle auch an die Personen, die diese Kleinschrift wieder neu herausgegeben haben und uns im Radio Gloria eine grosse Anzahl zur Verfügung gestellt haben. Ein herzliches Dankeschön. Wir schließen die Sendung mit einem Gebet. Heilige Gnadenmutter von Einsiedeln, mächtige Helferin des Vaterlandes, beschütze Land und Volk. Heiliger Bruder Klaus, Vater des Vaterlandes, beschütze Land und Volk. Heilige Engel unseres Volkes, beschützet Land und Volk. Heilige Patrone unseres Landes, betet für unser Land und Volk. Im Namen des Herrn. Amen. Gelobt sei Jesus Christus. In Ewigkeit. Amen.

Nie wieder Krieg. Dieses Gebet betete Papst Johannes Paul II. 1991 direkt vor dem Kriegsbeginn gegen den Irak. Wir beten mit ihm. Gott unserer Väter, groß und voll Erbarmen, Herr des Friedens und des Lebens, du Vater aller Menschen, du hegst Pläne des Friedens und nicht des Leides. Du verdammst die Kriege und brichst den Stolz der Gewalttäter. Du hast deinen Sohn Jesus gesandt, um den Menschen in nah und fern den Frieden zu verkünden, um die Menschen aller Rassen und Völker in einer einzigen Familie zu vereinen. Höre den einmütigen Aufschrei deiner Kinder. Höre auf die dringende Bitte der ganzen Menschheit. Nie wieder Krieg. Dieses Abenteuer, aus dem es kein Zurück mehr gibt. Nie wieder Krieg. Diese Spirale von Trauer und Gewalt. Eine Bedrohung für alle Geschöpfe. Im Himmel, zu Wasser und zu Land. In Gemeinschaft mit Maria, der Mutter Jesu, bitten wir dich nun, sprich zu den Herzen derer, die Verantwortung tragen für das Schicksal der Völker. Halt auf die Logik der Rache und Vergeltung. Ermögliche durch deinen Heiligen Geist neue Lösungen, großmütige und ehrenvolle Gesten des Friedens. Eröffne Räume des Dialogs und geduldigen Wartens, die fruchtbarer sind als überstürzte Kriegstermine. Gib unserer Zeit Tage des Friedens. Nie wieder Krieg. Gebet des heiligen Papstes Johannes Paul II.

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0: Herzlich willkommen zur Sendung über die heiligen Eltern der Therese von Lisieux. Mein Name ist Regula Fischer. In der heutigen Sendung vertiefen wir uns im Thema Ein Ehepaar schenkt Gott seine Kinder. Und genau dieses Ehepaar hat Gott wirklich alle ihre Kinder geschenkt. Einerseits dadurch, dass sie ihre Kinder verloren hat durch den Tod, oder auch dadurch, dass sie die Kinder ganz Gott schenkten, indem sie ihnen erlaubten, ein gottgeweihtes Leben zu führen. Zuerst gehen wir eben ein auf die Kinder, die frühzeitig verstorben sind, und hören ein Gebet einer Mutter für ihr ungeborenes Kind. Es ist das Gebet zur Mutter der immerwährenden Hilfe, und es ist damit der tiefe Wunsch der Mutter verbunden, dass sie sich und ihr Kind ganz der Mutter Gottes anempfehlen möchte für ihr ganzes Leben hier auf Erden.
1: Jungfrau Mutter Gottes mein, lass uns ganz dein eigen sein, dein im Leben, dein im Tod, dein in Unglück, Angst und Not, dein in Kreuz und bitterem Leid, dein für Zeit und Ewigkeit. Jungfrau Mutter Gottes mein, lass uns ganz dein eigen sein. Mutter, auf dich hoff und bauen wir. Mutter, zu dir ruf und seufzen wir. Mutter, du Gütigste, steh uns bei. Mutter, du Mächtigste, schutz uns leih. O Mutter, so komm, hilf beten uns. O Mutter, so komm, hilf streiten uns. O Mutter, so komm, hilf leiden uns. O Mutter, so komm und bleib bei uns. Du kannst uns ja helfen, o Mächtigste. Du willst uns auch helfen, o Gütigste. Du musst uns nun helfen, o Treueste. Du wirst uns auch helfen, Barmherzigste. O Mutter der Gnade, der Christenhort, du Zuflucht der Sünder, des heiligen Pfort, du Hoffnung der Erde, des himmlischen Zier, du Trost der Betrübten, ihr Schutzpanier. Wer hat je umsonst deine Hilfe angefleht? Wann hast du vergessen ein kindlich Gebet? Drum ruf ich beharrlich im Kreuz und im Leid, Maria hilft immer, hilft jederzeit. Ich ruf voll Vertrauen im Leiden und Tod. Maria hilft immer, in jeglicher Not. So glaube ich, lebe und sterbe darauf. Maria hilft uns in den Himmel hinauf.
0: Über die Geschehnisse beim Tod der vier Kinder der Familie Martha finden wir vor allem Zeugnisse in den Briefen von Mutter Celi Martha. Das Vertrauen auf den Vater im Himmel hielt sie aufrecht in vielen Prüfungen. Und wirklich litt sie schwere Prüfungen in den Zeiten der Krankheit ihrer Kinder und beim Tod von vier von ihnen. Sie nahm alles mit bewundernswerter Ergebung auf, ungeachtet einer sehr starken Empfindsamkeit, die sie sehr unter Bedrängnissen und Trennungen leiden ließ. Diese Kindersterblichkeit muss man im Rahmen der damaligen Zeit sehen, wo es sehr wohl üblicher war, dass nicht alle Kinder das Erwachsenenalter erreichten. Louis und Célie Martin hatten vor allem eine große Sehnsucht danach, Gott einen Priester, einen Missionar schenken zu dürfen. Und so war ihre Freude übergroß, als sie auch männliche Nachkommen bekamen. Sie betrachteten diese kleinen Geschöpfe mit inniger Liebe und stellten sich schon vor, wie wohl diese kleinen Hände einmal den Heiland den Händen tragen würden. Oder auch die Mutter stellte sich vor, wie einer dieser kleinen Geschöpfe dann einmal mit Alessandspitzen bekleideten Priestergewändern wirken würde. Aber es kam anders. Der erste kleine Josef starb nach weniger als 5 Monaten. Auch der zweite kleine Josef starb mit 8 Monaten. Wie dies vor sich ging, hören wir aus folgendem Zitat von Celie.
2: Mein lieber kleiner Josef ist heute früh um 7 Uhr gestorben. Ich war allein bei ihm. Er hat eine Nacht schrecklicher Leiden verbracht. Ich bat unter Tränen um seine Erlösung. Mein Herz war erleichtert, als ich sah, wie er den letzten Atemzug tat. Ich setzte ihm ein Kränzlein von weißen Rosen auf die Stirn und legte ihn in einen kleinen Sarg. Mein Gott, muss er wirklich in das kalte Grab? Aber wenn du es willst, so geschehe dein Wille.
0: Nach dem Tod ihrer zwei kleinen Söhne schrieb sie Folgendes im Hinblick auf eine neue Geburt.
2: Du kannst dir nicht vorstellen, wie sehr ich die Zukunft des kleinen Wesens wegen fürchte. Das lastet ständig auf mir. Ich glaube, dass die Furcht schlimmer ist als das Unglück. Wenn es da ist, ergebe ich mich ziemlich rasch. Die Angst dagegen bedeutet eine Qual für mich. Heute Morgen während der Messe kamen mir so düstere Gedanken, dass ich ganz erschüttert war. Das Beste ist, alles in Gottes Hände zu legen und die Ereignisse in Ruhe und Hingabe an seinen Willen zu erwarten. Ich will mich bemühen, es so zu machen.
0: Diese Zeilen zeigen auf, wie sehr sie auch gelitten hat unter dieser Situation, auch unter der Angst um ihre Kinder und wie diese bedrückende Situation auch Auswirkungen gehabt hat auf ihr Gebet. Vielleicht passiert es auch Ihnen einmal, dass Sie im Gebet sind und dann kommen irgendwelche Gedanken und Sorgen, wie auch sie schreibt.
2: Heute Morgen während der Messe kamen mir so düstere Gedanken, dass ich ganz erschüttert war.
0: Sie findet dann aber gleichsam die Lösung für diese bedrückende Situation, wenn sie schreibt,
2: das Beste ist, alles in Gottes Hände zu legen und die Ereignisse in Ruhe und Hingabe an seinen Willen zu erwarten. Ich will mich bemühen, es so zu machen.
0: Wie schwer ist doch diese Hingabe, aber auch wie befreiend, wenn man merkt, dass man nicht alles selber im Griff haben muss. Und wie gut ist es auch, dass man nicht in den eigenen Gedanken und Sorgen gefangen ist, sondern genau diese bedrückenden Umstände im Gebet vor Gott bringen darf. Zuletzt starb dann die 5 Jahre alte Marie-Hélène und wir hören auch ein Zitat, wie dieses Leben sein Ende fand.
2: Ich blicke sie traurig an. Ihre Augen waren trüb und ohne Leben. Ich fing zu weinen an. Nun umschlang sie mich mit ihren kleinen Armen und tröstete mich, so gut sie konnte. Den ganzen Tag sagte sie nichts anderes als »Mein armes Mütterchen«. Ich verbrachte die Nacht bei ihr. Es war eine sehr schlechte Nacht. Am Morgen fragte man sie, ob sie ihre Suppe trinken wolle. Sie sagte ja, konnte sie aber nicht schlucken. Dabei sprach sie mit äußerster Anstrengung. »Wenn ich sie esse, wirst du mich dann noch lieber haben.« Dann trank sie alles, litt aber schrecklich danach und wusste vor Schmerz nicht, was sie tun sollte. Sie erblickte eine Medizin, die ihr der Arzt verordnet hatte, und wollte sie nicht einnehmen. Dabei meinte sie, sie würde gesund werden, wenn sie alles getrunken hätte. Gegen 9:45 Uhr flüsterte sie mir noch zu. »Ja, gleich werde ich gesund werden. Ja, sofort.« Im gleichen Augenblick, während ich sie stützte, fiel ihr Köpfchen auf meine Schulter. Ihre Augen schlossen sich und nach 5 Minuten stand ihr kleines Herzchen still. Das war für mich so erschütternd, dass ich es nie vergessen werde. Weder ich noch mein Mann waren auf dieses plötzliche Ende gefasst. Als er eintrat und sein armes kleines Mädchen tot sah, rief er unter Schluchzen aus.
3: »Meine kleine Helene, meine kleine Helene.«
2: Dann brachten wir sie gemeinsam dem guten Gott dar. Vor der Beerdigung verbrachte ich die Nacht bei diesem armen Liebling. Sie war im Tod noch anmutiger als lebend. Ich selbst habe sie angezogen und in den Sarg gelegt. Ich glaube, es zerriss mir das Herz, aber ich wollte nicht, dass andere sie berührten.

0: Nach diesen gar traurigen Worten, die uns aber einen realistischen Einblick in die Familie geben, wie traurig sie wirklich waren, wie schwierig es wirklich war, so Kinder geben zu müssen. Hören wir nun einen Ausschnitt aus dem Schreiben Amoris Laetitia, wo er über den Umgang mit Tod in der Familie schreibt.
1: Umgang mit Tod in der Familie, Auszug aus dem Schreiben Amoris Laetitia von Papst Franziskus, ab Nummer 253. Manchmal sieht sich das Familienleben herausgefordert durch den Tod eines geliebten Menschen. Ich verstehe die Beklommenheit dessen, der einen sehr geliebten Menschen verloren hat, einen Ehegatten bzw. eine Ehegattin, mit dem bzw. der man so viele Dinge geteilt hat. Jesus selbst war zutiefst erschüttert und weinte bei der Totenwache für einen Freund. Und wie könnte man nicht die Klage derer verstehen, die ein Kind verloren haben? Im Allgemeinen erfordert die Trauer für die Verstorbenen ziemlich viel Zeit. Der gesamte Prozess ist von Fragen durchzogen. Durch einen ehrlichen und geduldigen Weg des Gebetes und der inneren Befreiung kehrt der Friede zurück. Die Präfation in der Liturgie für die Verstorbenen formuliert das sehr schön. Bedrückt uns auch das Los des sicheren Todes, so tröstet uns doch die Verheißung der künftigen Unsterblichkeit. Denn deinen Gläubigen, o Herr, wird das Leben gewandelt, nicht genommen. Denn unsere Angehörigen sind nicht in der Finsternis des Nichts verschwunden. Die Hoffnung versichert uns, dass sie in den guten und starken Händen Gottes sind. Eine Weise, mit unseren verstorbenen Lieben in Kontakt zu bleiben, besteht darin, für sie zu beten. Für sie zu beten kann nicht nur ihnen selbst helfen. Wenn ihnen geholfen ist, kann auch ihre Fürbitte für uns wirksam werden. Verschleißen wir keine Energien damit, uns Jahre um Jahre in der Vergangenheit aufzuhalten. Je besser wir auf dieser Erde leben, umso mehr Glück werden wir mit unseren Lieben im Himmel teilen können.
0: Auch in der Familie Martha sind diese verschiedenen Aspekte, die im apostolischen Schreiben enthalten sind, vorhanden. Die natürliche Trauer und die Klage um die Verstorbenen. Dann auch den Prozess der Fragen. Man überlegt, was man hätte tun können. Besonders auch, wenn die Kleinen zum Beispiel bei der Amme waren, ob sie da zu wenig Sorge gehabt hat für diese Kleinen. Und auch die Verbundenheit über den Tod hinaus. Die Erfahrung, die Sally selber machte beim Tod ihrer Kinder, half ihr, auch andere in der gleichen Situation besser zu verstehen. Als ihre Schwägerin, Frau Guérin, ihren kleinen Jungen bei der Geburt verlor, schrieb Sally ihr einen Brief, von dem wir nun einige Auszüge hören.
2: Das Unglück, das dich getroffen hat, betrübt mich sehr. Du wirst wirklich schwer geprüft. Es ist das erste der Leiden, die auf dich warten, meine liebe Schwägerin. Möge Gott dir die Gnade, die Ergebung in seinen Willen schenken. Dein liebes kleines Kind ist bei ihm. Es sieht dich, es liebt dich und du wirst es eines Tages wiederfinden. Diesen großen Trost habe ich empfunden und empfinde ihn immer noch. Wenn ich meinen lieben Kleinen die Augen schloss und sie in den Sarg legte, fühlte ich den Schmerz sehr, war aber immer ergeben. Ich beklagte die Sorgen und Mühen, die sie mir bereiteten, nicht. Mehrere Personen sagten mir, es wäre besser gewesen, sie nie gehabt zu haben. Ein solches Gerede konnte ich nicht ertragen. Ich fand, dass die Mühen und Sorgen um meine Kinder ihrem ewigen Glück nicht die Waage halten können. Und dann waren sie nicht für mich verloren. Das Leben ist kurz und voller Elend. Wir finden die Kleinen im Himmel wieder. Das Glück, ein Kind im Himmel zu haben, empfand ich besonders lebhaft beim Tode des Ersten, denn Gott hat mir auf fühlbare Weise bewiesen, dass er mein Opfer wohlgefällig annahm. Durch Vermittlung meines kleinen Engels erhielt ich eine ganz außergewöhnliche Gnade.
0: Die außergewöhnliche Gnade, von der sie schreibt, war die Heilung von Helenes Ohr. Allgemein ist bekannt, dass die verstorbenen Kinder der Familie ein lebendiger Teil der Familie waren. Sie wurden um Fürsprache angerufen, man besuchte ihre Gräber. Auch in den paar wenigen Briefen von Hermata ist ein Hinweis auf diese Kinder zu finden.
3: Teuerster Freund, kürzlich sprach ich dir von meinen 5 Mädchen, aber ich vergaß dir zu erzählen, dass ich 4 weitere Kinder habe, die bei ihrer heiligmäßigen Mutter sind, wo wir hoffen, sie eines Tages wiederzutreffen. Bei Helene sind 2 kleine Jungen mit Namen Josef und eine hübsche kleine Theresia.
0: Diese Zeilen zeugen davon, dass man eine bleibende Verbundenheit mit den bereits verstorbenen Familienmitgliedern pflegte. Therese widmete und schrieb ihnen als Ordensfrau ein eigenes Gedicht. Dieses Gedicht wurde ebenfalls vertont. Wir hören es nachher als eine kurze Musikpause. Da es jedoch französisch ist, hören wir eine ungefähre deutsche Übersetzung des Gedichts zur Einstimmung.
4: Des Himmels König hat in zarter Lieb umfangen euch Kindelein. Er küsst und segnet euch in heiligem Verlangen, die ihr so rein. Ein Beispiel seid ihr allen, die in Unschuld leben.
5: Ich glaube gern,
4: dass ohne Maß des Himmels Wonne euch gegeben
5: vom höchsten Herrn.
4: Ihr habt des Paradieses großen Schatz gefunden,
5: schon früh fürwahr,
4: bevor ihr kanntet unser Erde Weh und Wunden,
5: ihr Lilien klar.
4: Gern spielet ihr in kleiner Engel lichtem Kreise
5: bei dem Altar.
4: Es lauscht entzückt der kindlich frohen Sangesweise
5: die Himmelsschar.
4: Ihr seid von Gott zum Beispiel mir gegeben,
5: o Lilienzier.
4: Als euer treues Bild will ich für immer leben
5: in Einfalt hier.
4: Vermehren will ich stets der Unschuld klare Herzen
5: zu großer Zahl.
4: Für Kinderseelen nehm ich Freud und alle Schmerzen
5: im Tränental.

0: Zurück in der Sendung über die heiligen Eltern der Thérèse von Lisieux gehen wir nun darauf ein, wie die Eltern ihre Kinder darin unterstützten, ihre Berufung zu finden. In diesem Fall das geweihte Leben. Um die Berufung zu einem geweihten Leben zu erkennen, ist natürlich das Gebet von grundlegender Bedeutung. Darum hören wir nun ein Gebet einer jungen Frau mit der Bitte um die Klarheit bezüglich ihrer Berufung.
1: Gott, Heiliger Geist, in Ehrfurcht, Demut und Liebe bete ich dich an. Ich bitte dich, lass mich deinen heiligen Willen erkennen. Lass mich erkennen, ob ich mich Jesus in einem geweihten Leben schenken darf, um mich ungeteilt in seinen heiligen Dienst zu stellen. Lass mich erkennen, ob es Gott wohlgefällt, wenn ich mich ganz und gar Christus hingebe, um sein göttliches Herz zu trösten und auch um ihn anhand der himmlischen Mutter durch mein Leben Seelen für den Himmel retten darf. Gott, Heiliger Geist, stärke mich, damit ich Gottes heiligen Willen erkenne und ihn dann großzügig und überzeugt lebe. Amen.
0: Wie vorhin erwähnt, hatten Mutter Silly und Vater Louis den großen Wunsch, dem Herrn einen Priester zu schenken und dass dieser Priester Missionar würde. Als dann beide Jungen gestorben waren, hofften sie besonders auch bei der Schwangerschaft von Theresia um einen weiteren männlichen Nachkommen. Als ihre Hoffnung sich nicht erfüllte, wünschte Silly, dass alle ihre Töchter sich dem Ordensleben weihten. Die Eltern beeinflussten die Kinder aber nie in diese Richtung. Die Mutter bemühte sich, kein Wort zu sagen, das indiskret ein Druck in Bezug auf eine Berufung angesehen hätte werden können. Vielmehr verhalf die tief christliche Umgebung dazu, dass die Kinder diesen Nachfolgeruf Jesu von alleine hörten. Mutter hatte also diesen Wunsch, die Kinder Gott zu schenken, starb aber dann frühzeitig, und es war der Vater, der das Opfer ausführte, alle seine Kinder Gott zu schenken. Er akzeptierte großherzig die Berufung aller fünf. Er zeigte starken Glauben und bewundernswerte Tapferkeit. Leonie musste mehrere Anläufe wagen. Wegen Gesundheitsgründen musste sie den Karmel, den sie zuerst gewählt hatte, nach ein paar Wochen wieder verlassen. Vater sagte ihr kein Wort der Zurechtweisung. Er tröstete sie. Therese war noch viel zu jung, um ins Kloster einzutreten. Vater heiterte sie auf und bemühte sich aktiv darum, dass Therese die Erlaubnis dazu erhalte. Er begleitete sie zu einem Besuch beim Bischof. Er machte selber einen Besuch bei einem Ordensmann, von dem er sich ein gutes Wort beim Bischof erhoffte und weiteres. Wir hören nun, wie er reagierte, als seine verschiedenen Töchter ihm ihren Wunsch, ins Kloster einzutreten, kundtaten. Zuerst äußerte dieser Wunsch Marie. Sie war die Älteste und auch für den Haushalt zuständig.
2: Tochter Selin beschreibt uns seine Reaktion wie folgt.
3: Als sie das Thema anschnitt, stieß er einen tiefen Seufzer aus, in einer Art Verwirrung. Oh, oh, aber ohne dich. Er überwand seine Emotionen, umarmte sie und sagte dann, ich dachte, du würdest mich nie verlassen. In den Tiefen seiner Seele war er stolz auf ihre Berufung.
0: Auch von Mutter Celie gibt es ein Zitat, dass sie schon vor ihrem Tod glaubte, bei Marie Anzeichen einer geistlichen Berufung zu sehen. Sie schrieb,
4: trotz meinen großen Wunsches, sie Gott zu schenken, könnte ich nicht ohne Schmerzen schon jetzt diese beiden Opfer bringen, so gern ich es auch tue.
0: Als Pauline in den Karmel eintreten wollte, erhob Vater Louis keinen Einwand. Er fragte einfach, ob ihre Gesundheit sich einer solch strengen Ordensregel anpassen werde. Als er nachmittags allein mit ihr war, sagte er ihr,
5: ich habe dir erlaubt, in den Karmel zu gehen, um deines größeren Glücks willen, glaube aber dennoch nicht, dass es für mich kein Opfer bedeutet, denn ich liebe dich sehr.
0: Die Berufung von Theresia war das größte Opfer von Papa. Mit 15 Jahren vertraute sie ihren Wunsch ihrer Schwester Selin mit. Aber wie nur sollte sie davon ihrem geliebten König wie sie Vater nannte, erzählen. Sicher hatte er eine geheime Ahnung vom Wunsch seiner Königin. Wir hören aber nun einen Ausschnitt aus ihrem Buch Geschichte einer Seele, in der sie selber diese Begebenheit erzählt.
6: Ach, wie viele innere Kämpfe habe ich nicht durchgemacht, ehe ich den Mut in mir fühlte zu reden. Ich musste mich jedoch entschließen. Bald zählte ich 14,5 Jahre. Nur 6 Monate trennte uns noch von der schönen Christnacht, in der ich mir vorgenommen hatte, zur selben Stunde einzutreten, da ich im Jahr zuvor meine Gnade empfangen hatte. Für meine große Eröffnung wählte ich das Pfingstfest. Den ganzen Tag flehte ich zu den heiligen Aposteln, für mich zu beten und mir die Worte einzugeben, die ich sagen sollte. War es denn nicht an ihnen, dem schüchternen Kinde beizustehen, das Gott dazu bestimmte, durch Gebet und Opfer Apostel der Apostel zu werden? Erst am Nachmittag, als wir von der Vesper heimkamen, fand ich Gelegenheit, mit meinem geliebten Väterchen zu sprechen. Er hatte sich an den Brunnenrand gesetzt und dort betrachtete er mit gefalteten Händen die Wunder der Natur. Die Sonne, deren Strahlen ihre Hitze verloren hatten, vergoldeten die Wipfel der großen Bäume, in denen die Vöglein fröhliche Abendgebet sangen. Papas schönes Gesicht hatte einen himmlischen Ausdruck. Ich fühlte, dass der Friede sein Herz überströmte. Ohne ein einziges Wort setzte ich mich neben ihn, die Augen bereits feucht von Tränen. Er schaute mich zärtlich an, nahm meinen Kopf und drückte ihn an sein Herz und sagte, »Was hast du denn, meine kleine Königin? Vertrau mir das an!« Darauf erhob er sich, wie um seine eigene Ergriffenheit zu verbergen, und ging langsam auf und ab, wobei er immerzu meinen Kopf an sein Herz gedrückt hielt. Unter Tränen gestand ich ihm, meine Sehnsucht in den Karmel einzutreten. Da mischten sich seine Tränen in die meinen, aber er sagte kein Wort, um mich von meiner Berufung abzubringen. Er begnügte sich, mich einfach darauf hinzuweisen, dass ich noch recht jung sei, um einen so schwerwiegenden Entschluss zu fassen. Aber ich verteidigte meine Sache so gut, dass Papa in seiner einfachen und geraden Art bald überzeugt war, dass mein Wunsch auch derjenige Gottes selbst sei, und in seinem tiefen Glauben rief er aus, der liebe Gott erweise ihm eine große Ehre, indem er ihm so seine Kinder abverlange. Wir setzten unseren Spaziergang noch lange fort, mein Herz erleichtert durch die Güte, mit der mein unvergleichlicher Vater mein Geständnis aufgenommen hatte, ergoss sich sanft in das Seine. Papa schien jene stille Freude zu genießen, die das vollbrachte Opfer schenkt. Er sprach zu mir wie ein Heiliger, und ich möchte mich seiner Worte erinnern, um sie hier niederzuschreiben, aber es blieb mir davon eine allzu duftige Erinnerung, als dass ich sie wiedergeben ließe. Was ich aber sehr genau behalten habe, ist die symbolische Handlung, die mein geliebter König, ohne es zu wissen, vollzog. Er ging zu einer nicht sehr hohen Mauer und zeigte mir eine kleine weiße Blume, die winzigen Lilien gliechen. Er pflückte eine dieser Blumen, gab sie mir, indem er mir erklärte, mit welcher Sorgfalt der liebe Gott sie habe entstehen lassen, und bis zu diesem Tage behütet habe. Wie ich ihn reden hörte, glaubte ich, meine eigene Geschichte zu lauschen. So viel Ähnlichkeit bestand zwischen dem, was Jesus für die kleine Blume und für die kleine Therese getan hatte. Ich empfing dieses Blümchen wie eine Reliquie, denn ich bemerkte, dass Papa beim Pflücken all seine Wurzeln mit ausgehoben hatte, ohne sie zu verletzen. Er schien dazu bestimmt, in einem anderen fruchtbaren Boden weiterzuleben, als in dem zarten Moos, in dem seine ersten Morgen verflossen waren. Ganz dieselbe Tat hatte Papa soeben für mich vollbracht, als er mir die Erlaubnis gab, den Berg Karmel zu besteigen, um das liebliche Tal zu verlassen, das Zeuge meiner ersten Schritte ins Leben gewesen.

0: Im Buch Geschichte einer Seele ist auch genauer beschrieben, wie er Therese darin unterstützte, trotz ihrer jungen Alters in den Karmel einzutreten. Auch wie die letzten Tage Theresias zu Hause waren und wie er sie zum Kloster brachte und segnete. Als dann die zweitjüngste Tochter, Selin, ihn ihr Geheimnis wissen ließ, weinte er voll Freude und rief entzückt aus.
1: Komm, Selin, lass uns das Allerheiligste besuchen, um dem Herrn für alle Gnaden zu danken, die er unserer Familie geschenkt hat, und für die Ehre, die er mir erwiesen hat, indem er in meinem Haus Bräute erwählte.
0: Der Wunsch dieser zwei Eltern ging also in Erfüllung. Alle ihre Töchter weihten sich Gott. In einem Brief, den Mutter noch geschrieben hatte, als sie ja Berufungsanzeichen sah bei Marie, schrieb sie darüber folgende Worte, die, wie ich denke, für alle Eltern nützlich sind.
2: Sag ihr das nicht, sie würde sich einbilden, ich wünschte es, und in Wirklichkeit würde ich es nur wünschen, wenn es Gottes Wille wäre. Wenn sie nur der Berufung folgt, die er ihr gibt, dann bin ich zufrieden.
0: Welche Wünsche auch immer die Eltern für ihre geliebten Kinder haben, es ist sicher gut, wenn sie erkennen, wie Seli es tat, dass Gott einen Plan hat für jedes ihrer Kinder. Es ist der Plan, der am besten zugeschnitten ist auf die jeweilige Person und auf den direktesten Weg zur Heiligkeit führt, zu einem glücklichen Leben einst bei Gott. Wenn die Eltern davon überzeugt sind, dass Gottes Plan der beste ist, möchten sie den Kindern nicht aufzwingen, was sie selber wollen, sondern helfen den Kindern, ihre Berufung zu finden und zu leben, was auch immer es sei, Ehe oder geweihtes Leben. Abschließend können wir zwar sehen, dass die Eheleute Silly und Louis Martin Gott keinen Missionar schenken konnten, wie sie es gewünscht hatten, wohl aber ihre Töchter. Céline schrieb, in Theresia, der Patronin der Missionen, besaßen unsere Eltern ihren Missionar und gaben der Kirche die größte Heilige der modernen Zeit, wie sie Papst Pius nannte. Ihre Träume wurden wirklich übertroffen. Zum Abschluss hören wir nun ein Lied, dessen Text größtenteils aus dem biblischen Buch Hohelied entnommen ist. In den Texten von der heiligen Therese von Lisieux finden wir viele Passagen, wo sie aus diesem Buch zitiert und auch auf ihren Lebensumstand deutet. Eigentlich spricht das Buch Hohelied vordergründig von der Liebesbeziehung von Mann und Frau. Es kann aber auch bezogen werden auf die Liebe von Christus zur Kirche oder von Christus zu jeder einzelnen Seele. Das Ja der Eltern, beziehungsweise vor allem von Vater Louis, macht es den fünf Martin-Töchtern möglich, auf den Ruf des göttlichen Bräutigams zu hören, der um ihre Liebe warb, wie es etwa im Hohelied Kapitel 2, Vers 8 bis 11 heißt. Horch, mein Geliebter, sieh da, er kommt. Er springt über die Berge, hüpft über die Hügel. Der Gazelle gleicht, mein Geliebter, dem jungen Hirsch. Sieh da, er steht hinter unserer Mauer, er blickt durch die Fenster, späht durch die Gitter. Mein Geliebter hebt an und spricht zu mir, steh auf, meine Freundin, meine Schöne, so komm doch. Denn vorbei ist der Winter, verrauscht der Regen. Die Blumen erscheinen im Land, die Zeit zum Singen ist da. An dieser Stelle möchte ich Ihnen herzlich danken fürs Zuhören und würde mich freuen, wenn Sie das nächste Mal wieder einschalten. Dann gehen wir auf den Aspekt ein, wie diese Eheleute Louis und Celie Martin die Nächstenliebe geübt haben. Es dankt Ihnen herzlich fürs Zuhören, Regula Fischer.

Liebe Hörerinnen und Hörer von Radio Gloria, das Evangelium, das wir heute betrachtet, ist genau das Matthäus-Evangelium, Kapitel 14, Vers 22 bis 36. Nachdem Jesus die Menge gespeist hatte, forderte er die Jünger auf, ins Boot zu steigen und an das andere Ufer vorauszufahren. Inzwischen wollte er die Leute nach Hause schicken. Nachdem er sie weggeschickt hatte, stieg er auf einen Berg, um in der Einsamkeit zu beten. Spät am Abend war er immer noch allein auf dem Berg. Das Boot aber war schon viele Stadien vom Land entfernt und wurde von den Wellen hin und her geworfen, denn sie hatten Gegenwind. In der vierten Nachtwache kam Jesus zu ihnen. Er ging auf dem See. Als ihn die Jünger über den See kommen sahen, erschraken sie, weil sie meinten, es sei ein Gespenst, und sie schrien vor Angst. Doch Jesus begann mit ihnen zu reden und sagte: Habt Vertrauen, ich bin es, fürchtet euch nicht. Darauf erwiderte ihm Petrus: Herr, wenn du es bist, so befiehl, dass ich auf dem Wasser zu dir komme. Jesus sagte: Komm. Da stieg Petrus aus dem Boot und ging über das Wasser auf Jesus zu. Als er aber sah, wie heftig der Wind war, bekam er Angst und begann unterzugehen. Er schrie: Herr, rette mich! Jesus streckte sofort die Hand aus, ergriff ihn und sagte zu ihm: Du Kleingläubiger, warum hast du gezweifelt? Und als sie ins Boot gestiegen waren, legte sich der Wind. Die Jünger im Boot aber fielen vor Jesus nieder und sagten: Wahrhaftig, du bist Gottes Sohn. Sie fuhren auf das Ufer zu und kamen nach Genesaret. Als die Leute dort ihn erkannten, schickten sie Boten in die ganze Umgebung.

Erschöpfung, und man brachte alle Kranken zu ihm und bat ihn, er möge sie wenigstens den Saum seines Gewandes berühren lassen, und alle, die ihn berührten, wurden geheilt. Evangelium unseres Herrn Jesus Christus. Lob sei dir, Christus.

Liebe Mitchristen, der Weg unserer Berufung, die Gott uns geschenkt hat, es ist ein Weg des Glaubens, auf dem wir ganz auf Jesus vertrauen sollen, auf dem wir auch vertrauen sollen, dass er die Kraft gibt, auch unsere Schwachheiten zu besiegen. Vielleicht haben wir am Anfang unseres Weges, wo wir unser Leben ganz Christus geschenkt haben, diesen Eifer gehabt, wo wir wirklich auf Jesus geglaubt haben, auf ihn zugegangen sind, wo wir gewusst haben, er ist meine Kraft, meine Stärke. Ich kann auch im Meer der Schwachheiten, der Bedrängnisse, der Versuchungen, kann ich standhalten. Aber vielleicht dann, als wir weitergegangen sind, haben wir begonnen zu zweifeln, weil wir Angst hatten, dass wir untergehen könnten, weil wir zweifeln an uns selber, an der Kraft Gottes. Und heute möchte Jesus einem jeden von uns von neuem sagen, ich bin mit dir auf dem Weg, auch wenn es stürmische Zeiten sind. Geh auf dem Weg, den ich dir gezeigt habe, auf diesem Weg, den du nur im Glauben, in der Hoffnung und in der Liebe gehen kannst. Und so wirst du entdecken, dass du nicht untergehen wirst, sondern dass ich immer die rettende Hand, die schützende Hand über dich halte. Wir haben im heutigen Evangelium gesehen, dass Jesus selber immer wieder das Gebet aufsucht, im Gebet sich mit dem Vater verbinden wollte, von ihm Kraft schöpfen wollte für seinen Auftrag. Auch Jesus, er wusste, dass sein Auftrag nicht immer ein einfacher Weg war, aber er hat Gott gebeten um seine Hilfe. Und es ist auch für uns essentiell wichtig, dass wir immer wieder ins Gebet zurückkehren, im Gebet ja genau diese Verbundenheit mit Christus pflegen, ihm die Hand zustrecken und sagen, Herr, halte mich, ich brauche dich, steh mir bei. Und es ist doch so oft genau so, dass wenn wir nicht beten, dann fühlen wir uns schwach, dann verlieren wir die Orientierung im Leben, dann zweifeln wir vielleicht auch oft an Gott, an uns selber, an dieser Welt und sehen alles in einem sehr negativen Licht. Jesus aber, er möchte, dass wir das Leben bejahen, auch wenn es manchmal diesem Sturm gleicht, den wir heute im Evangelium gesehen haben, dieses Meer, das so oft unruhig ist und unseren Glauben erschüttern will, unseren Glauben vernichten will. Im Gebet ist immer wieder die Zeit, wo wir diesen Glauben erneuern, diesen Glauben an Gott und auch den Glauben, dass ich es schaffen kann mit ihm zusammen. So wollen wir jetzt den Segen Gottes erbitten, dass wir immer diesen Mut haben, auf Christus zu vertrauen, auch wenn die Stürme da sind. Der Herr sei mit euch und mit deinem Geiste. Es segne und behüte euch der allmächtige und barmherzige Gott, der Vater und der Sohn und der Heilige Geist. Amen.

0: Liebe Hörerinnen und Hörer von Radio Gloria, am Telefon begrüßen wir jetzt ganz herzlich Dekan Matthias Rey. Und zusammen mit ihm grüßen wir unsere Mutter Gottes mit dem Angelusgebet.
1: Der Engel des Herrn brachte Maria die Botschaft.
0: Und sie empfing vom Heiligen Geist.
1: Gegrüßt seist du, Maria, voll der Gnade, der Herr ist mit dir. Du bist gebenedeit unter den Frauen und gebenedeit ist die Frucht deines Leibes, Jesus.
0: Heilige Maria, Mutter Gottes, bitte für uns Sünder, jetzt und in der Stunde unseres Todes. Amen.
1: Maria sprach, siehe, ich bin die Magd des Herrn.
0: Mir geschehe nach deinem Wort.
1: Gegrüßt seist du, Maria, voll der Gnade. Der Herr ist mit dir, du bist gebenedeit unter den Frauen und gebenedeit ist die Frucht deines Leibes, Jesus.
0: Heilige Maria, Mutter Gottes, bitte für uns Sünder, jetzt und in der Stunde unseres Todes. Amen.
1: Und das Wort ist Fleisch geworden.
0: Und hat unter uns gewohnt.
1: Gegrüßt seist du, Maria, voll der Gnade, der Herr ist mit dir. Du bist gebenedeit unter den Frauen und gebenedeit ist die Frucht deines Leibes, Jesus.
0: Heilige Maria, Mutter Gottes, bitte für uns Sünder, jetzt und in der Stunde unseres Todes. Amen.
1: Bitte für unsere heilige Gottesgebärerin.
0: Auf dass wir würdig werden der Verheißungen Christi.
1: Wir bitten dich, o Herr, gieße deine Gnade in unsere Herzen ein. Durch die Botschaft des Engels haben wir die Menschwerdung Christi, deines Sohnes, erkannt. Führe uns durch sein Leiden und Kreuz zur glorreichen Auferstehung. Darum bitten wir durch ihn, Christus, unseren Herrn.
0: Amen.
1: Herr, gib den armen Seelen die ewige Ruhe.
0: Und das ewige Licht leuchte ihnen.
1: Lass sie ruhen in Frieden.
0: Amen.
1: Beten wir für unseren Papst. Vater unser im Himmel, geheiligt werde dein Name, dein Reich komme, dein Wille geschehe wie im Himmel so auf Erden.
0: Unser tägliches Brot gib uns heute und vergib uns unsere Schuld, wie auch wir vergeben unseren Schuldigern. Und führe uns nicht in Versuchung, sondern erlöse uns von dem Bösen.
1: Gegrüßt seist du, Maria, voll der Gnade, der Herr ist mit dir. Du bist gebenedeit unter den Frauen und gebenedeit ist die Frucht deines Leibes, Jesus.
0: Heilige Maria, Mutter Gottes, bitte für uns Sünder, jetzt und in der Stunde unseres Todes. Amen.
1: Ehre sei dem Vater und dem Sohn und dem Heiligen Geist.
0: Im Anfang, so auch jetzt und alle Zeit und in Ewigkeit. Amen.

0: liebe Hörerinnen, liebe Hörer, man hört ja immer wieder, wir leben in einer schwierigen Zeit. Und auf diese Aussage tue ich eigentlich nicht irgendwie beschwichtigen. Also ich sage, ja, wir leben in einer schwierigen Zeit. Und es hat immer schon schwierige Zeiten gegeben. Es hat leichtere Zeiten gegeben, aber auch schwierige Zeiten. Also ich denke da zum Beispiel an die römische Christenverfolgung. Also es ist einfach 250 Jahre lang ist eine Dunkelheit gewesen. Also da hat es ganze Generationen gegeben, die eigentlich nie einen Lichtblick hatten, was die Verfolgung anbelangt. Oder ich denke an Killen in Japan, wo mehrere Generationen gelebt haben, die nie einen Priester gesehen haben. Also es war eine Killen, die war verfolgt. Die Verfolgung war so radikal, dass sämtliche Kleriker sind hingerichtet worden. Es sind keine neuen mehr reingekommen und das Volk hat gelebt ohne Priester und hat in Frömmigkeit überlebt. Also das ist ja dann in Nagasaki. Interessanterweise ist ja dann das nochmal belagert worden im Zweiten Weltkrieg, dass Nagasaki, die christliche Gemeinde, die hat sich mögen halten. Und wo dann wieder ein Priester gekommen ist, nach weiss ich wie viele Generationen, ich kann es jetzt genau nicht mehr sagen, aber es sind über 100 Jahre gewesen, wo wieder ein Priester gekommen ist, haben sie dem für drei Fragen gestellt. Also sie haben ihm gefragt, glauben Sie an Zölibat, glauben Sie an Papst und glauben Sie an Maria? Hätte natürlich können schief rauskommen, wenn jetzt inzwischen Kiel am Zölibat gerüttelt hätte. Auf alle Fälle ist das für sie dann das Kennzeichen gewesen, das ist ein echter. Und der ist dann auch angenommen worden und so hat dann die Kiel wieder können mit dem Sakrament erblühen, wo ja eben über Generationen hinweg nur noch das Sakrament von der Taufe und von der Ehe, wo man ja notfalls auch ohne Priester kann schliessen, gegeben hat. Also schwierige Zeiten hat es immer wieder gegeben. Und was an der heutigen Zeit speziell ist, dass Kiel intern das Problem hat. Also wir haben das Problem, dass wir von Leuten geführt werden, die selber nicht ganz klar sind im Glauben. Also das ist schon seit Jahrzehnten an der Hochschule, wo Professoren sind, wo man kann sagen, ja, steht der wirklich im Glauben, steht die wirklich im Glauben? Und das geht dann weiter eben Laientheologen, aber auch Priester und leider auch sogar Bischöf. Und das ist wirklich eine schwierige Zeit. Und da müssen wir wissen, wir können uns an Christus festklammern. Also es ist nie gesagt, dass die Kirche sozusagen immer einen Halt gibt. Also Jesus hat die Kirche gegründet, er gesagt, ich werde bei euch sein, alle Tage bis zum Ende der Welt. Aber das heisst nicht, dass es Zeiten gibt und Regionen gibt, wo man sich da nicht daran heben kann. Also das heisst, dass wirklich Jesus selber ist der einzige Halt, wo wir wirklich mit Sicherheit können, uns daran heben. Und das ist auch ganz wichtig, dass wir da auch das richtige Verständnis haben vom Gehorsam. Also Gehorsam heisst, dass der Papst, dass die Bischöfe Gott gegenüber, das heisst dem Wort Gottes gegenüber, gehorsam sind. Und von dieser Position aus dann könnt gehorsam einfordern von ihren Untergebenen. Und dann gibt es eben Sachen, die dann schwierig sind, also wo man auch als Priester dann wirklich in einer schwierigen Situation steht. Also zum Beispiel wenn gegenüber den Homosexuellen oder so. Also hat der Bischof eine andere Meinung als ich. Und da steht man dann wirklich zwischen den Fronten rein. Und muss dann wirklich schauen, was will da der Herr. Mir steht da immer das Wort vom Kardinal Newman sehr nahe. Also Kardinal Newman war ja ein Engländer, ist als Anglikaner, als Priester hat er gewirkt und ist dann eben katholisch geworden aus Überzeugung. Die Konvertiten sind ja meistens dann die das Katholische ganz besonders hervorheben. Er ist 1890 gestorben. Und er sagt, ich danke Gott, dass ich in einer Zeit lebe, wo der Feind außerhalb der Kirche ist. Ich sehe den Tag, wo der Feind außerhalb und innerhalb der Kirche sein wird. Ich bete für die armen Gläubigen, die da sein werden im Kreuzfeuer. automatisch ausklammert wird. Also wenn sie gewisse grosse Radio- Fernsehsender einstellen, da wird über die Religion höchstens negativ berichtet, aber zum Beispiel ein religiöses Lied, das ist vielleicht in der Weihnachtszeit mal oder im kulturellen Rahmen irgendwie möglich. Aber einfach ein religiöses Lied, ein religiös charismatisches Lied, wo Jesus preist und lobt, da versuchen sie vergeben bei den grossen Radio- und Fernsehsender. Also da sind wir eben in einem Gegenwind. Und jetzt kommt dazu, dass viele kirchliche Leute dort auf den Zug aufspringen. Also, dass sie schauen, dass sie in den Medien gut dastehen, dass sie einen guten Ruf haben, dass es keine Negativschlagzeilen gibt und so dann eben versuchen, in dem grossen Strom mitzuschwimmen. Und da gibt es dann wirklich Bedrängnis. Und diese Bedrängnis, die können wir verbinden mit Jesus. Jesus ist auch bedrängt gewesen, und zwar nicht von den Äußeren. Also natürlich, die römischen Soldaten haben ihn gequält, aber die Angriffe sind eigentlich von seinem eigenen Volk gekommen. Sein eigener Apostel, der Judas, hat ihn verraten. Also die Leiden, dass man von den internen Kreisen bedrängt wird, das Leiden hat Jesus getragen und umarmt. Und das Leiden müssen auch wir umarmen. Und wir dürfen nicht einfach jetzt hoffen auf eine baldige Wende. Die kann kommen, ich will das nicht in Abrede stellen. Aber wir müssen einfach wissen, es hat Zeiten gegeben in der Kirchengeschichte, wo ganze Generationen in einem Dunkeln haben müssen leben. Und Gott ist Gott, also er weiß warum, ich weiß es nicht, aber er weiß es warum und das ist ja wichtig. Und ich tue mich ihm anvertrauen, ihm übergeben. So darf ich Ihnen jetzt noch das Segen geben. Der Herr sei mit euch.
1: Und mit deinem Geiste.
0: Ich segne euch, der allmächtige Gott, der führe und leite euch in euren Gedanken, Gebeten, Worten und Werken. Der Vater und der Sohn und der Heilige Geist.
1: Amen. Ganz einen herzlichen Dank, Dekan Matthias Rey, fürs Beten vom Angelus, sein priesterlicher Segen und für die klaren, ermutigenden Worte, dass man auch in schwierigen Zeiten kann durchheben kann, in Zeiten der Verwirrung, der Verfolgung. Das haben die frühen Christen schon gemacht und auch heute. Können wir uns immer an Christus festhalten und das wollen wir machen.

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2: Papst Leo XIV. Schenkt während der Generalaudienz jeweils eine Katechese zu einem speziellen Thema. Und jetzt haben wir die Freude, dass wir so einer Katechese zuhören dürfen.
3: Cari fratelli e sorelle, buongiorno!
4: Liebe Brüder und Schwestern, guten Morgen! Herzlich willkommen! Der Glaube an den Tod und die Auferstehung Christi und das Erleben der österlichen Spiritualität geben Hoffnung für das Leben und ermutigen dazu, in das Gute zu investieren. Insbesondere helfen sie uns, die Brüderlichkeit zu lieben und zu nähren, die zweifellos eine der großen Herausforderungen für die heutige Menschheit ist, wie Papst Franziskus deutlich erkannt hat. Brüderlichkeit entspringt einer zutiefst menschlichen Eigenschaft. Wir sind zu Beziehungen fähig und wenn wir es wollen, können wir echte Bindungen untereinander aufbauen. Ohne Beziehungen, die uns seit Beginn unseres Lebens unterstützen und bereichern, könnten wir nicht überleben, wachsen und lernen. Es gibt viele verschiedene Beziehungen, die sich in ihrer Art und Tiefe unterscheiden. Aber sicher ist, dass unsere Menschlichkeit am besten zur Geltung kommt, wenn wir zusammen sind und zusammenleben. Wenn es uns gelingt, echte, nicht nur formale Bindungen zu den Menschen um uns herum zu erleben. Wenn wir uns in uns selbst zurückziehen, laufen wir Gefahr, an Einsamkeit zu erkranken und sogar an einem Narzissmus, der sich nur aus Interesse um andere kümmert. Der andere wird dann zu jemandem reduziert, von dem wir nehmen, ohne jemals wirklich bereit zu sein, zu geben und selbst zu verschenken. Wir wissen sehr wohl, dass Brüderlichkeit auch heute noch nicht selbstverständlich ist, dass sie nicht unmittelbar gegeben ist. Viele Konflikte, zahlreiche Kriege auf der ganzen Welt, soziale Spannungen und Hassgefühle scheinen vielmehr das Gegenteil zu beweisen. Dennoch ist Brüderlichkeit kein schöner, unerreichbarer Traum, kein Wunsch uneiniger weniger Illusionisten. Um jedoch die Schatten zu überwinden, die sie bedrohen, muss man zu den Quellen gehen und besonders aus demjenigen Licht und Kraft schöpfen, der uns allein vom Gift der Feindschaft befreit. Das Wort Bruder stammt von einer sehr alten Wurzel ab, die sich kümmern, am Herzen liegen, unterstützen und versorgen bedeutet. Auf jeden Menschen angewendet, wird es zu einem Appell, einer Einladung. Oft denken wir, dass die Rolle des Bruders oder der Schwester auf Verwandtschaft, Blutsverwandtschaft und die Zugehörigkeit zur selben Familie verweist. In Wahrheit wissen wir aber nur zu gut, wie sehr Uneinigkeit, Zerwürfnisse und manchmal sogar Hass auch die Beziehungen zwischen Verwandten zerstören können, nicht nur zwischen Fremden. Dies zeigt, dass es heute dringender denn je notwendig ist, über den Gruß nachzudenken, mit dem sich der heilige Franz von Assisi an alle wandte, unabhängig von ihrer geografischen und kulturellen Herkunft, ihrer Religion und ihrer Glaubenssätze.
3: Religiose o dottrinali. Omnes
4: fratres war die inklusive Art und Weise, mit der der Heilige alle Menschen auf die gleiche Ebene stellte. Gerade weil er sie in ihrem gemeinsamen Schicksal der Würde, des Dialogs, der Aufnahme und der Erlösung erkannte. Papst Franziskus hat diesen Ansatz des Poverello, des kleinen Armen von Assisi, wieder aufgegriffen und dessen Aktualität in seiner Enzyklika Fratelli Tutti 800 Jahre später betont. Dieses Alle, das für den heiligen Franziskus das einladende Zeichen einer universellen Brüderlichkeit bedeutete, drückt einen wesentlichen Zug des Christentums aus, das von Anfang an die Verkündigung der frohen Botschaft war, die zur Erlösung aller bestimmt war, niemals in exklusiver oder privater Form. Diese Brüderlichkeit gründet auf dem Gebot Jesu, das insofern neu ist, als es von ihm selbst verwirklicht wurde, als unerschöpfliche Erfüllung des Willens des Vaters. Dank ihm, der uns geliebt und sich für uns hingegeben hat, können wir unsererseits einander lieben und unser Leben für andere hingeben, als Kinder des einen Vaters und wahre Brüder in Jesus Christus. Jesus hat uns bis zur Vollendung geliebt, sagt das Johannesevangelium. Als das Leiden naht, weiß der Meister sehr wohl, dass seine historische Zeit zu Ende geht. Er fürchtet sich vor dem, was geschehen wird, erlebt die schrecklichste Qual und Verlassenheit. Seine Auferstehung am dritten Tag ist der Beginn einer neuen Geschichte. Und die Jünger werden nach langer Zeit des Zusammenlebens zu Brüdern, nicht nur, als sie den Schmerz über den Tod Jesu erleben, sondern besonders dann, als sie ihn als den Auferstandenen erkennen, die Gabe des Heiligen Geistes empfangen und zu Zeugen davon werden. Brüder und Schwestern unterstützen sich gegenseitig in schwierigen Zeiten und wenden sich nicht von denen ab, die in Not sind. Sie weinen und freuen sich gemeinsam in der Aussicht auf Einheit, Vertrauen und gegenseitige Zuversicht. Es ist diese Dynamik, die Jesus selbst uns vermittelt. Liebt einander, so wie ich euch geliebt habe. Die Brüderlichkeit, die uns der gestorbene und auferstandene Christus geschenkt hat, befreit uns von der negativen Logik der Egoismen, der Spaltungen und der Überheblichkeiten und führt uns zurück zu unserer ursprünglichen Berufung im Namen einer Liebe und einer Hoffnung, die sich jeden Tag erneuern. Der Auferstandene hat uns den Weg gezeigt, den wir gemeinsam mit ihm gehen müssen, um uns als Geschwister zu fühlen und Geschwister zu sein.

Ganz ein herzlicher Dank, Papst Leo, für die Worte an uns. Und danke auch am Radio Vatikan, dass uns das möglich macht.

0: Wir beten die 15 Vater unser und die 15 gegrüßt seist du Maria, die Jesus der heiligen Brigitta von Schweden geoffenbart hat.
1: Endlich erschien ihr Christus in einer Vision eines Tages. Er gab ihr auch großartige Verheißungen für alle Menschen, die diese Gebete verrichten wollten. Jesus sprach zu Brigitta: Wer diese Gebete während eines Jahres jeden Tag verrichtet, wird 15 Seelen aus seiner Verwandtschaft aus dem Fegfeuer erlösen. 15 Gerechte aus seiner Verwandtschaft werden die Gnade der Beharrlichkeit erlangen und 15 Sünder aus seiner Verwandtschaft werden sich bekehren. Die Person selbst, welche sie betet, wird die ersten Stufen der Vollkommenheit erreichen und 15 Tage vor ihrem Tod werde ich ihr meinen kostbaren Leib reichen, damit sie durch denselben vor dem ewigen Hunger bewahrt werde. Ich werde ihr mein kostbares Blut zu trinken geben, um sie vor dem ewigen Durst zu bewahren. Bei ihrem Tode werde ich mit meiner vielgeliebten Mutter kommen und ihre Seele gnadenreich empfangen und sie in die ewigen Freuden einführen. Wer diese Gebete auch andere lehrt, dessen Freude und Verdienste werden in Ewigkeit dauern. An dem Ort, wo man diese Gebete verrichtet, ist Gott mit seiner Gnade gegenwärtig. Die 15 Gebete, die der heiligen Brigitta von Christus geoffenbart wurden, sind von der katholischen Kirche offiziell anerkannt. Papst Pius IX. Kannte diese Gebete und approbierte sie am 31. Mai 1862, indem er sie als der Wahrheit entsprechend und zum großen Nutzen für das Heil der Seelen erachtete. Betrachten wir im Folgenden das Leiden Jesu in den Gebeten der heiligen Brigitta, so wie der Herr es selbst gewünscht hat.
2: Christi Leiden am Ölberg bis zur Dornenkrönung. O Jesus, du Wonne aller, die dich lieben, du Freund und Heiland der Sünder, gedenke der tiefinnersten Betrübnis, die du erduldet hast, als die von Ewigkeit vorherbestimmte Zeit deines heiligen Leidens nahe war. Du deinen Jüngern die Füße gewaschen, deinen Leib und dein Blut ihnen zur Speise gereicht, sie mildreich getröstet hattest und dann in der Fülle der Traurigkeit selbst bezeugtest. Betrübt ist meine Seele bis zum Tod. Denke an all die Qual und Bedrängnis, die du vor deinem Kreuzestod erlitten, als du nach dreimaligem Gebet und blutigem Angstschweiß von deinem Jünger verraten, von deinem Volk gefangen, falsch angeklagt, von deinen Richtern ungerecht verurteilt, in der auserwählten Stadt in hochfestlicher Zeit unschuldig verworfen, deiner Kleider beraubt, mit Fäusten geschlagen, an eine Säule gebunden, gegeißelt, mit Dornen gekrönt und mit unzähligen anderen Unbilden misshandelt wurdest. Durch diese Leiden verleihe mir, o Herr mein Gott, wahre Zerknirschung, würdige Genugtuung und die Nachlassung aller meiner Sünden.
3: Vater unser im Himmel, geheiligt werde dein Name, dein Reich komme, dein Wille geschehe, wie im Himmel, so auf Erden. Unser tägliches Brot gib uns heute und vergib uns unsere Schuld, wie auch wir vergeben unseren Schuldigern. Und führe uns nicht in Versuchung, sondern erlöse uns von dem Bösen. Gegrüßet seist du, Maria, voll der Gnade. Der Herr ist mit dir. Du bist gebenedeit unter den Frauen, und gebenedeit ist die Frucht deines Leibes, Jesus. Heilige Maria, Mutter Gottes, bitte für uns Sünder.

0: Christi Verspottung. O Jesus, du Freude der Engel, gedenke der Betrübnis, die du ertragen, als alle deine Feinde wie grimmige Löwen dich umringten und mit Fäusten schlugen und dein Angesicht bespien. Durch diese Qualen und die ruchlosen Schmachworte, womit deine Feinde dich bedrängten, erlöse mich, o Herr Jesus, von allen meinen sichtbaren und unsichtbaren Feinden und lass mich in deinem Schutze zum ewigen Heile gelangen.
1: Vater unser im Himmel, geheiligt werde dein Name, dein Reich komme, dein Wille geschehe wie im Himmel, so auf Erden. Unser tägliches Brot gib uns heute und vergib uns unsere Schuld, wie auch wir vergeben unseren Schuldigern. Und führe uns nicht in Versuchung, sondern erlöse uns von dem Bösen. Gegrüßet seist du, Maria, voll der Gnade. Der Herr ist mit dir. Du bist gebenedeit unter den Frauen, und gebenedeit ist die Frucht deines Leibes, Jesus. Heilige Maria, Mutter Gottes, bitte für uns Sünder,

0: Christi, Annagelung ans Kreuz. O Jesus, du Werkmeister der Welt, der du in deiner Unermesslichkeit Himmel und Erde umfassest, gedenke des bitteren Schmerzes, den du erduldet, als die grausamen Kriegsknechte deine Hände und Füße mit scharfen Nägeln durchbohrten und ans Kreuz schlugen, wobei sie Schmerz auf Schmerz häufend deine Glieder so gewaltsam nach der Länge und Breite des Kreuzes ausspannten, dass sie aus den Gelenken gerissen wurden. Durch diese bitterste Kreuzesqual bitte ich dich, mir die heilige Furcht und Liebe zu deinem heiligen Namen zu erteilen.
1: Vater unser im Himmel, geheiligt werde dein Name, dein Reich komme, dein Wille geschehe, wie im Himmel, so auf Erden. Unser tägliches Brot gib uns heute und vergib uns unsere Schuld, wie auch wir vergeben unseren Schuldigern. Und führe uns nicht in Versuchung, sondern erlöse uns von dem Bösen. Gegrüßet seist du, Maria, voll der Gnade. Der Herr ist mit dir. Du bist gebenedeit unter den Frauen. Und gebenedeit ist die Frucht deines Leibes, Jesus. Heilige Maria, Mutter Gottes, bitte für uns Sünder, jetzt und in der Stunde unseres Todes. Amen.

0: Christi Gebet für seine Kreuzige. O Jesus, du himmlischer Arzt, gedenke der Todesschwäche, der Schmerzen, welche du erhöht am Kreuzesbaume an all deinen verwundeten und zerfleischten Gliedern ertragen hast, so dass kein Schmerz dem deinen glich und vom Scheitel deines Hauptes bis zu den Fußsohlen nichts Gesundes an dir zu finden war. Und wie du dennoch all diese Qualen nicht beachtend für deine Feinde gebetet und gesprochen hast. Vater, vergib ihnen, denn sie wissen nicht, was sie tun. Durch diese Barmherzigkeit verleihe mir, dass die Erinnerung an deine bittersten Leiden mir zur vollkommenen Verzeihung aller meiner Sünden und Verirrungen gereiche.
1: Vater unser im Himmel, geheiligt werde dein Name, dein Reich komme, dein Wille geschehe, wie im Himmel, so auf Erden. Unser tägliches Brot gib uns heute und vergib uns unsere Schuld, wie auch wir vergeben unseren Schuldigern. Und führe uns nicht in Versuchung, sondern erlöse uns von dem Bösen. Gegrüßet seist du, Maria, voll der Gnade. Der Herr ist mit dir. Du bist gebenedeit unter den Frauen, und gebenedeit ist die Frucht deines Leibes, Jesus. Heilige Maria, Mutter Gottes, bitte für uns Sünder, jetzt und in der Stunde unseres Todes. Amen.

0: Christi Barmherzigkeit gegen reumütige Sünder. O Jesus, du Spiegel der ewigen Klarheit, gedenke jener Betrübnis, die dein Herz bedrängte, als du im Lichte all deiner Weisheit zwar die selige Zukunft der Auserwählten sahest, welche durch die Verdienste deines Leidens ihr Heil finden, aber auch die Verwerfung so vieler Gottloser, die durch eigene Schuld in das ewige Verderben stürzen werden. Durch die unergründliche Tiefe deiner Erbarmung, in der du mit uns Sündern und Irrenden so schmerzliches Mitleid empfunden und die du dem Räuber neben dir erwiesen hast, als du zu ihm sprachst, heute wirst du bei mir im Paradiese sein, bitte ich dich, du wollest auch mir in der Stunde des Todes Barmherzigkeit erweisen.
1: Vater unser im Himmel, geheiligt werde dein Name, dein Reich komme, dein Wille geschehe, wie im Himmel, so auf Erden. Unser tägliches Brot gib uns heute und vergib uns unsere Schuld, wie auch wir vergeben unseren Schuldigern. Und führe uns nicht in Versuchung, sondern erlöse uns von dem Bösen. Gegrüßet seist du, Maria, voll der Gnade. Der Herr ist mit dir. Du bist gebenedeit unter den Frauen, und gebenedeit ist die Frucht deines Leibes, Jesus. Heilige Maria, Mutter Gottes, bitte für uns Sünder, jetzt und in der Stunde unseres Todes. Amen.
0: Christi Testament am Kreuze. O Jesus, König und Freund der Seelen, der du allein aller Liebe und Sehnsucht würdig bist, gedenke jener Betrübnis, die du empfunden, als du in Blöße und Elend von allen deinen Freunden verlassen am Kreuze schwebtest und keinen anderen Tröster fandest als deine geliebte Mutter, die in der Bitterkeit ihrer Seele und mit heiliger Treue dir zur Seite stand, und welche du deinem Jünger empfohlen, so wie du den Jünger anstatt deiner ihr zum Sohne gegeben hast, als du sprachest, Frau, siehe da, dein Sohn, und zum Jünger, siehe da, deine Mutter. Bei dem Schwerte des Schmerzens, das damals ihre Seele durchdrang, bitte ich dich, o gütigster Jesus, dass du mir in allen Trübsalen des Leibes und der Seele, besonders in der Todesstunde, deine Erbarmung und deinen Trost schenken wollest.
1: Vater unser im Himmel, geheiligt werde dein Name, dein Reich komme, dein Wille geschehe, wie im Himmel, so auf Erden. Unser tägliches Brot gib uns heute und vergib uns unsere Schuld, wie auch wir vergeben unseren Schuldigern. Und führe uns nicht in Versuchung, sondern erlöse uns von dem Bösen. Gegrüßet seist du, Maria, voll der Gnade. Der Herr ist mit dir. Du bist gebenedeit unter den Frauen, und gebenedeit ist die Frucht deines Leibes, Jesus. Heilige Maria, Mutter Gottes, bitte für uns Sünder,

0: Christi Durst. O Jesus, du Quelle der unerschöpflichen Gütigkeit, der du aus tiefstem Verlangen am Kreuze sprachest, mich dürstet. Entzünde in unseren Herzen die Sehnsucht nach allen Übungen der wahren Tugend und vertilge in uns gänzlich alle Begierlichkeit der Sinne und alle böse Lust nach Ergötzungen.
1: Vater unser im Himmel, geheiligt werde dein Name, dein Reich komme, dein Wille geschehe wie im Himmel, so auf Erden. Unser tägliches Brot gib uns heute und vergib uns unsere Schuld, wie auch wir vergeben unseren Schuldigern. Und führe uns nicht in Versuchung, sondern erlöse uns von dem Bösen. Gegrüßet seist du, Maria, voll der Gnade, der Herr ist mit dir. Du bist gebenedeit unter den Frauen, und gebenedeit ist die Frucht deines Leibes, Jesus. Heilige Maria, Mutter Gottes, bitte für uns Sünder,

0: Christi trank. O Jesus, du Süßigkeit des Herzens und unauslöschliche Freude der dir ergebenen Seelen. Durch die Bitterkeit des Essigs und der Galle, die du für mich gekostet hast, verleihe mir, dass ich in der Todesstunde zum Heil und Trost meiner Seele dich würdig empfangen möge.
1: Vater unser im Himmel, geheiligt werde dein Name, dein Reich komme, dein Wille geschehe, wie im Himmel, so auf Erden. Unser tägliches Brot gib uns heute und vergib uns unsere Schuld, wie auch wir vergeben unseren Schuldigern. Und führe uns nicht in Versuchung, sondern erlöse uns von dem Bösen. Gegrüßet seist du, Maria, voll der Gnade. Der Herr ist mit dir. Du bist gebenedeit unter den Frauen, und gebenedeit ist die Frucht deines Leibes, Jesus. Heilige Maria, Mutter Gottes,

Christi, Angsthof am Kreuz. O Gott, du herrschende Kraft und Jubel des Gemütes, gedenke der Qual und Bedrängnis, die du gelitten, als du im Herannahen deines bitteren Todes mit lauter Stimme riefest, mein Gott, warum hast du mich verlassen? Durch diese Angst

0: ist die Frucht deines Leibes, Jesus. Heilige Maria, Mutter Gottes, bitte für uns Sünder, jetzt und in der Stunde unseres Todes. Amen.
1: Christi, viele Wunden. O Jesus, Anfang und Ende, Kraft und Leben, gedenke, dass du dich vom Haupte bis zu den Fußsohlen gänzlich für uns in das Meer der Leiden versenkt hast. Durch die Größe und Tiefe deiner schmerzlichsten Wunden lehre mich in Sünden Versunkenen, durch wahren Liebesgehorsam deine Gebote beachten.
0: Vater unser im Himmel, geheiligt werde dein Name, dein Reich komme, dein Wille geschehe wie im Himmel, so auf Erden. Unser tägliches Brot gib uns heute und vergib uns unsere Schuld, wie auch wir vergeben unseren Schuldigern. Und führe uns nicht in Versuchung, sondern erlöse uns von dem Bösen. Gegrüßet seist du, Maria, voll der Gnade. Der Herr ist mit dir. Du bist gebenedeit unter den Frauen. Und gebenedeit ist die Frucht deines Leibes, Jesus. Heilige Maria, Mutter Gottes, bitte für uns Sünder, jetzt und in der Stunde unseres Todes. Amen.
1: Christi, tiefe Wunden. O Jesus, du Abgrund der tiefsten Barmherzigkeit, um der Tiefe deiner Wunden willen, die das Mark deiner Gebeine durchdrangen, bitte ich dich, ziehe mich aus dem Abgrund der Sünden und verbirg meine Seele in deinen heiligsten Wunden vor dem Angesichte deines strafenden Zornes, damit ich nicht deiner Gerechtigkeit anheimfalle.
0: Vater unser im Himmel, geheiligt werde dein Name, dein Reich komme, dein Wille geschehe wie im Himmel, so auf Erden. Unser tägliches Brot gib uns heute und vergib uns unsere Schuld, wie auch wir vergeben unseren Schuldigern. Und führe uns nicht in Versuchung, sondern erlöse uns von dem Bösen. Gegrüßet seist du, Maria, voll der Gnade. Der Herr ist mit dir. Du bist gebenedeit unter den Frauen. Und gebenedeit ist die Frucht deines Leibes, Jesus. Heilige Maria, Mutter Gottes, bitte für uns Sünder, jetzt und in der Stunde unseres Todes. Amen.

0: Christi, blutende Wunden. O Jesus, du strahlendes Bild der Wahrheit, Zeichen der Einigkeit und Band der Liebe. Gedenke der zahllosen Wunden, die deinen ganzen Leib bedeckten und ihn mit deinem heiligsten Blute färbten. Gedenke der unbegreiflichen Peinen, die du in diesem reinsten Leib für uns erduldet hast. Was hättest du noch mehr tun sollen, was du nicht getan hast? Ich bitte dich, o gütigster Jesus, schreibe mit deinem kostbaren Blute alle diese Wunden in mein Herz, damit ich deinen Schmerz und deinen Tod darin alle Zeit lese und in treuer Dankbarkeit bis zum Ende verharre.
1: Vater unser im Himmel, geheiligt werde dein Name, dein Reich komme, dein Wille geschehe wie im Himmel, so auf Erden. Unser tägliches Brot gib uns heute und vergib uns unsere Schuld, wie auch wir vergeben unseren Schuldigern. Und führe uns nicht in Versuchung, sondern erlöse uns von dem Bösen. Gegrüßet seist du, Maria, voll der Gnade. Der Herr ist mit dir. Du bist gebenedeit unter den Frauen und gebenedeit ist die Frucht deines Leibes, Jesus. Heilige Maria, Mutter Gottes, bitte für uns Sünder.

0: die du erlitten hast, als alle Kräfte deines Körpers dich gänzlich verließen und du mit geneigtem Haupte sprachest, es ist vollbracht. Durch diese deine Todesangst erbarme dich meiner in meiner letzten Stunde, wenn mein Gemüt bedrängt und mein Geist niedergebeugt sein wird.
1: Vater unser im Himmel, geheiligt werde dein Name, dein Reich komme, dein Wille geschehe wie im Himmel, so auf Erden. Unser tägliches Brot gib uns heute und vergib uns unsere Schuld, wie auch wir vergeben unseren Schuldigern. Und führe uns nicht in Versuchung, sondern erlöse uns von dem Bösen. Gegrüßet seist du, Maria, voll der Gnade. Der Herr ist mit dir. Du bist gebenedeit unter den Frauen, und gebenedeit ist die Frucht deines Leibes, Jesus. Heilige Maria, Mutter Gottes, bitte für uns Sünder.

0: Christi scheiden. O Jesus, du Eingeborener des Allerhöchsten Vaters und Ebenbild seiner Weisheit, gedenke jener innigsten Hingebung, mit der du riefest, Vater, in deine Hände empfehle ich meinen Geist. Und wie du alsdann mit zerrissenem Leibe, mit gebrochenem Herzen, deine Barmherzigkeit über uns vollendet und so deinen Geist aufgegeben hast. Durch diesen kostbaren Tod bitte ich dich, o König der Heiligen, stärke mich im Streite gegen den Satan, die Welt und das Fleisch, damit ich, der Welt absterbend, dir lebe und meine Seele, wenn sie in der Stunde des Todes von ihrer Pilgerschaft zurückkehrt, mit erbarmender Liebe von dir aufgenommen werde.
1: Vater unser im Himmel, geheiligt werde dein Name, dein Reich komme, dein Wille geschehe wie im Himmel, so auf Erden. Unser tägliches Brot gib uns heute und vergib uns unsere Schuld, wie auch wir vergeben unseren Schuldigern. Und führe uns nicht in Versuchung, sondern erlöse uns von dem Bösen. Gegrüßet seist du, Maria, voll der Gnade. Der Herr ist mit dir. Du bist gebenedeit unter den Frauen, und gebenedeit ist die Frucht deines Leibes, Jesus. Heilige Maria, Mutter Gottes, bitte für uns Sünder, jetzt und in der Stunde unseres Todes. Amen.

0: Die letzte und gänzliche Blutvergießung. O Jesus, du wahrer und fruchtbarer Weinstock, in welchen wir eingepflanzt sind, gedenke jener überreichen Vergießung deines Blutes, welches du gleich dem Safte der gepressten Traube vergossen, als du aus deiner durch die Lanze geöffneten Seite Blut und Wasser so reichlich hervorquellen ließest, dass auch kein Tropfen zurückblieb und dein heiligster Leib hoch am Kreuze schwebte. Durch diese Vergießung deines Blutes stärke meine Seele im letzten Todesstreite und lass sie von allen Flecken rein vor dir erscheinen.
1: Vater unser im Himmel, geheiligt werde dein Name, dein Reich komme, dein Wille geschehe wie im Himmel, so auf Erden. Unser tägliches Brot gib uns heute und vergib uns unsere Schuld, wie auch wir vergeben unseren Schuldigern. Und führe uns nicht in Versuchung, sondern erlöse uns von dem Bösen. Gegrüßet seist du, Maria, voll der Gnade. Der Herr ist mit dir. Du bist gebenedeit unter den Frauen, und gebenedeit ist die Frucht deines Leibes, Jesus. Heilige Maria, Mutter Gottes, bitte für uns Sünder, jetzt und in der Stunde unseres Todes. Amen.
0: Nimm an, o Jesus, dieses Gebet in deiner übergroßen Liebe, in der du alle Wunden deines heiligsten Leibes für uns getragen hast. Erbarme dich meiner und aller mit Sünden Beladenen und verleihe allen gläubigen Seelen, den Lebendigen wie den Abgeschiedenen, Gnade, Verzeihung und das ewige Leben. Amen.
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Als das letzte Bild an meinen Augen vorübergezogen war, blickte ich zurück. Ich erschrak, als ich entdeckte, dass an vielen Stellen meines Lebensweges nur eine Spur zu sehen war. Und das waren gerade

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1: Ich lade Sie ein, gemeinsam mit mir und den Niederbronner Schwestern aus Eichstätt sowie den Franziskanerpatres aus Freistadt den schmerzhaften Rosenkranz zu beten. In ihm betrachten wir den Leidensweg Jesu von seinem Leiden am Ölberg bis zum Erlösungstod am Kreuz. Ohne Leiden gibt es keine Liebe, so formuliert ein Weisheitsspruch. Die Passion Jesu ist Ausdruck der Liebe Gottes zu uns Menschen. Bei diesem Rosenkranz beten wir für alle Menschen, die leiden und ein schweres Kreuz tragen müssen. Im Namen des Vaters und des Sohnes und des Heiligen Geistes. Amen.
2: Ich glaube an Gott, den Vater, den Allmächtigen, den Schöpfer des Himmels und der Erde, und an Jesus Christus, seinen eingeborenen Sohn, unseren Herrn, empfangen durch den Heiligen Geist, geboren von der Jungfrau Maria, gelitten unter Pontius Pilatus, gekreuzigt, gestorben und begraben, hinabgestiegen in das Reich des Todes, am dritten Tage auferstanden von den Toten, aufgefahren in den Himmel, er sitzt zur Rechten Gottes des allmächtigen Vaters. Von dort wird er kommen, zu richten die Lebenden und die Toten. Ich glaube an den Heiligen Geist, die heilige katholische Kirche, Gemeinschaft der Heiligen, Vergebung der Sünden, Auferstehung der Toten und das ewige Leben. Amen.
1: Vater unser im Himmel, geheiligt werde dein Name. Dein Reich komme, dein Wille geschehe, wie im Himmel, so auf Erden.
3: Unser tägliches Brot gib uns heute und vergib uns unsere Schuld, wie auch wir vergeben unseren Schuldigen. Und führe uns nicht in Versuchung, sondern erlöse uns von dem Bösen.
1: Gegrüßet seist du, Maria, voll der Gnade, der Herr ist mit dir. Du bist gebenedeit unter den Frauen, und gebenedeit ist die Frucht deines Leibes, Jesus, der in uns den Glauben vermehre.
3: Heilige Maria, Mutter Gottes, bitte für uns Sünder, jetzt und in der Stunde unseres Todes. Amen.
1: Gegrüßet seist du, Maria, voll der Gnade, der Herr ist mit dir. Du bist gebenedeit unter den Frauen, und gebenedeit ist die Frucht deines Leibes, Jesus, der in uns die Hoffnung stärke.
3: Heilige Maria, Mutter Gottes, bitte für uns Sünder, jetzt und in der Stunde unseres Todes. Amen.
1: Gegrüßet seist du, Maria, voll der Gnade, der Herr ist mit dir. Du bist gebenedeit unter den Frauen, und gebenedeit ist die Frucht deines Leibes, Jesus, der in uns die Liebe entzünde.
3: Heilige Maria, Mutter Gottes, bitte für uns Sünder, jetzt und in der Stunde unseres Todes. Amen.
1: Ehre sei dem Vater und dem Sohn und dem Heiligen Geist.
3: Wie im Anfang, so auch jetzt und alle Zeit und in Ewigkeit. Amen.
1: O mein Jesus, verzeih uns unsere Sünden, bewahre uns vor dem Feuer der Hölle, führe alle Seelen in den Himmel, besonders jene, die deiner Barmherzigkeit am meisten bedürfen. Erstes Geheimnis: Jesus, der für uns Blut geschwitzt hat. Aus dem Evangelium nach Lukas. Nach dem Abendmahl verließ Jesus die Stadt und ging, wie er es gewohnt war, zum Ölberg. Seine Jünger folgten ihm. Als er dort war, sagte er zu ihnen: Betet darum, dass ihr nicht in Versuchung geratet. Dann entfernte er sich von ihnen ungefähr einen Steinwurf weit, kniete nieder und betete: Vater, wenn du willst, nimm diesen Kelch von mir. Aber nicht mein, sondern dein Wille soll geschehen.
4: Da erschien ihm ein Engel vom Himmel und gab ihm neue Kraft. Und er betete in seiner Angst noch inständiger, und sein Schweiß war wie Blut, das auf die Erde tropfte. Vater unser im Himmel, geheiligt werde dein Name, dein Reich komme, dein Wille geschehe, wie im Himmel, so auf Erden.
3: Unser tägliches Brot gib uns heute, und vergib uns unsere Schuld, wie auch wir vergeben unseren Schuldigern. Und führe uns nicht in Versuchung, sondern erlöse uns von dem Bösen.
4: Gegrüßet seist du, Maria, voll der Gnade, der Herr ist mit dir. Du bist gebenedeit unter den Frauen, und gebenedeit ist die Frucht deines Leibes, Jesus, der für uns Blut geschwitzt hat.
3: Heilige Maria, Mutter Gottes, bitte für uns Sünder, jetzt und in der Stunde unseres Todes. Amen.
4: Gegrüßet seist du, Maria, voll der Gnade, der Herr ist mit dir. Du bist gebenedeit unter den Frauen, und gebenedeit ist die Frucht deines Leibes, Jesus, der für uns Blut geschwitzt hat.
3: Heilige Maria, Mutter Gottes, bitte für uns Sünder, jetzt und in der Stunde unseres Todes. Amen.
4: Gegrüßet seist du, Maria, voll der Gnade, der Herr ist mit dir. Du bist gebenedeit unter den Frauen, und gebenedeit ist die Frucht deines Leibes, Jesus, der für uns Blut geschwitzt hat.
3: Heilige Maria, Mutter Gottes, bitte für uns Sünder, jetzt und in der Stunde unseres Todes. Amen.
4: Gegrüßet seist du, Maria, voll der Gnade, der Herr ist mit dir. Du bist gebenedeit unter den Frauen, und gebenedeit ist die Frucht deines Leibes, Jesus, der für uns Blut geschwitzt hat.
3: Heilige Maria, Mutter Gottes, bitte für uns Sünder, jetzt und in der Stunde unseres Todes. Amen.
4: Gegrüßet seist du, Maria, voll der Gnade. Der Herr ist mit dir, du bist gebenedeit unter den Frauen, und gebenedeit ist die Frucht deines Leibes, Jesus, der für uns Blut geschwitzt hat.
3: Heilige Maria, Mutter Gottes, bitte für uns Sünder, jetzt und in der Stunde unseres Todes. Amen.
4: Gegrüßet seist du, Maria, voll der Gnade, der Herr ist mit dir. Du bist gebenedeit unter den Frauen, und gebenedeit ist die Frucht deines Leibes, Jesus, der für uns Blut geschwitzt hat.
3: Heilige Maria, Mutter Gottes, bitte für uns Sünder, jetzt und in der Stunde unseres Todes. Amen.
4: Gegrüßet seist du, Maria, voll der Gnade, der Herr ist mit dir. Du bist gebenedeit unter den Frauen, und gebenedeit ist die Frucht deines Leibes, Jesus, der für uns Blut geschwitzt hat.
3: Heilige Maria, Mutter Gottes, bitte für uns Sünder, jetzt und in der Stunde unseres Todes. Amen.
4: Gegrüßet seist du, Maria, voll der Gnade, der Herr ist mit dir. Du bist gebenedeit unter den Frauen, und gebenedeit ist die Frucht deines Leibes, Jesus, der für uns Blut geschwitzt hat.
3: Heilige Maria, Mutter Gottes, bitte für uns Sünder, jetzt und in der Stunde unseres Todes. Amen.
4: Gegrüßet seist du, Maria, voll der Gnade. Der Herr ist mit dir. Du bist gebenedeit unter den Frauen, und gebenedeit ist die Frucht deines Leibes, Jesus, der für uns Blut geschwitzt hat.
3: Heilige Maria, Mutter Gottes, bitte für uns Sünder, jetzt und in der Stunde unseres Todes. Amen.
4: Gegrüßet seist du, Maria, voll der Gnade. Der Herr ist mit dir. Du bist gebenedeit unter den Frauen, und gebenedeit ist die Frucht deines Leibes, Jesus, der für uns Blut geschwitzt hat.
3: Heilige Maria, Mutter Gottes, bitte für uns Sünder, jetzt und in der Stunde unseres Todes. Amen.
4: Ehre sei dem Vater und dem Sohn und dem Heiligen Geist.
3: Wie im Anfang, so auch jetzt und alle Zeit und in Ewigkeit. Amen.
2: O mein Jesus, verzeihe uns unsere Sünden, bewahre uns vor dem Feuer der Hölle, führe alle Seelen in den Himmel, besonders jene, die deiner Barmherzigkeit am meisten bedürfen.
4: Zweites Geheimnis: Jesus, der für uns gegeißelt worden ist. Aus dem Evangelium nach Matthäus. Als es Morgen wurde, fassten die hohen Priester und die Ältesten des Volkes gemeinsam den Beschluss, Jesus hinrichten zu lassen. Sie ließen ihn fesseln und abführen und lieferten ihn dem Statthalter Pilatus aus. Als Jesus vor dem Statthalter stand, fragte ihn dieser: Bist du der König der Juden? Jesus antwortete: Du sagst es. Als aber die hohen Priester und die Ältesten ihn anklagten, gab er keine Antwort. Da sagte Pilatus zu ihm: Hörst du nicht, was sie dir alles vorwerfen? Er aber antwortete ihm auf keine einzige Frage, so dass der Statthalter sehr verwundert war. Pilatus sagte zu ihnen: Was soll ich denn mit Jesus tun, den man den Messias nennt? Da schrien sie alle: Ans Kreuz mit ihm. Als Pilatus sah, dass er nichts erreichte, gab er den Befehl, Jesus zu geißeln und zu kreuzigen.
5: Vater unser im Himmel, geheiligt werde dein Name, dein Reich komme, dein Wille geschehe, wie im Himmel, so auf Erden.
3: Unser tägliches Brot gib uns heute und vergib uns unsere Schuld, wie auch wir vergeben unseren Schuldigern. Und führe uns nicht in Versuchung, sondern erlöse uns von dem Bösen.
5: Gegrüßet seist du, Maria, voll der Gnade, der Herr ist mit dir. Du bist gebenedeit unter den Frauen, und gebenedeit ist die Frucht deines Leibes, Jesus, der für uns gegeißelt worden ist.
3: Heilige Maria, Mutter Gottes, bitte für uns Sünder, jetzt und in der Stunde unseres Todes. Amen.
5: Gegrüßet seist du, Maria, voll der Gnade, der Herr ist mit dir. Du bist gebenedeit unter den Frauen, und gebenedeit ist die Frucht deines Leibes, Jesus, der für uns gegeißelt worden ist.
3: Heilige Maria, Mutter Gottes, bitte für uns Sünder, jetzt und in der Stunde unseres Todes. Amen.
5: Gegrüßet seist du, Maria, voll der Gnade, der Herr ist mit dir. Du bist gebenedeit unter den Frauen, und gebenedeit ist die Frucht deines Leibes, Jesus, der für uns gegeißelt worden ist.
3: Heilige Maria, Mutter Gottes, bitte für uns Sünder, jetzt und in der Stunde unseres Todes. Amen.
5: Gegrüßet seist du, Maria, voll der Gnade, der Herr ist mit dir. Du bist gebenedeit unter den Frauen, und gebenedeit ist die Frucht deines Leibes, Jesus, der für uns gegeißelt worden ist.
3: Heilige Maria, Mutter Gottes, bitte für uns Sünder, jetzt und in der Stunde unseres Todes. Amen.
5: Gegrüßet seist du, Maria, voll der Gnade, der Herr ist mit dir. Du bist gebenedeit unter den Frauen, und gebenedeit ist die Frucht deines Leibes, Jesus, der für uns gegeißelt worden ist.
3: Heilige Maria, Mutter Gottes, bitte für uns Sünder, jetzt und in der Stunde unseres Todes. Amen.
5: Gegrüßet seist du, Maria, voll der Gnade, der Herr ist mit dir. Du bist gebenedeit unter den Frauen, und gebenedeit ist die Frucht deines Leibes, Jesus, der für uns gegeißelt worden ist.
3: Heilige Maria, Mutter Gottes, bitte für uns Sünder, jetzt und in der Stunde unseres Todes. Amen.
5: Gegrüßet seist du, Maria, voll der Gnade, der Herr ist mit dir. Du bist gebenedeit unter den Frauen, und gebenedeit ist die Frucht deines Leibes, Jesus, der für uns gegeißelt worden ist.
3: Heilige Maria, Mutter Gottes, bitte für uns Sünder, jetzt und in der Stunde unseres Todes. Amen.
5: Gegrüßet seist du, Maria, voll der Gnade, der Herr ist mit dir. Du bist gebenedeit unter den Frauen, und gebenedeit ist die Frucht deines Leibes, Jesus, der für uns gegeißelt worden ist.
3: Heilige Maria, Mutter Gottes, bitte für uns Sünder, jetzt und in der Stunde unseres Todes. Amen.
5: Gegrüßet seist du, Maria, voll der Gnade, der Herr ist mit dir. Du bist gebenedeit unter den Frauen, und gebenedeit ist die Frucht deines Leibes, Jesus, der für uns gegeißelt worden ist.
6: Heilige Maria, Mutter Gottes, bitte für uns Sünder, jetzt und in der Stunde unseres Todes. Amen.
5: Gegrüßet seist du, Maria, voll der Gnade, der Herr ist mit dir. Du bist gebenedeit unter den Frauen, und gebenedeit ist die Frucht deines Leibes, Jesus, der für uns gegeißelt worden ist.
6: Heilige Maria, Mutter Gottes, bitte für uns Sünder, jetzt und in der Stunde unseres Todes. Amen.
5: Ehre sei dem Vater und dem Sohn und dem Heiligen Geist.
6: Wie im Anfang, so auch jetzt und alle Zeit und in Ewigkeit. Amen.
2: O mein Jesus, verzeih uns unsere Sünden, bewahre uns vor dem Feuer der Hölle, führe alle Seelen in den Himmel, besonders jene, die deiner Barmherzigkeit am meisten bedürfen.
4: Drittes Geheimnis: Jesus, der für uns mit Dornen gekrönt worden ist. Aus dem Evangelium nach Matthäus. Da nahmen die Soldaten des Statthalters Jesus, führten ihn in das Prätorium, das Amtsgebäude des Statthalters, und versammelten die ganze Kohorte um ihn. Sie zogen ihn aus und legten ihm einen purpurroten Mantel um. Dann flochten sie einen Kranz aus Dornen, den setzten sie ihm auf und gaben ihm einen Stock in die rechte Hand. Sie fielen vor ihm auf die Knie und verhöhnten ihn, indem sie riefen: Heil dir, König der Juden! Und sie spuckten ihn an, nahmen ihm den Stock wieder weg und schlugen ihm damit auf den Kopf. Nachdem sie so ihren Spott mit ihm getrieben hatten, nahmen sie ihm den Mantel ab und zogen ihm seine eigenen Kleider wieder an. Dann führten sie Jesus hinaus, um ihn zu kreuzigen.
7: Vater unser im Himmel, geheiligt werde dein Name, dein Reich komme, dein Wille geschehe, wie im Himmel, so auf Erden.
2: Unser tägliches Brot gib uns heute und vergib uns unsere Schuld, wie auch wir vergeben unseren Schuldigern, und führe uns nicht in Versuchung, sondern erlöse uns von dem Bösen.
7: Gegrüßet seist du, Maria, voll der Gnade, der Herr ist mit dir. Du bist gebenedeit unter den Frauen, und gebenedeit ist die Frucht deines Leibes, Jesus, der für uns mit Dornen gekrönt worden ist.
5: Heilige Maria, Mutter Gottes, bitte für uns Sünder, jetzt und in der Stunde unseres Todes. Amen.
7: Gegrüßet seist du, Maria, voll der Gnade, der Herr ist mit dir. Du bist gebenedeit unter den Frauen, und gebenedeit ist die Frucht deines Leibes, Jesus, der für uns mit Dornen gekrönt worden ist.
5: Heilige Maria, Mutter Gottes, bitte für uns Sünder, jetzt und in der Stunde unseres Todes. Amen.
7: Gegrüßet seist du, Maria, voll der Gnade, der Herr ist mit dir. Du bist gebenedeit unter den Frauen, und gebenedeit ist die Frucht deines Leibes, Jesus, der für uns mit Dornen gekrönt worden ist.
5: Heilige Maria, Mutter Gottes, bitte für uns Sünder, jetzt und in der Stunde unseres Todes. Amen.
7: Gegrüßet seist du, Maria, voll der Gnade, der Herr ist mit dir. Du bist gebenedeit unter den Frauen, und gebenedeit ist die Frucht deines Leibes, Jesus, der für uns mit Dornen gekrönt worden ist.
5: Heilige Maria, Mutter Gottes, bitte für uns Sünder, jetzt und in der Stunde unseres Todes. Amen.
7: Gegrüßet seist du, Maria, voll der Gnade, der Herr ist mit dir. Du bist gebenedeit unter den Frauen, und gebenedeit ist die Frucht deines Leibes, Jesus, der für uns mit Dornen gekrönt worden ist.
5: Heilige Maria, Mutter Gottes, bitte für uns Sünder, jetzt und in der Stunde unseres Todes. Amen.
7: Gegrüßet seist du, Maria, voll der Gnade, der Herr ist mit dir. Du bist gebenedeit unter den Frauen, und gebenedeit ist die Frucht deines Leibes, Jesus, der für uns mit Dornen gekrönt worden ist.
8: Heilige Maria, Mutter Gottes, bitte für uns Sünder, jetzt und in der Stunde unseres Todes. Amen.
7: Gegrüßet seist du, Maria, voll der Gnade, der Herr ist mit dir. Du bist gebenedeit unter den Frauen, und gebenedeit ist die Frucht deines Leibes, Jesus, der für uns mit Dornen gekrönt worden ist.
8: Heilige Maria, Mutter Gottes, bitte für uns Sünder, jetzt und in der Stunde unseres Todes. Amen.
7: Gegrüßet seist du, Maria, voll der Gnade, der Herr ist mit dir. Du bist gebenedeit unter den Frauen, und gebenedeit ist die Frucht deines Leibes, Jesus, der für uns mit Dornen gekrönt worden ist.
8: Heilige Maria, Mutter Gottes, bitte für uns Sünder, jetzt und in der Stunde unseres Todes. Amen.
7: Gegrüßet seist du, Maria, voll der Gnade, der Herr ist mit dir. Du bist gebenedeit unter den Frauen, und gebenedeit ist die Frucht deines Leibes, Jesus, der für uns mit Dornen gekrönt worden ist.
8: Heilige Maria, Mutter Gottes, bitte für uns Sünder, jetzt und in der Stunde unseres Todes. Amen.
7: Gegrüßet seist du, Maria, voll der Gnade, der Herr ist mit dir. Du bist gebenedeit unter den Frauen, und gebenedeit ist die Frucht deines Leibes, Jesus, der für uns mit Dornen gekrönt worden ist.
8: Heilige Maria, Mutter Gottes, bitte für uns Sünder, jetzt und in der Stunde unseres Todes. Amen.
7: Ehre sei dem Vater und dem Sohn und dem Heiligen Geist,
8: wie im Anfang, so auch jetzt und alle Zeit und in Ewigkeit. Amen.
7: O mein Jesus, verzeih uns unsere Sünden, bewahre uns vor dem Feuer der Hölle, führe alle Seelen in den Himmel, besonders jene, die deiner Barmherzigkeit am meisten bedürfen.
4: Viertes Geheimnis: Jesus, der für uns das schwere Kreuz getragen hat. Aus dem Evangelium nach Markus. Sie führten Jesus hinaus, um ihn zu kreuzigen. Einen Mann, der gerade vom Feld kam, Simon von Zyrene, den Vater des Alexander und des Rufus, zwangen sie, sein Kreuz zu tragen. Und sie brachten Jesus an einen Ort namens Golgotha, das heißt übersetzt Schädelhöhe.
5: Vater unser im Himmel, geheiligt werde dein Name, dein Reich komme, dein Wille geschehe, wie im Himmel, so auf Erden.
7: Unser tägliches Brot gib uns heute und vergib uns unsere Schuld, wie auch wir vergeben unseren Schuldigern, und führe uns nicht in Versuchung, sondern erlöse uns von dem Bösen.
5: Gegrüßet seist du, Maria, voll der Gnade, der Herr ist mit dir. Du bist gebenedeit unter den Frauen, und gebenedeit ist die Frucht deines Leibes, Jesus, der für uns das schwere Kreuz getragen hat.
7: Heilige Maria, Mutter Gottes, bitte für uns Sünder, jetzt und in der Stunde unseres Todes. Amen.
5: Gegrüßet seist du, Maria, voll der Gnade, der Herr ist mit dir. Du bist gebenedeit unter den Frauen, und gebenedeit ist die Frucht deines Leibes, Jesus, der für uns das schwere Kreuz getragen hat.
7: Heilige Maria, Mutter Gottes, bitte für uns Sünder, jetzt und in der Stunde unseres Todes. Amen.
5: Gegrüßet seist du, Maria, voll der Gnade, der Herr ist mit dir. Du bist gebenedeit unter den Frauen, und gebenedeit ist die Frucht deines Leibes, Jesus, der für uns das schwere Kreuz getragen hat.
7: Heilige Maria, Mutter Gottes, bitte für uns Sünder, jetzt und in der Stunde unseres Todes. Amen.
5: Gegrüßet seist du, Maria, voll der Gnade, der Herr ist mit dir. Du bist gebenedeit unter den Frauen, und gebenedeit ist die Frucht deines Leibes, Jesus, der für uns das schwere Kreuz getragen hat.
6: Heilige Maria, Mutter Gottes, bitte für uns Sünder, jetzt und in der Stunde unseres Todes. Amen.
5: Gegrüßet seist du, Maria, voll der Gnade, der Herr ist mit dir. Du bist gebenedeit unter den Frauen, und gebenedeit ist die Frucht deines Leibes, Jesus, der für uns das schwere Kreuz getragen hat.
6: Heilige Maria, Mutter Gottes, bitte für uns Sünder, jetzt und in der Stunde unseres Todes. Amen.
5: Gegrüßet seist du, Maria, voll der Gnade, der Herr ist mit dir. Du bist gebenedeit unter den Frauen, und gebenedeit ist die Frucht deines Leibes, Jesus, der für uns das schwere Kreuz getragen hat.
6: Heilige Maria, Mutter Gottes, bitte für uns Sünder, jetzt und in der Stunde unseres Todes. Amen.
5: Gegrüßet seist du, Maria, voll der Gnade, der Herr ist mit dir. Du bist gebenedeit unter den Frauen, und gebenedeit ist die Frucht deines Leibes, Jesus, der für uns das schwere Kreuz getragen hat.
6: Heilige Maria, Mutter Gottes, bitte für uns Sünder, jetzt und in der Stunde unseres Todes. Amen.
5: Gegrüßet seist du, Maria, voll der Gnade, der Herr ist mit dir. Du bist gebenedeit unter den Frauen, und gebenedeit ist die Frucht deines Leibes, Jesus, der für uns das schwere Kreuz getragen hat.
6: Heilige Maria, Mutter Gottes, bitte für uns Sünder, jetzt und in der Stunde unseres Todes. Amen.
5: Gegrüßet seist du, Maria, voll der Gnade, der Herr ist mit dir. Du bist gebenedeit unter den Frauen, und gebenedeit ist die Frucht deines Leibes, Jesus, der für uns das schwere Kreuz getragen hat.
6: Heilige Maria, Mutter Gottes, bitte für uns Sünder, jetzt und in der Stunde unseres Todes. Amen.
5: Gegrüßet seist du, Maria, voll der Gnade, der Herr ist mit dir. Du bist gebenedeit unter den Frauen, und gebenedeit ist die Frucht deines Leibes, Jesus, der für uns das schwere Kreuz getragen hat.
6: Heilige Maria, Mutter Gottes, bitte für uns Sünder, jetzt und in der Stunde unseres Todes. Amen.
5: Ehre sei dem Vater und dem Sohn und dem Heiligen Geist.
6: Wie im Anfang, so auch jetzt und alle Zeit und in Ewigkeit. Amen. O mein Jesus, verzeih uns unsere Sünden, bewahre uns vor dem Feuer der Hölle, führe alle Seelen in den Himmel, besonders jene, die deiner Barmherzigkeit am meisten bedürfen.
4: Fünftes Geheimnis, Jesus, der für uns gekreuzigt worden ist. Aus dem Evangelium nach Matthäus. Von der sechsten bis zur neunten Stunde herrschte eine Finsternis im ganzen Land. Um die neunte Stunde rief Jesus laut: mein Gott, warum hast du mich verlassen?" Jesus aber schrie noch einmal laut auf, dann hauchte er den Geist aus. Da riss der Vorhang im Tempel von oben bis unten entzwei, die Erde bebte und die Felsen spalteten sich, die Gräber öffneten sich und die Leiber vieler Heiliger, die entschlafen waren, wurden auferweckt. Als der Hauptmann und die Männer, die mit ihm zusammen Jesus bewachten, das Erdbeben bemerkten und sahen, was geschah, erschraken sie sehr und sagten: "Wahrhaftig, das war Gottes Sohn."
7: Vater unser im Himmel, geheiligt werde dein Name, dein Reich komme, dein Wille geschehe, wie im Himmel, so auf Erden.
8: Unser tägliches Brot gib uns heute und vergib uns unsere Schuld, wie auch wir vergeben unseren Schuldigern. Und führe uns nicht in Versuchung, sondern erlöse uns von dem Bösen.
7: Gegrüßet seist du, Maria, voll der Gnade, der Herr ist mit dir. Du bist gebenedeit unter den Frauen, und gebenedeit ist die Frucht deines Leibes, Jesus, der für uns gekreuzigt worden ist.
8: Heilige Maria, Mutter Gottes, bitte für uns Sünder, jetzt und in der Stunde unseres Todes. Amen.
7: Gegrüßet seist du, Maria, voll der Gnade, der Herr ist mit dir. Du bist gebenedeit unter den Frauen, und gebenedeit ist die Frucht deines Leibes, Jesus, der für uns gekreuzigt worden ist.
8: Heilige Maria, Mutter Gottes, bitte für uns Sünder, jetzt und in der Stunde unseres Todes. Amen.
7: Gegrüßet seist du, Maria, voll der Gnade, der Herr ist mit dir. Du bist gebenedeit unter den Frauen, und gebenedeit ist die Frucht deines Leibes, Jesus, der für uns gekreuzigt worden ist.
8: Heilige Maria, Mutter Gottes, bitte für uns Sünder, jetzt und in der Stunde unseres Todes. Amen.
7: Gegrüßet seist du, Maria, voll der Gnade, der Herr ist mit dir. Du bist gebenedeit unter den Frauen, und gebenedeit ist die Frucht deines Leibes, Jesus, der für uns gekreuzigt worden ist.
8: Heilige Maria, Mutter Gottes, bitte für uns Sünder, jetzt und in der Stunde unseres Todes. Amen.
7: Gegrüßet seist du, Maria, voll der Gnade, der Herr ist mit dir. Du bist gebenedeit unter den Frauen, und gebenedeit ist die Frucht deines Leibes, Jesus, der für uns gekreuzigt worden ist.
8: Heilige Maria, Mutter Gottes, bitte für uns Sünder, jetzt und in der Stunde unseres Todes. Amen.
7: Gegrüßet seist du, Maria, voll der Gnade, der Herr ist mit dir. Du bist gebenedeit unter den Frauen, und gebenedeit ist die Frucht deines Leibes, Jesus, der für uns gekreuzigt worden ist.
8: Heilige Maria, Mutter Gottes, bitte für uns Sünder, jetzt und in der Stunde unseres Todes. Amen.
7: Gegrüßet seist du, Maria, voll der Gnade, der Herr ist mit dir. Du bist gebenedeit unter den Frauen, und gebenedeit ist die Frucht deines Leibes, Jesus, der für uns gekreuzigt worden ist.
8: Heilige Maria, Mutter Gottes, bitte für uns Sünder, jetzt und in der Stunde unseres Todes. Amen.
7: Gegrüßet seist du, Maria, voll der Gnade, der Herr ist mit dir. Du bist gebenedeit unter den Frauen, und gebenedeit ist die Frucht deines Leibes, Jesus, der für uns gekreuzigt worden ist.
8: Heilige Maria, Mutter Gottes, bitte für uns Sünder, jetzt und in der Stunde unseres Todes. Amen.
7: Gegrüßet seist du, Maria, voll der Gnade, der Herr ist mit dir. Du bist gebenedeit unter den Frauen, und gebenedeit ist die Frucht deines Leibes, Jesus, der für uns gekreuzigt worden ist.
8: Heilige Maria, Mutter Gottes, bitte für uns Sünder, jetzt und in der Stunde unseres Todes. Amen.
7: Gegrüßet seist du, Maria, voll der Gnade, der Herr ist mit dir. Du bist gebenedeit unter den Frauen, und gebenedeit ist die Frucht deines Leibes, Jesus, der für uns gekreuzigt worden ist.
8: Heilige Maria, Mutter Gottes, bitte für uns Sünder, jetzt und in der Stunde unseres Todes. Amen.
7: Ehre sei dem Vater und dem Sohn und dem Heiligen Geist, wie im Anfang, so auch jetzt und alle Zeit und in Ewigkeit. Amen.
8: O mein Jesus, verzeih uns unsere Sünden, bewahre uns vor dem Feuer der Hölle, führe alle Seelen in den Himmel, besonders jene, die deiner Barmherzigkeit am meisten bedürfen.
4: Wir bitten um Gottes Segen. Der Herr sei mit euch
8: und mit deinem Geiste.
4: Es segne und beschütze euch und alle unsere kranken und alten Menschen, der allmächtige und gütige Gott, der Vater und der Sohn und der Heilige Geist.
8: Amen.
4: Gelobt sei Jesus Christus.
8: In Ewigkeit. Amen.

0: Sie hören jetzt aus dem Tagebuch von der Schweizer Heiligen, der Schwester Maria Bernarda Büttler. Das Buch hat herausgegeben, der emeritierte Pfarrer aus Keusch. Die Sprecherin ist Nicole Meru.
1: Ich bleibe immer da bei dir. Heute schreibt Maria Bernarda, dass der Lieblingsjünger Johannes geistigerweise zu ihr gesagt habe, »Noch musst du einige Tage hindurch wieder um etwas mehr gereinigt und gedemütigt werden, und erst dann wird das Ganze dir gegeben.« Maria Bernarda erlebt dann tatsächlich in den nächsten Tagen sehr empfindliche Demütigungen. Am Palmsonntag schreibt sie, dass sie sich in den letzten Tagen unwohl gefühlt habe und die Nächte waren ziemlich schwer. Doch sie darf wissen, dass sie nicht alleine leidet. Jesus stärkt sie mit den Worten, »Ich bleibe immer da bei dir im Leben und im Sterben.« Er sagte dies mit großer Zärtlichkeit. Das Verlangen, Seelen zu retten, den armen Seelen zu helfen und vor allem Gottes Ehre zu fördern, nimmt mehr und mehr zu.

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Wir beten zum Erzengel Michael. Im Namen des Vaters und des Sohnes und des Heiligen Geistes. Amen. Heiliger Erzengel Michael, beschirme uns im Kampf. Schütze uns gegen die Bosheit und die Nachstellungen des bösen Feindes. Ihm möge Gott gebieten, so flehen wir inständig. Du aber, Fürst der himmlischen Heerscharen, wollest den Satan und alle anderen bösen Geister, welche zum Verderben der Seelen in der Welt umhergehen, mit Gottes Kraft in die Hölle hinabstoßen. Amen. Im Namen des Vaters und des Sohnes und des Heiligen Geistes. Amen.

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1: Ein Grüezi und ein herzliches Willkommen seid Ihnen, Ihre Andrea Marti. In der heutigen Sendung geht es um den heiligen Pfarrer von Ars mit dem Leiter des geistlichen Zentrums im Kloster Heiligkreuztal, Monsignore Heinrich Maria Burkhardt. Monsignore Heinrich Maria Burkhardt kennen Sie von seinem Beitrag «Ausruhen am Herzen Jesu und die Johannesminne» bei Radio Gloria. Heute ist zwar Monsignore Heinrich Maria Burkhardt nicht Gast bei Radio Gloria, aber er schenkt uns die Aufnahme seines Referates anlässlich der jährlichen Begegnungstagung in Kaufbeuren, der vor Jahren gegründeten Priestergebetsgemeinschaft, was ein Anliegen unter anderem auch der heiligen Crescentia war. Die Sendung steht unter dem Titel «Der heilige Pfarrer von Ars und die Geduld». Nun wünschen wir Ihnen, liebe Zuhörerschaft, viel Erbauung und geistlichen Gewinn mit dem heiligen Pfarrer von Ars.